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0: Starlight. 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Das.
1: Und hier ist Sarah Brückner. Das war ja aufregend. Mit allem, was wichtig ist.
2: Hallo.
3: Guten Morgen. 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
2: US-Präsident Donald Trump, Entschuldigung. So, wir fangen jetzt nochmal an.
1: Das war auch ein gemeiner Einstieg, das muss man schon mal sagen. Es ist
0: 3.
2: US-Präsident Donald Trump wollte die Briefwahl vor den wichtigen Zwischenwahlen im November eigentlich einschränken. Jetzt ist er damit endgültig gescheitert. Der oberste Gerichtshof hat einen Eilantrag von Trumps Regierung gegen die Entscheidung einer Vorinstanz abgelehnt. Und zwar, weil die Richter bezweifeln, dass Trump am Ende Recht bekommt. Ein Richter sagte außerdem, dass auch zu wenig Zeit bleiben würde, die neuen Regeln vor den Zwischenwahlen umzusetzen. Die US-Regierung wollte, dass nur noch Menschen Briefwahlunterlagen bekommen, die auch in Wählerlisten stehen. Kritiker halten das für verfassungswidrig, weil die Post damit eine Kontrollinstanz werden würde. Die Demokraten glauben, dass sich die Verschärfung gegen ihre Wählerschaft gerichtet hat, weil vor allem ihre Anhänger sich häufig für Briefwahl entscheiden. Kampfflugzeuge der NATO haben über Litauen eine Drohne abgeschossen. Die Drohne war laut Behörden vorher in der Nähe der Hauptstadt Vilnius gesichtet worden. Der öffentlich-rechtliche litauische Sender LRT berichtet unter Berufung auf Sicherheitskreise, dass die Drohne im benachbarten Belarus gestartet wurde. In den baltischen Staaten wird seit Beginn des Ukraine-Kriegs immer wieder der Luftraum verletzt, zum Beispiel eben durch Drohnen. In der EU gibt es wieder Streit über Russland-Sanktionen. Heute laufen Strafmaßnahmen gegen rund 3000 Personen, Einrichtungen und Unternehmen aus. Und die EU-Mitgliedstaaten konnten sich nicht darauf einigen, sie wie geplant um ein Jahr zu verlängern. Stattdessen gibt es jetzt eine Frist von einer Woche. Bis dahin sollen weitere Gespräche über Streitfragen geführt werden. Nach Informationen der deutschen Presseagentur stoßen sich die Slowakei und Frankreich an einem Teil der Sanktionen gegen einen russischen Oligarchen. Die Slowakei drohte damit, alle Strafmaßnahmen zu blockieren. Andere EU-Staaten befürchten aber, dass andere Betroffene gegen die Sanktionen klagen könnten, wenn diese gegen einzelne Oligarchen aufgehoben werden. Am Ende können die Sanktionen nur verlängert werden, wenn alle EU-Länder zustimmen. Weil die Spritpreise in Deutschland weiter steigen, wird wieder über Entlastungen diskutiert. Die SPD-Bundestagsfraktion fordert einen staatlichen Preisdeckel und eine Übergewinnsteuer wie in Belgien oder Luxemburg. Auch die saarländische Ministerpräsidentin Anke Rehlinger von der SPD hat nochmal gesagt, dass sie das für richtige Maßnahmen zum Entlasten von Autofahrern und Berufspendlern hält. Der Grünen-Vorsitzende Felix Banaschak meint, es bräuchte ein günstigeres Deutschland-Ticket für die Öffis. Bundeswirtschaftsministerin Katharina Reiche von der CDU hat währenddessen Forderungen nach einem neuen Tankrabatt abgelehnt. Sie hat RTL gesagt, dass sie sich stattdessen Direktzahlungen an Geringverdiener vorstellen kann. Der Verband Fuels und Energie rechnet nach eigenen Angaben frühestens nächstes Jahr mit einer Normalisierung der Energiepreise und sagt, Voraussetzung dafür ist, dass sich die Lage im Nahen Osten entspannt. Das waren die News.
0: Das Wetter. Und hier kommt das Wetter. Heute früh teils wolkig, teils gering bewölkt oder klar. Im Süden und in der Mitte gebietsweise auch Nebel. Im Nordwesten dann dichtere Wolken, aber meist trocken. Heute Morgen in der Westhälfte im Nordwesten so 17 bis 12 Grad runter. Einstellig kann es noch im Süden, Südosten sein, 12 bis 6 Grad. Und im Verlauf des Tages geht es hoch bis zu 31 Grad nochmal.
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1: And the Emmy goes to Sarah Brückner für eine herausragende Nachrichtenperformance. Du hast es überlebt. Das ist, ja, ich ziehe meinen Hut. Und ansonsten sprechen wir über die, die in Los Angeles heute Nacht, also jetzt bis gerade eben, Emmys abgeräumt haben.
0: Gab es welche, die abgeräumt haben?
1: Es gab auf jeden Fall potenzielle Kandidatinnen und Kandidaten. Also es gab zum Beispiel The Pitt, wenn ich es richtig im Kopf habe, mit 25 Nominierungen.
0: Diese Krankenhausserie.
1: Also, das ist die Krankenhausserie, zweite Staffel jetzt am Start. Und
0: 25 Nominierungen.
1: Da müsste ja irgendwas von hängen geblieben sein.
0: Das heißt aber auch, wir hatten mindestens 25 Kategorien.
1: Das ist korrekt. Es gibt ja auch schon mittlerweile Vorab-Emmys. Es werden so viele Emmys verliehen mittlerweile, dass es nicht mehr alles in die Emmy-Verleihung hineinpasst. Aber die wichtigsten werden nach wie vor dann mit der großen Gala verliehen. Und die ist eben gerade erst zu Ende gegangen. Und was da genau passiert ist, das lassen wir uns gleich von unserer Korrespondentin, die das Ganze verfolgt hat, erklären.
0: Sebastian Sonntag verleiht Emmys heute Morgen hier bei Deutschlandfunk Nova.
1: Guten
0: Problem. Morgen euch.
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0: With the MC Bees and Honey, habt ihr gehört, hier in Deutschlandfunk Nova.
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0: Oh, weg ist er, der Verstand. 6:11 ist.
1: Für alle Fans von Serien und den Menschen hinter diesen Serien ist gerade das größte Event des Jahres zu Ende gegangen. Ja, ihr habt's verpennt. Die Emmys wurden in L.A. verliehen und als Favoriten galten die zweite Staffel von The Pitt, das ist diese Krankenhausserie, und Comedy-Serie Hacks um eine Alternativa.
0: Wer die Preise jetzt bekommen hat, das erfahren wir von Antje Sieb. Die hat es nämlich nicht verpennt. Die hat sich die Show für uns angeguckt, war ganz nah dabei, Antje. Wer hat am meisten abgeräumt? Es gab ja so ein paar Favoriten. The Pitt hat Till gerade schon genannt. Das war wahrscheinlich einer der größten, ne?
2: Ja, aber tatsächlich war der Abräumer des Abends war die Comedy-Horror-Serie Widow's Bay. Die hat nämlich insgesamt 14 Emmys mitgenommen, 9 Rekord aufgestellt, unter anderem auch eben den Preis für die beste Comedy-Serie oder für den Hauptdarsteller Matthew Rhys, für Nebendarsteller. Und es geht da drin um einen Bürgermeister, der unbedingt Touristen auf seine Insel locken will. Aber ein Fluch macht ihm da so ein bisschen einen Strich durch die Rechnung. Also das war tatsächlich der Abräumer des Abends. Die Krankenhausserie The Pitt, die hat tatsächlich auch den Emmy für beste Dramaserie gewonnen. Damit hatten ja auch alle gerechnet. Die hat aber vielleicht dann insgesamt mit sechs Emmys nicht ganz so abgeräumt, wie man jetzt hätte denken können bei den vielen Nominierungen. Noah Wiley ist aber wieder bester Hauptdarsteller geworden. Zum zweiten Mal direkt in Folge. Ne? Mhm. Und dafür hat die Science-Fiction-Serie Pluribus dann auch noch 6 Emmys bekommen. Da geht es ja um ein Alien-Virus, das allen Menschen so ein kollektives Bewusstsein beschert. Unter anderem gab es den für die beste Hauptdarstellerin Ray Seahorn.
0: Ja, absolut verdient, würde ich jetzt sagen, aus dieser Perspektive.
2: Unbedingt.
0: Das heißt, die große Überraschung hast du gerade schon genannt oder gab es da noch irgendwas, wo du sagst, hey, damit hätte ich jetzt vorab auch vielleicht bei der Nominierungslage oder mit der Entscheidung hätte ich jetzt nicht unbedingt gerechnet?
2: Ach, womit viele vielleicht nicht gerechnet haben, Widow's Bay hat eben groß abgeräumt und unter anderem hat deswegen auch Harrison Ford keinen Emmy bekommen, was vielleicht viele gedacht hätten, dass er einen bekommt für Shrinking, für diese Serie. Aber am Ende war das dann der Nebendarsteller von Widow's Bay, der den auch mitgenommen hat.
0: Ja, letztes Jahr ist die Show alles in allem schon ziemlich politisch gewesen. Also da gab es durchaus den einen, die andere, die die Bühne genutzt haben, um auch mal die Meinung zu politischen Themen, wie zum Beispiel zum Nahostkrieg zu sagen. Wie politisch ist dieses Jahr gewesen?
2: Es war wirklich tatsächlich sehr wenig politisch. Also Alan Cumming, der geborene Schotte, der hat einen Preis gekriegt für die Reality-Show Traitors. Der war tatsächlich einer der wenigen, der sich politisch geäußert hat, indem er nämlich aufgerufen hat sozusagen zum Wählen, weil im November ja die Zwischenwahlen sind, die Midterms.
3: Finally, tonight we have received the most votes, but tomorrow is voter registration day in this country. So please make sure you're registered to vote. Because the time for talk is over, it is now time to vote, America. Thank you so much.
2: Ja, es war also sozusagen einer der wenigen politischen Momente des Abends. Das war deutlich weniger als im letzten Jahr.
0: Lass uns noch kurz über einen emotionalen Moment sprechen. Es wurden ein paar Serien gefeiert, die Jubiläen haben, unter anderem Buffy. Ja, Buffy ist 30 geworden und die beiden Hauptdarsteller waren mit dabei. Wie hast du den Moment erlebt?
2: Ja, also ich bin jetzt nicht so ein Buffy-Fan gewesen. Vielleicht war der Moment für mich deswegen nicht so emotional. Mich hat ja eher dann tatsächlich der Preis für Michael J. Fox ein bisschen mitgenommen. Den Star aus Zurück in die Zukunft, der eben für sein Engagement für die Parkinson-Forschung den Preis bekommen hat und im Rollstuhl auf die Bühne gefahren wurde und sich dann auch nochmal erinnert hat, wie er seine Krankheit damals erst geheim gehalten hat und alles. Also das hat tatsächlich mich mehr mitgenommen emotional. Auch der stehende Applaus dann.
1: Damit ihr euch nicht die Nacht um die Ohren schlagen müsst, hat sich Antje Sieb in L.A. für euch die Emmys angeschaut. Großer Gewinner, wie im vergangenen Jahr schon, The Pitt, die Krankenhausserie, nur geschlagen von Widow's Bay, einer Comedy. Danke für die Infos.
2: Gerne.
1: Hier sind die Tränen. Rote Funken. Sparkle, guten Morgen.
0: Oh.

0: Jack Johnson. Ich hoffe, ihr seid nicht wieder eingeschlafen. Lullaby. Upside Down habt ihr gehört. 6.22 Uhr hier ist Deutschlandfunk Nova. Einen schönen Dienstagmorgen euch.
1: Und wir haben einen kleinen Überblick für euch, was heute wichtig wird, was heute wichtig ist. Die Spritpreise gehen gerade wieder durch die Decke. Der Tankstellenverband warnt davor, dass auch die 3 Euro geknackt werden könnten. Ursache ist nach wie vor der Krieg zwischen den USA und dem Iran. Und jetzt wird die Forderung nach einer Entlastung wieder lauter. Der Tankrabatt, den es ja mal vor ein paar Wochen gegeben hat, der hat zumindest nachhaltig nicht so viel gebracht. Und, das zeigen Untersuchungen, vor allem den Mineralölkonzern genutzt. Jetzt gibt es die Forderung nach einem Preisdeckel und auch nach einer sogenannten Übergewinnsteuer. Das ist auch im Gespräch, was das jetzt genau heißt und wo der Unterschied zwischen Rabatt und Deckel ist. Das erfahrt ihr um kurz nach 8 hier in Deutschlandfunk Nova.
0: Einmal im Jahr gibt die Initiative Neue Soziale Marktwirtschaft den sogenannten Bildungsmonitor heraus. Der diesjährige kommt zu dem Ergebnis, dass es in Deutschland mehr Bildungsaufsteiger als Absteiger gibt. Das Ganze lassen wir uns heute Morgen mal einordnen und auch die Initiative Soziale Marktwirtschaft, weil die ist immer mal wieder in der Kritik, weil Arbeitgeber nach.
1: Ihr habt das mitbekommen, KI-Firmen wie Anthropic oder OpenAI, die wollen die KI-Forschung verlangsamen und fordern mehr Regulierung. Sie fürchten, dass KI sehr schnell sehr mächtig werden könnte und glauben vor allem, dass so eine Art Super-KI ein Problem für die Internetinfrastruktur sein könnte, um es mal vorsichtig zu formulieren. US-Präsident Donald Trump hat relativ schnell klargemacht, dass er nichts von Verlangsamung und Regulierung hält, weil er auf jeden Fall den KI-Wettlauf mit China gewinnen will. Jetzt hat sich auch die deutsche Bundesregierung dazu gemeldet und betont, dass sie die Warnungen der KI-Unternehmen sehr ernst nehme. Ein Sprecher hat dabei auch auf das neu gegründete Nationale KI-Sicherheitsinstitut verwiesen, das eben sicherheitsrelevanten Risiken frühzeitig identifizieren soll, so heißt das offiziell.
0: Wir reden über Russland und über hybride Kriegsführung in Europa. Ihr habt das schon mitbekommen, auch in Deutschland. Zum Beispiel am Leipziger Flughafen wurde eine Drohne gefunden, von der die Sicherheitsbehörden ausgehen, die ist definitiv irgendwie aus Russland gekommen. Und dann gibt es auch immer wieder die Vorwürfe der Beeinflussung von Wahlen. In Polen hat das Ganze eine ganz andere Qualität. Habt ihr vielleicht mitbekommen, Sonntagmorgen ist da ein Personenzug an der Grenze zu Polen von einer russischen Drohne getroffen worden. Der Zug war unterwegs von Kiew nach Warschau, also aus der Ukraine nach Polen. Ukraine ist noch auf ukrainischer Seite passiert, der Angriff. 2 Kilometer von der polnischen Grenze entfernt. Niemand wurde verletzt, aber der polnische Außenminister, der sieht eine neue Eskalation dieses hybriden Krieges Russlands.
2: Das ist kein Klopfen an der Tür mehr, sie sind schon im Haus. Ich erinnere daran, dass es Russland in seinem hybriden Krieg nicht mehr nur um lästige Desinformation im Internet geht. Es wird auch geschossen. Das hier ist eine weitere Eskalation von Russland.
0: Auch das lassen wir uns heute Morgen mal einordnen und fragen uns, wie könnte eine angemessene, eine gute Reaktion Polens und Europas aussehen. Auch das ein Thema heute Morgen hier bei Deutschlandfunk Nova.

0: Alice Phoebe Lou habt ihr gehört. Dirty Mouth, 6.30 Uhr, Deutschlandfunk Nova hier.
1: Und Jakob Vogel bringt euch jetzt auf den aktuellen Stand an diesem Dienstagmorgen. Schönen guten Morgen, Jakob.
2: Guten Morgen.
0: Guten Morgen.
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4: Kampfflugzeuge der NATO haben über Litauen eine Drohne abgeschossen. Die Drohne war laut Behörden vorher in der Nähe der Hauptstadt Vilnius gesichtet worden. Der öffentlich-rechtliche litauische Sender LRT berichtet unter Berufung auf Sicherheitskreise, dass die Drohne im benachbarten Belarus gestartet wurde. In den baltischen Staaten wird seit Beginn des Ukraine-Kriegs immer wieder der Luftraum verletzt. US-Präsident Donald Trump wollte die Briefwahl vor den wichtigen Zwischenwahlen im November eigentlich einschränken. Jetzt ist er damit endgültig gescheitert. Der oberste Gerichtshof hat einen Eilantrag von Trumps Regierung gegen die Entscheidung einer Vorinstanz abgelehnt. Und zwar, weil die Richter bezweifeln, dass Trump am Ende Recht bekommt. Ein Richter sagt außerdem, dass auch zu wenig Zeit bleiben würde, die neuen Regeln vor den Zwischenwahlen umzusetzen. Die US-Regierung wollte, dass nur noch Menschen Briefwahlunterlagen bekommen, die auch in Wählerlisten stehen. Kritiker halten das für verfassungswidrig, weil die Post damit eine Kontrollinstanz werden würde. Die Demokraten glauben, dass sich die Verschärfung gegen ihre Wählerschaft gerichtet hat, weil vor allem ihre Anhänger sich häufig für Briefwahl entscheiden. In den USA gelten für den CO2-Ausstoß von Kohle- und Gaskraftwerken künftig keine bundesweiten Grenzwerte mehr. Die US-Umweltbehörde EPA hebt die entsprechenden Vorschriften auf. Sie sagt, dass dadurch die Energieproduktion gesteigert werden könnte und die Industrie mehr als 300 Milliarden Dollar an Kosten sparen könnte. Die bisherigen Regeln waren unter Präsident Joe Biden beschlossen worden. Sie sahen vor, den CO2-Ausstoß von Kohlekraftwerken und neuen Gasanlagen deutlich zu senken. Die aktuelle Regierung von Präsident Donald Trump setzt stattdessen nun ihren Kurs fort, den Klimaschutz in den USA zurückzufahren. Für künftige Regierungen könnte es außerdem schwerer werden, wieder Emissionsgrenzen einzuführen. Umweltschützer in den USA wollen die Entscheidung vor Gericht anfechten.
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4: Auf einer griechischen Insel sollte ein Gastronomiebetrieb Strafe zahlen, weil sein Fisch zu frisch war. Dabei ging es um die Frage, ob ein Kassenbeleg zu der Ware, also dem Fisch, passte. Steuerprüfer waren in die Taverne auf der Insel Syros gekommen und fanden, dass der Zackenbarsch im Kühlraum sehr frisch aussah und nicht schon 7 Tage alt sein konnte, so wie der vorgezeigte Bon. 500 € Strafe wären fällig geworden. Laut einem Zeitungsbericht erhob der Betrieb Einspruch und bekam Recht. Die griechische Steuerverwaltung entschied, dass die Prüfer nicht ausreichend belegt haben, dass der Fisch später gekauft wurde. Die Strafe wurde aufgehoben. Ob der Fisch frisch ist, lässt sich unter anderem an den Augen ablesen. In Griechenland geht die Steuerbehörde streng gegen Vorstöße vor, zum Beispiel um herauszufinden, ob Rechnungen korrekt geschrieben werden, so dass auch Steuern gezahlt werden.
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1: Der Himmel über Deutschland kann sehr unterschiedlich aussehen heute, von dichten Wolken, von denen es vor allem im Nordwesten viele geben wird oder vermutlich geben wird. Bis zu blauem Himmel ist alles drin. Im Süden und der Mitte von Deutschland kann es allerdings Nebel geben. Regnen wird es aber wohl heute kaum. 12 bis 17 Grad wird es heute im Norden und im Westen, im Osten und im Süden. Ein bisschen kälter, da sind es 6 bis 12 Grad.
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0: Ihr habt das mitbekommen. Russland führt einen hybriden Krieg, so wird das immer genannt, in Europa. Deutschland ist betroffen. Ihr müsst nur denken an den Drohnenvorfall am Leipziger Flughafen. Aber in Polen zum Beispiel ist das Ganze schon ein bisschen konkreter. Ein Zug ist angegriffen worden. Auf ukrainischer Seite aber ein polnischer Zug. Der polnische Außenminister ist in Aufruhr und wir schauen uns das gleich genauer an nach einem Song hier bei Deutschlandfunk Nova.
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0: Biffy Clyro, habt ihr gehört. A Little Love, hier ist Deutschlandfunk Nova am Dienstagmorgen, es ist gleich 6.38 Uhr.
1: Eine russische Drohne hat am Sonntagmorgen einen Personenzug an der Grenze zu Polen angegriffen. Der Angriff, der ist auf der ukrainischen Seite passiert. Die Reisenden, die konnten rechtzeitig evakuiert werden. Aber das ist auch die Strecke, auf der internationale Gäste, Diplomatinnen und Diplomaten ein- oder ausreisen.
0: Hinter dem Angriff wird Russland vermutet und es wird auch vermutet, dass es Teil der hybriden Kriegsführung, mit der Russland gerade versucht, Europa nervös zu machen. Wir haben einiges zu besprechen. Das machen wir mit Claudia Major, Sicherheitsexpertin an der unabhängigen US-Denkfabrik German Marshall Fund in Berlin und jetzt bei uns in der Telefonleitung. Guten Morgen, Frau Major.
2: Guten Morgen, ich grüße Sie.
0: Der polnische Außenminister hat zu diesem Vorfall gesagt, die Russen, die klopfen nicht nur an der Tür, die sind längst im Haus. Das ist eine weitere Eskalation. Wie schätzen Sie diesen Vorfall ein, diesen Drohnenangriff?
2: Ja, es ist nicht weiter verwunderlich. Der Drohnenangriff zeigt zwei Sachen. Zum einen, dass Russland immer mehr gewillt ist, den Krieg weiter Richtung Westen, also weiter nach Polen, Deutschland, Frankreich zu tragen und damit letztlich auch unsere Debatten zu beeinflussen. Es ist aber nicht neu. In letzter Zeit gab es mehrfach Überfälle beispielsweise auf die Grenzübergänge in Rumänien oder in Polen. Es gab auch bei uns die Anschläge in Leipzig. Also neu ist es nicht, aber es wird intensiver. Und das Zweite ist, dass Moskau oder dass Russland offensichtlich ganz bewusst diese Zugverbindung ins Visier genommen hat, in der, Sie hatten das eben schon gesagt, nicht nur Ukrainer unterwegs sind, sondern auch mehr oder weniger alle Politikerinnen und Politiker, die in Kiew sind, von von der Leyen bis zum Kanzler, die haben alle diesen Zug genommen. Und das Signal ist, hier ist nichts mehr sicher, wir gehen de facto an alles ran. Und dieses Signal, nochmal, ist nicht neu, hat sich aber intensiviert und das sollten wir sehr ernst nehmen.
0: Es liegt so ein bisschen auf der Hand, aber können Sie vielleicht noch mal erklären, was Russland mit diesem Vorgehen bezweckt?
2: Also wir reden hier über hybride Angriffe, das klingt ein bisschen seltsam, aber es geht letztlich darum, diese Grauzone zwischen Krieg und Frieden auszuloten. Wir wissen nicht genau, wer es war. Ich gehe auch nochmal auf das Beispiel Leipzig, die Anschläge auf dem Flughafen. Wir wissen nicht genau, wer es war, aber es wird ganz eindeutig Gewalt eingesetzt, die aber unterhalb der Schwelle von Krieg ist. Es geht de facto darum, Gesellschaften zu verunsichern, zu zeigen, dass demokratische Staaten nicht handlungsfähig sind, dass die eigene Bevölkerung nicht schützen können und damit Gesellschaften zu unterminieren. Das hat mit Blick auf Leipzig, die Anschläge im Flughafen funktioniert. Das kann natürlich auch langfristig Gesellschaften verunsichern, wenn immer wieder in dem Grenzbereich Drohnen einschlagen oder Angriffe stattfinden. Also Sabotage, Spionage, Drohnenvorfälle. Und das soll Gesellschaften unter Druck setzen, Gesellschaften unterminieren, die Hilfe für die Ukraine in Frage stellen. Es hat zum Teil auch funktioniert, also Debatten in Deutschland, in Polen, in Rumänien so verändern, dass die Leute sagen, ja, bitte die Ukraine nicht mehr unterstützen. Und deswegen ist es wichtig, wie darauf reagiert wird.
0: Genau, und wie macht man das am besten? Also einerseits natürlich nicht nervös werden, aber auf der anderen Seite, das sind ja reale Gefahren. Und in diesem Zug, wenn man dort gesessen hätte, es hätte einem ja theoretisch was passieren können.
2: Also die Ukraine hat sich gerade auf diese Anschläge vorbereitet, eingestellt. Der Zug, von dem Sie gerade gesprochen haben, der ist eine Viertelstunde vorher evakuiert worden. Deswegen gab es auch keine Opfer, weil die ukrainische Eisenbahngesellschaft in den letzten Jahren das einfach gelernt hat. Das heißt, das eine ist Vorbereitung. Wenn man das jetzt auf Deutschland übertragen würde, dann wären das Fragen wie, wie können wir unsere Flughäfen beispielsweise besser vor Drohnenangriffen schützen. Also es gibt eine praktische technische Antwort, bessere Schutz von kritischer Infrastruktur, ob das Flughäfen oder Bahnhöfe oder andere sind. Und das andere ist natürlich zu schauen, wie kann man an die Ursachen dieser Angriffe ran? Also wie kann man Russland davon abhalten, beispielsweise deutsche, westeuropäische kritische Infrastruktur, ukrainische kritische Infrastruktur zu schützen? Da kommen wir beispielsweise an die Fragen, wie kann man Drohnenkomponenten, wie kann man verhindern, dass Russland sie herstellen kann? Wie kann man auch durch Sanktionen oder anderes immer wieder klar machen, dass das nicht passieren sollte? Also wir haben sowohl eine technische Komponente, praktisch Drohnenabwehr, aber auch eine politisch-strategische Komponente, an die wir rangehen müssen. Aber vor allen Dingen muss politisch ganz klar gemacht werden, wir lassen uns nicht erpressen, wir lassen uns nicht unter Druck setzen und wir lassen auch mit der Unterstützung der Ukraine nicht nach. Letzten Satz, wenn ich mir noch erlauben darf. Wir kommen jetzt in den Winter. Und was Russland die letzten Winter systematisch gemacht hat in der Ukraine, das war, die Lebensgrundlagen der Bevölkerung zu zerstören durch Angriffe auf Wasserwerke, auf die Heizkraftwerke, auf die Energieversorgung. Und auch darauf müssen wir uns im nächsten Winter, in diesem Winter wieder einstellen. Also wie kann man auch hier die Ukraine unterstützen, dass sie in diesem Winter nicht wieder zum Opfer einer solchen Entvölkerungsstrategie wird?
1: Es ist nicht neu, aber es wird intensiver, so die Bewertung von Claudia Major, Sicherheitsexpertin an der unabhängigen US-Denkfabrik German Marshall Fund in Berlin. Mit Blick auf einen Drohnenangriff auf einen Zug an der polnischen Grenze. Damit will Russland den Krieg weiter in Richtung Westen tragen und den Westen unter Druck setzen. Danke fürs Gespräch.
0: Das ist Error, das perfekte Problem. 6:43 Uhr am Dienstagmorgen. Hier ist Deutschlandfunk Nova.

0: Error, das perfekte Problem, habt ihr gehört, hier in Deutschlandfunk Nova. 6 Uhr und ziemlich genau 46 Minuten ist
1: das
0: jetzt.
1: Das heißt, es ist Zeit für Sabrina Loy.
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3: Vom Weltall aus messen, ob auf den Feldern alles okay ist, das will die Europäische Weltraumagentur ESA mit einer neuen Mission schaffen. Vor wenigen Stunden ist vom Europäischen Weltraumbahnhof in Französisch-Guayana eine Rakete mit einem neuen Satelliten an Bord abgehoben. Der soll die Erde in mehr als 800 Kilometern Höhe umkreisen. Die Mission heißt FLEX. Mit an Bord ist ein spezielles Spektrometer von einem deutschen Forschungsteam. Das Gerät scannt die Erde in einem bestimmten Rhythmus ab und analysiert die Strahlung der Pflanzen auf der Erde. Denn Pflanzen senden sogenannte Fluoreszenzsignale aus. Die zeigen, ob alles funktioniert bei der Photosynthese. Die Signale sind schwach, aber trotzdem messbar. Der Plan ist, so Infos über die Gesundheit von Pflanzen weltweit zu sammeln. Wenn alles glatt geht, soll der Satellit 3,5 Jahre lang um die Erde kreisen. Durch welche Krankheiten gehen den Menschen in Deutschland die meisten Lebensjahre verloren? Dazu gibt das Robert-Koch-Institut Daten zur sogenannten Krankheitslast raus. Und laut den aktuellen Zahlen verursachen koronare Herzleiden, also Erkrankungen der Herzgefäße, die meisten verlorenen Lebensjahre. Dahinter folgen Lungenkrebs, Schlaganfälle, chronische Lungenkrankheiten und Alzheimer- und Demenzerkrankungen. Außerdem wird auch erfasst, wie viele gesunde Lebensjahre verloren gehen. Da sind die Hauptursachen Schmerzen im unteren Rücken, gefolgt von Kopfschmerzerkrankungen, Angststörungen, Diabetes und depressive Störungen. Unterschiede gibt es beim Geschlecht. Bei Frauen ist die Krankheitslast durch Schmerzen im unteren Rücken am höchsten. Bei Männern verursacht die koronare Herzkrankheit die höchste Krankheitslast.
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0: Der Song schiebt sich bei mir immer weiter vor in der aktuellen Hitliste der meistgeliebten Tracks bei Deutschlandfunk Nova. Phoebe Richards habt ihr gerade gehört mit Lost Boys.
1: In Los Angeles sind diese Nacht die Emmys verliehen worden. Die wichtigste Auszeichnung für all das, was früher mal im Fernsehen gelaufen ist und was man mittlerweile vor allen Dingen bei Streamingdiensten findet. Also geht vor allem um die besten Serien. Und da ist, wie im letzten Jahr eigentlich, die Drama-Krankenhausserie The Pitt großer Favorit gewesen. Nicht zuletzt, weil sie in 25 Kategorien nominiert gewesen ist. Davon hat sie allerdings in Anführungszeichen nur 6 mit nach Hause nehmen können. Aber darunter die wichtige Hauptkategorie Bestes Drama. Und auch Hauptdarsteller Noah Wiley hat jetzt quasi im zweiten Jahr in Folge den Emmy für die beste männliche Hauptrolle bekommen. Gewinner des Abends war aber Widow's Bay mit insgesamt 13 Emmys. Comedy-Serie geht um eine Kleinstadt, die mit einem Fluch zu kämpfen hat. Beste Schauspielerin in der Dramaserie ist Rhea Seehorn für ihre großartige Performance in Pluribus, in der sie ganze Folgen lang völlig allein vor der Kamera steht.
0: Wir bleiben in den USA. Donald Trump ist gescheitert. Es stehen die Kongresswahlen an, die Midterms in den USA, und die würde Trump gerne gewinnen. Dafür wollte er die Briefwahl einschränken bzw. komplizierter machen in den USA. Hat ihm jetzt der Supreme Court versagt. Ein Thema heute Morgen hier noch bei uns bei Deutschlandfunk Nova.
1: Die Spritpreise gehen gerade wieder durch die Decke. Der Tankstellenverband warnt, dass auch die 3-Euro-Marke geknackt werden könnte. Ursache ist nach wie vor der Krieg zwischen den USA und dem Iran. Und jetzt wird die Forderung nach einer Entlastung wieder lauter. Der Tankrabatt hat zumindest nachhaltig nicht so viel gebracht und das zeigen Untersuchungen vor allem den Mineralölkonzern genutzt. Jetzt gibt es die Forderung nach einem Preisdeckel und auch nach einer sogenannten Übergewinnsteuer. Ist jetzt gerade alles im Gespräch, was das jetzt genau heißt und wo der Unterschied zwischen Rabatt und Deckel ist. Das erfahrt ihr auch heute bei uns im Programm kurz nach 8 hier in Deutschlandfunk Nova.
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0: Ja, genau. Deutschlandfunk Nova auf die 1 ist gerade unser Motto hier bei Deutschlandfunk Nova. Ihr bekommt 10 Minuten unserer kostbaren Radiozeit geschenkt. Und Sarah aus Frechen, das war gestern. Die hat das Ganze genutzt, ihre Zeit genutzt, ihre Musiktitel genutzt für ein Plädoyer, für Offenheit, für ein Outing. Hört mal selber rein.
3: Und ich denke, dass die politische Lage im Moment nicht so einfach ist und wünsche mir ganz viel Mut, dass die Leute sich outen und zeigen, was für tolle Menschen da draußen sind und wie vielfältig wir sind.
0: Ja, Sarah selbst ist Lehrerin, zusammen an einer Schule mit ihrer Partnerin, die da auch Lehrerin ist. Und sie sagt, bei ihnen an der Gesamtschule in Frechen ist das überhaupt kein großes Thema mehr, weil sie halt einfach offen mit ihrer Sexualität umgehen. Gleich nach den Nachrichten geht's hier weiter mit Deutschland Nova auf die 1. Wir haben jemanden aus Alicante in Spanien in der Leitung. Die Dame heißt Iris und wir werden reden über... Verraten wir noch nicht. Gleich nach den Nachrichten geht's los. 6.58 Uhr. Guten Morgen.
1: Samfer jetzt. Genau so heißt der Song. Only.

0: Samper, Only, habt ihr gehört. Hier ist Deutschlandfunk Nova am Dienstagmorgen.
1: Das ist korrekt. Und Sarah Brückner bringt euch jetzt alle Fakten, die ihr noch so wissen müsst, außer dass es ein Dienstagmorgen ist. Schönen guten Morgen, Sarah.
2: Hi.
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4: Kampfflugzeuge der NATO haben über Litauen eine Drohne abgeschossen. Die Drohne war laut Behörden vorher in der Nähe der Hauptstadt Vilnius gesichtet worden. Der öffentlich-rechtliche litauische Sender LRT berichtet unter Berufung auf Sicherheitskreise, dass die Drohne im benachbarten Belarus gestartet wurde. In den baltischen Staaten wird seit Beginn des Ukraine-Kriegs immer wieder der Luftraum verletzt, zum Beispiel eben durch Drohnen. US-Präsident Donald Trump hatte zuletzt auf seiner Online-Plattform behauptet, dass Russland und die Ukraine sich auf eine teilweise Waffenruhe verständigt hätten und die gegenseitigen Angriffe auf Energieinfrastruktur gestoppt würden. Der ukrainische Präsident Volodymyr Zelensky hat sich dazu jetzt skeptisch geäußert. Er hat in einer Videobotschaft gesagt, die Ukraine werde den Vorstoß nur unterstützen, wenn Moskau den Krieg wirklich beenden wolle. Das sei bisher aber nicht erkennbar. Aus Russland gibt es dazu keine Stellungnahme. Die Houthi-Miliz im Jemen hat wieder Ziele im benachbarten Saudi-Arabien angegriffen. Nach saudischen Angaben wurden dabei mindestens 13 Menschen verletzt. Von den Houthi hieß es, sie hätten saudische Militärflugplätze mit Raketen und Drohnen beschossen. Kämpfer der pro-iranischen Miliz haben in den letzten Tagen die gesamte Küste des Jemen am Roten Meer erobert, darunter auch mehrere strategisch wichtige Inseln. Laut der international anerkannten jemenitischen Regierung kontrollieren die Houthi damit auch die Meerenge Bab al-Mandab. Die ist für den Welthandel ähnlich wichtig wie die Straße von Hormuz. Das Militär von Saudi-Arabien und dem Jemen haben seit dem Vormarsch ihre Luftangriffe auf Stellungen der Houthi verstärkt. Die geplanten Kürzungen in der deutschen Entwicklungszusammenarbeit treffen laut der Hilfsorganisation Oxfam vor allem Frauen und Mädchen. Oxfam sagt, dass bis 2027 Fördermittel in Höhe von rund 1,8 Milliarden Euro wegfallen könnten. 1,4 Milliarden davon würden auf Projekte zur Geschlechtergerechtigkeit entfallen. Auch die deutschen Beiträge für internationale Organisationen wie UN Women und den UNO-Bevölkerungsfonds sollen deutlich sinken. Dadurch müssten Gesundheitsstationen schließen, Mädchen würden ihre Schulbildung verlieren und Frauen wären schlechter vor Gewalt geschützt. Oxfam wirft der Bundesregierung vor, die Entwicklungszusammenarbeit immer mehr an wirtschafts- und sicherheitspolitischen Interessen auszurichten. In den USA sind die Emmy Awards verliehen worden. Bei der Verleihung in Los Angeles hat diesmal vor allem die Horror-Comedy-Serie Widow's Bay abgeräumt. Sie hat insgesamt 14 Auszeichnungen bekommen. Widow's Bay handelt von einer abgelegenen Insel in Neuengland, wo die abergläubische Gemeinschaft mit einem jahrhundertealten Fluch kämpft. Den Emmy für die beste Dramaserie ging wie schon letztes Jahr an The Pitt. Die Serie spielt in einer Notaufnahme einer Klinik in der Stadt Pittsburgh. Die Emmys sind international sehr angesehen. Sie gelten als höchste Auszeichnung im TV- und Streaming-Bereich. Das waren die News.
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0: Das haben wir auch heute. Heute Morgen ist es teils wolkig, teils gering bewölkt oder klar. Im Süden und in der Mitte gebietsweise Nebel. Im Nordwesten gibt es dichtere Wolken, aber es ist meistens trocken. Frühwerte in der Westhälfte 17 bis 12 Grad. Im Osten ist es noch einstellig teilweise 12 bis 6 Grad. Kann aber heute noch richtig warm werden. 21 bis 31 Grad dann so im Tagesverlauf.
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1: Wir schenken euch 10 Minuten unseres Programms. Wo gibt's sowas sonst? Also ich meine, ja, also einfach so 10 Minuten, die ihr hier von unserem Programm haben könnt, die ihr frei gestalten wollt. Deutschlandfunk Nova auf die 1, gestern gestartet. Und wir werden heute die nächsten 10 Minuten, das heißt in 10 Minuten, vergeben an Iris. Also wir wissen noch nicht so viel über Iris, außer dass sie offensichtlich in Alicante zu Hause ist.
0: In Spanien.
1: Und uns irgendwas erzählen wird vielleicht, oder wir werden mit ihr ins Gespräch gehen. Vielleicht hat sie auch nur Musik mitgebracht oder
0: Musik, die sie selber uns vorspielt oder selbst produziert hat oder einfach nur hier von unserer Playlist haben will.
1: Eine Geschichte geschrieben, Gedicht. Wir werden es mit euch gleich erfahren hier in Deutschlandfunk Nova.
0: Guten Morgen.
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1: Emma Rose, drin, habt ihr gehört. Hier ist Deutschlandfunk Nova. Guten Dienstagmorgen euch.
2: Ja, guten Morgen, Iris.
3: Ja, hallo, guten Morgen.
2: So, jetzt starten hier deine 10 Minuten. Wir wollten mit dir nochmal ganz kurz absprechen, weil das ja durchaus hier unterschiedlich gehandhabt wird, wie wir das jetzt so, so vom Ablauf her so machen. Was wünschst du dir? Ja.
1: Also, dürfen wir uns zwischendurch mal melden oder willst du alleine durchziehen?
3: Auf gar keinen Fall, nee, ihr müsst euch melden. Ich sterbe ja.
2: Okay, das heißt, wir machen das gemeinsam mit dir. Ansonsten haben wir hier 3 Songs, über die reden wir gleich ein bisschen. Und über was wir jetzt reden, das klären wir, würde ich sagen, jetzt einfach in deinen 10 Minuten.
1: Wir starten los.
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1: Das allein klingt natürlich schon mal ganz fantastisch. Du bist gerade in Spanien im Tauchurlaub, aber bist grundsätzlich eigentlich auch immer in Alicante. Erklär uns das bitte.
3: Ja, das stimmt tatsächlich, dass ich hier schon fast 30 Jahre eigentlich wohne und hier gearbeitet habe ziemlich lange, und zwar bei der Europäischen Kommission. Die hat hier in Alicante das Markenamt, das sie hier betreibt, das Europäische Markenamt. Und ich hatte das Glück, dass ich dann hier für dieses Amt arbeiten konnte. Meine Kinder sind hier groß geworden und ja, insofern ist Alicante also wirklich meine zweite Heimat und mein kleiner Lieblingsort auch geworden. Ich bin hier sehr, sehr gerne. Und natürlich, was hier ganz wichtig ist,
2: ja,
3: Paddel ist Breitensport in Spanien und deswegen würde ich gerne darüber sprechen, denn in Deutschland ist das noch längst nicht so.
1: Paddel ist so ähnlich wie Tennis,
2: ich
1: wie Badminton,
2: an Boot
1: wie
2: gedacht,
1: Squash.
2: Ja.
1: Also man hat einen Schläger in der Hand und man ist in so einem Käfig, ne?
3: Das ist tatsächlich gut ausgedrückt, denn Paddel ist so ein Mix aus Tennis und Squash und der Käfig besteht tatsächlich aus Glaswänden und Draht oder Gitter, wie auch immer. Und man hat ein sehr viel kleineres Feld als im Tennis, was das Ganze einstiegsmäßig einfacher macht, würde ich mal sagen. Und genau das möchte ich auch so ein bisschen hier heute Morgen promoten. Denn ich meine, in Spanien, dass das Breitensport geworden ist, das heißt ja, da muss ja irgendwas dahinter stecken. Und genau das ist es nämlich. Der Einstieg ist einfach. Die Schläger sind kompakt, das ist Schaumstoff drin und außen sind die hart. Die Bälle sehen aus wie Tennisbälle, sind aber ein bisschen weniger druckvoll. Insofern kann man relativ schnell, wirklich ab dem ersten, zweiten Schlag, dann einfach spielen. Und das macht das Ganze so zu einem Hype, also seit sehr, sehr langen Jahren schon hier in Spanien. Und ich freue mich super, dass ich heute Morgen die Gelegenheit habe, darüber ein bisschen zu sprechen.
1: Ja, im Prinzip ist dein Plan ja relativ klar. Also du bist in Alicante, aber immer wenn du in Deutschland bist, vermisst du Paddelplätze und du willst praktisch jetzt über diesen Radioauftritt Deutschland dazu bringen, mehr Paddel zu spielen und dass es mehr Paddelplätze gibt. Bevor wir über die Faszination Paddel sprechen, sag uns noch, warum wir jetzt hier für dich Jamiroquai Virtual Insanity spielen sollen.
3: Weil ich das Intro so toll finde und weil ich immer mal wieder versuche, das auf dem Klavier zu spielen. Und wenn ich es dann gerade gepackt habe und dann wieder weggepackt habe, dann schaffe ich es wieder nicht beim nächsten Mal.
1: Weil das Intro so wichtig ist, ziehen wir das Bett runter und für dich startet Jamiroquai und wir hören uns gleich wieder. Iris aus Alicante.
3: Cool. 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

0: Klassiker von Jamiroquai, Virtual Insanity feiert dieses Jahr 30-jähriges Jubiläum direkt aus den 90ern. Hier gespielt für Iris.
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2: Ja, Iris sitzt tatsächlich in Alicante, lebt da schon seit vielen Jahren und möchte heute Morgen mit uns sprechen über die Faszination des Sports Paddle.
0: Paddle ist so ein bisschen wie Tennis, aber auch anders, habe ich jetzt schon mitgenommen. Der Einstieg ist einigermaßen geschmeidig, vielleicht deswegen ist es so beliebt und es gibt einen ziemlichen Hype in Spanien, aber noch nicht bei uns. Wann ist denn der Hype bei dir entstanden? Also wie hast du Paddle für dich entdeckt? Warst du vorher Tennisspielerin oder wie ist das passiert?
3: Ja, es ist tatsächlich so, dass ich Ballspiele liebe und auch immer sehr viel Sport gemacht habe in meinem Leben. Und wenn man hier in Spanien lebt, wo es wirklich Breitensport ist, Paddel zu spielen, wo jeder Platz eigentlich erreichbar ist in allerhöchstens 10 Minuten und auch sehr, sehr viele Plätze zur Verfügung stehen, meistens Außenplätze, da konnte ich einfach nicht widerstehen, das zu spielen, klar. Und irgendwann hat mich eine Freundin mitgenommen und gesagt, du, also komm, probier's einfach mal. Und es ist so, dass man wirklich mit den ersten 3, 4 Schlägen schon eigentlich spielen kann. Der Einstieg ist also super einfach, sehr viel Fun dabei, weil dadurch, dass der Ball nicht so weit wegläuft, ne, du hast ein kleineres Spielfeld als beim Tennis zum Beispiel, hast den Käfig rundherum, wie du eben gesagt hast, bist du also relativ schnell im Spiel selbst. Und es ist noch dazu so, dass das ja ein Spiel ist, das man immer zu viert spielt, also im Doppel, was zur Geselligkeit natürlich beiträgt.
0: Also du spielst es immer. Also man spielt nicht 2 gegen 2, man spielt es immer im Doppel.
3: Immer ja. Im Team im Doppel, genau. Und sehr oft spielst du mit jemandem, den du gar nicht kennst, weil ich meine, so viele Menschen, die das spielen, aber du musst dich ja trotzdem organisieren, um 4 Leute zusammenzukriegen und dann noch zu einer Zeit, die dir vielleicht passt und dann noch den 3 anderen und so weiter. Und da gibt es also so ganz ausgeklügelte Systeme, wie zum Beispiel eine App, die heißt Playtomic. Okay. Und die ist weltweit, das heißt, wenn du in Bali Paddle spielen willst, dann gibt es auch Playtomic. Ehrlich, habe ich letztes Jahr gemacht. Ne? Und dann findest du deine Partner und machst dann ein Spiel. Und genauso geht es dir eigentlich fast überall auf der Welt. Und dann haben natürlich die meisten Paddle-Vereine haben auch ihre WhatsApp-Gruppen. Und das ist dann auch per Kategorie, also wie je nachdem, wie leistungsstark du bist, ne? Damit du nicht jetzt auf Gegner triffst, die vielleicht total ein ganz anderes Level spielen, viel zu stark oder viel zu schwach oder was auch immer.
2: Iris,
3: da ist das einfach noch über WhatsApp-Gruppen.
2: Vielleicht kannst du uns gleich noch erzählen, warum Paddle in Spanien so groß geworden ist und Deutschland noch nicht. Vorher haben wir aber noch einen Song, den du gerne hören würdest. Der kommt von Aerosmith, heißt I Don't Wanna Miss a Thing. Warum der?
3: Das ist mein Hochzeitssong gewesen. Ich habe nämlich vor 2 Monaten geheiratet.
0: Was? Herzlichen Glückwunsch.
2: Glückwunsch.
3: Danke. Ja.
0: Und dann so ein Klassiker von Aerosmith. Ich glaube, da sind wir ähnlich wie bei Jamiroquai auch in den 90ern unterwegs.
2: Könnte sein, dass wir gleich nicht über Paddle reden, sondern über eine Hochzeit. Aber warten wir mal ab. Bis gleich.

0: Aerosmith. Oh,
1: wow.
0: Als hätten wir es geübt.
1: Als wären wir verheiratet.
2: Naja.
0: I don't wanna miss a thing haben wir gespielt für Iris aus Alicante.
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1: Ist für mich schon ein feststehender Ausdruck, Iris aus Alicante. Wir haben schon ganz viel geredet über Paddle, über deine Faszination für diese Rückschlagsportart, die in Spanien so groß ist und in Deutschland noch klein. Und jetzt hast du gerade hier so en passant erwähnt, dass du vor nicht allzu langer Zeit geheiratet hast. Glückwunsch nochmal.
2: Ja, vielen Dank.
1: Und Aerosmith gerade war deine Begleitmusik zum Traualtar und du konntest sehr lange schreiten, weil der Song so lange geht, ja?
2: Ja, man muss sich das so vorstellen. Ich habe ja draußen im Wald geheiratet, auf einem ganz romantischen römischen Tempel und dann brauchte man Zeit, um zum Publikum zu kommen. Ja. Und außerdem, also der Song, wenn ich den höre, bin ich immer ganz ergriffen und dann einfach den Hammer.
1: Und Schleppe war länger als der Song oder Song länger als die Schleppe?
2: Es gab tatsächlich auch eine Schleppe und die war auch richtig lang.
0: Wurde Paddle gespielt auf der Hochzeit.
2: Du, also wenn ich das geplant hätte, dann hätte ich das auch organisiert.
1: Also,
2: vielleicht am Tag selber leider nicht, aber davor schon, ja doch.
0: Vielleicht noch ein Wunsch in Richtung Deutschland, wo du, wenn ich es richtig verstanden habe, ja auch immer mal wieder unterwegs bist. Du würdest dir auf jeden Fall mehr Möglichkeiten wünschen und dass mehr Leute den Sport ausprobieren, habe ich so durchgehört.
2: Also es ist so, in Deutschland ist jetzt gerade, merke ich, in den größeren Städten schon ein kleiner Boom ausgebrochen. Es gibt inzwischen mehr Anlagen, als man sich das vorstellen kann. Aber ich denke, es gibt noch nicht genug Menschen, die wirklich Paddel spielen und die es kennen. Und an Menschen, also da denke ich gerade an Frauen und Frauen in jedem Alter, denn das ist wirklich ein Sport, den kannst du in jedem Alter praktizieren. Der gibt dir eine super Fitness, also rundum mit Koordination, ne, Reflexe, Geschicklichkeit sowieso, aber auch Schnelligkeit, Ausdauer. Du bist natürlich, also deine Muskeln sind überall schön trainiert, wenn du regelmäßig Paddel spielen gehst. Und das ist so ein kleines Plädoyer auch dafür, dass Paddel echt gut ist in jedem Alter. Und das kann man auch ganz spät anfangen. Es macht immer Spaß.
1: Iris aus Alicante hat ihre 10 Minuten bei Deutschlandfunk Nova auf die 1 genutzt für ein Plädoyer für den Paddelsport. Hat jetzt noch einen Song, den sich wünschen kann und dann ist leider schon wieder Feierabend. Was hättest du denn gern nochmal gehört?
2: Baker Matt hatte ich, glaube ich. Ne? Das ist auch so ein Lieblingssong von mir. Das ist so ein Song, der so ein bisschen unter die Haut geht und viel Rhythmus hat.
1: Vielen Dank für deinen Auftritt und viel Spaß jetzt noch mit Baker Matt.
2: Vielen Dank an euch.
1: Bis dann. Tschüss.
2: Dankeschön. Tschüss. Schönen Tag noch.
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0: Baker Mad Out of Control haben wir gespielt für Iris aus Alicante. Das war noch Teil ihrer etwas extended 10 Minuten hier in Deutschlandfunk Nova.
1: Die sind ein bisschen länger geworden, die 10 Minuten. Deshalb haben wir es auch schon 7.32 Uhr. Hier kommt Jakob Vogel mit den News. Guten Morgen.
2: Schönen guten Morgen.
3: Moin. 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
4: US-Präsident Donald Trump wollte die Briefwahl vor den wichtigen Zwischenwahlen im November eigentlich einschränken. Jetzt ist er damit endgültig gescheitert. Der oberste Gerichtshof hat einen Eilantrag von Trumps Regierung gegen die Entscheidung einer Vorinstanz abgelehnt. Und zwar, weil die Richter bezweifeln, dass Trump am Ende Recht bekommt. Ein Richter sagt außerdem, dass auch zu wenig Zeit bleiben würde, die neuen Regeln vor den Zwischenwahlen umzusetzen. Die US-Regierung wollte, dass nur noch Menschen Briefwahlunterlagen bekommen, die auch in Wählerlisten stehen. Kritiker halten das für verfassungswidrig, weil die Post damit eine Kontrollinstanz werden würde. Die Demokraten glauben, dass sich die Verschärfung gegen ihre Wählerschaft gerichtet hat, weil vor allem ihre Anhänger sich häufig für Briefwahl entscheiden. Kampfflugzeuge der NATO haben über Litauen eine Drohne abgeschossen. Die Drohne war laut Behörden vorher in der Nähe der Hauptstadt Vilnius gesichtet worden. Der öffentlich-rechtliche litauische Sender LRT berichtet unter Berufung auf Sicherheitskreise, dass die Drohne im benachbarten Belarus gestartet wurde. In den baltischen Staaten wird seit Beginn des Ukraine-Kriegs immer wieder der Luftraum verletzt. Am Oberlandesgericht in Brandenburg wird ab heute über eine Klage gegen den Discounter Lidl verhandelt. Der Bundesverband der Verbraucherzentralen wirft dem Unternehmen Diskriminierung vor, weil Kundinnen und Kunden in der App von dem Discounter extra Rabatte bekommen. Aber eben nur die User. Die Verbraucherschützer finden, dass dadurch zum Beispiel ältere Menschen oder Menschen mit Behinderungen benachteiligt würden, weil sie solche Apps oft nicht nutzen könnten oder dürften. Ähnliche Klagen gab es auch schon gegen die Discounter Netto und Penny. Die gegen den Discounter Penny wurde in erster Instanz abgewiesen. Da fehlten den Richtern ausreichende Belege dafür, dass die Bonus-App wirklich diskriminiert.
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4: Kurz vor der Wahl in Brasilien nächsten Monat laufen Ermittlungen gegen den Herausforderer von Präsident Lula da Silva, den Senator Flavio Bolsonaro. Er ist der älteste Sohn des früheren Präsidenten Jair Bolsonaro und steht wegen Korruption, Geldwäsche und Steuerhinterziehung unter Verdacht. In dem Zusammenhang geht es auch um einen Film über den Ex-Präsidenten und wie der finanziert wurde. Ein Richter des brasilianischen Obersten Gerichtshofs hat die Ermittlungen zu dem Film Dark Horse jetzt öffentlich gemacht. Laut dem Richter könnte es hinter dem Film ein kriminelles Netzwerk geben. Es soll öffentliche Gelder umgeleitet haben, um den Film zu finanzieren. Das noch nicht veröffentlichte Biopic über Bolsonaro zeichnet ein positives Bild des Ex-Präsidenten und könnte so auch seinem Sohn im Wahlkampf nützen. Jair Bolsonaro selbst ist zu vielen Jahren Haft verurteilt und sitzt in Hausarrest. Das waren die News.
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0: Der Himmel über Deutschland kann sehr unterschiedlich aussehen heute. Von dichten Wolken, von denen es vor allem im Nordwesten viele geben wird, bis zu blauem Himmel ist alles drin. Im Süden und in der Mitte von Deutschland kann es allerdings auch Nebel geben. Regen gibt es aber heute kaum. 12 bis 17 Grad wird es heute im Norden und im Westen. Im Osten und Süden ein bisschen kälter. 6 bis 12 Grad.
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1: Vergangene Woche haben wir über die PISA-Studie geredet, deren Ergebnisse jetzt zumindest für Leute, die es mit der Bildungslandschaft in Deutschland halten, jetzt nicht so begeisternd waren. Und jetzt kommt der Bildungsmonitor 2026 von der Initiative Neue Soziale Marktwirtschaft. Die geben den jedes Jahr raus, die sind sehr nah dran an den Arbeitgebern und an der IG Metall und kommen zu dem Ergebnis, es gibt in Deutschland mehr Bildungsaufsteiger als Abspeiger, sagen aber trotzdem, dass die Studie insgesamt ein ziemliches Desaster ist. Wir schauen uns das gleich mal genauer an.
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0: Joy Crooks habt ihr gehört. I know you would kill. 7:39 hier ist Deutschlandfunk Nova.
1: Und wir müssen über Bildung sprechen. Deutschland hat gerade erst bei der neuen PISA-Studie einen historischen Tiefpunkt erreicht. Schülerinnen und Schüler in Deutschland haben in Mathe, Lesen und in Naturwissenschaften so schlecht abgeschnitten wie noch nie.
0: Und jetzt kommt noch ein schlechtes Zeugnis dazu. Diesmal für die Bildungssysteme der einzelnen Bundesländer. Der sogenannte Bildungsmonitor wurde vorgestellt. Was steht drin? Darüber reden wir jetzt mit Jan-Hendrik Raffler aus den Deutschlandfunk Nova Nachrichten. Was sagt denn dieser Bildungsmonitor über die Bundesländer? Wer steht oben und wer ganz unten?
2: Sachsen liegt wieder auf Platz 1 als bestes Bundesland. Das war letztes Jahr auch schon so. Dahinter kommen dann Bayern, Hamburg und Baden-Württemberg. Ganz hinten liegen Nordrhein-Westfalen, Sachsen-Anhalt und Bremen. Also Bremen ist wieder Schlusslicht.
0: Was läuft in Sachsen gut und in Bremen schlecht?
2: Ja, ich habe mir ein paar Sachen rausgepickt. Also Sachsen liegt vorne unter anderem, weil da zum Beispiel viele Kinder gute Leistungen erreichen in der Schule und auch vergleichsweise wenige die Schule abbrechen. Außerdem gibt es da viele Ganztagsangebote, gut ausgebildetes Personal in den Kitas. Und Bremen zum Beispiel, die ja ganz hinten gelandet sind, die haben mehr Probleme mit Schulabbrüchen, mit schlechteren Leistungen bei Schülerinnen und Schülern. Interessant ist aber, bei den Betreuungsbedingungen, da liegt Bremen zumindest theoretisch ganz weit vorne.
0: So, wenn man jetzt mal weggeht von diesem Ländervergleich zwischen den Unterschieden zwischen den einzelnen Ländern, wie steht es denn insgesamt um die Bildung in Deutschland?
2: Ja, da sieht es nicht gut aus. Also das Bildungsniveau sinkt in allen Bundesländern und gleichzeitig haben Kinder aus ärmeren Familien eben oft schlechtere Chancen auf gute Bildung. Das kennen wir ja auch schon von anderen Studien. Und fast ein Fünftel der Menschen hat keinen Schul- oder Berufsabschluss. Und das ist klar, das kann große Folgen haben, denn Menschen ohne Schul- oder Berufsabschluss sind fast 6-mal häufiger dann arbeitslos als Menschen, die eine Berufsausbildung haben.
0: Was müsste sich ändern aus Sicht der Studienmacher?
2: Ja, die Studienmacher, die fordern mehr Unterstützung schon für die ganz Kleinen, also in der Kita, vor allem bei der Sprache. Außerdem sollten Schulen mehr Geld bekommen, an denen besonders viele Kinder eben aus armen Familien sind. Und junge Erwachsene ohne Abschluss, und davon gibt es ja offenbar eine ganze Menge, die sollten es leichter haben, so einen Abschluss dann auch noch nachzuholen.
0: So, du hast schon gesagt, ein paar von den Problemen sind auch schon länger bekannt. Gibt es denn schon konkrete Maßnahmen?
2: Ja, einige Maßnahmen laufen schon. Zum Beispiel gibt es ja das Startchancenprogramm. Also quasi Schulen bekommen Geld und vor allem die, wo besonders viele Kinder eben aus armen Familien in einer Schule sind, die bekommen dann Unterstützung und auch Kohle. Außerdem gibt es einen Rechtsanspruch auf Ganztagsbetreuung. Das läuft allerdings ja auch erst an. Geplant ist auch jetzt noch ein neues Programm für Kitas. Und da sollen dann bei Kindern im Alter von 5 Jahren unter anderem eben gecheckt werden, wie gut sprechen die Deutsch und wie sind sie entwickelt.
1: Es gibt nach wie vor große Unterschiede beim Thema Bildung zwischen den Bundesländern. Das zeigt der aktuelle Bildungsmonitor und er zeigt auch, dass gleichzeitig das Bildungsniveau insgesamt sinkt und Kinder aus ärmeren Familien haben schlechtere Chancen. Das hat euch Hendrik Raffler aus dem Deutschlandfunk Nova Nachrichten gerade zusammengefasst. Danke dir.
0: El Nino kommt und jetzt OK Kid und Clueso mit Heatwave. 7:42 Uhr, guten Morgen.
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0: Okay, Kit. Zusammen mit Clouseau hat man, glaube ich, relativ Glut, ja, ist schön.
1: Heatwave, ja, Glut.
0: Rausgehört.
1: Die ersten Glutnester sind schon entdeckt worden.
0: Oha. Habt ihr gehört hier in Deutschlandfunk Nova?
1: Hier kommt Sabrina Lois, gleich 7.45 Uhr.
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3: Auch die Forschung lebt von Zufällen. Das zeigt dieser Fund aus den USA. Dort hat eine Forscherin ein Bachbett untersucht im Rahmen eines Naturschutzprojekts für eine bedrohte Froschart. Dabei stieß sie auf etwas, das wie ein auffällig geformter Stein aussah. Tatsächlich bestätigten Paläontologen dann aber, dass es sich um einen versteinerten Zahn eines pazifischen Mastodons handelte, schätzungsweise 10.000 Jahre alt. Mastodonten waren ausgestorbene Verwandte der heutigen Elefanten. Die mehrere Meter hohen Rüsseltiere lebten während der Eiszeit in Nordamerika und trugen lange Stoßzähne. Anders als Mammuts fraßen sie vor allem Blätter, junge Triebe und Früchte von Bäumen und Sträuchern. Das Fossil wurde der Stanford University gespendet. Dort soll es jetzt datiert und per 3D-Scan digital erfasst werden. Die Forscher hoffen, dass sie dadurch mehr über die Tierwelt der letzten Eiszeit im Westen Nordamerikas erfahren. In Deutschland gibt es immer weniger Maulwürfe und Igel. Weil es aber bisher keine verlässlichen Populationszahlen gibt, ruft die Deutsche Wildtierstiftung wieder zum Zählen auf. Der Herbst ist ein guter Zeitpunkt, um zu bestimmen, wie es um die beiden Tierarten steht, sagt die Stiftung. In diesen Wochen wühlen Igel oberirdisch nach Insekten und fressen sich eine Speckschicht an. Die brauchen sie für den Winterschlaf. Maulwürfe jagen dagegen unterirdisch nach Würmern. Sie machen keinen Winterschlaf und müssen auch in der kalten Jahreszeit fressen. Deswegen horten sie vor allem Regenwürmer mit einem Trick. Laut der Stiftung machen die Maulwürfe für die Würmer mit einem Biss in den Kopf bewegungsunfähig. Sie bleiben lebendig, können aber nicht fliehen. So können die Maulwürfe die Würmer als Vorrat einlagern. Die diesjährige Mitmachaktion geht bis zum 28. September. Die Online-Meldeseite wird zum Wochenende freigeschaltet. Wer irgendwo einen Igel, einen Maulwurf oder auch nur einen Maulwurfshügel entdeckt, kann das da melden.
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0: Peggy Gou zusammen mit Aya Star Woman habt ihr gehört hier in Deutschland. Funk Nova 753 ist.
1: Hier kommen wichtige Infos für euren Dienstagmorgen. Donald Trump ist gescheitert in den USA. Ihr habt es mitbekommen, da stehen jetzt die Midterms, die Kongresswahlen an. Die sind ziemlich wichtig für Donald Trump, die wird er gerne gewinnen. Und er hat versucht, ja, die Briefwahl einzuschränken. Das ist ihm jetzt vom Supreme Court verboten worden. Ein Thema heute Morgen noch hier bei Deutschlandfunk Nova.
0: Wir haben gestern schon drüber gesprochen, KI-Firmen wie Anthropic oder OpenAI wollen die KI-Forschung verlangsamen und fordern mehr Regulierung. Sie fürchten, dass KI sehr schnell sehr mächtig werden könnte und glauben vor allem, dass so eine Art Super-KI dann ein Problem für die Internetinfrastruktur sein könnte, um es mal vorsichtig zu formulieren. US-Präsident Donald Trump hat relativ schnell klargemacht, dass er von einer Verlangsamung oder von Regulierung nicht wirklich was hält, weil er auf jeden Fall den KI-Wettlauf mit China gewinnen will. Jetzt hat sich auch die deutsche Bundesregierung gemeldet und betont, dass sie die KI-Warnungen der Unternehmen aus den USA sehr ernst nehme. Ein Sprecher hat dabei auch auf das neu gegründete Nationale KI-Sicherheitsinstitut verwiesen, das sicherheitsrelevante Risiken frühzeitig identifizieren soll.
1: Die Emmys sind in Los Angeles verliehen worden. Großer Gewinner, The Pitt. Die Serie hat 6 Preise abgeräumt, war allerdings auch über 20 Mal nominiert. Und noch größerer Gewinner als The Pitt ist die Horror-Comedy-Serie Widow's Bay. Da geht es um eine Bucht, die attraktiver werden soll für Investoren. Der Bürgermeister versucht alles, scheitert aber immer wieder an den abergläubischen Mitbürgern und Mitbürgerinnen in seiner Gemeinde.
0: Hohe Spritpreise sind im Frühjahr schon mal großes Thema gewesen. Wenn ihr viel Auto fahrt, brauche ich euch nicht daran zu erinnern. Die Preise sind hochgegangen, nachdem die USA und Israel den Iran angegriffen haben und plötzlich keine Öltanker mehr durch die Straße von Hormuz fahren konnten. Und die Preise an den Tankstellen sind dann eben schnell über 2 Euro gestiegen. Wir haben damals viele Gespräche geführt, im April zum Beispiel mit Tankstellenbetreiberin Annika Neumann.
2: Ah ja, auf jeden Fall merkt man das. Es wird entweder weniger getankt oder weniger häufig.
0: Und auch mit Busunternehmer Oliver Nienaber.
3: Und wir tanken im Moment so in der Woche so 10.000 Liter. Wenn es auf Dauer jetzt so weitergeht, muss man natürlich da eine Lösung finden.
0: Dann kam der Tankrabatt von der Bundesregierung. Dann wurde es ein bisschen günstiger für eine Weile, aber der ist auch längst wieder Geschichte. Und die beiden werden vermutlich, wenn wir sie fragen würden, wieder ähnliche Statements geben. Weil das grundsätzliche Problem bleibt, Krieg im Nahen Osten, Blockade der Straße von Hormuz. Und jetzt mischen auch die Houthi-Rebellen im Jemen noch mit. Und die Spritpreise sind gerade wieder extrem hoch und könnten noch höher werden. Der Tankstellenverband warnt sogar, dass die Spritpreise über 3 Euro steigen können. Na, und jetzt wird deswegen ein Spritpreisdeckel diskutiert. Wie der funktionieren soll und ob das dann am Ende nachhaltig was bringen könnte, das klären wir jetzt gleich hier in Deutschlandfunk Nova um kurz nach 8.
1: Vorher gibt's noch Musik, unter anderem vom Bombay Bicycle Club. My Big Day jetzt hier bei Deutschlandfunk Nova.

0: Der Bombay Bicycle Club. My Big Day könnte auch euer ganz großer Tag werden. Naja, oder vielleicht auch nicht.
1: In der nächsten halben Stunde reden wir hier unter anderem über konzentriertes Arbeiten. Kennt ihr auch, ne? Ihr sitzt irgendwo rum, wollt eigentlich was machen, aber dann kommen die Ablenkungen. Die Bildschirmzeit, die Menschen, die sich bei euch melden, die SMS, die kurz gelesen werden will, das Video, das man gucken will.
0: Und warum?
1: Die
0: weil
1: Sprachnachricht
0: das
1: von
0: Handy
1: Sebastian
0: einfach
1: Sonntag.
0: Nur auf dem Tisch liegt. Weißt du, es reicht ja schon, dass das da liegt und schon gehst du da irgendwie ran. Es geht vielleicht mal 10 Minuten gut und dann hast du es plötzlich in der Hand und weißt auch gar nicht mehr genau warum und dann verbringst du 20 Minuten auf TikTok oder Insta und ärgerst dich.
1: Wenn wir das ultimative Mittel hätten, um das zu verhindern, dann würden wir es euch vermutlich erzählen in der nächsten halben Stunde.
0: Oder auch nicht und sehr reich werden.
1: 8 Uhr jetzt gleich, Sarah Brückner erstmal mit den News. Guten Morgen, also kurz und kompakt jetzt die Nachrichtenlage. Sarah, bist du da?
2: Ja, ich bin da.
0: Na, hervorragend,
2: hallo.
0: Das war's doch gut. Moin.
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2: In Litauen ist eine Drohne von NATO-Kampfjets abgeschossen worden. Laut Verteidigungsministerium wurde die Drohne kurz nach Mitternacht von italienischen Eurofightern beschossen. Nach ersten Erkenntnissen war die Drohne wahrscheinlich vom Gebiet von Belarus nach Litauen eingeflogen. Im Abschussgebiet wurden Trümmerteile gefunden, die jetzt untersucht werden. Es war das erste Mal, dass eine Drohne über Litauen abgeschossen wurde. Seit dem russischen Angriff auf die Ukraine hat es schon mehrere Vorfälle mit Drohnen in Litauen und den beiden anderen Baltenstaaten Estland und Lettland gegeben. Größere NATO-Länder übernehmen im Baltikum abwechselnd die Luftraumüberwachung, weil die drei Länder keine eigenen Kampfjets haben. Und die Bundeswehr baut wegen der Bedrohung aus Russland gerade eine deutsche Panzerbrigade in Litauen auf. In der EU gibt es wieder Streit über Russland-Sanktionen. Heute laufen Strafmaßnahmen gegen rund 3000 Personen, Einrichtungen und Unternehmen aus. Und die europäischen Mitgliedstaaten konnten sich nicht darauf einigen, sie wie geplant um ein Jahr zu verlängern. Stattdessen gibt es jetzt eine Frist von einer Woche. Bis dahin sollen weitere Gespräche über Streitfragen geführt werden. Nach Infos der deutschen Presseagentur stoßen sich die Slowakei und Frankreich an einem Teil der Sanktionen gegen einen russischen Oligarchen. Die Slowakei drohte damit, alle Strafmaßnahmen zu blockieren. Andere EU-Staaten befürchten aber, dass andere Betroffene gegen die Sanktionen klagen könnten, wenn die gegen einzelne Oligarchen aufgehoben werden. Am Ende können die Sanktionen nur verlängert werden, wenn alle EU-Länder zustimmen. US-Präsident Donald Trump wollte die Briefwahl vor den wichtigen Zwischenwahlen im November eigentlich einschränken. Jetzt ist er damit endgültig gescheitert. Der oberste Gerichtshof hat einen Eilantrag von Trumps Regierung gegen die Entscheidung einer Vorinstanz abgelehnt. Und zwar, weil die Richter bezweifeln, dass Trump am Ende Recht bekommt. Ein Richter sagte außerdem, dass auch zu wenig Zeit bleiben würde, die neuen Regeln vor den Zwischenwahlen umzusetzen. Die US-Regierung wollte, dass nur noch Menschen Briefwahlunterlagen bekommen, die auch in Wählerlisten stehen. Kritiker halten das für verfassungswidrig, weil die Post damit eine Kontrollinstanz werden würde. In Ungarn hat die frühere Regierung unter Viktor Orbán die Rechte von LGBTQ-Personen jahrelang stark eingeschränkt. Mit Verweis auf Kinderschutz wurde unter anderem die Darstellung von Homosexualität in den Medien verboten. Jetzt will die neue Regierung von Peter Modrý das wieder erlauben. Auch das Verbot für Medien, Transidentität zu thematisieren, soll gestrichen werden. Ungarns neue Führung reagiert damit auch auf ein Urteil des Europäischen Gerichtshofs. Der hatte entschieden, dass das ungarische LGBTQ-Gesetz gegen die europäische Grundrechtecharta verstößt. Begründung: Nicht heterosexuelle und transgeschlechtliche Menschen würden damit als Gefahr für die Gesellschaft dargestellt und so abgewertet und ausgegrenzt. Das waren die News.
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1: Das haben wir heute auch. Es ist wie immer in den vergangenen Tagen eigentlich. Wir haben eine etwas andere Lage im Norden und im Süden. Im Norden eher kälter, im Süden eher wärmer. Im Norden mehr Regen, im Süden weniger Regen. Konkret heißt das heute früh teils wolkig, teils gering bewölkt oder klar. Im Süden und in der Mitte gebietsweise Nebel. Im Nordwesten dichtere Wolken, aber meist auch trocken. Im Verlauf des Tages kann es bis zu 31 Grad werden. Gerade bewegen wir uns im einstelligen oder im niedrigen zweistelligen Bereich so 6 bis 17 Grad. Meine Güte, guten Morgen.
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0: So, da muss jetzt mal ein Deckel drauf. Also das ist zumindest so der Vorschlag, der gerade im Raum ist. Auf die Spritpreise meine ich, ja.
1: Ein Tankdeckel.
0: Ein Tankdeckel, ja. Auch nie verkehrt, wenn man getankt hat. Der muss auch am Ende drauf. Aber es ist gerade wieder so, dass die Spritpreise auf Rekordniveau sind. Die gehen gerade durch die Decke, sind bei 2,30 Euro und jenseits für einen Liter Diesel. Und da ist die Frage, wie gehen wir damit um? Vor allen Dingen, weil auch Tankstellenkonzerne davor warnen, dass das noch viel höher werden könnte. Dass wir vielleicht sogar auch die 3-Euro-Grenze irgendwie irgendwann knacken. Und im Moment ist keine Lösung auch für den Konflikt im Nahen Osten in Sicht. Also, Deckel drauf, Spritpreisdeckel, was ist das überhaupt, was kann das bringen? Sprechen wir drüber.
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0: The Weeknd. Can't feel my face. Kann zu einem Problem werden. Deutschlandfunk Nova hier.
1: Es könnte auch zu einem Problem werden, dass ihr jetzt denkt, ihr seid in einer Zeitschleife gefangen, denn diese Debatte hatten wir schon mal im Frühjahr, gar nicht so lange her. Die Spritpreise gehen durch die Decke und alle, die angewiesen sind auf Diesel und Benzin, die gehen an die Decke. Normale Berufspendler, aber zum Beispiel eben auch Busunternehmen oder Spediteure.
0: Ja, gerade sind die Preise an den Tankstellen wieder auf Rekordniveau. 2,40 Euro für einen Liter Diesel, 2,27 für E10. Ah, tanken tut weh, geht im Moment mal wieder richtig ins Geld und ja, da kommt sie wieder, die Diskussion. Wie gehen wir damit um? Wie können Auto-, Bus-, Lkw-Fahrerinnen und Fahrer entlastet werden? Volker Findhammer aus unserem Hauptstadtstudio hat sich die Debatte aktuell angeschaut. Ich meine, erstmal die Gründe können wir mal kurz abfrühstücken, weil die sind die gleichen wie im Frühjahr. Die Lage in der Straße von Hormuz ist mehr oder weniger die gleiche. Jetzt kommt noch die Meerenge von Bab al-Mandab dazu. Also liegt es am Ende wirklich nur daran, dass das Öl nicht zu uns kommt oder ja, schwieriger zu uns kommt, oder macht die Ölbranche da auch gerade wieder ein bisschen extra Kohle?
2: Ja, guten Morgen, ihr beiden. Also wenn es wirklich Mitnahmeeffekte der Ölbranche da gäbe, dann müsste ja das Bundeskartellamt schon reagieren. Denn das hat ja wirklich seit früher auch den Auftrag, da genauer hinzuschauen und hat erst gestern mitgeteilt, dass es da bislang keine grundlegenden Erkenntnisse in dieser Hinsicht gäbe. Also von einer spürbaren Abzocke will man da nicht sprechen. Und so gilt wohl weiterhin der nüchterne Grundsatz. Knappheit verlangt ihren Preis. Und diese Knappheit, ihr habt es ja gesagt, ist eben diesen kriegerischen Auseinandersetzungen in der Region geschuldet.
0: Schauen wir auf die aktuelle politische Debatte, weil es gibt eben jetzt die Forderung nach Entlastung mal wieder. Im Frühjahr gab es ja den Tankrabatt, da hat der Staat auf Steuern verzichtet und uns quasi 17 Cent geschenkt. Problem ist, es ist eine teure Angelegenheit, kann sich jetzt Deutschland nicht auf Dauer leisten, aber es gibt eine andere Methode und die heißt Spritpreisdeckel. Wird gerade diskutiert. Wie funktioniert der?
2: Ja, das fordert vor allen Dingen die SPD und in Belgien und in Luxemburg gibt es ja sowas bereits und bei denen legt ja das Wirtschaftsministerium regelmäßig verbindliche Höchstpreise für Benzin, Diesel und Heizöl fest und die dann eben nicht überschritten werden dürfen. Aber ihr habt schon erwähnt, dafür wäre natürlich eine Gesetzesreform notwendig, die im Moment niemand beabsichtigt, zumal sich ja Wirtschaftsministerin Katharina Reiche weiterhin gegen staatliche Eingriffe ausspricht. Der Tankrabatt war teuer, das hat sie gestern nochmal im Sender NTV betont.
3: Wir haben einen Tankrabatt gehabt, wir haben die Preise subventioniert. Gemeinsam haben wir entschieden in der Koalition, dass dafür momentan die finanziellen Spielräume nicht da sind. Generell, glaube ich, ist es aber richtig, an die Energiesteuern zu schauen und zu gucken, wo wir gegebenenfalls absenken können und nicht noch mehr zusätzliche Lasten aufzubürden. Denken Sie an das Bundesemissionshandelsgesetz. Das wäre jetzt das Gebot der Stunde.
2: Und das war jetzt dann doch wirklich mal interessant. Auch sie hält wirklich weitere Entlastungen für möglich, wenn auch auf einem anderen Weg, also beispielsweise als Direktzahlungen an die Menschen mit niedrigem Einkommen. Und dann ist da noch Finanzminister Lars Klingbeil, der hofft ja weiter auf eine europäische Einigung bei der Übergewinnsteuer, um eben die Konzerne abschöpfen zu können. Aber auch das will bislang nur eine Minderheit in der EU.
0: So, dann gibt es noch eine Regelung, über die wir noch nicht gesprochen haben, nämlich die 12-Uhr-Regelung. Die ist auch eingeführt worden im Frühjahr. Heißt, die Preise dürfen nur einmal am Tag um 12 erhöht werden. Damals gab es schon Diskussionen darüber, was das dann auch wirklich bringt. Jetzt gibt es die Diskussion wieder. Hat die Regelung irgendeinen Effekt auf die Spritpreisentwicklung insgesamt? Was kann man dazu sagen?
2: Nee, überhaupt nicht. Das zu glauben war auch wirklich eine Illusion. Dadurch haben sich ja nur die Zeiten verschoben, an denen es sich zu tanken lohnt. Damit sollte ja die Preisentwicklung eigentlich nur verlässlicher werden gegenüber den 20 Preissprüngen, die es vorher am Tag gab. Aber auf die Preisbildung insgesamt hat das keinen Einfluss, zumal man ja auch angesichts der schwierigen Versorgungslage nicht mehr von einem wirklichen Wettbewerb der Tankstellen untereinander sprechen kann. Den gibt es ja nur bei einem Überangebot auf dem Markt und das haben wir im Moment nicht.
0: Jetzt gibt es Wirtschaftsfachleute, die sagen spätestens jetzt, hey, das bringt alles auf Dauer nichts, was wir da gerade tun. Vor allen Dingen, wenn der Staat da Geld reinpumpen muss. Wer langfristig unabhängig werden will von fossilen Brennstoffen, der muss Alternativen finden. Hat die Bundesregierung das mit auf dem Schirm?
2: Ja, das ist wirklich eine gute Frage, zumal ja in der jüngsten Zeit auch die Energiewende immer stärker in Frage gestellt wurde und wird. Wenn wir jetzt mal bei den Spritpreisen bleiben, dann geht man mit der Förderung von E-Autos da wohl in die richtige Richtung. Aber auch da gibt es natürlich nicht wenige Stimmen in der Koalition, die aus industriepolitischen Gründen an den Verbrennern festhalten wollen. Aber wenn wir auf die Käuferseite schauen, dann kann man schon sagen, dass der Anteil von neu zugelassenen E-Autos inzwischen wirklich über dem von klassischen Verbrennern liegt. Also da tut sich schon was, auch wenn die E-Autos im Moment noch deutlich teurer sind als andere.
1: Die Spritpreise machen in Berlin gerade wieder viele Menschen nervös. Es wird diskutiert. Ein Unterschied zwischen einem Spritpreisdeckel und einer Spritpreisbremse hat euch unter anderem Volker Findhammer erzählt. Für uns als Korrespondent im Hauptstadtstudio in Berlin. Vielen Dank.
2: Gerne.
0: Kann man auch an einem Dienstag sagen, Almost Monday mit Super Prism.

0: Holly. Holly Humberstone. The walls are way too thin, habt ihr gehört. 8.23 Uhr, hier ist Deutschlandfunk Nova am Dienstagmorgen.
1: So, jetzt aber wirklich. Wenn ich mich jetzt hinsetze und mich ordentlich konzentriere, dann kann ich es in einer Stunde fertig haben. Kennt ihr wahrscheinlich auch solche Situationen und das könnte theoretisch auch gehen. Nur das Problem ist, man hat das Handy mit auf dem Tisch liegen und dann kann es eben passieren, dass irgendeine Nachricht kommt und du hängst dann irgendwie plötzlich wieder im Handy, machst TikTok auf oder Insta und 20 Minuten sind weg oder man hat es plötzlich irgendwie in der Hand, ohne dass man es gemerkt hat und macht irgendwelche Dinge und es passiert immer wieder. Fokussiert arbeiten, ja, ist manchmal gar nicht so einfach. Ne?
0: Wieso lassen wir uns eigentlich so schnell ablenken? Und was kann dagegen helfen? Das schauen wir uns genau an mit Jan Dahlmann aus dem Deutschland Nova Team, weil der hat sich es genauer angeschaut. Jan, am meisten lenkt uns wahrscheinlich unser Handy ab, korrekt?
2: Ja, korrekt, absolut. Habt ihr ja auch gerade gesagt. Ich kenne es auch. Ich habe es gestern auch wieder gemerkt. Ich habe so gearbeitet, habe ein bisschen geschrieben, habe recherchiert und sehe ich so aus dem Augenwinkel, ah, mir hat eine Freundin eine Sprachnachricht geschickt, dachte ich mir, ach komm, weißt du was, die 44 Sekunden, die kannst du eben ganz kurz hören. Ja klar, waren es dann nur 44 Sekunden, ne? Also zack, war ich eine halbe Stunde am Handy, weil ich halt auch wieder geantwortet habe. Naja, ich habe gestern mit ein paar Leuten gesprochen und ja, wirklich alle kennen das.
3: Ich lasse mich sehr, sehr schnell ablenken. Natürlich am meisten von Instagram, vom Handy an sich.
4: Ich lasse mich am ehesten vom Handy ablenken. Oder beispielsweise auch, wenn ich so am Laptop arbeite und dann habe ich noch einen Messenger offen oder so. Das lenkt mich auch herbe ab.
5: Ich lasse mich ablenken vom Handy tatsächlich, ja. Wie sagt man das am besten? Dem Verlangen danach zu kommunizieren, das ist es, glaube ich. Einfach zu gucken, wo habe ich eine Nachricht, wo habe ich irgendwo irgendwem was geschickt, wo warte ich auf eine Antwort.
2: Ja, ist einfach sehr, sehr schwierig, das einfach mal sein zu lassen.
1: Ja, und das, obwohl wir das ja eigentlich ganz genau wissen. Wir wissen, was passiert, wenn das Handy auf dem Tisch ist. Wir wissen auch, welche Apps ein Problem sind. Ne? WhatsApp, Insta, Snapchat, TikTok ist ja halt, ne? Ist ja ein Problem.
2: Genau, wir wissen es einfach. Aber das einfach so sein lassen, das kriegen die meisten nicht hin. Deshalb gibt es Hilfsmittel. Und auch da habe ich die Leute mal gefragt, was hilft denn euch da eigentlich wirklich?
3: Ich mache mir immer so Alpha-Wellen oder so Focus-Musik an. Das hilft mir tatsächlich ganz gut.
4: Auf jeden Fall Messenger-Apps schließen. Dann, was ich auch mache, ist, dass ich so zwei Browser benutze. Einmal einen Browser für so private Sachen und einen Browser für so Berufssachen oder Uni-Sachen. Und dann schließe ich natürlich den privaten Browser, während ich dann irgendwie versuche, mich zu konzentrieren.
5: Ich habe ein Telefon, ein zweites, was das nicht kann alles. Und ansonsten habe ich tatsächlich mein Handy so eingestellt, dass wenn ich dreimal rechts auf den Knopf drücke, das mache ich ziemlich oft, wird der Bildschirm schwarz-weiß. Das triggert einen nicht mehr so krass. Das macht es langweilig zu scrollen und im Internet abzuhängen.
2: Es sind ein paar gute Sachen dabei, finde ich. Handy einfach nur weglegen hilft oft nicht unbedingt, haben mir ein paar Leute gesagt, weil die meinten, ja, dann gehen sie doch wieder hin, gucken doch wieder drauf. Und mir hat auch jemand gesagt, er hat so extra Fokussier-Apps, die gut geholfen hätten. Und auch die habe ich mir deshalb mal angeguckt.
0: Was machen die denn genau, diese Fokussier-Apps?
2: Also es gibt zum einen einfach Apps, die andere Apps blocken, wie Insta, Snapchat, TikTok und so weiter für eine bestimmte Zeit. Und es gibt so verschiedene Apps, die funktionieren eigentlich alle nach einem ähnlichen Belohnungsmuster. Du stellst dann einen Timer in dieser App und wenn du dann in dieser Zeit irgendwie eine andere App öffnest, dann verlierst du quasi. Also es ist so Gamification, kennt man ja auch aus anderen Bereichen. Ist, wenn du in der Zeit dann keine andere App öffnest, dann bekommst du eine Belohnung. Ich habe mir zum Beispiel eine angeguckt, da kannst du dir mit der Zeit so ein Haus einfach ein bisschen schöner einrichten. In dem Haus wohnt dann auch eine kleine Figur und du bekommst Punkte für die Zeit, die du halt keine anderen Apps öffnest, die du fokussiert arbeitest und damit kannst du dann dieser Figur neue Möbel kaufen oder neuen Teppich oder sowas.
1: Okay, klingt irgendwie alles ganz nett und Gamification wissen wir ja auch, das kann schon irgendwie was bringen. Auf der anderen Seite kennen wir auch das Verlangen, dann irgendwie doch mal bei WhatsApp zu gucken, ob irgendwer geschrieben hat. Also funktioniert das am Ende wirklich?
2: Ja, habe ich mir auch gedacht. Mir doch jetzt egal, ob da irgendeine Figur in ihrem virtuellen Haus ein neues Bild an der Wand hat. Aber ich habe dann irgendwie gearbeitet, habe dann mein Handy in der Hand genommen, habe gesehen, diesen Timer noch 15 Minuten, dachte ich mir, ey komm, die kannst du jetzt auch eben noch durchziehen. Und dann am Ende diese kleine Belohnung, dass ich jetzt dieser Figur da irgendwie was ändern konnte, habe ich mich dann doch kurz drüber gefreut. Und die Bewertungen, die sind auch sehr positiv. Viele berichten in den Reviews, ja doch, das hilft mir wirklich. Die App, die kann aber natürlich auch noch so ein bisschen mehr. Du kannst dann da auch andere Apps mit blocken und so weiter. Da gibt es viele ähnliche Apps mit ähnlichen Konzepten. Eine andere, wo man irgendwie virtuelle Bäume pflanzt. Kann man einfach mal im App Store nachsuchen. Wenn man so nach Fokus-Apps sucht, kommt das eigentlich direkt. Es gibt auch ganz simple, normale, sogenannte Pomodoro-Timer-Apps ohne viel Schnickschnack. Mhm. Pomodoro, das ist eine Technik, dass man immer 25 Minuten arbeitet oder lernt und dann 5 Minuten Pause macht und das auch Auch das hilft vielen, laut Bewertung.
0: Ich hatte so ein bisschen die Befürchtung, dass ich irgendwann nur noch an meinem Haus rumbaue. Und eigentlich ja, meine Steuererklärung machen wollte und nicht abgelenkt sein wollte. Und dann bin ich im neuen Käfig gefangen. Einen
1: neuen Teppich.
0: Ja, genau.
2: Ja, aber da musst du ja erstmal eine Stunde was machen.
1: Muss erstmal eine Stunde Steuererklärung machen. Da kann man schon viel schaffen.
0: Danke, Jan, für diese Tipps. Wie fokussiert ihr euch? Wie macht ihr das? 030 8503 8503 ist unsere Nummer bei WhatsApp oder schreibt uns einfach über den Player in der Deutschlandfunk-App. Wie kriegt ihr das hin, euch zu fokussieren, wenn die Ablenkung so groß ist?
1: Zum Beispiel mit Jungle. 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

0: geschossen wurde. Seit dem russischen Angriff auf die Ukraine hat es schon mehrere Vorfälle mit Drohnen in Litauen und den beiden anderen Baltenstaaten Estland und Lettland gegeben. Größere NATO-Staaten übernehmen im Baltikum abwechselnd die Luftraumüberwachung, weil die drei Länder keine eigenen Kampfjets haben. Und die Bundeswehr baut wegen der Bedrohung aus Russland gerade eine deutsche Panzerbrigade in Litauen auf. In den USA gelten für den CO2-Ausstoß von Kohle- und Gaskraftwerken künftig keine bundesweiten Grenzwerte mehr. Die US-Umweltbehörde EPA hebt die entsprechenden Vorschriften auf. Sie sagt, dass dadurch die Energieproduktion gesteigert werden könnte und die Industrie mehr als 300 Milliarden Dollar an Kosten sparen könnte. Die bisherigen Regeln waren unter Präsident Joe Biden beschlossen worden. Sie sahen vor, den CO2-Ausstoß von Kohlekraftwerken und neuen Gasanlagen deutlich zu senken. Die aktuelle Regierung von Präsident Donald Trump setzt stattdessen nun ihren Kurs fort, den Klimaschutz in den USA zurückzufahren. Für künftige Regierungen könnte es außerdem schwerer werden, wieder Emissionsgrenzen einzuführen. Umweltschützer in den USA wollen die Entscheidung vor Gericht anfechten. Die möglichen Gefahren von künstlicher Intelligenz beschäftigen nächste Woche wohl auch den UNO-Sicherheitsrat. Aus französischen Diplomatenkreisen heißt es, dass das Thema bei der Generaldebatte der UNO-Vollversammlung ganz oben auf der Tagesordnung stehen wird und dass auch im Sicherheitsrat über mögliche Bedrohungen durch KI gesprochen wird. Die Chefs führender KI-Unternehmen in den USA hatten am Wochenende dazu aufgerufen, wegen der Gefahren der neuen Technologie die Entwicklung künstlicher Intelligenz zu verlangsamen. Die Bundesregierung hat erklärt, dass sie die Warnungen ernst nimmt, aber keinen Entwicklungsstopp will. Der UNO-Menschenrechtskommissar fordert eine Regulierung von KI. US-Präsident Donald Trump bezeichnete Warnungen vor den Risiken von KI dagegen als Schwindel und Verschwörung.
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0: Wales, Schottland und Nordirland gehören zu Großbritannien, aber in allen drei Landesteilen sind Regierungschefs an der Macht, deren Parteien für eine Unabhängigkeit sind. Sie haben sich gerade in Wales getroffen, um über nächste Schritte zu beraten. In einer gemeinsamen Erklärung betonen sie ihr Recht auf Selbstbestimmung. Denkbar wäre auch, dass sie die Bevölkerung darüber abstimmen lassen. Die Unterzeichner schreiben, dass die Zukunft ihrer Gebiete in der Europäischen Union liege. Auch das ist eine Distanzierung von Großbritannien, das ja aus der EU ausgetreten ist. Großbritanniens Premierminister Andy Burnham gerät damit unter Druck. Er hatte vor kurzem Volksabstimmungen in Schottland und Nordirland ausgeschlossen. Das waren die News.
2: Das Wetter. Gibt viel Sonne heute, vor allem im Süden und in der Mitte von Deutschland. Da, wo ihr die Sonne nicht sehen könnt, liegt das nicht ganz überraschend an Wolken. Im Nordwesten wird es auch stärker bewölkt. Da kann es auch tatsächlich zum Abend einen Schauer geben und auch einzelne kräftige Gewitter. Die Höchstwerte heute von 21 bis 31 Grad.
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3: Ihr habt das mitbekommen bei uns schon in den Nachrichten. Donald Trump ist vor Gericht in den USA gescheitert, wollte kurz vor den Midterms, den Kongresswahlen, die Briefwahl in den USA erschweren. Das kann er jetzt nicht machen. Die ganze Geschichte gibt's gleich nach einem Song hier bei Deutschlandfunk Nova.
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0: Yuna, Wanna Be Her, habt ihr gehört hier in Deutschlandfunk Nova. 8.37 Uhr ist.
1: Ihr habt es bei uns in den Nachrichten mitbekommen. In den USA wollte Präsident Donald Trump die Regeln für die Briefwahl verschärfen, ändern. Kurz vor den anstehenden wichtigen Kongresswahlen, den Midterms, ist er damit aber gescheitert vor dem obersten Gerichtshof.
0: Was Trump da genau ändern wollte und was diese Entscheidung jetzt bedeutet für die Zwischenwahlen, darüber sprechen wir jetzt mit Jan-Henrik Graffler aus dem Deutschlandfunk Nova Nachrichten. Jan-Henrik, fangen wir mal von vorne an. Ja, was wollte Trump jetzt da eigentlich beim Thema Briefwahl ändern?
2: Ja, also er wollte die Regeln deutlich verschärfen. Bisher ist es ja so, dass die Bundesstaaten entscheiden, wer Briefwahlunterlagen bekommt. Und Trump wollte, dass in Zukunft auch die US-Post das dann noch kontrolliert. Und dafür sollten die Bundesstaaten dann der Post eben ihre Wählerlisten geben. Und nur wer da aufgeführt ist, der sollte die Unterlagen auch kriegen.
0: So, und das hat einen strategischen Hintergrund. Was hat sich Trump davon erhofft?
2: Ja, er verbreitet ja seit Jahren die einfach falsche Behauptung, die nie belegt ist, dass es bei der Briefwahl massenhaften Betrug gibt. Bürgerrechtler befürchten deshalb, dass mit den neuen Regeln bestimmte Gruppen das Wählen nämlich erschwert werden könnte. Denn wer auf den Listen stehen soll, der muss seine Staatsbürgerschaft nachweisen. Und es gibt in den USA aber keine allgemeine Ausweispflicht. Und Kritiker warnen deshalb, dass vor allem ältere und schwarze Menschen Probleme bekommen hätten. Und sie verweisen darauf, dass diese Gruppen eher die Demokratische Partei wählen.
0: So, das ist jetzt erstmal vom Tisch. Trump ist mit diesem Vorhaben gescheitert, haben wir gerade schon gesagt. Was bedeutet das jetzt konkret für die Briefwahl?
2: Ja, bei der Briefwahl bleibt es bei den Zwischenwahlen im November grundsätzlich so möglich wie bisher. Die Bundesstaaten können ihre Wahlunterlagen weiter so verschicken, wie sie das vorher auch gemacht haben. Trumps neue Vorgaben kommen eben nicht zum Einsatz und eben auch deshalb, weil es nämlich jetzt viel zu kurzfristig ist aus Sicht der Richter, eben so kurz vor der Wahl das noch zu ändern.
0: So, die Wahlen, die sind großes Thema in den USA. Warum sind die Zwischenwahlen für Trump und seine Regierung so wichtig?
2: Ja, am 3. November wählen die Amerikaner und Amerikaner ja ein neues Repräsentantenhaus und auch einen Teil des Senats, und Trumps Republikaner, die haben ja in beiden Kammern eine ganz, ganz knappe Mehrheit. Das heißt, für ihn geht es jetzt bei den Wahlen schlicht um die Mehrheiten im Kongress.
0: Und damit auch um die Durchsetzung seiner Politik, oder was bedeutet das konkret?
2: Ja, genau. Also wenn die Republikaner ihre Mehrheit verlieren, dann wird es für Trump deutlich schwieriger, seine Politik dann noch durchzusetzen. Und die Niederlage jetzt im Streit um die Briefwahl, die ist eben deshalb gerade mit Blick auf die Wahlen ja ein echter Rückschlag. Grundsätzlich ist das letzte Wort bei diesen geplanten Briefwahlregeln aber noch nicht gesprochen. Für die jetzt anstehende Wahl steht aber fest, es bleibt alles beim Alten.
1: Kurz vor den Midterms, den Kongresswahlen, wollte Donald Trump das Wahlrecht in den USA verschärfen. Das ist ihm nicht gelungen. Warum nicht, hat euch Jan-Henrik Raffel erzählt aus den Deutschlandfunk Nova Nachrichten. Danke.

0: Role Model. High Hopes 3000. Habt ihr gehört hier in Deutschland von Nova?
1: 8.45 Uhr gleich. Sabrina Loy ist bei uns im Studio und hat zwei Zettel in der Hand, auf denen stehen Wissensnachrichten.
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3: Wenn Wälder brennen, sind die direkten Folgen ziemlich deutlich. Bäume und Sträucher gehen in Flammen auf, Lebensräume werden zerstört. Der Schaden, den der Rauch auch weiter weg anrichten kann, ist weniger sichtbar. Eine Umweltökonomin der ETH Zürich und ihr Forschungskollege haben das jetzt bei Vogelpopulationen in den USA untersucht, mithilfe von Daten von Freiwilligen, die Vögel auf bestimmten Routen gezählt haben. Das Team hat sich hunderte solcher Routen angeschaut zwischen den Jahren 2008 und 2022. Wenn ein Gebiet einmal stärker von Waldbrandrauch betroffen war, dann war die Vogelvielfalt in der darauffolgenden Brutsaison geringer. Konkret sank die Zahl der festgestellten Arten um etwa 3%. Für die Forscherin zeigt ihre Studie eine Folge von Waldbränden, die bei Schadensbewertungen bisher zu kurz kommt. Denn Vögel spielen eine wichtige Rolle im Ökosystem. Sie verteilen Samen, bestäuben teils Pflanzen oder fressen Schädlinge. Wenn ihre Vielfalt sinkt, kann das Folgen haben, auch für die Land- und Forstwirtschaft. Bis zum Ende der letzten Kaltzeit, vor etwa 10.000 Jahren, waren Wollnashörner in vielen Teilen der Welt unterwegs. Dann starben sie aus, wohl wegen des wärmer werdenden Klimas und dem wachsenden Einfluss der Menschen. Aber wann und wo Wollnashörner eigentlich entstanden sind, war bisher nicht genau klar. Ein Forschungsteam hat sich jetzt DNA-Funde genauer angeschaut und sie zurückdatiert. Das Team berichtet im Fachblatt Science, dass die ersten bekannten Wollnashörner wohl im Himalaya vor rund 3,7 Millionen Jahren unterwegs waren, da wo heute Tibet ist. Später breiteten die Wollnashörner sich bis in unsere Breiten und nach Ostasien aus und in den hohen Norden von Sibirien. Bisher waren Forscher davon ausgegangen, dass sich dort in Nordsibirien die Vielfalt der Wollnashörner entwickelt hat. Von da gibt es nämlich besonders viele gut erhaltene Funde. Die Studie zeigt laut dem Team jetzt, dass sich die genetische Vielfalt aber hauptsächlich im Eurasien vor etwa 450.000 Jahren entwickelt hat. Nordsibirien war für die Entwicklung der eiszeitlichen Tierwelt wohl also nicht so wichtig wie gedacht.
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0: Tovolo zusammen mit Stromae de Fleurs, habt ihr gehört. Hier in Deutschland, Funk Nova, in 8 Minuten ist 9.
1: Ihr habt das mitbekommen, Drohnenangriffe sind ein immer größeres Problem in Europa und viele Sicherheitsbehörden gehen oft davon aus, dass Russland dahinter steckt. Muss man sich nur erinnern an den Vorfall am Leipziger Flughafen. Jetzt hat es am Montagmorgen eine Drohnenattacke auf einen polnischen Zug gegeben. Der war noch in der Ukraine unterwegs von Kiew nach Warschau. Das ist auch die Strecke, die viele hochrangige Politikerinnen und Politiker immer nehmen. Es ist niemandem was passiert, aber es hat diesen Drohnenvorfall gegeben. Und der polnische Außenminister, der ist alarmiert. Der hat gesagt, Russland klopft nicht an der Tür an, Russland ist längst im Haus drin und meint damit bildlich die Bedrohungslage in Europa. Wir lassen uns das Ganze einordnen, gleich nach den Nachrichten hier bei Deutschlandfunk Nova.
0: In Los Angeles sind diese Nacht die Emmys verliehen worden, die wichtigste Auszeichnung für alles das, was früher mal im Fernsehen gelaufen ist, was man mittlerweile dann eher auf Streamingdiensten findet. Also es geht vor allen Dingen um die besten Serien und da ist wie im letzten Jahr die Drama-Krankenhaus-Serie The Pitt als Favorit ins Rennen gegangen, nicht zuletzt, weil sie in 25 Kategorien nominiert gewesen ist. Davon hat sie allerdings nur in Anführungszeichen 6 mit nach Hause nehmen können, darunter aber die wichtigste Hauptkategorie Bestes Drama und auch Hauptdarsteller Noah Wiley hat jetzt im zweiten Jahr in Folge, also auch letztes Jahr, einen Emmy bekommen für die beste männliche Hauptrolle. Gewinner des Abends war aber eher die Comedy-Serie Widow Bay mit insgesamt 13 Emmys. Da geht es um eine Kleinstadt, die mit einem Fluch zu kämpfen hat. Beste Schauspielerin in der Dramaserie ist Rhea Seehorn für ihre großartige Performance in Pluribus, in der sie ganze Folgen völlig allein vor der Kamera steht.
1: Nach der PISA-Studie kommt der Bildungsmonitor 2026. Der kommt einmal im Jahr von der Initiative Neue Soziale Marktwirtschaft. Das ist eine Organisation, die sehr nah dran ist an den Arbeitgebern, genauer an der IG Metall. Und der Bildungsmonitor 2026 kommt unter anderem zu dem Ergebnis, dass gute Bildungsarbeit geleistet wird in Sachsen, also die beste in Deutschland, und die schlechteste im Bundesland Bremen.
0: Wir schauen mal eben nach Indien. Vielleicht mal eben die wichtigsten Fakten. Da leben 1,4 Milliarden Menschen, ist mal ein britisches Kolonialgebiet gewesen. Und Indien könnte Deutschland in 2 Jahren als drittgrößte Volkswirtschaft der Welt ablösen. Das hat das Institut der Deutschen Wirtschaft Köln berechnet. Genau da arbeitet Dr. Samina Sultan. Sie ist Expertin für Außenhandel und Wirtschaftspolitik und hat in unserem Podcast What the Wirtschaft erklärt, was an der indischen Wirtschaft so besonders ist.
2: Indien verfolgt eine Politik der strategischen Autonomie. Also es will sich kein Lager zuordnen, sondern Indien schaut, wo liegt unser Interesse und mit wem koalieren wir in der Hinsicht dann. Das sieht man ja auch daran, dass Indien zum Beispiel Teil der sogenannten BRICS-Länder ist, mit Brasilien, China und Russland, aber auch gleichzeitig eben ein Bündnis mit den USA im Sicherheitsbereich hat.
0: Ja, und so kann Indien auf der einen Seite russisches Öl bekommen und auf der anderen Seite trotzdem mit der EU einen Freihandelsdeal abschließen. Im Januar haben sich nämlich EU und Indien geeinigt, da Handelsschranken abzubauen. Und so könnte Indien tatsächlich noch krasser aufsteigen. Personal spielt da eine wichtige Rolle. In der europäischen Wirtschaft setzen da gerade viel auf Digitalisierung. Viele Unternehmen, denen fehlen aber Leute und ja, da ist Indien unschlagbar bei IT-Dienstleistungen.
2: Wir vergleichen bei diesem Ranking ja die absolute Größe. Und das hängt immer damit zusammen, auch wie stark ein Land wächst bevölkerungsmäßig, weil es gilt die Wirtschaftsleistung pro Kopf mal die Bevölkerungszahl. Und Indien ist zwar bei der Wirtschaftsleistung pro Kopf immer noch 20 Mal geringer als Deutschland, aber die Bevölkerung ist eben viel größer und sie wächst.
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1: Hier kommt Girl in Red zusammen mit Sabrina Carpenter. You need me now.

0: Girl in Red zusammen mit Sabrina Carpenter habt ihr gehört. You need me now.
1: Es ist sowas von 9 Uhr. Hier kommt Sarah Brückner und danach kommt das Wetter.
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4: In Litauen ist eine Drohne von NATO-Kampfjets abgeschossen worden. Laut Verteidigungsministerium haben italienische Eurofighter die Aktion in der Nacht übernommen. Nach ersten Erkenntnissen kam die Drohne aus Richtung Belarus. Seit dem russischen Angriff auf die Ukraine hat es schon mehrere Vorfälle mit Drohnen in Litauen und den beiden anderen Baltenstaaten Estland und Lettland gegeben. Vor der dänischen Küste gab es außerdem einen Zwischenfall mit einer russischen Fregatte. Laut Dänemarks Militär wurden gestern von dem Schiff aus Leuchtkugeln auf einen dänischen Armeehubschrauber abgefeuert. Er wurde knapp verfehlt. Leuchtmunition wird üblicherweise als Warnsignal genutzt. Dänemark will jetzt den russischen Botschafter einbestellen. Welche Folgen hat der Iran-Krieg konkret fürs US-Militär? Dazu hat eine Regierungskontrollbehörde in den USA jetzt zum ersten Mal eine ausführliche offizielle Bilanz veröffentlicht. Laut dem Bericht vom Generalinspekteur des Verteidigungsministeriums wurden bisher 11 US-Soldaten im Einsatz getötet. Außerdem wurden hunderte Gebäude auf US-Stützpunkten beschädigt oder zerstört. In Kuwait, Bahrain, Katar, den Vereinigten Arabischen Emiraten, Saudi-Arabien, Irak, Oman und Jordanien. Der Krieg gegen den Iran hat laut der Behörde außerdem zu Problemen beim Nachschub von Waffen geführt. Fachleute gehen davon aus, dass das Auffüllen der Bestände an Raketen- und Luftabwehrsystemen bis zu 3 Jahre dauern könnte. Das Pentagon hat Berichte über einen Munitionsmangel abgestritten. US-Verteidigungsminister Pete Hegseth hatte die bisher bekannten Kriegskosten Ende Juli mit mehr als 37 Milliarden US-Dollar angegeben. Weil die Spritpreise in Deutschland weiter steigen, wird wieder über Entlastungen diskutiert. Die SPD-Bundestagsfraktion fordert einen staatlichen Preisdeckel und eine Übergewinnsteuer wie in Belgien oder Luxemburg. Auch die saarländische Ministerpräsidentin Anke Rehlinger von der SPD hat nochmal gesagt, dass sie das für richtige Maßnahmen zum Entlasten von Autofahrern und Berufspendlern hält. Der Grünen-Vorsitzende Felix Banaschak meint, es bräuchte ein günstigeres Deutschland-Ticket für die Öffis. Bundeswirtschaftsministerin Katharina Reiche von der CDU hat währenddessen Forderungen nach einem neuen Tankrabatt abgelehnt. Sie hat RTL gesagt, dass sie sich stattdessen Direktzahlungen an Geringverdiener vorstellen kann. Der Verband Fuels und Energie rechnet nach eigenen Angaben frühestens nächstes Jahr mit einer Normalisierung der Energiepreise und sagt, Voraussetzung dafür ist, dass sich die Lage im Nahen Osten entspannt. In den USA sind die Emmy Awards verliehen worden. Bei der Verleihung in Los Angeles hat diesmal vor allem die Horror-Comedy-Serie Widow's Bay abgeräumt. Sie hat insgesamt 14 Auszeichnungen bekommen. Widow's Bay handelt von einer abgelegenen Insel in Neuengland, wo die abergläubische Gemeinschaft mit einem jahrhundertealten Fluch kämpft. Der Emmy für die beste Dramaserie ging wie schon letztes Jahr an The Pitt. Die Serie spielt in einer Notaufnahme in der Stadt Pittsburgh. Die Emmys sind international sehr angesehen. Sie gelten als höchste Auszeichnung im TV- und Streaming-Bereich. Das waren die News.
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1: Im Nordwesten bewölkt. Zum Abend hin gibt es Schauer und einzelne, teils kräftige Gewitter auch. Sonst in Deutschland viel Sonnenschein heute. Höchstwerte 21 Grad an den Küsten und bis zu 31 Grad nochmal im Südwesten. Morgen gibt es dann Schauer und auch kräftige Gewitter. Temperaturen morgen eher so 18 bis 26 Grad.
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0: Wir müssen mal wieder über einen Drohnenangriff reden. Diesmal geht es um einen polnischen Zug, der allerdings in der Ukraine an der Grenze, in der Grenzregion unterwegs gewesen ist. Es ist nichts passiert, aber dieser Zug sollte eben angegriffen werden mit Hilfe einer Drohne aus Richtung Russland. Was das jetzt bedeutet, dass russische Drohnen immer häufiger, immer näher kommen, darüber sprechen wir gleich jetzt.
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0: Tommy Richman, Changes, habt ihr gehört. Nur der Rhythmus ist relativ gleich. 9.10 Uhr, hier ist Deutschlandfunk Nova am Dienstagmorgen.
1: Ihr habt das vermutlich schon mitbekommen. Eine russische Drohne hat am Sonntagmorgen einen Personenzug an der Grenze zu Polen angegriffen. Der Angriff, der ist auf der ukrainischen Seite passiert. Die Reisenden konnten auch rechtzeitig evakuiert werden. Aber es ist eben auch die Strecke, auf der internationale Gäste, Diplomatinnen, Diplomaten ein- und ausreisen.
0: Und viele fragen sich, wie weit geht Putin, wie weit geht Russland inzwischen auf Konfrontation mit der NATO und mit der Europäischen Union? Darüber haben wir heute Morgen gesprochen mit Claudia Major, die Sicherheitsexpertin beim German Marshall Fund in Berlin. Das ist eine unabhängige US-Denkfabrik. Und als erstes wollten wir von ihr wissen, der polnische Außenminister, der spricht davon, dass Russland nicht nur an der Tür klopft, sondern schon längst im Haus drin ist und dass der aktuelle Vorfall eine weitere Eskalation sei. Wie sie das denn einordnet?
2: Ja, es ist nicht weiter verwunderlich. Der Drohnenangriff zeigt zwei Sachen. Zum einen, dass Russland immer mehr gewillt ist, den Krieg weiter Richtung Westen, also weiter nach Polen, Deutschland, Frankreich zu tragen und damit letztlich auch unsere Debatten zu beeinflussen. Es ist aber nicht neu. In letzter Zeit gab es mehrfach Überfälle, beispielsweise auf die Grenzübergänge in Rumänien oder in Polen. Es gab auch bei uns die Anschläge in Leipzig. Also neu ist es nicht, aber es wird intensiver. Und das Zweite ist, dass Moskau oder dass Russland offensichtlich ganz bewusst diese Zugverbindung ins Visier genommen hat, in der, Sie hatten das eben schon gesagt, nicht nur Ukrainer unterwegs sind, sondern auch mehr oder weniger alle Politikerinnen und Politiker, die in Kiew sind, von von der Leyen bis zum Kanzler, die haben alle diesen Zug genommen. Und das Signal ist, hier ist nichts mehr sicher, wir gehen de facto an alles ran. Und dieses Signal, nochmal, ist nicht neu, hat sich aber intensiviert und das sollten wir sehr ernst nehmen.
0: Es liegt so ein bisschen auf der Hand, aber können Sie vielleicht noch mal erklären, was Russland mit diesem Vorgehen bezweckt?
2: Also wir reden hier über hybride Angriffe. Das klingt ein bisschen seltsam, aber es geht letztlich darum, diese Grauzone zwischen Krieg und Frieden auszuloten. Wir wissen nicht genau, wer es war. Ich gehe auch nochmal auf das Beispiel Leipzig, die Anschläge auf dem Flughafen. Wir wissen nicht genau, wer es war, aber es wird ganz eindeutig Gewalt eingesetzt, die aber unterhalb der Schwelle von Krieg ist. Es geht de facto darum, Gesellschaften zu verunsichern, zu zeigen, dass demokratische Staaten nicht handlungsfähig sind, dass die eigene Bevölkerung nicht schützen können und damit Gesellschaften zu unterminieren. Das hat mit Blick auf Leipzig, die Anschläge im Flughafen funktioniert. Das kann natürlich auch langfristig Gesellschaften verunsichern, wenn immer wieder in dem Grenzbereich Drohnen einschlagen oder Angriffe stattfinden. Also Sabotage, Spionage, Drohnenvorfälle. Und das soll Gesellschaften unter Druck setzen, Gesellschaften unterminieren, die Hilfe für die Ukraine in Frage stellen. Es hat zum Teil auch funktioniert, also Debatten in Deutschland, in Polen, in Rumänien so verändern, dass die Leute sagen, ja, bitte die Ukraine nicht mehr unterstützen. Und deswegen ist es wichtig, wie darauf reagiert wird.
0: Genau, und wie macht man das am besten? Also einerseits natürlich nicht nervös werden, aber auf der anderen Seite, das sind ja reale Gefahren. Und in diesem Zug, wenn man dort gesessen hätte, es hätte einem ja theoretisch was passieren können.
2: Also die Ukraine hat sich gerade auf diese Anschläge vorbereitet, eingestellt. Der Zug, von dem Sie gerade gesprochen haben, der ist eine Viertelstunde vorher evakuiert worden. Deswegen gab es auch keine Opfer, weil die ukrainische Eisenbahngesellschaft in den letzten Jahren das einfach gelernt hat. Das heißt, das eine ist Vorbereitung. Wenn man das jetzt auf Deutschland übertragen würde, dann wären das Fragen wie, wie können wir unsere Flughäfen beispielsweise besser vor Drohnenangriffen schützen. Also es gibt eine praktische technische Antwort, bessere Schutz von kritischer Infrastruktur, ob das Flughäfen oder Bahnhöfe oder anderes sind. Und das andere ist natürlich zu schauen, wie kann man an die Ursachen dieser Angriffe ran? Also wie kann man Russland davon abhalten, beispielsweise deutsche, westeuropäische kritische Infrastruktur, ukrainische kritische Infrastruktur zu schützen? Da kommen wir beispielsweise an die Fragen, wie kann man verhindern, dass Russland sie herstellen kann? Wie kann man auch durch Sanktionen oder anderes immer wieder klar machen, dass das nicht passieren sollte? Also wir haben sowohl eine technische Komponente, praktisch Drohnenabwehr, aber auch eine politisch-strategische Komponente, an die wir rangehen müssen. Aber vor allen Dingen muss politisch ganz klar gemacht werden, wir lassen uns nicht erpressen, wir lassen uns nicht unter Druck setzen und wir lassen auch mit der Unterstützung der Ukraine nicht nach. Letzten Satz, wenn ich mir noch erlauben darf. Wir kommen jetzt in den Winter. Und was Russland die letzten Winter systematisch gemacht hat in der Ukraine, das war, die Lebensgrundlagen der Bevölkerung zu zerstören durch Angriffe auf Wasserwerke, auf die Heizkraftwerke, auf die Energieversorgung. Und auch darauf müssen wir uns im nächsten Winter, in diesem Winter wieder einstellen. Also wie kann man auch hier die Ukraine unterstützen, dass sie in diesem Winter nicht wieder zum Opfer einer solchen Entvölkerungsstrategie wird?
1: Es ist nicht neu, aber es wird intensiver, so die Bewertung von Claudia Major, Sicherheitsexpertin an der unabhängigen US-Denkfabrik German Marshall Fund in Berlin. Mit Blick auf einen Drohnenangriff auf einen Zug an der polnischen Grenze. Damit will Russland den Krieg weiter in Richtung Westen tragen und den Westen auch ein Stück weit unter Druck setzen. Gespräche haben wir heute Morgen hier in der Sendung geführt.
0: 9.15 Uhr ist es am Dienstagmorgen. Hier ist Deutschlandfunk Nova und das sind die Sportfreunde Stiller. Applaus, Applaus.
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0: Carly Rae Jepsen mit Motivation hat er gehört hier in Deutschlandfunk Nova. Es ist 9 Uhr und ziemlich genau jetzt 23 Minuten.
1: Hier kommen die wichtigsten Nachrichten des Tages. Donald Trump ist in den USA vorm obersten Gerichtshof, dem Supreme Court, gescheitert. Er wollte die Briefwahl erschweren, kurz vor den jetzt anstehenden Midterms, den Kongresswahlen. Der Supreme Court hat gesagt, nee, geht nicht so.
0: In Los Angeles sind diese Nacht die Emmys verliehen worden. Die wichtigste Auszeichnung für das, was früher mal im Fernsehen gelaufen ist und jetzt die Streamingdienste beschäftigt, geht vor allen Dingen um die besten Serien. Und da ist wie im letzten Jahr die Drama-Krankenhausserie The Pitt großer Favorit gewesen. Nicht zuletzt, weil sie in 25 Kategorien nominiert gewesen ist. Hat 6 davon auch mit nach Hause nehmen können, darunter die wichtige Kategorie Bestes Drama. Und auch Hauptdarsteller Noah Wiley hat im 2. Jahr in Folge einen Emmy für die beste männliche Hauptrolle bekommen. Gewinner des Abends war die Comedy-Serie Widow's Bay mit insgesamt 13 Emmys. Geht um eine Kleinstadt, die mit einem Fluch zu kämpfen hat. Beste Schauspielerin in einer Dramaserie Rhea Seehorn für ihre großartige Performance in Pluribus und wie der Abend sich sonst so angefühlt hat, ob es zum Beispiel politische Statements gegeben hat, so wie im letzten Jahr, das erfahrt ihr gleich um kurz nach 9:30 hier in Deutschlandfunk Nova.
1: Nach der PISA-Studie vergangene Woche kommt jetzt der Bildungsmonitor 2026. Der wird herausgegeben von der Initiative Neue Soziale Marktwirtschaft, eine Institution, die der IG Metall sehr nahe steht. Und der Bildungsmonitor 2026 kommt unter anderem zu dem Ergebnis, dass Sachsen das beste Bildungsbundesland ist und Bremen das schlechteste.
0: Ja, das mit den Spritpreisen. Das ist ja im Frühjahr schon mal ein großes Thema gewesen. Wenn ihr viel Auto fahrt, dann brauche ich euch nicht daran zu erinnern. Die Preise sind hochgegangen, nachdem die USA und Israel den Iran angegriffen haben. Ja, und plötzlich dann wenig bis gar keine Öltanker mehr durch die Straße von Hormuz fahren konnten. Da sind die Preise an den Tankstellen ziemlich schnell über 2 Euro gestiegen, haben ja damals viele Gespräche geführt. Im April zum Beispiel mit Tankstellenbetreiberin Annika Neumann.
2: Ah ja, auf jeden Fall merkt man das. Es wird entweder weniger getankt oder weniger häufig.
0: Oder auch mit Busunternehmer Oliver Niaber.
3: Und wir tanken im Moment so in der Woche so 10.000 Liter. Wenn es auf Dauer jetzt so weitergeht, muss man natürlich da eine Lösung finden.
0: Ja, dann kam der Tankrabatt als Übergangslösung von der Bundesregierung, wurde dann auch zwischendurch so ein bisschen günstiger. Der ist aber schon lange wieder Geschichte und das grundsätzliche Problem bleibt. Krieg im Nahen Osten, Blockade von der Straße von Hormuz und jetzt mischen auch die Houthi-Rebellen im Jemen noch mit. Und die Spritpreise sind wieder extrem hoch, so hoch wie nie zuvor. Und es gibt Menschen aus der Tankstellenbranche, die sagen, es könnte auch noch viel höher werden, vielleicht sogar die 3 Euro überschreiten. Und deswegen wird jetzt in der Politik der Spritpreisdeckel diskutiert. Also quasi die Spritpreise auf einem gewissen Stand zu deckeln und zu sagen, teurer kann es nicht werden. Ist die Frage, ob das realistisch umsetzbar ist, weil am Ende ja auch Nachfrage und Verfügbarkeit den Preis bestimmt. Und deswegen wird uns diese Diskussion rund um den Spritpreisdeckel und auch die Frage, wie man die Spritpreise irgendwie wieder runterbekommen kann, wohl noch eine Weile beschäftigen. Wir bleiben dran.
1: Das ist Celeste. Love is back. 9:26 Uhr. Guten Morgen.

0: Wow. Bin froh, dass Celeste vor dem letzten Is Back nochmal tief eingeatmet hat.
1: Ich glaube, ich hätte das auch schwierig geworden.
0: Das konditionsmäßig, glaube ich, nicht durchgehalten.
1: Ich glaub, Celeste. Grundsätzlich, wir beide nicht.
0: Es hätte auch ein bisschen anders geklungen, vermutlich. Kondition. Jakob, wie sieht es bei dir aus? Du brauchst nicht singen, aber du kannst uns jetzt erzählen, was wichtig gibt. Wichtig gibt's.
2: Mach ich. Guten Morgen.
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4: In Litauen ist eine Drohne von NATO-Kampfjets abgeschossen worden. Laut Verteidigungsministerium haben italienische Eurofighter die Aktion in der Nacht übernommen. Nach ersten Erkenntnissen kam die Drohne aus Richtung Belarus. Seit dem russischen Angriff auf die Ukraine hat es schon mehrere Vorfälle mit Drohnen in Litauen und den beiden anderen Baltenstaaten Estland und Lettland gegeben. Vor der dänischen Küste gab es außerdem einen Zwischenfall mit einer russischen Fregatte. Laut Dänemarks Militär wurden gestern von dem Schiff aus Leuchtkugeln auf einen dänischen Armeehubschrauber abgefeuert. Es wurde knapp verfehlt. Leuchtmunition wird üblicherweise als Warnsignal genutzt. Dänemark will jetzt den russischen Botschafter einbestellen. Die Houthi-Miliz im Jemen hat wieder Ziele im benachbarten Saudi-Arabien angegriffen. Nach saudischen Angaben wurden dabei mindestens 13 Menschen verletzt, unter anderem in den Städten Abha

0: Vorstand der Verbraucherzentrale Hessen hat der deutschen Presseagentur gesagt, es gebe immer mehr Praxen, die entweder gar nicht mehr telefonisch erreichbar sind oder auf die Online-Terminvergabe verweisen. Er fordert Ärztinnen und Ärzte auf, ein analoges Mindestangebot beizubehalten. Sonst würden Menschen ohne Smartphone oder mit nur wenig Internetkenntnissen ausgeschlossen. Die Landesärztekammer Hessen verweist dagegen auf zu wenig Personal. Sie sagt, alternativ könnten sich die Patienten telefonisch an den ärztlichen Bereitschaftsdienst oder an die Terminvermittlung von den Krankenkassen wenden.
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0: In der Ukraine hat Präsident Volodymyr Zelensky den Generalstaatsanwalt des Landes nach Korruptionsvorwürfen entlassen. Vorher hatten die ukrainische Antikorruptionsbehörde NABU und eine Spezialstaatsanwaltschaft erklärt, dass sie ein Geldwäschenetzwerk aufgedeckt hätten, das von einem Verantwortlichen im Büro des Generalstaatsanwalts geführt wurde. Der Generalstaatsanwalt selbst hatte seinen Rücktritt schon angekündigt, aber Vorwürfe zurückgewiesen, er sei selbst beteiligt gewesen. In den letzten Jahren gab es in der Ukraine mehrere Korruptionsskandale, auch im direkten Umfeld von Präsident Zelensky. Das waren die News.
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3: Gibt viel Sonne heute, vor allem im Süden und in der Mitte von Deutschland. Da, wo ihr sie nicht sehen könnt, liegt das nicht ganz überraschend an Wolken. Im Nordwesten wird es auch stärker bewölkt, da zum Abend hin Schauer und ja zum Teil auch kräftige Gewitter. Die Höchstwerte, bei denen sich das alles abspielt, heute 21 bis 31 Grad.
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4: Nach einem Song hier schauen wir auf die Emmys und dann erzählen wir euch auch, warum nicht The Pitt, die Krankenhausserie, am erfolgreichsten war, sondern eine Horror-Comedy. 9.34 Uhr, guten Dienstagmorgen.
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0: Charlie XCX mit Camera abgehört hier in Deutschlandfunk Nova 9:37 ist.
1: Für alle Fans von Serien und den Menschen dahinter ist gerade, ja gerade nicht vor ein paar Stunden, das größte Event des Jahres zu Ende gegangen. Die Emmys wurden verliehen in Los Angeles. Als Favoriten galten die zweite Staffel der Krankenhausserie The Pitt und die Comedy-Serien, die es so gibt, zum Beispiel wie Hacks rund um eine alternde Diva.
0: Wer die Preise bekommen hat, das haben wir heute Morgen besprochen, kurz nachdem die Emmys quasi vorbeigegangen sind, mit Antje Sieb, die die Show für uns angeschaut hat, ganz nah mit vor Ort gewesen.

0: gewesen ist und die hat uns erstmal erzählt, welche Serien denn jetzt so am meisten abgeräumt haben.
1: Ja, aber tatsächlich war der Abräumer des Abends war die Comedy-Horror-Serie Widow's Bay. Die hat nämlich insgesamt 14 Emmys mitgenommen, neuen Rekord aufgestellt, unter anderem auch eben den Preis für die beste Comedy-Serie oder für den Hauptdarsteller Matthew Rhys für Nebendarsteller. Und es geht da drin um einen Bürgermeister, der unbedingt Touristen auf seine Insel locken will. Aber ein Fluch macht ihm da so ein bisschen einen Strich durch die Rechnung. Also das war tatsächlich der Abräumer des Abends. Die Krankenhausserie The Pitt, die hat tatsächlich auch den Emmy für beste Dramaserie gewonnen. Damit hatten ja auch alle gerechnet. Die hat aber vielleicht dann insgesamt mit sechs Emmys nicht ganz so abgeräumt, wie man jetzt hätte denken können bei den vielen Nominierungen. Noah Wiley ist aber wieder bester Hauptdarsteller geworden.
0: Zum zweiten Mal
1: direkt in Folge. Ne? Mhm. Und dafür hat die Science-Fiction-Serie Pluribus dann auch noch 6 Emmys bekommen. Da geht es ja um ein Alien-Virus, das allen Menschen so ein kollektives Bewusstsein beschert. Unter anderem gab es den für die beste Hauptdarstellerin Ray Seahorn.
0: Ja, absolut verdient, würde ich jetzt sagen, aus dieser Perspektive.
1: Unbedingt.
0: Das heißt, die große Überraschung hast du gerade schon genannt oder gab es da noch irgendwas, wo du sagst, hey, damit hätte ich jetzt vorab auch vielleicht bei der Nominierungslage oder mit der Entscheidung hätte ich jetzt nicht unbedingt gerechnet?
1: Ach, womit viele vielleicht nicht gerechnet haben, Widow's Bay hat eben groß abgeräumt und unter anderem hat deswegen auch Harrison Ford keinen Emmy bekommen, was vielleicht viele gedacht hätten, dass er einen bekommt für Shrinking, für diese Serie. Aber am Ende war das dann der Nebendarsteller von Widow's Bay, der den auch mitgenommen hat.
0: Ja, letztes Jahr ist die Show alles in allem schon ziemlich politisch gewesen. Also da gab es durchaus den einen, die andere, die die Bühne genutzt haben, um auch mal die Meinung zu politischen Themen, wie zum Beispiel zum Nahostkrieg zu sagen, wie politisch ist dieses Jahr gewesen?
1: Es war wirklich tatsächlich sehr wenig politisch. Also Alan Cumming, der geborene Schotte, der hat einen Preis gekriegt für die Reality-Show Traitors. Der war tatsächlich einer der wenigen, der sich politisch geäußert hat, indem er nämlich aufgerufen hat sozusagen zum Wählen, weil im November ja die Zwischenwahlen sind, die Midterms.
2: Finally, tonight we have received the most votes, but tomorrow is voter registration day in this country. So please make sure you're registered to vote. Because the time for talk is over, it is now time to vote, America. Thank you so much.
1: Ja, es war also sozusagen einer der wenigen politischen Momente des Abends. Das war deutlich weniger als im letzten Jahr.
0: Lass uns noch kurz über einen emotionalen Moment sprechen. Es wurden ein paar Serien gefeiert, die Jubiläen haben, unter anderem Buffy. Ja, Buffy ist 30 geworden und die beiden Hauptdarsteller waren mit dabei. Wie hast du den Moment erlebt?
1: Ja, also ich bin jetzt nicht so ein Buffy-Fan gewesen. Vielleicht war der Moment für mich deswegen nicht so emotional. Mich hat ja eher dann tatsächlich der Preis für Michael J. Fox ein bisschen mitgenommen. Den Star aus Zurück in die Zukunft, der eben für sein Engagement für die Parkinson-Forschung den Preis bekommen hat und im Rollstuhl auf die Bühne gefahren wurde und sich dann auch nochmal erinnert hat, wie er seine Krankheit damals erst geheim gehalten hat und alles. Also das hat tatsächlich mich mehr mitgenommen emotional. Auch der stehende Applaus dann.
3: Antje Sieb, für uns in L.A. über die Emmys, die sind vergangene Nacht verliehen worden. Große Gewinner, unter anderem The Pitt, die Krankenhausserie.
0: Jetzt Simple Plan, Your Love is a Lie hier in Deutschlandfunk Nova. That's it.

0: Simple Plan, your love is just a, das, also just a lie singt er, is a lie ist der Titel, Name des Titels. Also das just fügt er sozusagen noch ein.
1: Dem, boah, es ist komplex.
0: Dem Titel hinzu.
1: Ja, weißt du, und dann wird auch noch alles teurer. Also ich wäre jetzt nicht ins Meckern hineingeraten, ja. Also, aber
0: kurz davor aber.
1: Es wird alles, also Kaffee zum Beispiel, ja. Und jetzt auch noch Schokolade, es wird alles teurer. Aber es gibt zumindest Gründe, Sabrina Loy.
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3: Teure Schokolade wegen schlechter Kakaoernte, was für uns in erster Linie ein Luxusproblem ist, kann für Kakaobäuerinnen und Bauern die Existenz bedrohen. Und offenbar kann starker Regen dem Kakaoanbau genauso stark schaden wie Dürren. Zu diesem Ergebnis kommt eine Studie im Fachmagazin PNAS. Starker Regen kann zum Beispiel während der Blüte die Pflanzen schädigen oder Pilzinfektionen begünstigen, wenn sich die Kakaofrüchte gerade entwickeln. Für Ghana zeigt die Studie, zu viel Regen in der Regenzeit und Dürre in der anschließenden Trockenzeit erklären zusammen rund 2/3 der jährlichen Schwankungen bei den Erträgen. Ähnliche Zusammenhänge fanden die Forschenden auch in Ecuador und Indonesien. Wetterextreme wie Starkregen hängen laut den Forschern teilweise mit Klimamustern wie El Niño zusammen. Sie könnten deshalb Monate im Voraus vorhergesagt werden. Die Forschenden sagen, das könnte den Kakaobauern helfen, sich besser auf schwierige Erntejahre vorzubereiten. Vom Weltall aus messen, ob auf den Feldern alles okay ist, das will die Europäische Weltraumagentur ESA mit einer neuen Mission schaffen. Vor wenigen Stunden ist vom Europäischen Weltraumbahnhof in Französisch-Guayana eine Rakete mit einem neuen Satelliten an Bord abgehoben. Der soll die Erde in mehr als 800 Kilometern Höhe umkreisen. Die Mission heißt FLEX. Mit an Bord ist ein spezielles Spektrometer von einem deutschen Forschungsteam. Das Gerät scannt die Erde in einem bestimmten Rhythmus ab und analysiert die Strahlung der Pflanzen auf der Erde. Denn Pflanzen senden sogenannte Fluoreszenzsignale aus. Die zeigen, ob alles funktioniert bei der Photosynthese. Die Signale sind schwach, aber trotzdem messbar. Der Plan ist, so Infos über die Gesundheit von Pflanzen weltweit zu sammeln. Wenn alles glatt geht, soll der Satellit 3,5 Jahre lang um die Erde kreisen.
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0: Bieber Doobie mit Memories. Muss ziemlich coole und große Shows machen. Ne? Ist auch in den großen Arenen unterwegs gewesen, jetzt schon eine Weile her. Vielleicht kommt sie ja nochmal nach Europa. Ich glaube, das lohnt sich auf jeden Fall anzuschauen.
1: Die größte aller Shows gibt es jetzt gleich hier ab 10 bei Deutschlandfunk Nova. Nick Potthoff wird am Mikrofon sein, wird unter anderem darüber reden, wie man eigentlich KI regulieren kann. Kann man ja viel erzählen, ne? Das muss besser reguliert werden. Jetzt aber muss mehr Regulierung in die KI rein. Aber wie willst du das denn konkret machen? Wenn du da auf der einen Seite hast Unternehmen, die Gewinne erwirtschaften wollen und einen US-Präsidenten, der den Wettlauf mit China gewinnen will. All das werden sie vermutlich nicht klären, aber eine ganze Menge in der besten Show der Welt jetzt gleich ab 10 hier bei Deutschlandfunk Nova.
0: Tschüss.
1: Macht gut.

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0: People need people. Von den Good Neighbors, Deutschlandfunk Nova ist hier. 10 Uhr haben wir gleich. Sarah Brückner ist am Start für uns heute Morgen. Hallo Sarah.
1: Hallo Nick.
0: Und sie erzählt euch alles, was ihr heute so wissen müsst.
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1: In Litauen ist eine Drohne von NATO-Kampfjets abgeschossen worden. Nach ersten Erkenntnissen kam die Drohne aus Richtung Belarus. Seit dem russischen Angriff auf die Ukraine hat es schon mehrere Vorfälle mit Drohnen in Litauen und den beiden anderen Baltenstaaten Estland und Lettland gegeben. Größere NATO-Staaten übernehmen im Baltikum abwechselnd die Luftraumüberwachung, weil die drei Länder keine eigenen Kampfjets haben. Vor der dänischen Küste gab es außerdem einen Zwischenfall mit einer russischen Fregatte. Laut Dänemarks Militär wurden gestern von dem Schiff aus Leuchtkugeln auf einen dänischen Armeehubschrauber abgefeuert. Er wurde knapp verfehlt. Leuchtmunition wird üblicherweise als Warnsignal benutzt. Dänemark will jetzt den russischen Botschafter einbestellen. In Teilen der Niederlande ist der Zugverkehr durch mutmaßliche Sabotageaktionen gestört. Betroffen sind der Norden und die Mitte des Landes. Laut dem Schienennetzbetreiber ProRail wurden Rohre von Unbekannten auf die Gleise gelegt. Das hat zu Problemen im gesamten Netz geführt, im Morgenberufsverkehr. Auch mehrere Bahnübergänge waren betroffen. Das hat teils den Straßenverkehr behindert. Mitarbeitende vom Netzbetreiber haben mit den Räumarbeiten angefangen, um die Strecken wieder sicher zu machen. Wann der niederländische Zugbetrieb wieder normal aufgenommen werden kann, ist noch unklar. Für den CO2-Ausstoß von Kohle- und Gaskraftwerken gelten in den USA in Zukunft keine bundesweiten Grenzwerte mehr. Die Umweltbehörde EPA hebt die entsprechenden Vorschriften auf. Sie sagt, dass dadurch die Energieproduktion gesteigert werden könnte und die Industrie mehr als 300 Milliarden Dollar an Kosten sparen könnte. Die bisherigen Regeln waren unter Ex-Präsident Joe Biden beschlossen worden. Sie sahen vor, den CO2-Ausstoß von Kohlekraftwerken und neuen Gasanlagen deutlich zu senken. Die aktuelle Regierung von Präsident Donald Trump setzt stattdessen jetzt ihren Kurs fort, dem Klimaschutz in den USA zurückzufahren. Für künftige Regierungen könnte es außerdem schwerer werden, wieder Emissionsgrenzen einzuführen. Umweltschützer in den USA wollen die Entscheidung vor Gericht anfechten. Am Oberlandesgericht in Brandenburg wird ab heute über eine Klage gegen den Discounter Lidl verhandelt. Der Bundesverband der Verbraucherzentralen wirft dem Unternehmen Diskriminierung vor, weil Kundinnen und Kunden in der App von dem Discounter extra Rabatte bekommen, aber eben nur die User. Die Verbraucherschützer finden, dass dadurch zum Beispiel ältere Menschen oder Menschen mit Behinderung benachteiligt würden, weil sie solche Apps oft nicht nutzen könnten oder dürften. Ähnliche Klagen gab es auch schon gegen die Discounter Netto und Penny. Die gegen Penny wurde in erster Instanz abgewiesen. Da fehlten den Richtern ausreichende Belege dafür, dass die Bonus-App wirklich diskriminiert. Das waren die News.
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0: Ja, und heute wird es nochmal so richtig warm, ne? Je nachdem, wo ihr seid. Aber ich lese hier schon wieder bis zu 31 Grad. Boah, vielleicht ist es der letzte Hochsommertag mit den heißen Temperaturen. Das hat man dieses Jahr schon oft gedacht, ne? Es kann abends aber mal richtig knallen, vor allem im Nordwesten. Teils ist es dann auch ordentlich windig. Also gut festhalten.
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0: Ihr könnt euch auch an uns festhalten. Gar kein Problem. Wir sind standhaft, auch wenn es um die KI-Regulierung geht. Da haben wir gestern schon drüber gesprochen, dass die Chefs sich wünschen, bitte kontrolliert uns mehr, aber es selbst irgendwie ohne Regularien gar nicht hinkriegen. Aber wie könnte so was überhaupt aussehen, so eine KI-Bremse? Das lassen wir uns gleich mal genauer erklären.
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0: Paula Hartmann ist das, ihre neue Single. 2 Punkte. Album kommt nächstes Jahr. Das traurigste Mädchen der Welt. Deutschlandfunk Nova ist hier. Und wir verlieren die Kontrolle über KI. Das sag nicht ich. Davor waren die KI-Giganten selbst. Am Wochenende haben sie das gemacht. Das Entwicklungstempo sei aktuell zu hoch. Das sagen ausgerechnet die großen Player Anthropic und OpenAI. Sie wollen gerne gegensteuern. Wie soll das in der Praxis aussehen? Darüber rede ich jetzt mit Tech-Autor Andy Noll. Andy, also eine Bremse für die KI-Entwicklung. Wie genau muss ich die mir vorstellen eigentlich?
1: Ja, das ist alles leider noch sehr vage. Ne? Es geht den US-Tech-Konzernen aber wohl nicht darum, die KI-Forschung jetzt komplett anzuhalten, sondern eher um bestimmte Grenzen. Also besondere Gefahren sehen die Fachleute zum Beispiel beim Einsatz von KI für Cyberangriffe oder die Entwicklung tödlicher Gifte oder Krankheitserreger. Umstritten ist dann allerdings, ab welchem Punkt die Risiken dann so groß werden, dass die Entwicklung oder der Einsatz eingeschränkt werden muss. Möglich wäre unter anderem, der KI bestimmte autonome Handlungen zu untersagen. Also zum Beispiel, dass sich ein System eigenständig zusätzliche Rechenleistungen beschafft.
0: Aber wie erkenne ich denn jetzt als Unternehmen, ey, hier reißen wir gerade eine rote Entwicklungslinie?
1: Ja, das ist tatsächlich eines der Kernprobleme, weil sich bestimmte Fähigkeiten auch erst im Training entwickeln. Zu den Ideen, die man jetzt, über die man diskutiert, zählt daher unabhängigen Experten schon in der Entwicklungsphase Einblick in die Modelle zu geben. Diese Fachleute würden dann zusätzlich zu den internen Sicherheitsteams, die es ja auch gibt, der Unternehmen, die KI überwachen. Aber das ist natürlich auch mit kritischen Fragen verbunden. Wer käme überhaupt als unabhängiger Prüfer in Frage? Und was passiert, wenn ein Prüfer auf einmal dann die rote Karte zückt? Wer soll den Stopp dann durchsetzen? Hm. Und natürlich müssten solche Prüfungen auch im laufenden Betrieb weitergehen, denn die Gefahr hängt nicht nur vom Modell ab, sondern auch davon, welche Aufgaben und Zugriffsrechte das Modell bekommt.
0: Andi, läuft das am Ende dann auf so eine Art Zulassungspflicht für besonders leistungsfähige KIs raus oder was?
1: Ja, das ist tatsächlich eine Möglichkeit. Dann müsste nicht jedes KI-Modell geprüft und genehmigt werden, aber die stärksten sogenannten Frontier-Modelle vielleicht. Denkbar wäre, dass KI-Unternehmen zum Beispiel Trainingsvorhaben anmelden oder bestimmte Sicherheitschecks durchlaufen. Unternehmen wie Anthropic, du hast sie ja gerade schon genannt, zum Beispiel fordern solche Sicherheitschecks sogar selbst. Womöglich auch, muss man auch sagen, um mögliche neue Regeln jetzt noch mitbestimmen zu können. Die Europäische Union hat ja mit dem AI Act schon solche Sicherheitsregeln für besonders leistungsfähige KI-Modelle geschaffen. Aber eine generelle staatliche Genehmigung vor dem Training, die sieht auch diese Regelung nicht vor.
0: Und am Ende kann man ja sagen, also die Europäische Union kann das ja machen, aber damit so Grenzen weltweit wirken, müssen ja andere mitziehen. Also vor allem die USA und China, oder?
1: Ja, absolut. China ist der zweite ganz, ganz große Player neben den USA. Aber auch China hat natürlich ein Interesse daran, dass autonome KI-Systeme nicht außer Kontrolle geraten. Für Peking bedeutet Kontrolle allerdings immer auch politische Kontrolle. Also welche Inhalte erzeugen diese Systeme und welche gesellschaftlichen Folgen haben sie? Zentrales Problem für eine Regulierung ist derzeit vor allem, dass es viel Misstrauen gibt zwischen den USA und China. Die US-Regierung schränkt ja schon seit längerem den Export leistungsfähiger Chips nach China ein. Chinesische Staatsmedien stellen die Forderung nach einer langsameren KI-Entwicklung jetzt vom Wochenende deshalb aktuell auch als Versuch da, Chinas technologischen Aufstieg zu bremsen.
0: Okay, also bei dem Tonfall, der da herrscht, wie realistisch ist eine Vereinbarung zwischen den USA und China?
1: Also so ein umfassendes KI-Abkommen, das sehe ich aktuell nicht kommen. Denkbar wären vielleicht eng begrenzte Absprachen, etwa die gegenseitige Meldung schwerer KI-Zwischenfälle. Die Agentur Reuters, die berichtet, dass Gespräche zwischen den USA und China über die gemeinsame Beobachtung KI-gestützter Cyberangriffe, dass die vorbereitet werden.
0: Aber lässt sich nach so einem Abkommen überhaupt kontrollieren, ob beide Seiten auch die Regeln einhalten?
1: Also man muss sagen, auch die Entwicklung der stärksten KI-Modelle, die hinterlässt natürlich Spuren. Das gilt für den Energieverbrauch, aber auch etwa die Lieferung bestimmter Chips. Die Tatsache, dass KI-Entwicklung betrieben wird, die sagt natürlich aber dann nichts über die Gefährlichkeit aus. Was genau trainiert wird und welche Fähigkeiten entstehen, lässt sich von außen kaum feststellen. Also kurz gesagt, eine lückenlose Kontrolle scheint eher unrealistisch.
0: Das sagt Tech-Reporter Andy Noll. KI soll stärker reguliert werden, das fordern KI-Giganten selbst. Wie das aussehen sollte, hat uns Andy erklärt. 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

soll das Wetter werden? Übermorgen in Hamburg. Ah, 24, 25 Grad. Vielleicht könnte es abends ein bisschen nieseln, aber vom Tagsüber scheint es noch ganz schön zu sein. Gute Bedingungen, nicht zu heiß, um sich ein paar Lifehacks reinzuziehen beim Reeperbahn-Festival am Donnerstag, den 17. September. Also übermorgen, mit dabei unter anderem Amistad. Oder Kasi und Antonius.

Viele mehr Blut zum Beispiel, Jesper Monk, Chingay von Noisette. Und es gibt noch ein Gratiskonzert von Jan Delay. Und ey, der spielt auf einer riesigen Trinkwasseraufbereitungsanlage. Die ist zu einem Schiffscontainer oder in einem Schiffscontainer eingebaut und fährt nach dem Festival nach Nairobi. Die soll da jeden Tag 50.000 Liter trinkbares Wasser liefern. Einfach eine coole Aktion. Und Jan Delay könnt ihr sehen, zusammen mit allen anderen kostenpflichtigen Acts. Denn ich hau zwei Festivaltickets raus. Für Donnerstag Reeperbahn Festival in Hamburg am Donnerstag, 17. September. Und ihr könnt dabei sein, wenn ihr euch jetzt meldet. Ganz schnell. Und zwar per WhatsApp. Auch gerne Sprachnachricht 030 8503 8503. Und ihr hört Jan Delay in der Zwischenzeit mit St. Pauli. Quasi die Hymne fürs Reeperbahn-Festival.

Jandilei St. Pauli, übermorgen hat er auch ein gratis Konzert am Start beim Reeperbahn-Festival. Da sind super viele Acts, die ihr dann alle gratis sehen könnt, wenn ihr euch jetzt meldet per WhatsApp 030 8503 8503. Erklärt mir gern, warum wollt ausgerechnet ihr aufs Reeperbahn-Festival?

0: Boothwell ist das mit Fever, 10.30 Uhr. Haben wir es, wir wollen einen Blick in die Welt wagen. Mal checken, was da so los ist. Das erzählt uns jetzt Jakob Vogel. Hi Jakob.
1: Hallo, guten Morgen.
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1: Wir beginnen mit drei kurzen Themen. Kriminelle Banden in Deutschland greifen immer mehr zu Gewalt, um Opfer einzuschüchtern und Machtansprüche durchzusetzen. Laut dem neuen Bundeslagebild organisierte Kriminalität vom BKA gab es letztes Jahr unter anderem mehr Tötungsdelikte und Fälle von Körperverletzungen als noch 2024. Dänemark wirft Russland vor, dass ein russisches Kriegsschiff einen dänischen Armeehubschrauber mit Leuchtmunition beschossen hat. Der Vorfall soll gestern vor Dänemarks Küste passiert sein. Und in einem Waldstück bei Speyer hat ein Spaziergänger Berichten zufolge einen größeren Waffenfund gemacht. Dabei soll es sich unter anderem um mehrere Langwaffen und mehrere tausend Schuss Munition handeln.
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1: Kurz nachdem Russland 2022 die Ukraine offen überfallen hat, sind auch aus Russland viele Menschen geflohen. Hunderttausende haben damals die Koffer gepackt, aus Angst, selbst in den Krieg zu müssen. Jetzt denken offenbar wieder viele über Flucht nach. Das berichtet die russische Organisation Kovcheck, die Leute bei der Flucht unterstützt. Sie berichtet, sie habe allein im August 8-mal so viele Hilfsanfragen bekommen wie im Mai. Zwar gäbe es aktuell keine Schlangen an den Grenzen, aber im russischen Netz gäbe es immer mehr Videos von Leuten, die sagen, dass sie weg wollen. Kovcheck sagt, die Angst vor dem Ukraine-Krieg spielt die größte Rolle dabei. Viele wollen aber auch weg, weil es immer weniger Freiheiten gibt und weil die Wirtschaft schwächelt. Kovcheck-Mitarbeiter sprechen von einer Welle der Panik seit Sommer, denn viele Russen fürchten auch eine neue Mobilmachung nach den Parlamentswahlen am Wochenende. In England hat ein Mann vor Gericht zugegeben, seine Ehefrau mehr als 20 Jahre lang betäubt und vergewaltigt zu haben. Insgesamt bekannte sich der Mann in 60 Anklagepunkten schuldig. Neben ihm sind 12 weitere Männer wegen sexueller Straftaten gegen die Frau angeklagt. Sie bestreiten aber.

0: es selbst zahlen müssen, wenn sie per Hubschrauber gerettet werden. Die Regierung will so unvorsichtige Besteigungen verhindern. Laut der japanischen Nachrichtenagentur Kyodo sind zuletzt mehrere Wanderer auch im Winter auf den Berg gestiegen, ohne die notwendige Ausrüstung. Das waren die News.
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2: Und es wird heute nochmal richtig, richtig warm, je nachdem, wo ihr seid. Also es kann auch 21 Grad sein, dann habt ihr wahrscheinlich einen entspannten Sommertag. 31. Das ist dann schon wieder ein bisschen anstrengend. Ne? Also vor allem im Süden, in der Mitte, später so Richtung Nordosten, ist schon viel Sonnenschein. Im Nordwesten habt ihr ein bisschen Pech, da kann es auch nochmal richtig heftig knallen. Und überall, also es kann auch windig werden, Leute. Also passt auf, was ihr anzieht. Es ist im September einfach nicht easy.
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2: Aber ihr könnt es auch nutzen, die letzten Sommertage, um nochmal rauszugehen. Festivalsaison ohne euch stattgefunden vielleicht. 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Übermorgen am Donnerstag, 17. September. 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

0: scheiß Gefühl, wenn man auf einer Party ist am Wochenende, man quatscht mit einer Person, die man irgendwie neu kennengelernt hat und dann irgendwie, wenn die weg ist, denkt man sich so, boah, war das so geil? Habe ich da Mist erzählt? Aber ich bin nicht allein damit.
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0: Mit Sabrina Loy.
2: Habt ihr oft das Gefühl, gar nicht so recht einschätzen zu können, wie andere euer Verhalten bewerten? In der Psychologie gilt das als gut belegt. Eine Studie unter anderem vom ESMT Berlin stellt die Annahme jetzt aber in Frage. Demnach gehen viele der beobachteten Effekte möglicherweise auf ein methodisches Problem zurück. In früheren Studien sollten Menschen vorhersagen, wie andere auf ihr Verhalten reagieren. Diese Vorhersagen wurden dann mit den echten Einschätzungen verglichen. Das Problem? Beide Gruppen stehen unter unterschiedlichem sozialen Druck. Wer etwa vorhersagt, andere würden für eine gute Tat extrem dankbar sein, könnte schnell angeberisch wirken. Die gleiche Aussage über die eigenen Gefühle gilt dagegen als völlig normal. In den neuen Experimenten des Teams ließ sich dadurch sogar eine scheinbare Verzerrung erzeugen oder umkehren. Die Forschenden betonen aber, ihre Ergebnisse beweisen nicht, dass Menschen andere tatsächlich richtig einschätzen. Sie deuten nur darauf hin, dass die bisher verwendeten Methoden dafür kein verlässlicher Maßstab sind. Bis zum Ende der letzten Kaltzeit, vor etwa 10.000 Jahren, waren Wollnashörner in vielen Teilen der Welt unterwegs. Dann starben sie aus, wohl wegen des wärmer werdenden Klimas und dem wachsenden Einfluss der Menschen. Aber wann und wo Wollnashörner eigentlich entstanden sind, war bisher nicht genau klar. Ein Forschungsteam hat sich jetzt DNA-Funde genauer angeschaut und sie zurückdatiert. Das Team berichtet im Fachblatt Science, dass die ersten bekannten Wollnashörner wohl im Himalaya vor rund 3,7 Millionen Jahren unterwegs waren. Später breiteten die Wollnashörner sich bis in unsere Breiten und nach Ostasien aus und in den hohen Norden von Sibirien. Bisher waren Forscher davon ausgegangen, dass sich dort in Nordsibirien die Vielfalt der Wollnashörner entwickelt hat. Von da gibt es nämlich besonders viele gut erhaltene Funde. Die Studie zeigt laut dem Team jetzt, dass sich die genetische Vielfalt aber hauptsächlich in Eurasien vor etwa 450.000 Jahren entwickelt hat. Nordsibirien war für die Entwicklung der eiszeitlichen Tierwelt wohl also nicht so wichtig wie gedacht. Durch welche Krankheiten gehen den Menschen in Deutschland die meisten Lebensjahre verloren? Dazu gibt das Robert-Koch-Institut Daten zur sogenannten Krankheitslast raus. Und laut den aktuellen Zahlen verursachen koronare Herzleiden, also Erkrankungen der Herzgefäße, die meisten verlorenen Lebensjahre. Dahinter folgen Lungenkrebs, Schlaganfälle, chronische Lungenkrankheiten und Alzheimer- und Demenzerkrankungen. Außerdem wird auch erfasst, wie viele gesunde Lebensjahre verloren gehen. Da sind die Hauptursachen Schmerzen im unteren Rücken, gefolgt von Kopfschmerzen, Angststörungen, Diabetes und depressive Störungen. Unterschiede gibt es beim Geschlecht. Bei Frauen ist die Krankheitslast durch Schmerzen im unteren Rücken am höchsten. Bei Männern verursacht die koronare Herzkrankheit die höchste Krankheitslast.
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Deutschlandfunk Nova ist hier. Und vielleicht merkt ihr es auch in euren Playlists. Bei uns in der Deutschlandfunk Nova Musikredaktion kommt gerade ziemlich viele neue Musik rein. Zum Beispiel von Fliss, Kasabian, Buck.

0: Ja, und die Liste wird immer länger. Und wir haben uns gefragt, warum eigentlich jetzt, warum ausgerechnet jetzt so im Frühherbst, warum kommt da so viel Musik raus? Liegt es vielleicht daran, dass die Festival-Saison vorbei ist, die Leute haben wieder Zeit, Mucke zu machen? Oder passt manche Musik besser zum Herbst? Deutschlandfunk Nova-Reporter Florian Gombos, der hat das Ganze für uns recherchiert. Flo, ist das jetzt überhaupt so? Also dieses Gefühl, was ich habe, im Herbst kommen wirklich mehr Songs raus?
1: Ja, vor allem der September ist ziemlich voll. Das merkt auch wieder Jakob Eid. Sie arbeitet als Musikpromoterin und bekommt mit, wann besonders viel neue Musik erscheint.
2: Ich würde schon sagen, dass ich als Radiopromoterin total merke, dass im September, genauso wie auch Anfang des Jahres, wenn alle so aus der Weihnachtszeit tatsächlich zurückkommen, die stärkste Release-Flut kommt.
1: Musik kommt also das ganze Jahr raus, aber im September häuft es sich halt nochmal und das dahinter steckt vor allem Planung. Hm. Nach dem Sommer stehen wieder Promo, neue Alben und Touren an.
0: Okay, macht Sinn. Erstmal ziemlich viel Planung, aber spielt auch eine Rolle, wie sich so ein Song anhört, also ein Herbstsong im Herbst?
1: Ja, tatsächlich. Das macht auch zum Beispiel BAC so. Den kennen einige zum Beispiel von dem Song Rosaruta Tee.
3: Das war genau so ein Song, wo ich mir gedacht habe, das ist perfekt für den Herbst. Und noch ein älterer Song von mir, In der Zeit verlieren, das war auch so ein Song, der ist im Frühling entstanden. Und da, der war einfach perfekt für den Frühling, vom Gefühl her.
1: Manchmal geht es also wirklich nur ums Gefühl. Passt der Song eher zu warmen Sommernächten oder eben zum grauen Herbstwetter, so nach dem Motto. Bei BACs neuem Song Andre Liga war aber etwas anderes entscheidend. Er gehört zu seinem neuen Album und dafür plant er schon vorher, welcher Song wann rauskommt.
0: Also beeinflussen auch Album-Releases, wann Songs veröffentlicht werden, richtig?
1: Genau, denn da oft hängt eine ganze Kette dran. Erst kommen einzelne Songs, dann das Album und dann vielleicht sogar eine Tour. Hm. Und wenn die Tour startet, ist es natürlich gut, wenn die neuen Songs vorher draußen sind, damit die Fans auch mitsingen können.
0: Okay, das heißt eigentlich vom Tourtermin kann man im Kalender so ein bisschen rückwärts rechnen.
1: Ja, Veda erklärt das an einem ziemlich einfachen Beispiel.
2: Welche Zeiträume in so 2 bis 3 Monaten da drumherum sind gut, um das vorzubereiten? Und wenn man weiß, ich gehe im November auf Tour und bis August sind alle irgendwie nicht da oder nicht so richtig ansprechbar, dann mache ich es im September.
1: Das Problem ist nur, wenn der September für viele so ein guter Release-Monat ist, wird es natürlich auch ziemlich voll. Mhm. Und wenn dann die großen Artists gleichzeitig neue Musik releasen, können kleinere schnell auch untergehen.
0: Aber wer entscheidet dann letztendlich, wann ein Song erscheint? Machen das die Künstlerinnen und Künstler oder machen das die Labels?
1: Das lässt sich nicht so pauschal sagen. Indie-Artists entscheiden oft selbst. Bei einem Label sitzen meistens mehrere Leute am Tisch. Aber auch da können Artists viel mitreden, so auch BAC.
3: Am Ende des Tages ist man immer der alleinige Entscheidungsträger davon. Also man kann machen, was man will. Aber das war für mich noch nie ein Grund, einfach zu machen, was ich will, weil es natürlich ja Leute gibt, die noch immer wieder gute Ideen haben und Sachen, an die man gar nicht denkt.
1: Heißt, BAC entscheidet selbst, aber eben nicht alleine. Andere bringen Ideen rein und sagen vielleicht auch mal, ein anderer Zeitpunkt wäre vielleicht schlauer.
0: Wieso jetzt im Herbst mehr Songs released werden als zum Beispiel im Sommer und was alles einen Einfluss darauf hat, das hat Deutschlandfunk Nova-Reporter Florian Gombosch für uns recherchiert, hier bei Deutschlandfunk Nova. Und jetzt hört ihr BAC, mit dem er gequatscht hat, Andere Liga bei Deutschlandfunk Nova.

Deutschlandfunk Nova ist hier. Ich habe gesagt, wir haben zwei Tickets, und zwar Festival-Tickets für das Reeperbahn-Festival, Tagestickets für Donnerstag. Das ist also quasi übermorgen. Und ich habe gesagt, ihr könnt es auf jeden Fall euch nach Hause holen, wenn ihr mir sagt, auch warum. Und der Thomas geschrieben aus Hamburg, der eine nette Aktion macht, der will das Ticket gar nicht für sich, der will das für eine Freundin. Und das, was uns ein bisschen irritiert hat, er meint, die Freundin geht ja schon aufs Festival. Aber nicht am Donnerstag. Das hat sie ein bisschen vercheckt. Und da spielen Nasty Joe am Donnerstag eben.

Ja, und die will sie wohl unbedingt sehen. Und Tom hat geschrieben, ihr würdet ihr eine Riesenfreude damit machen. Und hoffentlich dir auch, Tom, weil ich meine, es sind zwei Tickets. Das heißt, irgendwen wird sie auch noch mitnehmen müssen. Am Donnerstag, Reeperbahn-Festival in Hamburg. Ihr kriegt die Tickets, Tom. Ich wünsche ganz viel Spaß am Wochenende. Beziehungsweise am Donnerstag erstmal. Am Wochenende ja auch. Geht ja dann noch weiter.

0: 11 Uhr haben wir es an diesem Dienstag. Das heißt, wir checken mal die aktuelle Nachrichtenlage zu diesem Zeitpunkt. Machen wir mit Anneke Schäfer. Hi Anneke.
1: Hallo.
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1: Kriminelle Banden in Deutschland greifen immer mehr zu Gewalt, um Opfer einzuschüchtern und Machtansprüche durchzusetzen. Das Bundeskriminalamt hat sein Lagebild zur organisierten Kriminalität vorgestellt. Danach gab es letztes Jahr unter anderem mehr Tötungsdelikte und mehr Fälle von Körperverletzung als noch 2024. Im Zusammenhang mit organisierter Kriminalität wurden 20 Tötungsdelikte registriert und 100 Fälle, bei denen Menschen verletzt wurden. Das BKA stellt auch fest, dass viele Täter inzwischen brutal vorgehen. Ein Beispiel dafür ist die Serie von Explosionen und Schüssen im Großraum Köln in den letzten 2 Jahren. Hintergrund davon ist der Diebstahl einer Rauschgiftlieferung. Außerdem gibt es mehr Fälle, bei denen Gewalttaten wie eine Dienstleistung bestellt und verübt werden, zum Beispiel durch Minderjährige, die extra angeworben werden. In Litauen ist eine Drohne von NATO-Kampfjets abgeschossen worden. Nach ersten Erkenntnissen kam die Drohne aus Richtung Belarus. Seit dem russischen Angriff auf die Ukraine hatte es schon mehrere Vorfälle mit Drohnen in Litauen und den beiden anderen Baltenstaaten Estland und Lettland gegeben. Vor der dänischen Küste gab es außerdem einen Zwischenfall mit einer russischen Fregatte. Laut Dänemarks Militär wurden gestern von dem Schiff aus Leuchtkugeln auf einen dänischen Armeehubschrauber abgefeuert. Er wurde knapp verfehlt. Leuchtmunition wird üblicherweise als Warnsignal genutzt. Dänemark will jetzt den russischen Botschafter einbestellen. Bundesverteidigungsminister Boris Pistorius ist ab heute für Gespräche in den USA. Dabei dürfte es unter anderem darum gehen, wie die militärische Zusammenarbeit weitergeht. Zum Auftakt steht ein Treffen mit Verteidigungsminister Pete Hegseth auf den Plan. Auch der Truppenabzug der USA aus Europa dürfte Thema werden, den Hegseth im Sommer angekündigt hat. Der Bundesverteidigungsminister wird mehrere Tage lang in den USA sein. Am Freitag soll er auch den ersten F-35-Kampfjet in Empfang nehmen. Davon hat Deutschland insgesamt 35 in den USA bestellt. Sie sollen in den nächsten Jahren die veraltete Flotte der Luftwaffe ersetzen. Weil die Spritpreise in Deutschland weiter steigen, wird wieder über Entlastungen diskutiert. Die SPD-Bundestagsfraktion fordert einen staatlichen Preisdeckel und eine Übergewinnsteuer wie in Belgien oder Luxemburg. Auch die saarländische Ministerpräsidentin Anke Rehlinger von der SPD hat nochmal gesagt, dass sie das für richtige Maßnahmen zum Entlasten von Autofahrern und Berufspendlern hält. Der Grünen-Vorsitzende Felix Banaschak meint, es bräuchte ein günstigeres Deutschland-Ticket für die Öffis. Bundeswirtschaftsministerin Katharina Reiche von der CDU hat währenddessen Forderungen nach einem neuen Tankrabatt abgelehnt. Sie hat RTL gesagt, dass sie sich stattdessen Direktzahlungen an Geringverdiener vorstellen kann. Der Verband Fuels und Energie rechnet nach eigenen Angaben frühestens im nächsten Jahr mit einer Normalisierung der Energiepreise und sagt, Voraussetzung dafür ist, dass sich die Lage im Nahen Osten entspannt. Das waren die News.
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0: Man weiß ja nie, wann im Jahr es soweit ist. Dass man sagt, jetzt habe ich das letzte Eis gegessen. In der Eisdiele. Und danach war Herbst. Das weiß man immer erst später. Aber ich sage euch, vielleicht ist heute am 15. September der Tag, weil es wird nochmal so richtig warm, teilweise, muss man sagen. Also sehr unterschiedliche Höchstwerte. 21 bis 31 Grad. Also wenn ihr im Süden seid, in der Mitte, später Richtung Nordosten, ihr kriegt auf jeden Fall viel Sonnenschein. Und könnt vielleicht nochmal rausgehen, Eis essen. Im Nordwesten vielleicht noch ein bisschen früher machen, weil da könnte es abends auf jeden Fall auch mal knallen. Heftiges Gewitter. Und generell kann es auch gut windig sein, also haltet euch fest.
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0: Tag zusammen, schönen Dienstag euch. Gerade läuft bei uns Nova auf die 1. Wir verschenken 10 Minuten jeden Tag an euch. Ihr bestimmt, was hier läuft, welche Musik gespielt wird und über was wir reden. Haben wir auch heute Vormittag gemacht. Da ging es um ein Thema. Liebe ich. Eine Sportart, die liebe ich seit ein paar Jahren. Sie ist auch noch gar nicht so alt. Da reden wir gleich nochmal drüber in 15 Minuten.
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0: Deutschlandfunk Nova ist hier. Es ist die Zeit der Landtagswahlen. Erst Sachsen-Anhalt, dieses Wochenende Berlin und auch Mecklenburg-Vorpommern. Für euch mal hier kurzer Abriss, wie die Lage da ist.
1: Mecklenburg-Vorpommern ist SPD-Land. Seit 28 Jahren regieren hier Sozialdemokratinnen und Sozialdemokraten. Im Moment ist das Ministerpräsidentin Manuela Schwesig zusammen mit der Linken. Ob das so bleibt, werden am Sonntag rund 1,3 Millionen Wahlberechtigte entscheiden. In Mecklenburg-Vorpommern darf ab 16 Jahren gewählt werden. Noch liefern sich AfD und SPD mit jeweils über 30% ein knappes Rennen in den Umfragen. Beim Beliebtheitsranking liegt Landeschefin Manuela Schwesig mit 60% jedenfalls klar vorn.
0: Und jetzt ist natürlich Wahlkampf. Und die sind überall nah an der Bevölkerung dran. Die suchen das Gespräch auf Marktplätzen, Veranstaltungen, in eigenen Formaten, um Leute zu überzeugen. Ja, die AfD, die macht das nämlich vor allem. Wie wirkt das auf die Menschen in Mecklenburg-Vorpommern? Wie ist da die Lage? Das weiß unser Korrespondent vor Ort, Heinrich Pfeiffer. Heinrich, wie präsent ist die AfD wirklich in diesen abgelegenen, in diesen ländlichen Orten?
2: Na, ich beobachte die ja viele hier alle, also die verschiedenen Parteien, und es ist schon so, dass sie präsenter ist auf dem Land. Das beginnt mit Wahlplakaten und hört damit auf, wie häufig Dinge organisiert werden, da die Partei in ländlichen Gebieten einfach seltener so Parteibüros hat und auf die sie da zurückgreifen kann, setzt sie so auf eine gemischte Sache, lokal vor Ort zu sein, aber auch mobil. Dazu gehören regelmäßige Bürgerdialoge, Infostände auf lokalen Wochenmärkten und Stammtischen in den Dorfgaststätten. Und dann besetzt sie so lokale Alltagsthemen, also nutzt den ländlichen Raum gezielt, um die dortige Bevölkerung ja direkt anzusprechen. Und auch mit Themen, die sie betreffen oder vielleicht frustrieren, was klappt, was nicht klappt. Und natürlich, da geht es auch immer um die Erzählung, alles ist schlecht. Ja? Und da fangen wir dann beim Beispiel Windkraft an. Sie unterstützt also oft die Proteste gegen diese erneuerbare Energie. Und sie erreicht damit Menschen, denn bis heute werden die Dörfer, um die es dann geht, schlecht mit in die Planung für Windkraft einbezogen oder haben zumindest das Gefühl. Und da ist ganz viel kaputt gegangen in der Vergangenheit. Was ein bisschen verrückt ist, viele der Dinge, die sie dann bespricht, also auch neben der Windkraft, sind Dinge, die eigentlich auf Bundesebene entschieden werden, zum Beispiel auch das Verhältnis zu Russland. Und da redet die AfD dann oft davon, dass sie sich im Bundesrat für Öl aus Russland wieder einsetzen werde und hier die berühmte Pipeline wieder in Gang bringen werde, also Nord Stream.
0: Aber warum engagieren sich andere Parteien da weniger als die AfD in Mecklenburg-Vorpommern? Also fehlt es da an Personal oder stecken da irgendwelche strategischen Gründe dahinter?
2: Na, Personal ist auf jeden Fall ein Grund. Und da müssen wir auf die Mitgliederzahl schauen. Die AfD hat hier so 2700 Mitglieder in Mecklenburg-Vorpommern. Zum Vergleich, die CDU, die Partei mit den meisten Mitgliedern im Land, hat um die 4100. Ja? Aber die Zahl sinkt, weil viele von denen sind einfach schon sehr alt und die sind auch nicht mehr so mobilisiert. Die AfD ist einfach eine junge Partei, 2013 ja gegründet. Und der Spitzenkandidat von hier, Leif-Erik Holm, der war auch damals dabei bei der Gründung. Und da sind natürlich viele, die in der CDU, wenn ich jetzt über die CDU rede, nicht mehr so wirklich aktiv sind. Und dann geht es auch um so eine kulturelle und soziale Verankerung. In vielen Dörfern und Kleinstädten tritt die AfD nicht nur als politische Partei auf, sondern auch als Kümmerer im Alltag. Mitglieder und Sympathisanten sind oft in lokalen Vereinen, Feuerwehren oder Bürgerinitiativen aktiv. Und dadurch hast du so dieses Gefühl, es normalisiert sich so in der Breite. Ja? Mhm. Und da ist es dann den Menschen auch egal, dass der Verfassungsschutz sie als rechtsextremistischen Verdachtsfall einstuft. So heißt es.
0: So. Aber Heinrich, also welchen Effekt hat das denn auf Wählerinnen, auf Wähler, wenn eine Partei regelmäßig vor Ort ist, Veranstaltungen organisiert und einfach so ja, als Teil des örtlichen Lebens wahrgenommen wird?
2: Naja, wenn sich gekümmert wird, ne, oder es einfach so um Zuhören geht, natürlich hat das einen Effekt. Also das will ich aber trotzdem nicht alles zu hoch hängen, denn ich würde auch sagen, dass die wahre Mobilisierung im Netz erfolgt und auch nicht wirklich durch den Landesverband in Mecklenburg-Vorpommern, aber schon auch durch die Personen wie Ulrich Siegmund aus Sachsen-Anhalt und andere prominente neurechte Kanäle auf Social Media. Ich führe ja auch ganz viele Gespräche ohne Mikrofon und frage, woher haben Sie Ihre Informationen, woher haben Sie diese Sympathien für die AfD? Und immer wieder höre ich da einen Bezug auf die sozialen Medien und selten, dass etwas bei einem Bürgerdialog oder so mit der AfD aufgeschnappt wurde.
0: Ja klar, viele kriegen es echt vor allem online mit. Aber ich meine, kann diese starke lokale Präsenz der AfD trotzdem erklären, warum sie halt ja in manchen ländlichen Regionen besonders erfolgreich ist? Oder meinst du, verstärkt nur ohnehin vorhandene Sympathien?
2: Das ist einfach ein Punkt unter vielen. Sie ist ja auch in Städten erfolgreich. Also zum Beispiel, wenn man sich die Struktur in Rostock oder Schwerin anguckt, das sind so extrem segregierte, also so abgetrennte Stadtteile in Rostock und Schwerin. Und in manchen ist die Partei extrem erfolgreich. Auch in der drittgrößten Stadt, hier in Neubrandenburg, ist das ein Thema. Also ich habe schon meine Bauchschmerzen mit diesen Zuschreibungen hier, der ländliche Raum, da die Abgehängten. Das sind alles so Teilwahrheiten, aber die AfD ist in der breiten Masse komplett angekommen, auch in Mecklenburg-Vorpommern. Und hier wird auch wieder spannend zu sehen sein, ob sie auch bei den Nichtwählerinnen und Nichtwählern, wie in Sachsen-Anhalt, so stark punkten kann.
0: Ja, weil am Wochenende wird gewählt in Mecklenburg-Vorpommern und die AfD gibt alles, ist überall unterwegs, auch auf dem Land. Aber unser Korrespondent Heinrich Pfeiffer, der macht deutlich, es liegt jetzt nicht nur daran, dass die Partei Zulauf kriegt, auch Social Media spielt natürlich eine wichtige Rolle.

0: Deutschlandfunk Nova hier.
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0: Ihr könnt bei uns 10 Minuten Sendezeit gewinnen und reden, worüber ihr möchtet. Und ihr könnt noch Musik hören, die ihr immer mal hören wolltet. Heute haben wir mit Iris gesprochen. Sie lebt seit fast 30 Jahren in Alicante in Spanien, ihre zweite Heimat, hat sie uns heute Morgen erzählt. Und sie ist Passionierte und jetzt gibt es die Diskussion schlechthin, die ich auch mit Leuten im privaten Umfeld immer wieder führe, gerade erst geführt habe. Wie spricht man diesen Sport aus? Sie ist, ich sage, Padel-Spielerin. Es gibt Leute, die sagen auch Paddle-Spielerin. Aber der Sport kommt halt aus dem spanischen Raum. Sie möchte uns für diesen Sport begeistern, muss sie bei mir gar nicht. Ich liebe Padel. Für die nicht so ganz genau wissen, was das ist, ich sag mal, ist ein Mix aus Tennis und Squash. Der Unterschied ist,
2: man hat ein sehr viel kleineres Feld als im Tennis, was das Ganze einstiegsmäßig einfacher macht, würde ich mal sagen. Einstieg ist einfach, die Schläger sind kompakt, das ist Schaumstoff drin und außen sind die hart. Die Bälle sehen aus wie Tennisbälle, sind aber ein bisschen weniger druckvoll. Insofern kann man relativ schnell, wirklich ab dem ersten, zweiten Schlag, dann einfach spielen.
0: In Spanien, wo sie lebt, die Iris, ist Padel ein Breitensport. Also da gibt es wirklich viele Anlagen und das macht das Ganze halt auch nochmal einfacher, wenn die Wege nicht zu lang sind.
2: Da konnte ich einfach nicht widerstehen, das zu spielen, klar. Und irgendwann hat mich eine Freundin mitgenommen und gesagt, du, also komm, probier's einfach mal.
0: Ja, jetzt machst du es jeden Tag. Und sie wünscht sich, dass mehr Menschen in Deutschland das auch mal ausprobieren würden.
2: Also da denke ich gerade an Frauen. Und Frauen in jedem Alter, denn das ist wirklich ein Sport, den kannst du in jedem Alter praktizieren. Der gibt dir eine super Fitness, also rundum mit Koordination, ne, Reflexe, Geschicklichkeit sowieso, aber auch Schnelligkeit, Ausdauer. Also deine Muskeln sind überall schön trainiert, wenn du regelmäßig Padel spielen gehst.
0: Ein Plädoyer für Padel von Iris aus Alicante. Sie hat heute ihre 10 Minuten Sendezeit bei uns bekommen. Und ich kann auch sagen, ist ein super Sport wirklich für viele, weil man 2 gegen 2 spielt. Man muss jetzt nicht wie beim Tennis so viel Platz irgendwie abräumen und hin und her sprinten. Man kann auch einfach durch clever Spielen viel Luft sparen an der Stelle. Heute Nachmittag reden wir übrigens noch mit Steffi Steible. Das ist die Geschäftsführerin vom Deutschen Padelverband. Nova auf die 1. Morgen gibt es den nächsten Gewinner. Die nächste Gewinnerin kriegt 10 Minuten von der Sendezeit von Till und Sebastian hier bei Deutschlandfunk Nova.

0: Deutschlandfunk Novas hier. 11.30 Uhr haben wir es. Jakob Vogel ist für uns in den Startlöchern. Hallo Jakob.
1: Hallo, schönen guten Tag.
0: Und er erklärt uns, was jetzt in der Welt los ist.
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1: Wir starten mit drei Schlagzeilen. Kriminelle Banden in Deutschland greifen öfter zu Gewalt, um Opfer einzuschüchtern und Machtansprüche durchzusetzen. Laut einem neuen BKA-Bericht zur organisierten Kriminalität gab es letztes Jahr unter anderem mehr Tötungsdelikte und mehr Körperverletzungen als noch 2024. In Teilen der Niederlande ist der Zugverkehr gestört, wahrscheinlich durch Sabotageaktionen. Laut dem Schienennetzbetreiber wurden Rohre auf die Gleise gelegt. Und in einem Waldstück bei Speyer hat ein Spaziergänger Berichten zufolge einen größeren Waffenfund gemacht. Dabei soll es sich unter anderem um verschiedene Gewehre, Pistolen und mehrere tausend Schuss Munition handeln.
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1: Das Klimaphänomen El Niño sorgt in Mittelamerika gerade für eine heftige Dürre. Und das hat immer mehr Auswirkungen auf den Panama-Kanal. Denn das Land setzt deshalb die Zahl der Passagen immer weiter runter. Ab Oktober darf es im Schnitt nur noch etwa 29 Durchfahrten am Tag geben. Das ist noch mal weniger als aktuell. Gerade erst gab es nämlich eine Kürzung von 36 auf 32. Der Panama-Kanal verbindet Atlantik und Pazifik. Durch ihn gehen 5% des Welthandels und 40% des US-Containerverkehrs. Der Kanal hat viele Schleusen, die enorm viel Wasser brauchen. Das kommt aus zwei Seen im Land, denen aber wegen der El Niño-Dürre auch das Wasser fehlt. Und deshalb ist der Kanal nur noch eingeschränkt nutzbar. Panama, aber auch die anderen mittelamerikanischen Länder, Honduras und El Salvador, haben wegen der Dürre auch schon den Notstand ausgerufen. In Nigeria geht jetzt die größte Ölraffinerie Afrikas an die Börse. Der Eigentümer, ein nigerianischer Milliardär und Afrikas reichster Mann, will Aktien im Wert von 1,6 Milliarden Dollar verkaufen. Er selbst spricht von einem Börsengang für die Menschen und sagt, jeder soll die Möglichkeit bekommen, sich zu beteiligen. Die Aktien der Raffinerie in Lagos werden für umgerechnet 3,40 Euro angeboten, bei einer Mindestabnahme von 10 Stück. Der Großteil der Raffinerie soll aber in der Hand des Haupteigentümers bleiben. Das Angebot stößt auf riesiges Interesse. Die Investmentplattform Bamboo spricht von hohem Andrang und hat deshalb technische Probleme. Die Interessenten erwarten hohe Rendite, auch weil der Iran-Krieg die Ölpreise immer weiter nach oben treibt. Die Raffinerie ist seit 2 Jahren in Betrieb und hat Nigeria seitdem vom Ölimportland zum Exporteur gemacht. In Peru verändert die rechtsgerichtete Präsidentin Keiko Fujimori jetzt die Lehrpläne an den Schulen. Jegliche Ideologie soll aus dem Unterrichtsprogramm gestrichen werden. Ihr Bildungsminister sagt, dass es konkret um Gender-Ideologien gehen soll, für die in der Schule kein Platz mehr sei. Auch die Lerninhalte über die jüngere Geschichte

0: sommerlichen Vibes und es variiert. 21 bis 31 Grad. Ich sag mal so, wenn ihr im Norden, Nordosten, auch Osten, also Berlin, Kiel seid, ist eher so Richtung 23. Im Süden, Westen wird es dann nochmal ordentlich wärmer. Da kommen wir immer näher an die 30 dran. Also Sonnenbrille auf, nochmal genießen. Wer weiß, wie oft das jetzt noch vorkommt, die letzten Tage.
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0: Und vielleicht ein bisschen Sport dazu. Zur Sonne. Zum Beispiel, jetzt habe ich es final. Ich habe nochmal einen auf den Deckel bekommen von draußen. Padel spielen. So, nicht Padel, nicht Paddel. Es ist Padel. Aber ich meine, wenn wir ein paar Anlagen mehr in Deutschland haben, dann können wir es vielleicht auch alle irgendwann aussprechen.

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0: 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Ich finde den Spruch immer so, na, ich finde ihn nicht so gut. Über Geld spricht man nicht. Also hört man ja öfters mal am Familientisch. Ich glaube, es ist meistens ein Zeichen dafür, dass es doch ganz gut läuft. Weil eigentlich müssen wir über Geld sprechen. Hat nämlich große Auswirkungen auf jeden Bereich.
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2: Wenn Familien mehr Geld bekommen, könnte das Kindern gesundheitlich zugutekommen. Das legt eine Studie im Fachmagazin Nature Human Behavior nahe. Forscher haben Daten einer langjährigen US-Studie ausgewertet, an der einkommensschwache Mütter teilnahmen. Ein Teil von ihnen erhielt in den ersten 4 Lebensjahren ihres Kindes monatlich $333, eine Kontrollgruppe nur $20. Als die Kinder 4 Jahre alt waren, haben die Forschenden das Erbgut der Kinder analysiert. Ergebnis: Kinder aus der Gruppe mit den höheren Geldzahlungen wiesen weniger sogenannte epigenetische Alterungsmarker auf. Solche Veränderungen gelten als Hinweis darauf, wie schnell Menschen biologisch altern und wie hoch ihr Risiko für spätere Krankheiten sein könnte. Die Forschenden sagen, dass noch unklar ist, ob dieser Effekt dauerhaft anhält und welche Folgen er tatsächlich für die Gesundheit der Kinder hat. Gleichzeitig sprechen die Ergebnisse dafür, dass sich Armut und finanzielle Unterstützung schon früh im Leben biologisch bemerkbar machen können. Wenn Wälder brennen, sind die direkten Folgen ziemlich deutlich. Bäume und Sträucher gehen in Flammen auf, Lebensräume werden also zerstört. Der Schaden, den der Rauch auch weiter weg anrichten kann, ist weniger sichtbar. Eine Umweltökonomin der ETH Zürich und ihr Forschungskollege haben das jetzt bei Vogelpopulationen in den USA untersucht, mithilfe von Daten von Freiwilligen, die Vögel auf bestimmten Routen gezählt haben. Das Team hat sich hunderte solcher Routen angeschaut, zwischen den Jahren 2008 und 2022. Wenn ein Gebiet einmal stärker von Waldbrandrauch betroffen war, dann war die Vogelvielfalt in der darauffolgenden Brutsaison geringer. Konkret sank die Zahl der festgestellten Arten um etwa 3%. Für die Forscherin zeigt ihre Studie eine Folge von Waldbränden, die bei Schadensbewertungen bisher zu kurz kommt. Denn Vögel spielen eine wichtige Rolle im Ökosystem. Sie verteilen Samen, bestäuben teils Pflanzen oder fressen auch Schädlinge. In Deutschland gibt es immer weniger Maulwürfe und Igel. Weil es aber bisher keine verlässlichen Populationszahlen gibt, ruft die Deutsche Wildtierstiftung wieder zum Zählen auf. Der Herbst ist ein guter Zeitpunkt, um zu bestimmen, wie es um die beiden Tierarten steht, sagt die Stiftung. In diesen Wochen wühlen Igel oberirdisch nach Insekten und fressen sich eine Speckschicht an. Die brauchen sie für den Winterschlaf. Maulwürfe jagen dagegen unterirdisch nach Würmern. Und sie machen keinen Winterschlaf, müssen auch in der kalten Jahreszeit fressen. Deswegen horten sie vor allem Regenwürmer mit einem Trick. Laut der Stiftung machen die Maulwürfe die Würmer mit einem Biss in den Kopf bewegungsunfähig. Sie bleiben also lebendig, können aber nicht fliehen. Und so können die Maulwürfe die Würmer als Vorrat einlagern. Die diesjährige Mitmachaktion geht bis zum 28. September. Die Online-Meldeseite wird zum Wochenende freigeschaltet. Wer also irgendwo einen Igel, einen Maulwurf oder auch nur einen Maulwurfshügel entdeckt, der kann das da melden.
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0: Ja, und das dreht sich um ein wichtiges Thema, was inzwischen vermehrt in Songs auftaucht, ist aber kein schönes Thema. Haben auch Paula Hartmann und Celine schon angemerkt bei ihrer Nummer. Alle drei.

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1: Ja, da ging es nämlich auch um die Angst von Frauen auf dem Weg nach Hause vor Männern. Dass Frauen sich im Dunkeln echt unwohl fühlen, überlegen, wie könnte ich mich verteidigen, was kann ich machen, wenn ich angegangen werde, wenn ich angesprochen werde, wenn irgendwas passiert. Der Song von Lovehead geht in eine ähnliche Richtung jetzt.

0: Das ist Heimweg. Und ihr hört's, sie redet im Song auch von der klassischen Täter-Opfer-Umkehr. Also es dann oft versucht wird, nachher den Frauen die Schuld zuzuschieben. Ey, vielleicht bist du selbst schuld, vielleicht hast du ja was angehabt, was sie provoziert hat. So ein richtiges Primatendenken, dass Männer sich nicht kontrollieren können, wenn Frauen nicht aufpassen, was sie anziehen. Aber in dem Song sorgt Lovehead fast schon für eine leichte Atmosphäre. Also jetzt im Gegensatz zu Paula Hartmann und Celine, was sehr Schweres hatte, auch ein toller Song. Lovehead lösen das anders, soll aber eben auch nicht über das wichtige Thema hinwegtäuschen. Unser Lieblingslied heute ist Lovehead mit Heimweg.
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0: Schmetterlinge im Bauch bei Icona Pop. Butterfly Feelings gab es hier bei Deutschlandfunk Nova. Um gleich 12 Uhr an diesem Dienstag. Wir informieren euch, was so los ist in der Welt. Das macht Anneke Schäfer für uns. Hallo Anneke.
1: Hi.
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1: Die Leichtathletik-Weltmeisterschaft im Jahr 2031 findet in München statt. Das hat der Weltathletikverband nach einer Sitzung in Budapest bekannt gegeben. Damit wird die WM zum dritten Mal wieder in Deutschland ausgetragen, nach 1993 in Stuttgart und 2009 in Berlin. Die Stadt München hat für die Leichtathletik-WM Kosten in Höhe von rund 110 Millionen Euro eingeplant. Sie soll im dann frisch renovierten Olympiastadion ausgetragen werden. Die WM findet alle 2 Jahre statt, nächstes Jahr in Peking und 2029 ist Nairobi in Kenia dran. Das wird dann die erste Leichtathletik-WM in Afrika sein. Kriminelle Banden in Deutschland greifen immer mehr zu Gewalt, um Opfer einzuschüchtern und Machtansprüche durchzusetzen. Das Bundeskriminalamt hat sein Lagebild zur organisierten Kriminalität vorgestellt. Danach gab es letztes Jahr unter anderem mehr Tötungsdelikte und mehr Fälle von Körperverletzung als noch 2024. Im Zusammenhang mit organisierter Kriminalität wurden 20 Tötungsdelikte registriert und 100 Fälle, bei denen Menschen verletzt wurden. Das BKA stellt auch fest, dass viele Täter inzwischen brutal vorgehen. Ein Beispiel dafür ist die Serie von Explosionen und Schüssen im Großraum Köln in den letzten 2 Jahren. Hintergrund ist der Diebstahl einer Rauschgiftlieferung. Außerdem gibt es mehr Fälle, bei denen Gewalttaten wie eine Dienstleistung bestellt und verübt werden, zum Teil auch durch Minderjährige, die extra angeworben werden. Welche Folgen hat der Iran-Krieg konkret fürs US-Militär? Dazu hat eine Regierungskontrollbehörde in den USA jetzt zum ersten Mal eine ausführliche offizielle Bilanz veröffentlicht. Laut dem Bericht vom Generalinspekteur des Verteidigungsministeriums wurden bisher 11 US-Soldaten im Einsatz getötet. Außerdem wurden hunderte Gebäude auf US-Stützpunkten beschädigt oder zerstört, unter anderem in Kuwait, Bahrain, Katar, den Vereinigten Arabischen Emiraten und Saudi-Arabien. Besonders betroffen war der Marinestützpunkt in Bahrain. Da mussten die Streitkräfte ihre Versorgung teils auf weiter entfernte Standorte verlagern. Der Krieg gegen den Iran hat laut der Behörde außerdem zu Problemen beim Nachschub von Waffen geführt. Fachleute gehen davon aus, dass das Auffüllen der Bestände an Raketen- und Luftabwehrsystemen bis zu 3 Jahre dauern könnte. In den USA gibt es für den CO2-Ausstoß von Kohle- und Gaskraftwerken in Zukunft keine bundesweiten Grenzwerte mehr. Die US-Umweltbehörde EPA hebt die Vorschriften dazu auf. Sie sagt, dass dadurch die Energieproduktion gesteigert werden könnte und dass die Industrie mehr als 300 Milliarden Dollar an Kosten sparen könnte. Die bisherigen Regeln waren unter Präsident Joe Biden beschlossen worden. Damit sollte Kohlekraftwerke und neue Gasanlagen deutlich weniger CO2 ausstoßen. Die Regierung von Präsident Donald Trump setzt stattdessen jetzt ihren Kurs fort, den Klimaschutz in den USA zurückzufahren. Für künftige Regierungen könnte es auch schwerer werden, wieder Emissionsgrenzen einzuführen. Umweltschützer wollen die Entscheidung vor Gericht anfechten. Das waren die News.
0: Ah, das ist ja jetzt der falsche Opener, den ich mir jetzt hinlege. Jetzt kommt nämlich noch das Wetter. So.
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0: Und das wird heute nochmal ordentlich sommerlich, je nachdem, wo ihr seid. Es ist so 21 bis 31 Grad, also für viele ein richtig schöner Sommertag. Für einige wahrscheinlich wieder ein Tacken zu heiß. Vor allem im Süden, in der Mitte, Richtung Nordosten später, gibt es echt viel Sonne. Und im Nordwesten kann es aber auch mal knallen später. Das heißt, wenn ihr rausgehen wollt, macht's am besten jetzt.
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0: Tag zusammen, schönen Dienstag wünsche ich euch und wir schauen gleich mal dahin, wo das Wetter erfahrungsgemäß eigentlich nicht so gut ist, aber ich glaube diesen Sommer dann auch, nach Großbritannien. Ist es vielleicht bald das Ende vom Vereinigten Königreich? Schottland, Wales, Nordirland, die wollen alle ein bisschen mehr Selbstbestimmung, ein bisschen mehr Unabhängigkeit. Das haben wir schon öfters gehört, gerade seit dem Brexit, aber wie ist es denn jetzt? Checken wir gleich.
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0: ist es das Ende von Großbritannien, das Ende des Vereinigten Königreichs. Schottland, Wales, Nordirland, die wollen mehr Selbstbestimmung, die wollen mehr Unabhängigkeit und sich vielleicht sogar komplett verabschieden vom UK. Gestern haben die Regierungschefs der drei britischen Landesteile eine Erklärung unterzeichnet. Da heißt es drin, dass sie ihre Zukunft in der Europäischen Union sehen. Was das alles bedeutet, besprechen wir mit dem Politikwissenschaftler Nikolai von Ondarza von der Stiftung Wissenschaft und Politik. Hi!
1: Hallo!
0: Kann man das so deutlich sagen? Die wollen raus aus Großbritannien oder was heißt mehr Selbstbestimmung konkret?
1: Das kann man schon relativ deutlich sagen. Also hier haben sich ja die sozusagen vier Anführer von den regionalen Unabhängigkeitsbestrebungen getroffen und die sagen ganz klar, wir wollen unser Schicksal selbst in die Hand nehmen. Sie haben es schon gesagt, auch in die Europäische Union als unabhängige Nation. Das wollen diese Bewegungen aber schon lange. Was wirklich neu ist, dass jetzt eben in allen drei Landesteilen, Wales, Schottland und Nordirland, diese Unabhängigkeitsbewegungen stärkste Kraft sind und die Regierungschefs und Chefin stellen.
0: Aber warum sind die jetzt alle so unzufrieden mit der jetzigen Situation?
1: Das hat mehrere Gründe. Natürlich gibt es schon lange kulturell eigene Gruppierungen, also die Schotten, die Waliser und Irland natürlich sowieso, die sich von dem Vereinigten Königreich schon lange lossagen wollten, aber jetzt eben auch die große Zustimmung haben. Dann ist es die ungleiche Verteilung im Vereinigten Königreich. England macht ungefähr über 80% der Bevölkerung aus und die britische Politik dreht sich eigentlich nur um England. Oft sprechen wir ja auch sogar nur von England, wenn wir das Vereinigte Königreich meinen. Und da sagen sie eben, wir wollen unsere lokale Kontrolle übernehmen. Und das Dritte würde ich sagen, ist, dass sich die populistischen Bestrebungen, die wir in vielen europäischen Ländern haben, die entladen sich in Schottland, Irland und Wales eben nicht so sehr in Rechtsaußenparteien, sondern diesen Unabhängigkeitsbewegungen, die sagen, Westminster, also die Regierung in Großbritannien, die ist broken und wir wollen lokal selber handeln und regieren.
0: Jetzt kennen wir diese Debatten schon so ein bisschen, seit es den Brexit gab, aber wie realistisch ist denn das, dass sich Schottland, Wales und Nordirland wirklich bald von Großbritannien lösen?
1: Immer noch relativ unrealistisch und es ist auch sehr unterschiedlich zwischen den dreien. Also Nordirland hat ja diesen langen historischen Konflikt. Da gibt es das Karfreitagsabkommen, was sogar sagt, wenn eine Mehrheit der Bevölkerung das will, müssen wir ein Referendum machen. Bei Wales und Schottland müsste die Zentralregierung in Großbritannien das denen zugestehen, solches Referendum zu machen. Und auch da muss man sagen, in Schottland sind die Umfragen seit dem Brexit ungefähr bei 50-50 und haben sich auch nicht groß verändert. In Wales wollen das sogar nur einen Bevölkerungsteil von ungefähr einem Drittel. Also ich sehe das jetzt nicht unmittelbar kommen, aber dass in allen drei Landesteilen eben die Unabhängigkeitsbefürworter regieren, das ist schon eine historische Zäsur und das übt auch Druck auf die Zentralregierung in Großbritannien aus, da auf die Landesteile zuzugehen.
0: Dieses Raus aus UK, das wäre politisch natürlich ein Riesending, es wäre aber auch emotional ja irgendwie ein Riesenschritt. Diese Länder gehören gefühlt seit immer zusammen. Wie sehen denn die Menschen in UK das?
1: Das wäre natürlich emotional ein großer Schritt und in London wollen das natürlich kaum jemand, also die zentralen britischen Parteien, die Konservativen oder die regierende Labour-Partei, die lehnen das klar ab. Man muss aber sagen, wenn man in London selber ist, diese gesamte britische Politik konzentriert sich so auf die englischen Parteien, dass das in Großbritannien in den Medien gar nicht so stark vorkommt. Und wenn man heute auf die britischen Zeitungen guckt, dann war das eigentlich nirgendwo außerhalb eben von Schottland, Wales und Nordirland auf den Titelseiten, weil eben englische Fragen die britische Politik so sehr dominieren.
0: Das sagt Nikolai von Ondarza von der Stiftung Wissenschaft und Politik. Es geht um die Frage, ob das Vereinigte Königreich wirklich am Ende ist. Schottland, Wales und Nordirland wollen mehr Selbstbestimmung, mehr Unabhängigkeit. Und Nikolai von Ondarza hat uns das Ganze hier eingeordnet bei Deutschlandfunk Nova, wie die Lage ist und wie lange es dann auch wirklich dauern könnte, bis wirklich was passiert.

Nessa Barrett, Bad Girls Never Die bei Deutschlandfunk Nova. Man sagt ja immer, ach, Person X kann nur noch von Brot und Wasser leben. In New York ist es eigentlich ein Zeichen dafür, dass es den Menschen ziemlich gut geht vielleicht, weil die Brotpreise da, uff, ich habe jetzt im Spiegel gelesen, da gibt es eine Bäckerei, da gibt es ein Sauerteigbrot, 1,5 Kilo, für $60. Und da wird auch gesagt, ja, ey, New York, da ist eh alles ein bisschen teurer. Aber ich muss sagen, selbst für New York-Verhältnisse sind $60 für ein Sauerteigbrot wirklich eine ganze Stange Geld. Kommt natürlich auch nicht aus den USA, weil wer schon mal da war, das mit dem Brot ist da. Also wenn man aus Deutschland kommt, vielleicht ist man vielleicht ein bisschen verwöhnt. Ist nicht ganz so einfach, gutes Brot zu finden. Kommt aus Österreich und wird dann auch nicht nur so verkauft, sondern auch gern mal mit was Besonderem drauf. Zum Beispiel Fischeier. Also da sind wir ja fast schon bei Kaviar. Brot ist also absolutes Luxusgut in New York, eine der allerteuersten Städte der Welt. Ne? Und wenn man für eine Wohnung natürlich schon $5,000 im Monat zahlt, dann sind 60 für ein Brot ja vielleicht auch gar nicht mehr so schlimm. Man muss sagen, selbst für New York-Verhältnisse ist es teuer, sagt auch der Spiegel. Kostet mich normalerweise auch da nur ein paar Dollar Brot zu nehmen. Ne? Aber ich meine, ist doch schön, wenn man das Geld hat, dann haut man es halt raus. Und $60 Brot schmeckt sicher besser, wenn man weiß, dass es viel kostet oder so.

0: Tomás. Girl Ultra, Chromeo, Empress of, bei Deutschlandfunk Nova. 12.30 Uhr haben wir es gleich. Und damit übergebe ich nicht an Tomás, sondern an Doro. Doro Bergmann ist am Start. Hallo.
1: Hallo, Nick.
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1: Erstmal drei wichtige Themen in kurz. Kriminelle Banden in Deutschland greifen öfter zu Gewalt, um Opfer einzuschüchtern und Machtansprüche durchzusetzen. Laut einem neuen BKA-Bericht zur organisierten Kriminalität gab es letztes Jahr unter anderem mehr Tötungsdelikte und mehr Körperverletzung als noch 2024. In Teilen der Niederlande ist der Zugverkehr gestört, wahrscheinlich durch Sabotageaktionen. Laut dem Schienennetzbetreiber wurden Rohre auf die Gleise gelegt. Und die Leichtathletik-Weltmeisterschaft im Jahr 2031 findet in München statt. Damit hat der Weltathletikverband die WM zum dritten Mal an Deutschland vergeben, nach 1993 in Stuttgart und 2009 in Berlin.
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1: In der Straße von Hormuz zwischen Iran und Oman droht an mehreren Stellen eine Ölpest. Die Umweltschutzorganisation Greenpeace sagt, dass dort inzwischen 5 größere Ölteppiche treiben. Das zeigen aktuelle Satellitenbilder. Einer davon hat inzwischen Schutzgebiete um die iranische Insel Keshem erreicht. Dort liegen größere Mangrovenwälder. Ein anderer Ölteppich bedroht ein wichtiges Vogelrastgebiet im Oman. Die Ölteppiche stammen möglicherweise vom Tanker Riesco. Die USA hatten das Schiff angegriffen, weil es mit dem Iran in Verbindung gestanden haben soll. Aber auch der Iran hat Tanker in der Meerenge mehrfach beschossen. Eine genaue Zuordnung der Ölteppiche zu einzelnen Schiffen ist kaum möglich, weil die meisten ihre Tracker in der Meerenge ausschalten. In New York lösen sich immer wieder verschiedene Snack-Hypes ab. Gerade scheint Roggenbrot einen Lauf zu haben. Im Viertel Soho stehen Menschen für eine Stulle Roggen-Sauerteigbrot, sogar Schlange. Dieses Brot verkauft eine österreichische Bäckerei dort auch im Ganzen für aktuell $60. Die Bäckerfamilie aus Graz sagt, Kritik an dem Preis gibt es, aber nicht aus New York. Dort bekomme man kein schlechtes Feedback. Die Bäcker begründen den Brotpreis auch mit den hohen Lebenshaltungskosten in New York und dass sie alle Zutaten importieren. Aber auch für New Yorker Verhältnisse ist das Roggenbrot der Österreicher teuer. Ein gewöhnliches Brot bekommt man auch dort für wenige Dollar und selbst handgemachtes Sauerteigbrot gibt es in anderen Bäckereien für unter $20. In den Sommermonaten besteigen jedes Jahr rund 200.000 Leute den Berg Fuji in Japan. Außerhalb der Saison ist das aber gefährlich, weil es sehr kalt werden kann oder die Hänge vereisen. Die Regionalregierung hat deshalb jetzt entschieden, dass Wanderer, die außerhalb der Saison in Not geraten, es selbst zahlen müssen, wenn sie per Hubschrauber gerettet werden müssen. Die Regierung will so unvorsichtige Besteigungen verhindern. Laut der japanischen Nachrichtenagentur Kyodo sind zuletzt mehr Wanderer auch im Winter auf den Berg gestiegen, ohne die nötige Ausrüstung. Das waren die Nachrichten.
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0: Und falls ihr euch gefragt habt, Mann, wo ist der Sommer hin? Heute ist er wieder da. 21 bis 31 Grad. Also von einem schönen Sommertag bis zu einem heißen Sommertag ist alles dabei. So vor allem, wenn ihr so im Süden wohnt, in der Mitte wohnt, da ist die Sonne schon gut unterwegs. Es kann aber auch mal ordentlich knallen. Das ist dann vor allem so, ich sag mal, im Nordwesten der Fall. Nehmt's noch mal mit. Ihr werdet's wahrscheinlich vermissen, wenn's 0 Grad ist.
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0: Aber wenn ihr keinen Bock mehr habt auf Hitze, auf 30 Grad, check ich auch. Dann bleibt halt drin. Wer bin ich, euch das zu sagen?

0: Wenn man so ein Planet ist, ne, ist man vielleicht ein bisschen einsam, hat wenig um sich rum. Aber muss man sich auch mal selbst hinterfragen. Vielleicht ist man ja selbst auch mitverantwortlich dafür.
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2: Die Venus hat keinen Mond und in der Wissenschaft wird gerätselt, woran das liegt. Bisher gibt es zwei verbreitete Erklärungen dafür. Entweder hatte die Venus nie einen oder der Mond wurde bei einer gewaltigen Kollision zerstört. Im Astrophysical Journal stellen drei Wissenschaftler jetzt eine neue Theorie vor. Die Venus könnte ihren Mond selbst verschluckt haben. Sie sagen, falls die Venus einst einen Mond besaß, dürfte dieser mit der Zeit auf den Planeten gestürzt sein. Der Grund: die extrem langsame Rotation der Venus. Während sich die Erde in 24 Stunden um ihre eigene Achse dreht, braucht die Venus dafür 243 Erdtage. Das Team hat mithilfe von Computersimulationen verschiedene denkbare Venusmonde untersucht. In fast allen Fällen spiralte der Mond immer näher an den Planeten heran, bis er schließlich mit ihm kollidierte. Die Forschenden schätzen, dass das schon in der Frühzeit des Sonnensystems passiert sein könnte. Beweisen lässt sich die Theorie bislang allerdings nicht. Teure Schokolade wegen schlechter Kakaoernte. Was für uns in erster Linie ein Luxusproblem ist, kann für Kakaobäuerinnen und Bauern die Existenz bedrohen. Und offenbar kann starker Regen dem Kakaoanbau genauso stark schaden wie Dürren. Zu diesem Ergebnis kommt eine Studie im Fachmagazin PNAS. Starker Regen kann zum Beispiel während der Blüte die Pflanzen schädigen oder Pilzinfektionen begünstigen, wenn sich die Kakaofrüchte gerade entwickeln. Für Ghana zeigt die Studie, zu viel Regen in der Regenzeit und Dürre in der anschließenden Trockenzeit erklären zusammen rund 2/3 der jährlichen Schwankungen bei den Erträgen. Ähnliche Zusammenhänge fanden die Forschenden auch in Ecuador und Indonesien. Wetterextreme wie Starkregen hängen laut den Forschenden teilweise mit Klimamustern wie El Niño zusammen. Sie könnten deshalb Monate im Voraus vorhergesagt werden. Die Forschenden sagen, das würde Kakaobauern helfen, sich besser auf schwierige Erntejahre vorzubereiten. Auch die Forschung lebt von Zufällen. Das zeigt dieser Fund aus den USA. Dort hat eine Forscherin ein Bachbett untersucht im Rahmen eines Naturschutzprojekts für eine bedrohte Froschart. Dabei stieß sie auf etwas, das wie ein auffällig geformter Stein aussah. Tatsächlich bestätigten Paläontologen dann aber, dass es sich um einen versteinerten Zahn eines pazifischen Mastodons handelte, schätzungsweise 10.000 Jahre alt. Mastodonten waren ausgestorbene Verwandte der heutigen Elefanten. Die mehrere Meter hohen Rüsseltiere lebten während der Eiszeit in Nordamerika und trugen lange Stoßzähne. Anders als Mammuts fraßen sie vor allem Blätter, junge Triebe und Früchte von Bäumen und Sträuchern. Das Fossil wurde der Stanford University gespendet. Dort soll es jetzt datiert und per 3D-Scan digital erfasst werden. Die Forschenden hoffen, dass sie dadurch mehr über die Tierwelt der letzten Eiszeit im Westen Nordamerikas erfahren.
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0: Deutschlandfunk Novas hier. Sambo waren das. My body isn't ready. Ein Personenzug an der Grenze zu Polen, der angegriffen wird von einer Drohne. Es war am Sonntagmorgen der Fall. Der Krieg in der Ukraine rückt näher, konnte man da wieder sehen. Der Angriff ist auf der ukrainischen Seite passiert. Die Reisenden konnten rechtzeitig evakuiert werden. Aber das ist eben auch die Strecke, auf der internationale Gäste, Diplomaten, ein- und ausreisen. Der polnische Außenminister, der gerade in Kiew war, der warnt von einer weiteren Eskalation des Krieges.
1: Der Drohnenangriff zeigt zwei Sachen. Zum einen, dass Russland immer mehr gewillt ist, den Krieg weiter Richtung Westen, also weiter nach Polen, Deutschland, Frankreich zu tragen und damit letztlich auch unsere Debatten zu beeinflussen. Und das zweite ist, dass Moskau oder dass Russland offensichtlich ganz bewusst diese Zugverbindung ins Visier genommen hat. Und das Signal ist, hier ist nichts mehr sicher. Wir gehen de facto an alles ran und das sollten wir sehr ernst nehmen.
0: Das sagt Claudia Major, die ist Sicherheitsexpertin bei der unabhängigen US-Denkfabrik German Marshall Fund in Berlin. Und das Ganze ist auch nicht neu, sagt sie. Wir hatten ja auch diesen versuchten Drohnenangriff am Flughafen Leipzig. Aber es ist eine neue Eskalationsstufe und Russland verfolgt damit auch ein klares Ziel.
1: Es geht letztlich darum, diese Grauzone zwischen Krieg und Frieden auszuloten. Wir wissen nicht genau, wer es war, aber es wird ganz eindeutig Gewalt eingesetzt, die aber unterhalb der Schwelle von Krieg ist. Es geht de facto darum, Gesellschaften zu verunsichern, zu zeigen, dass demokratische Staaten nicht handlungsfähig sind, dass die eigene Bevölkerung nicht schützen können und damit Gesellschaften zu unterminieren.
0: Jetzt ist natürlich die Frage, wie reagiert man auf diese Angriffe? Die Ukraine hat es in den letzten Jahren gelernt, die ist auf solche Angriffe vorbereitet. Der Zug etwa, der wird ja kurz vorher evakuiert. Deshalb gab es auch keine Opfer. Und das müssen andere Staaten auch lernen. Also ihre Infrastruktur besser zu schützen, aber eben gleichzeitig auch ein klares Zeichen setzen.
1: Also wir haben sowohl eine technische Komponente, praktisch Drohnenabwehr, aber auch eine politisch-strategische Komponente, an die wir rangehen müssen. Aber vor allen Dingen muss politisch ganz klar gemacht werden, wir lassen uns nicht erpressen, wir lassen uns nicht unter Druck setzen und wir lassen auch mit der Unterstützung der Ukraine nicht nach.
0: Ja, dieser Krieg betrifft eben uns alle, das hat sich am Wochenende wieder gezeigt, mit den Angriffen auf einen Zug an der Grenze zu Polen.

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0: Jamie T. 3310, ich sage es auf Deutsch, bezieht sich auf das alte Nokia. 13 Uhr haben wir es gleich, Anneke Schäfer ist am Start für uns. Hallo Anneke.
1: Hi.
0: Und informiert euch über alles Wichtige zum Dienstagmittag.
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1: Organisierte Kriminalität lief früher eher im Verborgenen ab. Mittlerweile sieht das aber anders aus. Das zeigt das neue Lagebild zur organisierten Kriminalität des Bundeskriminalamts. Danach inszenieren sich vor allem jüngere kriminelle Akteure in den sozialen Medien und zeigen Macht, Status und Gewalt. Das BKA spricht von Gen-Z-Mafia. Außerdem werden kriminelle Dienste im Netz gezielt angeboten, wie etwa Logistik, Waffen, Geldwäsche oder auch Gewalttaten. Die angeheuerten Täter sind zum Teil sogar nur 13 Jahre alt. Im letzten Jahr wurden auch mehr Tötungsdelikte, nämlich 20, und mehr Fälle von Körperverletzung als noch 2024 erfasst. Bundesweit gab es mehr als 680 Ermittlungsverfahren mit knapp 8000 Tatverdächtigen, so viele wie seit 5 Jahren nicht mehr. Tanken in Deutschland ist so teuer wie nie zuvor und das bringt die Debatte um Entlastungen weiter voran. Gestern erreichte der Preis für Super E10 nach Angaben des ADAC einen neuen Höchststand. Der Liter kostete im Tagesdurchschnitt fast 2,29 Euro. Das waren 1,3 Cent mehr als am Vortag. Der Preis für Diesel stieg auf 2,41 Euro. Hintergrund ist der hohe Preis für Rohöl, unter anderem weil in Kriegsgebieten Raffinerien beschädigt wurden. Aus der SPD kommen Forderungen nach einem Preisdeckel und einer Übergewinnsteuer für Ölkonzerne. Das Bundeswirtschaftsministerium lehnt das ab. Ministerin Katharina Reiche von der CDU schlug stattdessen Direktzahlungen an Geringverdiener vor. In Litauen ist eine Drohne von NATO-Kampfjets abgeschossen worden. Laut Verteidigungsministerium haben italienische Eurofighter die Aktion in der Nacht übernommen. Nach ersten Erkenntnissen kam die Drohne aus Richtung Belarus. Seit dem russischen Angriff auf die Ukraine hatte schon mehrere Vorfälle mit Drohnen in Litauen und den beiden anderen Baltenstaaten Estland und Lettland gegeben. Vor der dänischen Küste gab es außerdem einen Zwischenfall mit einer russischen Fregatte. Laut Dänemarks Militär wurden gestern von dem Schiff aus Leuchtkugeln auf einen dänischen Armeehubschrauber abgefeuert. Er wurde knapp verfehlt. Leuchtmunition wird üblicherweise als Warnsignal genutzt. Dänemark will jetzt den russischen Botschafter einbestellen. Die Leichtathletik-Weltmeisterschaft im Jahr 2031 findet in München statt. Das hat der Weltathletikverband nach einer Sitzung in Budapest bekannt gegeben. Damit wird die WM zum dritten Mal wieder in Deutschland ausgetragen, nach 1993 in Stuttgart und 2009 in Berlin. Die Stadt München hat für die Leichtathletik-WM Kosten in Höhe von rund 110 Millionen Euro eingeplant. Sie soll im dann frisch renovierten Olympiastadion ausgetragen werden. Die WM findet alle 2 Jahre statt. Nächstes Jahr in Peking und 2029 ist Nairobi in Kenia dran. Das wird dann die erste Leichtathletik-WM in Afrika sein. Das waren die News.
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0: Es wird heute nochmal so richtig, richtig sommerlich. Also zwischen 21 und 31 Grad alles dabei. Aber im Süden, in der Mitte, dann später Richtung Nordosten scheint schon ordentlich die Sonne. Hinten raus kannst du mal knallen. Vor allem, wenn ihr so im Nordwesten wohnt. Und was jetzt schwierig wird, Leute, wenn wir schon mal ein bisschen weiter schauen. Heute Nacht wird es aber teilweise auch wieder ordentlich kalt. Das heißt, nehmt einfach so eine Jacke mit, weil wenn ihr nachmittags rausgeht, wisst ihr, kommt abends erst wieder. Nicht, dass ihr euch eine Erkältung einfangt an einem Tag, wo es eigentlich tagsüber fast 30 Grad war.
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0: Hi, hi. Zum Beispiel, wo wir bei Aktivitäten am Abend sind, bei einem Konzert. Wenn ihr heute Abend unterwegs seid beim Konzert, soll euch ja nicht noch Gesundheit kosten. Kostet ja schon genug Geld, ne? Also ich habe neulich auch mal nach Konzerttickets geschaut für einen Rapper, J. Cole, der kommt nach Deutschland, auch gesehen, ui. Also zweistellig gab es da nichts an Tickets. Und da muss man ja dann schon mal überlegen, ne? Deswegen haben immer mehr Künstlerinnen und Künstler sich ein neues Konzept überlegt, die bieten Sozialtickets an. Also sind wir bei sehr unterschiedlichen Ticketpreisen. Wie das genau funktioniert, wir erklären es euch gleich.
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1: Hier ist Deutschlandfunk Nova und ich hatte erst letzte Woche, Paula Hartmann hat ihre neue Tour announced. Ich habe die Ticketpreise gecheckt und direkt gedacht, 65 Euro aufwärts. Das ist schon eine Stange Geld. Konzerte sind teurer geworden, aber für Musikerinnen und Musiker eben auch in jedem Aspekt. Und die müssen davon leben. Die müssen das an irgendwo weitergeben. Spiegelt sich dann in den Ticketpreisen wieder. Ist aber auch echt ein Problem für viele. Da überlegt man sich schon zweimal, ob man sich es leisten kann. Aber einige Bands, einige Musiker, auch Paula Hartmann, bieten für ihre Shows sogenannte Sozialtickets an. Was genau das ist, wer es anbietet und wie das funktioniert, das erklärt uns Deutschlandfunk Nova Reporter Philipp Kressmann mal genauer.
2: 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Gestern war nicht besser und heute ist nicht schlechter.
3: Das ist die Antilopen-Gang. Tim wollte sich im Sommer ein Konzert der Rap-Gruppe anschauen. Doch momentan hat er finanzielle Probleme. Dann hat er auf der Homepage der Band entdeckt, dass die auch Sozialtickets anbietet. Das sind vergünstigte Tickets für Menschen, die Geldbeutelsorgen haben.
4: Also zunächst war das für mich eine längere Überlegung, ob ich überhaupt Zielgruppe bin und das überhaupt darf, mir so ein Ticket zu holen. Kontext, ich habe eine längere Krankheitsphase gehabt und im Prinzip eine ganze Weile ohne Einkommen jetzt auch gewesen.
3: Tim hat eine E-Mail geschrieben und kurz seine Situation erklärt.
4: Ich habe eine ganz liebe Mail zurückbekommen, dass sie mir gerne ein Ticket zur Verfügung stellen, ein vergünstigtes, und das konnte ich dann online buchen.
3: Nachweisen musste er nichts. Das Angebot war sehr entgegenkommend.
4: Wenn ich mich richtig erinnere, waren das 65 Euro, die es normalerweise gekostet hätte, und ich habe es für 20 Euro bekommen.
3: 2024 sorgte die britische Band Sleaford Mods für Schlagzeilen, als sie Konzertkarten für Menschen mit geringem Einkommen angeboten hat. Der Ticketpreis 5 Pfund, also circa 6 Euro. In Deutschland gelten die Ärzte bei Sozialtickets als Vorreiter. Die Band hat 2023 erklärt, dass die Veranstaltungskosten für Konzerte massiv gestiegen sind. Aber nicht nur privilegierte Fans sollten dabei sein. Mittlerweile gibt es Sozialtickets auch bei den Toten Hosen, Tokotronic, Paula Hartmann und für Tony.
2: Doch warte mal, das Leben ist zu kurz für die Unendlichkeit und was uns am Ende bleibt, ist in diesem Moment zu sein.
3: Der Rapper sagt,
5: alles ist teurer geworden, Lebensmittel, Sprit, Konzertkarten sind eben auch teurer geworden, also wo kann man noch hingehen? Da war mir wichtig, dass es das Angebot gibt für Leute, die jetzt nicht den vollen Preis zahlen können, dass sie auch kommen können.
3: Stichwort Inflation. Für Tony haben viele Menschen geschrieben, dass sie Geldprobleme haben, aber gerne ein Konzert besuchen würden. Ein Sozialticket für seine aktuelle Tour kostet 20 Euro. Anders als bei einigen großen Bands sind bei Für Tony dafür keine Nachweise über Sozialhilfe oder Bürgergeld nötig.
5: Da baue ich natürlich auf die Ehrlichkeit der Käufer und Käuferinnen, dass man das jetzt nicht ausnutzt, wenn man sich eigentlich locker ein normales Ticket leisten könnte. Ich glaube, dass ich so bei meiner Hörerschaft da eigentlich ganz gut drauf bauen kann, weil viele haben das auf dem Schirm, dass es jetzt für niemanden leicht ist und ich sicherlich jetzt nicht super reich werde durch so eine Tour.
3: Die Anzahl der Sozialtickets ist begrenzt, denn mit denen macht für Tony keinen Gewinn, Verlust allerdings auch nicht.
5: Da geht es niemand bankrott daran. Man kann auf jeden Fall sagen, wenn ich jetzt so ein Ticket verkaufe, da gehe ich eher so bei Null raus.
3: Solche Angebote gibt es nicht nur für Konzerte. Der gemeinnützige Verein Kulturleben Berlin vermittelt Menschen mit wenig Geld auch Eintrittskarten für Sportveranstaltungen, Museen, Lesungen und Theater.
6: Die Tickets sind für unsere Einzelgäste umsonst. Die Tickets werden uns von den Kulturpartnern zur Verfügung gestellt mit unterschiedlichster Ausrichtung,
3: sagt Angela Meyenburg, die den Verein 2010 gegründet hat. Um das Angebot zu nutzen, muss man sich anmelden und einen Einkommensnachweis einreichen. Dann kann man sich passende Veranstaltungen aussuchen.
6: Bei den Gästen steigt gerade die Nachfrage sehr. Also wir haben einen hohen Zulauf.
3: Mittlerweile gibt es das Angebot in mehreren Städten. Solche Vermittlungsangebote und Sozialtickets machen einen großen Unterschied. Aber am Ende ist das Thema eine politische Frage. Angela Meyenburg ärgert es, dass Teilhabe an Kultur zunehmend vom Einkommen abhängt. Denn Teilhabe hat viel mit Respekt zu tun.
6: Das ist etwas natürlich, was nicht okay ist, weil Kunst und Kultur ist unglaublich wichtig für uns Menschen. Wahnsinnig wichtig für unsere Entwicklung, für unsere Ausdruckskraft, für unsere Weiterentwicklung auch.
1: Der Beitrag von Philipp Kressmann über Sozialtickets, die viele Bands, Musikerinnen und Musiker inzwischen anbieten, weil sie wissen, die hohen Ticketpreise, die sie aber auch nehmen müssen, weil eben alles teurer wird, die kann sich eben nicht jeder leisten. Wie das konkret funktionieren kann, das hat uns Philipp Kressmann erklärt. Hier bei Deutschlandfunk Nova. 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

0: Phoebe Bridgers mit Lost Boys bei Deutschlandfunk Nova. Ja, die Macher der KIs, der größten KIs, warnen vor KIs. Das haben wir am Wochenende schon besprochen. Da haben sich die KI-Giganten gemeldet mit einer Warnung vor Kontrollverlust bei künstlicher Intelligenz, weil das Entwicklungstempo so hoch sei. Das sagen ausgerechnet die großen Player Anthropic und OpenAI, die wollen gegensteuern. Aber wie kann so eine KI-Bremse überhaupt aussehen? Rede ich drüber mit Tech-Autor Andi Noll? Also so eine Bremse? Wie genau muss ich mir die überhaupt vorstellen?
1: Ja, das ist alles leider noch sehr vage. Ne? Es geht den US-Tech-Konzernen aber wohl nicht darum, die KI-Forschung jetzt komplett anzuhalten, sondern eher um bestimmte Grenzen. Also besondere Gefahren sehen die Fachleute zum Beispiel beim Einsatz von KI für Cyberangriffe oder die Entwicklung tödlicher Gifte oder Krankheitserreger. Umstritten ist dann allerdings, ab welchem Punkt die Risiken dann so groß werden, dass die Entwicklung oder der Einsatz eingeschränkt werden muss. Möglich wäre unter anderem, der KI bestimmte autonome Handlungen zu untersagen. Also zum Beispiel, dass sich ein System eigenständig zusätzliche Rechenleistungen beschafft.
0: Aber wie erkenne ich denn jetzt als Unternehmen, ey, hier reißen wir gerade eine rote Entwicklungslinie?
1: Ja. Ja, das ist tatsächlich eines der Kernprobleme, weil sich bestimmte Fähigkeiten auch erst im Training entwickeln. Zu den Ideen, über die man diskutiert, zählt daher unabhängigen Experten schon in der Entwicklungsphase Einblick in die Modelle zu geben. Diese Fachleute würden dann zusätzlich zu den internen Sicherheitsteams, die es ja auch gibt, der Unternehmen, die KI überwachen. Aber das ist natürlich auch mit kritischen Fragen verbunden. Wer käme überhaupt als unabhängiger Prüfer in Frage? Und was passiert, wenn ein Prüfer auf einmal dann die rote Karte zückt? Wer soll den Stopp dann durchsetzen? Hm. Und natürlich müssten solche Prüfungen auch im laufenden Betrieb weitergehen, denn die Gefahr hängt nicht nur vom Modell ab, sondern auch davon, welche Aufgaben und Zugriffsrechte das Modell bekommt.
0: Andi, läuft es am Ende dann auf ja, so eine Art Zulassungspflicht für besonders leistungsfähige KIs raus oder was?
1: Ja, das ist tatsächlich eine Möglichkeit. Dann müsste nicht jedes KI-Modell geprüft und genehmigt werden, aber die stärksten sogenannten Frontier-Modelle vielleicht denkbar wäre, dass KI-Unternehmen zum Beispiel Trainingsvorhaben anmelden oder bestimmte Sicherheitschecks durchlaufen. Unternehmen wie Anthropic, du hast sie ja gerade schon genannt, zum Beispiel fordern solche Sicherheitschecks sogar selbst. Womöglich auch, muss man auch sagen, um mögliche neue Regeln jetzt noch mitbestimmen zu können. Die Europäische Union hat ja mit dem AI Act schon solche Sicherheitsregeln für besonders leistungsfähige KI-Modelle geschaffen. Aber eine generelle staatliche Genehmigung vor dem Training, die sieht auch diese Regelung nicht vor.
0: Und am Ende kann man ja sagen, also die Europäische Union kann das ja machen, aber damit so Grenzen weltweit wirken, müssten ja andere mitziehen. Also vor allem die USA und China, oder?
1: Ja, absolut. China ist der zweite ganz, ganz große Player neben den USA. Aber auch China hat natürlich ein Interesse daran, dass autonome KI-Systeme nicht außer Kontrolle geraten. Für Peking bedeutet Kontrolle allerdings immer auch politische Kontrolle. Also welche Inhalte erzeugen diese Systeme und welche gesellschaftlichen Folgen haben sie? Zentrales Problem für eine Regulierung ist derzeit vor allem, dass es viel Misstrauen gibt zwischen den USA und China. Die US-Regierung schränkt ja schon seit längerem den Export leistungsfähiger Chips nach China ein. Chinesische Staatsmedien stellen die Forderung nach einer langsameren KI-Entwicklung jetzt vom Wochenende deshalb aktuell auch als Versuch da, Chinas technologischen Aufstieg zu bremsen.
0: Okay, also bei dem Tonfall, der da herrscht, wie realistisch ist eine Vereinbarung zwischen den USA und China?
1: Also so ein umfassendes KI-Abkommen, das sehe ich aktuell nicht kommen. Denkbar wären vielleicht eng begrenzte Absprachen, etwa die gegenseitige Meldung schwerer KI-Zwischenfälle. Die Agentur Reuters, die berichtet, dass Gespräche zwischen den USA und China über die gemeinsame Beobachtung KI-gestützter Cyberangriffe, dass die vorbereitet werden.
0: Aber lässt sich nach so einem Abkommen überhaupt kontrollieren, ob beide Seiten auch die Regeln einhalten?
1: Also man muss sagen, auch die Entwicklung der stärksten KI-Modelle, die hinterlässt natürlich Spuren. Das gilt für den Energieverbrauch, aber auch etwa die Lieferung bestimmter Chips. Die Tatsache, dass KI-Entwicklung betrieben wird, die sagt natürlich aber dann nichts über die Gefährlichkeit aus. Was genau trainiert wird und welche Fähigkeiten entstehen, lässt sich von außen kaum feststellen. Also kurz gesagt, eine lückenlose Kontrolle scheint eher unrealistisch.
0: Das sagt Tech-Reporter Andi Noll. Die KI-Konzerne würden gerne strenger kontrolliert werden. Wie es passieren könnte, hat Andi uns hier erklärt bei Deutschlandfunk Nova.

0: Deutschlandfunk Nova ist hier. Gleich haben wir 13:30 Uhr. Und das heißt, Doro Bergmann ist am Start. Hi Doro.
1: Hallo Nick.
0: Und die informiert euch jetzt über Wissenswertes aus der Welt.
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1: Erstmal drei kurze Schlagzeilen. Kriminelle Banden in Deutschland greifen öfter zu Gewalt, um Opfer einzuschüchtern und Machtansprüche durchzusetzen. Laut einem neuen BKA-Bericht zur organisierten Kriminalität gab es letztes Jahr unter anderem mehr Tötungsdelikte und mehr Körperverletzungen als noch 2024. Die Spritpreise in Deutschland sind so hoch wie nie zuvor. Gestern kostete Super E10 laut ADAC im Tagesdurchschnitt fast 2,29 Euro und Diesel 2,41 Euro. Deswegen wird politisch weiter über Entlastungen diskutiert. Und vor dem Oberlandesgericht von Brandenburg hat ein Prozess gegen den Discounter Lidl begonnen. Der Verbraucherzentrale Bundesverband wirft dem Unternehmen Diskriminierung vor, weil von bestimmten Rabatten nur Kunden profitieren, die dafür eine App nutzen.
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1: Kurz nachdem Russland 2022 die gesamte Ukraine überfallen hat, sind auch aus Russland viele Menschen geflohen. Hunderttausende haben damals die Koffer gepackt, aus Angst, selbst in den Krieg zu müssen. Jetzt denken offenbar wieder viele über Flucht nach. Das berichtet die russische Organisation Kovjak, die Leute bei der Flucht unterstützt. Sie berichtet, sie habe allein im August 8-mal so viele Hilfsanfragen bekommen wie im Mai. Zwar gäbe es aktuell keine Schlangen an den Grenzen, aber im russischen Netz gäbe es immer mehr Videos von Leuten, die sagen, dass sie weg wollen. Kovjak sagt, die Angst vor dem Ukraine-Krieg spielt die größte Rolle dabei. Viele wollen aber auch weg, weil es immer weniger Freiheiten gibt und weil die Wirtschaft schwächelt. Kovjak-Mitarbeiter sprechen von einer Welle der Panik seit Sommer, denn viele Russen fürchten auch eine neue Mobilmachung nach den Parlamentswahlen am Wochenende. In Ungarn hat die frühere Regierung unter Viktor Orbán die Rechte von LGBTQ-Menschen jahrelang stark eingeschränkt. Mit Verweis auf den Kinderschutz wurde unter anderem die Darstellung von Homosexualität in den Medien verboten. Jetzt will die neue Regierung von Peter Mogyor das wieder erlauben. Auch das Verbot für Medien, Transidentität zu thematisieren, soll gestrichen werden. Ungarns neue Führung reagiert damit auch auf ein Urteil des Europäischen Gerichtshofs. Der hatte entschieden, dass das ungarische LGBTQ-Gesetz gegen die europäische Grundrechtscharta verstößt. Begründung: nicht heterosexuelle und transgeschlechtliche Menschen würden damit als Gefahr für die Gesellschaft dargestellt und so abgewertet und ausgegrenzt. Kurz vor der Wahl in Brasilien nächsten Monat laufen Ermittlungen gegen den Herausforderer von Präsident Lula da Silva, den Senator Flavio Bolsonaro. Er ist der älteste Sohn des früheren Präsidenten Jair Bolsonaro und steht wegen Korruption, Geldwäsche und Steuerhinterziehung unter Verdacht. In dem Zusammenhang geht es auch um einen Film über den Ex-Präsidenten und wie der finanziert wurde. Ein Richter des brasilianischen Obersten Gerichtshofs hat die Ermittlungen zu dem Film Dark Horse jetzt öffentlich gemacht. Laut dem Richter könnte es hinter dem Film ein kriminelles Netzwerk geben. Es soll öffentliche Gelder umgeleitet haben, um den Film zu finanzieren. Das noch nicht veröffentlichte Biopic über Bolsonaro zeichnet ein positives Bild des Ex-Präsidenten und könnte so auch seinem Sohn im Wahlkampf nützen. Jair Bolsonaro selbst ist zu vielen Jahren Haft verurteilt und sitzt in Hausarrest. Das waren die Nachrichten.
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0: Und das wird heute nochmal gut warm und sonnig in vielen Teilen auf jeden Fall. Im Süden, in der Mitte, Richtung Nordosten. Ansonsten zumindest mal bewölkt, nur wenn ihr im Nordwesten seid. Ja, kann schon mal richtig knallen. Insgesamt sind wir so bei 21 bis 31 Grad, also wirklich nochmal so ein Sommertag. Genießt, wenn ihr könnt, denn morgen sieht es schon wieder anders aus. Also da kommen wir immer noch auf maximal 26 Grad, aber da wird es fast überall auch wieder regnen.
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0: Und ein paar starken Gefühlen von den Leoniden. I Still Feel. Gleich danach noch Wemmy Wolf für euch.

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0: Remy Wolf, Cinderella bei Deutschlandfunk Nova.
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2: Metallsucher finden Rekord-Wikingerschatz. Solche Meldungen gab es dieses Jahr schon aus Norwegen und Dänemark und jetzt auch aus Finnland. Dort hat ein Mann mit seinem Metalldetektor in einem Wald zwei vergrabene Bündel mit Münzen und Schmuck entdeckt und sofort die Behörden informiert. Archäologiefachleute bestätigten dann, der Schatz stammt aus der Wikingerzeit. Mit 4,5 Kilo Silber ist es der größte Schatz aus dieser Epoche, der jemals in Finnland gefunden wurde. Die Fundstücke wurden wahrscheinlich zwischen dem Jahr 1000 und 1050 hergestellt. Nach ihren Prägungen stammen die Münzen aus dem heutigen Deutschland, Schweden und Großbritannien. Es sind aber auch Münzen aus der islamischen Welt dabei. Laut den Forschenden helfen solche Funde, die Handelsrouten der damaligen Zeit zu rekonstruieren. Der Begriff Wikinger bezieht sich übrigens nur auf den Zeitraum, in dem in Skandinavien Wikinger lebten. In Finnland gab es wohl eher keine größeren Gruppen dieser Seefahrer, Händler und Krieger. Vom Weltausmessen, ob auf den Feldern alles okay ist, das will die Europäische Weltraumagentur ESA mit einer neuen Mission schaffen. Vom Europäischen Weltraumbahnhof in Französisch-Guyana ist eine Rakete mit einem neuen Satelliten an Bord abgehoben. Der soll die Erde in mehr als 800 Kilometern Höhe umkreisen. Die Mission heißt FLEX. Mit an Bord ist ein spezielles Spektrometer von einem deutschen Forschungsteam. Das Gerät scannt die Erde in einem bestimmten Rhythmus ab und analysiert die Strahlung der Pflanzen auf der Erde. Denn Pflanzen senden sogenannte Fluoreszenzsignale aus. Die zeigen, ob alles funktioniert bei der Photosynthese. Die Signale sind schwach, aber trotzdem messbar. Der Plan ist, so Infos über die Gesundheit von Pflanzen weltweit zu sammeln. Wenn alles glatt geht, soll der Satellit 3,5 Jahre lang um die Erde kreisen. Wenn Familien mehr Geld bekommen, könnte das Kindern gesundheitlich zugutekommen. Das legt eine Studie im Fachmagazin Nature Human Behavior nahe. Forschende haben Daten einer langjährigen US-Studie ausgewertet, an der einkommensschwache Mütter teilnahmen. Ein Teil von ihnen erhielt in den ersten 4 Lebensjahren ihres Kindes monatlich $333, eine Kontrollgruppe nur $20. Als die Kinder 4 Jahre alt waren, haben die Forschenden das Erbgut der Kinder analysiert. Ergebnis: Kinder aus der Gruppe mit den höheren Geldzahlungen wiesen weniger sogenannte epigenetische Alterungsmarker auf. Solche Veränderungen gelten als Hinweis darauf, wie schnell Menschen biologisch altern und wie hoch ihr Risiko für spätere Krankheiten sein könnte. Die Forschenden sagen, dass noch unklar ist, ob dieser Effekt dauerhaft anhält und welche Folgen er tatsächlich für die Gesundheit der Kinder hat. Gleichzeitig sprechen die Ergebnisse dafür, dass sich Armut und finanzielle Unterstützung schon früh im Leben biologisch bemerkbar machen können.
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0: Bilderbuch. Machine bei Deutschlandfunk Nova. Gero Simone tanzt schon ein bisschen dazu.
1: Ja, sind wir beide Maschinen.
0: Ja, wir sind zwei Maschinen. Die eine wird gleich abgeschaltet, die eine wird erst eingeschaltet.
1: Ja,
0: du bist hier ab 14 Uhr.
1: Ich fahre mich langsam hoch, ja.
0: Ja, so langsam bist du...
1: Ja, ja, ist ein bisschen auch was los hier. Also ich spreche nachher mit zwei Leuten, die geheiratet haben, zwei Typen. Das Problem ist nur, die wollen gerne den gleichen Nachnamen haben, heißen aber beide Max auch mit Vornamen. Deswegen würden sie gleich klingen. Das gibt halt Probleme bei Post und Fliegen und so. Mhm. Sprechen wir nachher drüber. Ich habe Almost Monday zum Interview da. Eine neue aufsteigende Band hier bei uns aus San Diego, Kalifornien, richtige Laidback-Surfer-Typen. Die werden auch nochmal was dazu sagen, dass es gerade immer weniger Bands gibt. Finden die sehr schade. Mhm. Wenig überraschend. Und ich habe Tickets für Lotte. Also falls nochmal jemand Bock hat, jemanden live zu sehen, das ist möglich.
0: Ich bin wirklich schockverliebt gewesen in Lotte, als sie vor ein paar Wochen hier war. Vielleicht rufe ich gleich mit verstellter Stimme an und mach mit.
1: Nick Potte liebt Lotte.
0: Nick Potte liebt Lotte. Und jetzt geht's nicht weiter ohne Gero Simone, denn der macht hier ab 14 Uhr weiter so.
1: Es geht nicht ohne Gero Simone.
0: Ja, genau, das habe ich doch gesagt.
1: Es geht nicht weiter.
0: Es geht nicht weiter ohne Gero Simone.
1: Ich habe den Reim nicht verstanden. Ich war nie so gut in Gedichtsanalyse. Anyway.
0: Du fährst ja auch noch hoch.
1: Stimmt.

0: Das ist Cassia, Love Drunk, hier für euch um 14 Uhr an diesem Dienstag, 15. September. Damit ihr wisst, was alles wichtig ist, hört ihr jetzt Anneke Schäfer. Hi!
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0: Ach, der Knopf.
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2: Tanken in Deutschland ist so teuer wie nie zuvor und das bringt die Debatte um Entlastungen weiter voran. Gestern erreichte der Preis für Super E10 nach Angaben des ADAC einen neuen Höchststand. Der Liter kostete im Tagesdurchschnitt fast 2,29 Euro. Das waren 1,3 Cent mehr als am Vortag. Der Preis für Diesel stieg auf 2,41 Euro. Hintergrund ist der hohe Preis für Rohöl, unter anderem, weil in Kriegsgebieten Raffinerien beschädigt wurden. Aus der SPD kommen Forderungen nach einem Preisdeckel und einer Übergewinnsteuer für Ölkonzerne. Bundeswirtschaftsministerin Katharina Reiche von der CDU schlug Direktzahlungen an Geringverdiener vor. Bundeskanzler Friedrich Merz sagte beim Unternehmertag des Handelsverbands, er sei der Meinung, dass man handeln müsse. Organisierte Kriminalität lief früher eher im Verborgenen ab. Mittlerweile sieht das aber anders aus. Das zeigt das neue Lagebild zur organisierten Kriminalität des Bundeskriminalamts. Danach inszenieren sich vor allem jüngere kriminelle Akteure in den sozialen Medien und zeigen Macht, Status und Gewalt. Das BKA spricht von Gen-Z-Mafia. Außerdem werden kriminelle Dienste im Netz gezielt angeboten, wie etwa Logistik, Waffen, Geldwäsche oder auch Gewalttaten. Die angeheuerten Täter sind zum Teil sogar nur 13 Jahre alt. Im letzten Jahr wurden auch mehr Tötungsdelikte, nämlich 20, und mehr Fälle von Körperverletzung als noch 2024 erfasst. Termine in vielen Arztpraxen werden nur noch online vergeben. Das kritisieren Verbraucherschützer und sagen, dass das vor allem für Ältere ein Problem ist. Der Vorstand der Verbraucherzentrale Hessen hat der deutschen Presseagentur gesagt, es gebe immer mehr Praxen, die entweder gar nicht mehr telefonisch erreichbar sind oder auf die Online-Terminvergabe verweisen. Er fordert Ärztinnen und Ärzte auf, ein analoges Mindestangebot beizubehalten. Sonst würden Menschen ohne Smartphone oder mit nur wenig Internetkenntnissen ausgeschlossen. Die Ärztekammer Hessen verweist dagegen auf zu wenig Personal. Sie sagt, alternativ könnten sich Patienten telefonisch an den ärztlichen Bereitschaftsdienst oder an die Terminvermittlung von Krankenversicherungen wenden. In Berlin rufen verschiedene jüdische Organisationen dazu auf, übermorgen aus Solidarität einen Davidstern zu tragen. Anlass ist der Angriff auf eine 43-jährige Frau mit Davidstern vor wenigen Tagen in Berlin. Laut den Unterzeichnern des Aufrufs war sie nicht jüdisch, sondern trug den Davidstern als Zeichen der Solidarität mit Jüdinnen und Juden. Laut Polizei wurde die Frau in der Nacht zu Freitag wegen des Symbols von zwei Männern angesprochen und antisemitisch beleidigt. Einer soll sie mit einer zerbrochenen Glasflasche angegriffen haben, wobei sie sich an der Hand verletzte. Die Initiatoren hoffen, dass Tausende mitmachen und zum Beispiel als Kette, Anstecker oder auf T-Shirts den Davidstern tragen. Der sechszackige Stern gilt als Symbol des Volkes Israel und des Judentums. Das waren die News.
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0: Dem geht's heute wie uns. Es hat Komplexe, ein Tiefdruckkomplex, um genau zu sein. Deswegen heute feucht und warm, im Südwesten sogar 31 Grad drin. Abends wird's dann aber so aus dem Nordwesten raus kälter, da dann auch Regen und Gewitter drin. Die ziehen sich dann bis morgen so weiter, auch im Rest von Deutschland, bei 18 bis 26 Grad.
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0: Tag Leute. Alle von euch, die diese halbe Stunde nicht weiter zuhören, die hassen Maulwürfe und süße Igel. Die sind nämlich gerade bedroht und deswegen sollen wir jetzt helfen, die zu zählen, wenn wir welche sehen. Sprechen wir in 6 Minuten drüber. Ansonsten später hier auch noch Almost Monday zu Gast. Eine richtig feine Band aus San Diego, Laidback-Surfer-Typen. Und später, jetzt gleich in dieser halben Stunde noch, nach den Igeln und den Maulwürfen, werde ich euch noch verraten, wie ihr zu einer feinen Show von Lotte kommt.
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0: Deutschlandfunk Nova hier und ich mache direkt weiter mit dem nächsten Banger.
1: Der Herbst, der Herbst, der Herbst ist da.
0: Yes, kleiner
1: er
0: Rave hier zwischendurch.
1: Uns Wind, hi,
0: ja, und er bringt uns nicht nur Wind, sondern auch süße Tierchen, wie zum Beispiel Igel und Maulwürfe, ne, weil die sind jetzt im Herbst öfter zu finden als sonst. Und das ist auch der Grund jetzt für ein Projekt, bei dem ihr zu Hobbywissenschaftlern und Wissenschaftlerinnen werden könnt. Ihr könnt nämlich Igel und Maulwürfe zählen. Raphael Krämer aus unserer Wissensnachrichtenredaktion, worum geht's denn da bitte genau?
2: Ja, tatsächlich wirklich ums Datensammeln für die Wissenschaft, um das Zählen von Igeln. Übrigens auch von Maulwürfen, die gehören auch zu der Aktion dazu.
0: Wie, Moment, ich kann doch nicht meinen ganzen Garten umbuddeln jetzt. Wie soll ich den Maulwurf zählen?
2: Bei den Maulwürfen sollst du nur die Hügel zählen. So. Da sollst du die schön in Ruhe und unter der Erde lassen. Ah, okay. Mal so. Ja, also das Ganze wird gemacht von der Deutschen Wildtierstiftung und die hat nämlich das Ziel, einen Überblick zu bekommen, wie es mit dem Bestand der Tiere aussieht. Und ja, der Hintergrund ist bei den Igeln, dass sie gefährdet sind. Die Stiftung, die sagt, dass die Zahl der Tiere sowohl bei den Igeln als auch bei den Maulwürfen von Jahr zu Jahr zurückgeht. Und diese Zählaktion, die soll aber nicht nur nackte Zahlen liefern, sondern sie soll auch Bewusstsein schaffen für diese beiden Arten, damit die Leute achtsamer mit ihnen umgehen.
0: Okay, also ich habe gerade schon mitgenommen auch, man soll die Maulwürfe in der Erde lassen. Was muss ich machen, wenn ich auch Igel zählen möchte?
2: Ja, tatsächlich einfach auf die Suche gehen oder schlicht die Augen aufhalten. Wichtig vorneweg, beide Tiere sind nachtaktiv. Du siehst sie also am ehesten zum Beispiel abends oder frühmorgens. Und wenn du einen Igel oder einen Maulwurf entdeckt hast, dann sollst du das online eintragen. Dafür gibt es eine Internetseite igelsuche.de.
0: Geil,
2: da kannst du dann, ja, schöner Name, ne? Da kannst du dann deine Funde melden mit Ort und Uhrzeit. Das kannst du auch jetzt schon machen. Die offizielle Aktion, die fängt aber erst am Freitag an und dann geht die rund anderthalb Wochen. Ziel ist es, Daten über 10 Jahre zu sammeln und so kann man dann die Veränderungen von Jahr zu Jahr erkennen. Also den Trend im Moment ist die Aktion im Jahr 4.
0: Okay, und sag nochmal vielleicht, warum kommen jetzt gerade die Igelchen und Maulwürfe im Herbst so am Start?
2: Ja, also es ist so, dass also bei den Igeln zumindest, dass die Winterspeck anlegen müssen. Die machen nämlich Winterschlaf. Da müssen sie vorsorgen. In diesen Wochen wühlen die deshalb nach Insekten. Etwas anders ist das bei den Maulwürfen. Die müssen auch den Winterspeck ansiedeln, aber wie gesagt, die kannst du jetzt nicht oben sehen. So mal, da musst du nur die Maulwurfshügel zählen und die sind auch viel unterwegs gerade.
0: Okay, das heißt, die sind im Herbst auch öfter am Start.
2: Ja, ja, das ist, also die halten halt keinen Winterschlaf, aber die fressen sich für den Winter, also müssen sie sich Vorräte anlegen. Da gibt es auch was Spezielles, die horten nämlich Regenwürmer unter der Erde und jetzt wird es da ein bisschen splatter, denn die Maulwürfe, die halten sich als Vorrat lebende Regenwürmer und damit die lebendig bleiben, aber nicht abhauen können, beißen denen die Maulwürfe den Kopf ab und das macht die Würmer bewegungsunfähig und sie bleiben dann in der Speisekammer der Maulwürfe. Das ist jetzt gerade, was die im Herbst so machen.
0: Ja. Na gut, okay. Jedem seins, ne? Danke, Raphael. Ja. Also wenn ihr Bock habt, könnt ihr gerne weiter Igel- und Maulwurfshügel zählen. Es bringt was, denn Igel zum Beispiel sind gefährdet.

0: Das ist Almost Monday. Später hier noch bei uns im Interview in Deutschland von Nova. So, und ich würde sagen, wir kommen direkt zu Potte, weil ihr könnt zu Lotte.
1: Wenn du tanzen willst, können wir tanzen. Und wenn nicht,
0: das ist sie.
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0: Deutschland von Nova. Also wir. Wir präsentieren nämlich die aktuelle Tour von Lotte, die genauso heißt wie dieser Song, den ihr gerade hört. Wenn du tanzen willst, heißt er. Die Tour ist gestern losgegangen in Stuttgart. Dann ist sie unter anderem auch noch in Mainz, in Erfurt, wird auch noch nächste Woche Donnerstag in Hamburg sein, in der großen Freiheit. Und genau da könnt ihr sehr gerne dabei sein. Ich habe nämlich hier Tickets. Ihr dürft auch jemanden mitnehmen nach Hamburg zu Lotte. Und ich muss sagen, es lohnt sich wirklich, weil Lotte ist sehr, sehr gut live. Ich habe sie auch schon gesehen. Das ist halt alles handgemacht. Ne? Die schreibt ihre Texte selbst, die kann alle möglichen Instrumente spielen. Nicht umsonst sind so Leute wie Max Giesinger oder Johannes Oerding Fans. Deswegen wirklich was Feines, einfach mal so for free zu Lotte gehen. Vor allem, weil ihr da auch noch alles geboten kriegt, was ihr euch so wünscht als Fans.
2: Wir werden auf jeden Fall das neue Album komplett spielen und wir werden auch ein paar alte Songs spielen, weil ich meine, ich wünsche mir doch das auch, wenn ich zu meinen Lieblingskünstlern gehe, dass ich will, wenn ich zu Rihanna gehe, will ich auch, dass die Umbrella spielt. Nicht, dass ich jetzt Rihanna bin, aber du weißt, was ich meine. So, ich finde, so manche Songs müssen einfach dabei sein.
0: Also Randa, Lotte nächste Woche Donnerstag, 24. September in Hamburg. Wenn ihr dahin wollt, ich habe hier Tickets, schreibt mir eine Nachricht an den Live-Player über die Deutschlandfunk-App. Oder ihr schickt mir eine WhatsApp an die 030 8503 8503. Pauken, dieser Song hier, der ist dann auch mit dabei. Ist ein Klassiker von Lotte. Quasi, ich würde sagen, so wie bei Rihanna, Umbrella. Lottes Umbrella.

Das ist Pauken, ein Song von Lotte. Und die könnt ihr sehr, sehr gerne nächste Woche live sehen. 24.09. Da spielt sie in Hamburg auf ihrer neuen Tour, Wenn du tanzen willst Tour, so heißt die. Also, wenn ihr dahin wollt, 24.09. Lotte in Hamburg, dann schreibt mir gerne über den Live-Player in der Deutschlandfunk-App oder aber über unsere WhatsApp-Nummer 030 8503 8503.

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1: Wer dachtest du nochmal, Doro, wer das ist?
2: Nelly Furtado.
1: Ja.
2: Wahrscheinlich jetzt wird man.
1: Klingt
2: Gehör.
1: Aber so. Hast aber recht. Ist aber Bella Kai gewesen.
2: Ja, ja.
1: So, und du klingst aber wie Doro Wertmann. Hi.
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2: Los geht's mit drei großen Themen in kurz. Die Spritpreise in Deutschland sind so hoch wie nie zuvor. Deshalb hat sich auch Bundeskanzler Merz jetzt für Entlastungen ausgesprochen. Nach seinen Worten sollen bald Vorschläge dazu kommen. Die USA haben erstmals bestätigt, dass sie im Weltraum Waffen stationiert haben. Ein Sprecher der US Space Force, einer Abteilung des US-Militärs, sagte, dass die USA über Waffen zur Weltraumkontrolle im Orbit verfügen. Einzelheiten nannte er nicht. Die Äußerungen werten Beobachter als Warnung an China. Und die Leichtathletik-Weltmeisterschaft im Jahr 2031 findet in München statt, also zum dritten Mal in Deutschland. Und 2029 geht sie nach Nairobi in Kenia. Das wird die erste Leichtathletik-WM in Afrika sein.
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2: Chinas Regierung schränkt die Reisefreiheit der Bürgerinnen und Bürger ein. Zum Beispiel sind Grenzbeamte ab jetzt verpflichtet, von Reisen in Regionen abzuraten, die die Regierung als risikoreich eingestuft hat. Welche das sind, steht nicht in dem Gesetz. Bürger, denen vorgeworfen wird, chinesischen Interessen im Ausland geschadet zu haben, sollen für ein paar Jahre gar nicht mehr das Land verlassen dürfen. Konkret geht es laut der Vorschrift darum, dass Industrie- und Tech-Wissen nicht im Ausland weitergegeben wird. China konkurriert da stark mit den USA. Laut der BBC hat Chinas Regierung auch schon vor dem neuen Gesetz das Reisen eingeschränkt, zum Beispiel für Beamte. Einige Betroffene berichten, dass sie ihren Reisepass sogar ganz abgeben mussten. Chinas Regierung versucht zu beschwichtigen und sagt, dass die neue Regelung normale Bürger gar nicht treffe. Menschenrechtler warnen dagegen davor, dass auch Regierungskritiker von Ausreiseverboten betroffen sein könnten. Das Klimaphänomen El Niño sorgt in Mittelamerika gerade für eine heftige Dürre und das hat immer mehr Auswirkungen auf den Panamakanal. Denn das Land setzt deshalb die Zahl der Passagen immer weiter runter. Ab Oktober darf es im Schnitt nur noch etwa 29 Durchfahrten am Tag geben. Das ist noch mal weniger als aktuell. Gerade erst gab es nämlich eine Kürzung von 36 auf 32. Der Panamakanal verbindet Atlantik und Pazifik. Durch ihn gehen 5% des Welthandels und 40% des US-Containerverkehrs. Der Kanal hat viele Schleusen, die enorm viel Wasser brauchen. Das kommt aus zwei Seen im Land, denen aber wegen der El Niño-Dürre auch das Wasser fehlt. Und deshalb ist der Kanal nur noch eingeschränkt nutzbar. In New York lösen sich immer wieder verschiedene Snack-Hypes ab. Gerade scheint Roggenbrot einen Lauf zu haben. Im Viertel Soho stehen Menschen vor einer Stulle, Roggenbrot, Sauerteigbrot, sogar Schlange. Dieses Brot verkauft eine österreichische Bäckerei dort auch im Ganzen für aktuell $60. Die Bäckerfamilie aus Graz sagt, Kritik an dem Preis gibt es, aber nicht aus New York. Dort bekomme man kein schlechtes Feedback. Die Bäcker begründen den Brotpreis auch mit den hohen Lebenskosten in New York und dass sie alle Zutaten importieren. Aber auch für New Yorker Verhältnisse ist das Roggenbrot der Österreicher teuer. Ein gewöhnliches Brot bekommt man auch dort für wenige Dollar. Und selbst handgemachtes Sauerteigbrot gibt es in anderen Bäckereien für unter $20. Das waren die Nachrichten.
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1: Das ist ein bisschen crazy. Heute Nachmittag einfach nochmal bis 31 Grad drin im Südwesten. Mitte September. Klimawandel, ich höre dir trapsen. Im Nordwesten wird es heute Abend aber kälter. Falls ihr keine warme Jacke dabei habt, kuschelt euch ans nächstgelegene Schaf einfach auf dem Deich. Morgen Regen hier und da und auch Gewitter bei 18 bis 26 Grad.
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1: So, Freunde, jetzt müssen wir aber hier mal...
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1: Jetzt müssen wir hier mal ein ernstes Hühnchen mal hier rupfen. Das kann ja wohl nicht wahr sein, Leute. Es hat sich hier noch keiner gemeldet, der zu Lotte will, nächste Woche Donnerstag in Hamburg. Die spielte ein feines Konzert auf ihrer Tour. Ich habe hier Tickets, ihr dürft sogar noch jemanden mitnehmen. Ich habe wirklich mit höchstem körperlichen Einsatz diese Tickets für euch geklärt. Ich habe eventuell auch Lottes Mutter angerufen. Die ist nicht rangegangen, aber ich habe bei den Chefs geweint. Ich habe gesagt, Leute, wir brauchen Tickets hier für unsere Community hier. 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Deswegen, meldet euch, geht zu Lotte nächsten Donnerstag in Hamburg. 030 8503 8503 oder über den Liveplay in der App.

0: Ich hab aufgebaut.
1: So, ich habe das Gefühl, mein kleiner Appell hat was gebracht. Es haben sich Leute für Lotte gemeldet, die dahin wollen nächste Woche in Hamburg. Wer es wird, das erklären wir hier gleich ein paar Minütchen. Vorher gibt's noch Inge Gebauer. Hi Inge.
2: Inga, hallo.
1: Ach sorry, Inga. Ja, guck mal, ich bin schon ganz durcheinander.
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2: Wettervorhersagen sind wichtig, zum Beispiel um die Ernte zu planen oder damit Behörden vor Hitzewellen warnen können. Wie genau diese Prognosen sind, hängt laut einer neuen Studie aber davon ab, wo auf der Welt man lebt. Forschende unter anderem von der Goethe-Uni in Frankfurt haben weltweit 7 Tage Wettervorhersagen mit dem tatsächlichen Wetter verglichen. Ein Ergebnis? Je ärmer ein Land ist, desto ungenauer sind im

0: ausgerechnet die kurzfristigen Temperaturvorhersagen. Gerade in diesen Ländern sind aber viele Menschen vom Wetter abhängig, unter anderem in der Landwirtschaft. Die unterschiedlich genauen Vorhersagen lassen sich einmal geografisch erklären. Kurzfristige Wetterprognosen sind wohl in den Tropen, wo viele ärmere Länder liegen, besonders schwierig. Die meisten dieser Länder haben aber auch weniger Messstationen. Und viele nationale Wetterdienste in ärmeren Ländern müssen auf ungenauere globale Wettermodelle zurückgreifen. Die Forschenden sagen, man könnte durch internationale Zusammenarbeit die Wetterbeobachtungen in ärmeren Ländern verbessern und damit auch die Vorhersagen. Wenn Wälder brennen, sind die direkten Folgen ziemlich deutlich. Bäume und Sträucher gehen in Flammen auf, Lebensräume werden zerstört. Der Schaden, den der Rauch auch weiter weg anrichten kann, ist weniger sichtbar. Eine Umweltökonomin der ETH Zürich und ihr Forschungskollege haben das jetzt bei Vogelpopulationen in den USA untersucht. Mithilfe von Daten von Freiwilligen, die Vögel auf bestimmten Routen gezählt haben. Das Team hat sich hunderte solcher Routen angeschaut zwischen den Jahren 2008 und 2022. Wenn ein Gebiet einmal stärker von Waldbrandrauch betroffen war, dann war die Vogelvielfalt in der darauf folgenden Brutsaison geringer. Konkret sank die Zahl der festgestellten Arten um etwa 3%. Für die Forscherin zeigt ihre Studie eine Folge von Waldbränden, die bei Schadensbewertung bisher zu kurz kommt. Denn Vögel spielen eine wichtige Rolle im Ökosystem. Sie verteilen Samen, bestäuben teils Pflanzen oder fressen Schädlinge. Auch die Forschung lebt von Zufällen. Das zeigt dieser Fund aus den USA. Dort hat eine Forscherin ein Bachbett untersucht im Rahmen eines Naturschutzprojekts für eine bedrohte Froschart. Dabei stieß sie auf etwas, das wie ein auffällig geformter Stein aussah. Tatsächlich bestätigten Paläontologen dann aber, dass es sich um einen versteinerten Zahn eines pazifischen Mastodons handelte, schätzungsweise 10.000 Jahre alt. Mastodonten waren ausgestorbene Verwandte der heutigen Elefanten. Die mehrere Meter hohen Rüsseltiere lebten während der Eiszeit in Nordamerika und trugen lange Stoßzähne. Anders als Mammuts fraßen sie vor allem Blätter, junge Triebe und Früchte von Bäumen und Sträuchern. Das Fossil wurde der Stanford University gespendet. Dort soll es jetzt datiert und per 3D-Scan digital erfasst werden. Die Forschenden hoffen, dass sie dadurch mehr über die Tierwelt der letzten Eiszeit im Westen Nordamerikas erfahren.
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0: Schönen guten Tag, Leute. Anja aus Berlin würde ganz gerne zu Lotte. Anja, warum denn?
1: Ich finde ihre Songs einfach großartig und ich finde, genau wie ihr es beschrieben habt, sie ist eine echte Musikerin, eine echte Künstlerin und die Songs haben Tiefgang.
0: Absolut richtig. Um dahin zu kommen, bräuchte dein Gehirn aber Höchstleistung. Glaubst du, das kriegst du hin?
1: Oh, das weiß ich nicht.
0: Doch, das kriegst du hin. Wir spielen drum.
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0: Ich werde dir jetzt, Anja, 5 Fragen stellen und du musst sie alle richtig beantworten. Dann gehst du nächste Woche Donnerstag zu Lotte. Das Ding ist aber, du antwortest bitte immer erst auf die Frage von davor, ja?
1: Okay, oh Mann, ich habe keinen Zettel und bin in der warmen Sonne. Na gut.
0: Du kriegst das hin, ich glaube an dich. Und fängst an mit deinem eigenen Namen, damit du reinkommst.
1: Mhm.
0: Okay, also, ich stelle dir eine Frage, Antwort merken und dann aber erst bei der nächsten sagen.
1: Okay.
0: Okay, los geht's aber mit deinem eigenen Namen. Bist du bereit?
1: Ich bin bereit.
0: Okay. Wie heißt der pinke Seestern, der beste Freund von SpongeBob ist?
1: Anja.
0: Richtig. Wer ist Ministerpräsident in Bayern?
1: Ich habe keine Ahnung.
0: Ah, nein, du hast SpongeBob nicht geguckt.
1: Nein.
0: Nein!
1: Das ist mir nicht bekannt. Der pinke Seestern ist mir nicht bekannt. Den Söder kann ich benennen. Der kann meinetwegen auch ein pinker Seestern sein, aber tut mir leid.
0: Ja, gut, okay. Dann würde ich sagen, dann hat die nächste Person eine Chance. Aber danke dir fürs Mitmachen.
1: Okay, ganz viel Glück.
0: Oh, Leute, das kann doch nicht wahr sein. Aber pass auf, wir holen direkt hier die nächste Person rein. Gucken wir mal. Hallo. Hey. Hallo, Anni. Bist du's?
3: Na, ja.
0: Aus Großem Asfeld in Schleswig-Holstein. Du willst auch gern zu Lotte,
3: ja,
0: nicht
3: genau.
0: Wahr?
3: Ja, voll.
0: Mensch, das ist ja wahnsinnig aufregend hier mit euch. Pass auf, du hast das Spiel mitbekommen? Du weißt, wie es geht?
3: Ja.
0: Okay,
3: ja.
0: Ich stelle dir jetzt die gleichen Fragen nochmal. 5 Stück sind's. Immer erst auf die Frage von davor antworten, okay?
3: Alles klar.
0: Okay, los geht's. Wie heißt der pinke Seestern, der beste Freund von SpongeBob ist? Und los geht's mit deinem eigenen Namen.
3: Anni.
0: Richtig. Wie heißt der Ministerpräsident in Bayern?
3: Boah, das sind aber, also ich glaube Philipp.
0: Nein! Das kann doch nicht wahr sein!
3: Ah,
0: der Freund von SpongeBob, Leute, guckt ihr alle kein SpongeBob? Das gibt's ja wohl nicht. Ja gut, das bedeutet, liebe Leute, ich spiele jetzt noch einen Song. Und dann hat die nächste Person eine Chance, zu Lotte zu gehen. Nächste Woche Donnerstag in Hamburg am 24.09. Ihr solltet eventuell mal SpongeBob geguckt haben. Die Fragen bleiben nämlich die gleichen.
3: Ja, die habe ich nicht mitgekriegt.
0: Das ist ja kurios. Danke, Anni, fürs Mitmachen. Bis gleich, dann kommt die nächste Person.
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0: Ah, ich müsste vielleicht mal sagen, wie ihr euch melden könnt. Einfach über den Liveplay in der Deutschlandfunk-App oder über unsere WhatsApp-Nummer 030 8503 8503. Spielt gerne mit hier die nächste Runde Brainfuck-Quiz für Lotte in Hamburg.

0: So, Freunde, nächste Chance hier für Lotte in Hamburg. Nächste Woche Donnerstag.
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0: Zwei Brains sind schon gefuckt, das von Anni und auch das von Anja. Aber jetzt hat Andrea eine Chance. Hi, Andrea.
2: Hi.
0: So, pass auf, wir spielen das so, ich stelle dir 5 Fragen, aber du darfst immer nur auf die Frage davor antworten, okay? Also stell dir eine Frage, Antwort merken und dann antwortest du erst bei der Frage danach.
2: Okay.
0: Das kriegst du hin. Und damit du reinkommst, startest du mit deinem eigenen Namen.
2: Mhm.
0: Okay, bei der ersten Frage. Los geht's. Achtung. Wie heißt der pinke Seestern, der beste Freund ist von SpongeBob?
2: Andrea.
0: Richtig. Wer ist Ministerpräsident in Bayern?
2: Patrick.
0: Richtig. Jawohl. Wie heißt der Rapper aus Hamburg, der sich sehr nasal anhört, also so ungefähr, immer Sonnenbrille und Hut trägt, sich auch Icy Ice nennt und Songs gemacht hat wie Johnny, sie kann nicht tanzen oder Für immer und dich?
2: Söder.
0: Richtig. Wer ist Trainer der deutschen Nationalmannschaft?
2: Jan Delay.
0: Ja. Und wer moderiert gerade in Deutschlandfunk Nova?
2: Ich habe keine Ahnung von dem Trainer.
0: Nein, ihr macht mich verrückt.
2: Ah, der hat gewählt. Wer wurde das denn jetzt?
0: Na komm, jetzt. Julian Nagelsmann ist nicht. Es reiht sich auf Pop. Das ist jetzt aber, ich gebe dir ein paar Tipps. Trainer deutscher Nationalmannschaft.
2: Klopp.
0: 5, 4, was sagst du?
2: Klopp.
0: Richtig! Ich kann es kaum glauben. Oh, Freunde, ihr macht mich verrückt. Aber herzlichen Glückwunsch, Andrea. Du gehst zu Lotte in Hamburg. Sehr gut. Ich gratuliere dir. Viel Spaß dort und ich bin froh, dass dein Brain nicht so ganz gefuckt ist.
2: Danke.
0: Schönen Nachmittag. Ciao.

0: Schönen guten Tag, es ist 15 Uhr und damit übergebe ich jetzt an Anneke Schäfer mit allem Wichtigen. Hi Anneke.
1: Hi.
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1: Wegen der hohen Spritpreise ist jetzt auch Bundeskanzler Friedrich Merz dafür, die Bürger und Bürgerinnen zu entlasten. Merz sagte bei einer Veranstaltung eines Handelsverbands in Berlin, für viele Menschen, die täglich das Auto brauchten, sei eine Belastungsgrenze erreicht. Seiner Meinung nach müsse man handeln. Wie, das steht noch nicht fest. Die Bundesregierung und die Länder haben sich dazu heute früh schon ausgetauscht. Laut dem Kanzler soll es sehr bald einen Vorschlag geben. Der Spritpreis in Deutschland ist so hoch wie nie. Gestern erreichte der Preis für Super E10 nach Angaben des ADAC im Tagesdurchschnitt fast 2,29 Euro pro Liter. Diesel lag bei 2,41 Euro. Hintergrund ist der hohe Preis für Rohöl, unter anderem, weil in Kriegsgebieten Raffinerien beschädigt wurden. Die USA haben erstmals bestätigt, dass sie im Weltraum Waffen stationiert haben. Einzelheiten nannte ein Sprecher der US Space Force nicht. Er sagte aber, dass es um Weltraumkontrolle geht und dass mit den Waffen sowohl offensive als auch defensive Zwecke möglich seien. Experten werteten die Äußerungen als Warnung an China. Das chinesische Außenministerium warnte daraufhin vor einer Militarisierung des Weltraums, vor Wettrüsten und davor, den Weltraum zum Schlachtfeld zu machen. Seit den 1960er Jahren gibt es einen Weltraumvertrag, den die USA, Russland und China unterschrieben haben. Damit sind Atomwaffen im All verboten und die Erforschung des Weltraums soll friedlich erfolgen. Mittlerweile könnte es bei Auseinandersetzungen im All aber darum gehen, Satelliten zu hacken oder zu stören. In den Niederlanden ist der Bahnverkehr auf vielen Strecken lahmgelegt, vermutlich durch Sabotage. Laut dem Schienennetzbetreiber haben Unbekannte an über 20 Stellen Rohre über die Gleise gelegt. Dadurch wird ein Signal ausgelöst, dass das Gleis belegt ist und Züge werden gestoppt. Betroffen ist vor allem das Zentrum und der Osten der Niederlande. Da fährt zum Teil gar nichts mehr. Das führt auch zu Verspätungen und Ausfällen im Rest des Landes. Auch Verbindungen nach Deutschland sind betroffen. Wer dahinter steckt, ist unklar. Laut der niederländischen Polizei gibt es noch kein Bekennerschreiben. In den USA sind die Emmy Awards verliehen worden. Bei der Verleihung in Los Angeles hat diesmal vor allem die Horror-Comedy-Serie Widow's Bay abgeräumt. Sie hat insgesamt 14 Auszeichnungen bekommen. Widow's Bay handelt von einer abgelegenen Insel in Neuengland, wo die abergläubische Gemeinschaft mit einem jahrhundertealten Fluch kämpft. Der Emmy für die beste Dramaserie ging wie schon letztes Jahr an The Pitt. Die Serie spielt in einer Notaufnahme einer Klinik in der Stadt Pittsburgh. Die Emmys sind international sehr angesehen. Sie gelten als höchste Auszeichnung im TV- und Streaming-Bereich. Das waren die News.
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0: Wenn ihr oben links in Deutschland wohnt oder wie Streber sagen im Nordwesten, dann kann es heute noch regnen und Gewitter geben. Maximal 21 Grad da. Überall sonst noch bis 31 Grad drin. Also fantastischer Feierabend. Morgen aber überall was kälter. 18 bis 26 Grad. Dann auch Regen und Gewitter möglich.
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0: Tag, Leute. Stabil, dass ihr dabei seid und stabil, dass wir auch hier weiterhin fantastischste Musik haben.
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0: Und on top gibt's jetzt noch einen feinen Song hier von Dominik Hartz. Er wird euch selber jetzt direkt am Anfang sagen, wie dieser Song heißt.
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0: Schönen guten Tag, Leute. Deutschlandfunk Nova hier. Und ich weiß nicht, ob ihr das mitbekommen habt, aber es sind Good News fürs Klima. Die meisten oder die Menschen in Deutschland kaufen gerade wieder mehr E-Autos. Über die Hälfte mehr E-Autos verkauft im ersten halben Jahr von 2026. Die Preise sind was gesunken. Es gibt auch immer mehr Ladesäulen. Also die sogenannte Reichweitenangst, heißt wirklich so, die wird weniger. Deswegen würde ich sagen, öffnen wir hier mal kurz die Servicetheke E-Autos in Deutschlandfunk Nova. Weil ihr werdet, wenn ihr eins habt, vielleicht auch schon gemerkt haben, das Laden, das kann ziemlich kompliziert und komplex sein. Es gibt sehr viele verschiedene Apps, viele verschiedene Tarife mit unterschiedlichsten Preisen. Deswegen Deutschlandfunk Nova-Reporter Nico Rau. Wenn ich mit meinem E-Auto so mal an eine Ladestation fahre und bezahlen will, was habe ich überhaupt dafür so Optionen?
1: Im Grunde sind das zwei. Also erstmal ist es das Ad-hoc-Laden. Also ich lade spontan, ohne dass ich vorher irgendeinen Ladevertrag abgeschlossen habe. Und ich kann dann auch diesen Ladevorgang direkt bezahlen. Das ist total unkompliziert. Laut Verbraucherzentrale ist das aber in der Regel auch teurer. Ah. Die zweite Option ist, ich habe einen Ladetarif, das heißt, dann starte und bezahle ich den Ladevorgang zum Beispiel über eine App oder über eine Ladekarte meines Anbieters. Und mit so einem Tarif, da kann ich dann oft nicht nur die Säulen eines einzigen Betreibers nutzen, sondern auch viele andere.
0: Okay, das heißt, wie wenn ich jetzt mit dem Mobilgerät und Handy ins Ausland gehe, so wie bei Roaming eigentlich.
1: Genau, das ist so, der Betreiber der Ladesäule, das muss man nämlich erklären, und der Anbieter meines Tarifs, die müssen nicht dasselbe Unternehmen sein. Also es gibt dann den einen, der stellt und betreibt die Ladesäule, und der andere, der bietet mir dann einen Ladetarif an, und der hat dann Verträge eben mit vielen verschiedenen Ladesäulenbetreibern. Mhm. Und dadurch kann ich dann eben mit dieser einen App von meinem Tarifanbieter oder eben mit seiner Ladekarte in unterschiedlichen Ladenetzen laden. Das hat den großen Vorteil, klar, ich brauche jetzt nicht für jedes Ladenetz immer einen eigenen Vertrag. Es gibt auch einen Haken, weil dieser Tarifanbieter, der kann dann an den verschiedenen fremden Säulen unterschiedliche Preise verlangen. Und dann kommt es zu der Situation, dass ich sogar an derselben Ladesäule je nach Tarif unterschiedlich viel für eine Kilowattstunde Strom bezahle beim Laden.
0: Okay, aber für mich, wenn ich jetzt mit dem E-Auto unterwegs bin, ist ja auch wichtig, kann ich das irgendwie vorher checken, wie viel das kostet? Weil so bei Tankstellen kann ich ja hier und da mal schauen, was so die Preise sind, ne?
1: Ja, aber da ist eben der große Unterschied, dass die Tankstellenbetreiber jede Preisänderung zentral melden, und zwar an die Markttransparenzstelle des Bundeskartellamts, das ist so vorgeschrieben. Mhm. Und deswegen kriege ich diese Infos eben sehr zeitnah und einfach über zum Beispiel Apps oder eben das Navi, da kann ich die abrufen. Beim Ladestrom ist es so, also da stellt das Bundesministerium für Verkehr mittlerweile Ad-Hoc-Preise zur Verfügung für rund 120.000 Ladepunkte. Das ist aber so, die werden bisher vor allem von spezialisierten Apps genutzt und Anbietern. Das ist noch nicht so im breiten Markt angekommen. Und das ist noch der wichtige Punkt, der Großteil der Ladevorgänge, der läuft eben nicht ad-hoc laut Bundesregierung, sondern über Vertragstarife, also App oder Ladekarte.
0: Okay, und wie finde ich denn dann raus, in welchem Tarif ich an einer Ladestation am günstigsten wegkomme?
1: Dafür gibt es erste private Vergleichs-Apps, die heißen zum Beispiel ChargePrice oder Ladefuchs. Die tragen die Tarifdaten von verschiedenen Anbietern zusammen. Aber da ist es so, anders als beim Sprit wiederum, da gibt es keine zentrale verpflichtende Datenbank, die aktuell gehalten wird. Und deshalb können dann Preise einfach fehlen oder die Preise, die können veraltet sein. Da beschweren sich auch immer wieder die Nutzer.
0: Ja, das klingt wirklich nach einem sehr unübersichtlichen Markt. Ist da politisch was geplant, um das zu ändern?
1: Ja, also das Problem ist durchaus erkannt. Das Bundeskartellamt, das sieht auch lokale Wettbewerbsprobleme im Markt. Und deswegen gibt es auch eine Arbeitsgruppe der Bundesregierung, die hat Vorschläge erarbeitet, wie kann man das Ganze transparenter gestalten, damit die Leute durchblicken beim Preis. Es ist so, diese Vorschläge gibt es und die Bundesregierung berät zurzeit darüber. Da ist aber noch nichts beschlossen.
0: Das passt ja zum Thema. Bundesregierung still loading.

0: Das ist Bruckner in Deutschland von Dover. Beste Zeit. Und ihr habt es mitbekommen, wir haben auch gestern drüber gesprochen, auch die letzten Tage hier, die Warnungen vor KI, die kommen gerade aus vielen Richtungen, vor allem auch von den Tech-Firmen selbst, ne? Also Player wie Anthropic oder OpenAI, die sagen selbst, das Tempo, die Entwicklung von den KIs, die ist gerade zu hoch, deswegen fordern sie da mehr Regulierung. Fabio aus Bedburg-Hau in Nordrhein-Westfalen hat mir deswegen auch gestern geschrieben, dass er diese Einigung zu einer Regulierung für künstliche Intelligenz für unwahrscheinlich hält, weil dann müssten ja auch China und die USA mitziehen. Und die kämpfen aber gerade um die globale Marktführerschaft bei KIs und sind deswegen, das glaubt er, nicht zu echten Grenzen bereit. Und daraus ergibt sich natürlich die Frage, was kann man denn sonst eigentlich konkret tun, um diese Gefahren durch KI einzudämmen? Also wie zum Beispiel erkennen die Unternehmen, ab wann sie sozusagen eine rote Linie überschreiten? Wir wollten diese Frage von Fabio mal beantworten und nachgehen. Und haben unseren Tech-Autor Andy Neu gefragt. Der sagt, das ist gar nicht so einfach mit diesen Regularien, weil bestimmte Fähigkeiten entwickeln sich erst im Training und dann ist es möglicherweise schon zu spät.
1: Zu den Ideen, über die man diskutiert, zählt daher unabhängigen Experten schon in der Entwicklungsphase Einblick in die Modelle zu geben. Diese Fachleute würden dann zusätzlich zu den internen Sicherheitsteams, die es ja auch gibt, der Unternehmen, die KI überwachen. Aber das ist natürlich auch mit kritischen Fragen verbunden. Wer käme überhaupt als unabhängiger Prüfer in Frage? Und was passiert, wenn ein Prüfer auf einmal dann die rote Karte zückt? Wer soll den Stopp dann durchsetzen?
0: In der Europäischen Union gibt es bereits den AI Act. Darin stehen dann Sicherheitsregeln für besonders leistungsfähige KI-Modelle. Was aber auch hier natürlich fehlt, ist, dass sich die Unternehmen vorher genehmigen lassen müssen, was für Trainings sie durchführen. Und ein anderes Problem ist, damit solche Regeln wirken, da müssen eben alle Staaten mitziehen. Das sieht gerade nicht so aus. Es hat ja Fabio aus Bedburg-Hau auch schon vermutet. US-Präsident Donald Trump hat schon gesagt, dass er nichts davon hält, KI zu regulieren. Und ein anderes Problem ist, wie Fabio eben auch gesagt hat, China.
1: Zentrales Problem für eine Regulierung ist derzeit vor allem, dass es viel Misstrauen gibt zwischen den USA und China. Die US-Regierung schränkt ja schon seit längerem den Export leistungsfähiger Chips nach China ein. Chinesische Staatsmedien stellen die Forderung nach einer langsameren KI-Entwicklung jetzt vom Wochenende deshalb aktuell auch als Versuch, da Chinas technologischen Aufstieg zu bremsen.
0: Also ein umfassendes KI-Abkommen zwischen den USA und China, das ist gerade tatsächlich eher unrealistisch. Gespräche werden aber wohl gerade vorbereitet. Aber es ist Bewegung in der Sache, was die Regulierung von KI-Unternehmen angeht. Man muss sich aber auch klar darüber sein, das ist verdammt schwer umzusetzen. Mehr dazu, wenn ihr mehr wissen wollt, könnt ihr gerne mal unsere neue Podcast-Folge checken von Unboxing News. Und wenn ihr noch offene Fragen habt oder auch Gedanken zu diesen neuesten KI-Warnungen, dann schreibt mir gerne weiterhin gern. Ihr merkt aber immerhin daran, ich bin ein echter Mensch. Ihr könnt mir schreiben über den Live-Player, über die Deutschlandfunk-App oder an die 030 8503 8503. Wir quatschen diese Woche öfter hier am Nachmittag über KI und euren Fragen.

0: Doro, alles okay bei dir?
1: Ich habe mir das Mikrofon ein bisschen näher
0: rangeschoben. Ich dachte schon, du wärst vom Stuhl gefallen.
1: Nicht gesehen, dass du schon offen bist.
0: Na gut, halb vier haben wir es.
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3: Erstmal drei Schlagzeilen in kurz. Die Spritpreise in Deutschland sind so hoch wie nie zuvor. Deshalb hat sich auch Bundeskanzler Merz jetzt für Entlastungen ausgesprochen. Nach seinen Worten soll sehr bald ein Vorschlag kommen. Die USA haben erstmals bestätigt, dass sie im Weltraum Waffen stationiert haben. Ein Sprecher der US Space Force, einer Abteilung des US-Militärs, sagte, dass die USA über Waffen zur Weltraumkontrolle im Orbit verfügen. Die Äußerungen werten Beobachter als Warnung an China. Und in Berlin rufen verschiedene jüdische Organisationen dazu auf, übermorgen aus Solidarität einen Davidstern zu tragen. Anlass ist der Angriff auf eine 43-Jährige vor wenigen Tagen in Berlin.
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3: In der Straße von Hormuz zwischen Iran und Oman droht an mehreren Stellen eine Ölpest. Die Umweltschutzorganisation Greenpeace sagt, dass dort inzwischen 5 größere Ölteppiche treiben. Das zeigen aktuelle Satellitenbilder. Einer davon hat inzwischen Schutzgebiete um die iranische Insel Keshem erreicht. Dort liegen größere Mangrovenwälder. Ein anderer Ölteppich bedroht ein wichtiges Vogelrastgebiet im Oman. Die Ölteppiche stammen möglicherweise vom Tanker Riesco. Die USA hatten das Schiff angegriffen, weil es mit dem Iran in Verbindung gestanden haben soll. Aber auch der Iran hat Tanker in der Meerenge mehrfach beschossen. Eine genaue Zuordnung der Ölteppiche zu einzelnen Schiffen ist kaum möglich, weil die meisten ihre Tracker in der Meerenge ausschalten. In Peru verändert die rechtsgerichtete Präsidentin Keiko Fujimori jetzt die Lehrpläne an den Schulen. Das betrifft zum Beispiel die Regierungszeit von Fujimoris Vater Alberto. Im Zusammenhang mit der massiven staatlichen Gewalt von damals soll nicht mehr von einem Bürgerkrieg gesprochen werden, sondern nur noch vom Kampf gegen den Terror. Fujimoris Vater Alberto regierte Peru zwischen 1992 und 2000 autoritär. Er ging mit Gewalt gegen die linksterroristische Guerilla vor und befahl in dieser Zeit auch mindestens 2 Massaker an der Landbevölkerung. Dafür hatte er 2009 eine lange Haftstrafe kassiert. Vor 2 Jahren ist Fujimoris Vater gestorben. In Nigeria geht jetzt die größte Ölraffinerie Afrikas an die Börse. Der Eigentümer, ein nigerianischer Milliardär und Afrikas reichster Mann, will Aktien im Wert von 1,6 Milliarden Dollar verkaufen. Er selbst spricht von einem Börsengang für die Menschen und sagt, jeder soll die Möglichkeit bekommen, sich zu beteiligen. Die Aktien der Raffinerie in Lagos werden für umgerechnet 3,40 Euro angeboten, bei einer Mindestabnahme von 10 Stück. Der Großteil der Raffinerie soll aber in der Hand des Haupteigentümers bleiben. Das Angebot stößt auf riesiges Interesse. Die Investmentplattform Bamboo spricht von hohem Andrang und hat deshalb technische Probleme. Die Interessenten erwarten hohe Rendite, auch weil der Iran-Krieg die Ölpreise immer weiter nach oben treibt. Die Raffinerie ist seit 2 Jahren in Betrieb und hat Nigeria seitdem vom Ölimportland zum Exporteur gemacht. Das waren die Nachrichten.
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0: Gerade regnet es noch nicht, aber das kann heute Abend noch kommen, vor allem im Nordwesten. 21 Grad an Nord- und Ostsee, sonst so bis 31 Grad aber drin. Morgen dann aber überall ungemütlich 18 bis 26 Grad mit mehr Regen und Gedonner und Geblitze.
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0: Schönen guten Tag. 2031 wird richtig athletisch in München. Die haben nämlich heute den Zuschlag bekommen für die Leichtathletik-Weltmeisterschaft. Freuen sich da also sehr, gibt mehr zu feiern als nur das Oktoberfest. Was da sonst so abgeht, was das für die Stadt bringt, das hören wir gleich.

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0: deutscher Verlover, Shortman Syndrome. Und ich spiele euch gleich noch einen Song, bei dem ich zuerst gedacht habe, das ist doch der Sänger von Måneskin, die vor 5 Jahren den ESC gewonnen haben. Ist er aber nicht. Aber die Stimme ist gleich. Müsst ihr mal drauf achten. Gleich für euch Tom Grennan mit Royal Highness. Vorher aber ihre Royal Highness. Inga Gebauer, sorry, Überleitung war schlecht. Aber die Themen, die du machst, jetzt machst, sind umso besser.
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2: Das Handy einfach mal zu Hause lassen, das wäre auch für manche Hundebesitzer und Besitzerinnen eine gute Idee. Das legt zumindest eine Studie von der Uni Surrey in England nahe. Dafür haben Forschende insgesamt 40 Stunden lang in Surrey Leute beim Spazierengehen mit Hund beobachtet. Dabei kam erstmal was Positives raus. Die meisten verhielten sich vorbildlich. Sie sammelten das große Geschäft ihres Hundes und manchmal sogar das von anderen Hunden ein, ließen die Hunde an der Leine und sie waren insgesamt freundlich. Aber manche waren auch vom Scrollen auf dem Handy so abgelenkt, dass sie nicht mitbekamen, wenn der Hund ein Häufchen machte. Und dann sammelten sie es auch nicht ein. Manchmal merkten die vom Handy abgelenkten Menschen auch nicht, dass der Hund im Gebüsch Wildtiere erschreckte. Die Forschenden warnen, dass die fehlende Aufmerksamkeit auch für die Hunde schlecht sein kann. Es frustriert die Tiere, wenn man sich nicht mit ihnen beschäftigt. Außerdem könnten sie was Gefährliches fressen, von anderen Hunden gebissen werden oder in Unfälle geraten. Vom Weltall aus messen, ob auf den Feldern alles okay ist, das will die Europäische Weltraumagentur ESA mit einer neuen Mission schaffen. Vom Europäischen Weltraumbahnhof in Französisch-Guyana ist eine Rakete mit einem neuen Satelliten an Bord abgehoben. Der soll die Erde in mehr als 800 Kilometern Höhe umkreisen. Die Mission heißt FLEX. Mit an Bord ist ein spezielles Spektrometer von einem deutschen Forschungsteam. Das Gerät scannt die Erde in einem bestimmten Rhythmus ab und analysiert die Strahlung der Pflanzen auf der Erde. Denn Pflanzen senden sogenannte Fluoreszenzsignale aus. Die zeigen, ob alles funktioniert bei der Photosynthese. Die Signale sind schwach, aber trotzdem messbar. Der Plan ist, so Infos über die Gesundheit von Pflanzen weltweit zu sammeln. Wenn alles glatt geht, soll der Satellit 3,5 Jahre lang um die Erde kreisen. Die Venus hat keinen Mond und in der Wissenschaft wird gerätselt, woran das liegt. Bisher gibt es 2 verbreitete Erklärungen dafür. Entweder hatte die Venus nie einen oder der Mond wurde bei einer gewaltigen Kollision zerstört. Im Astrophysical Journal stellen 3 Wissenschaftler jetzt eine neue Theorie vor. Die Venus könnte ihren Mond selbst verschluckt haben. Sie sagen, falls die Venus einst einen Mond hatte, dürfte dieser mit der Zeit auf den Planeten gestürzt sein. Der Grund, die extrem langsame Rotation der Venus. Während sich die Erde in 24 Stunden um ihre eigene Achse dreht, braucht die Venus dafür 243 Erdtage. Das Team hat mithilfe von Computersimulationen verschiedene denkbare Venusmonde untersucht. In fast allen Fällen spiralte der Mond immer näher an den Planeten heran, bis er schließlich mit ihm kollidierte. Die Forschenden schätzen, dass das schon in der Frühzeit des Sonnensystems passiert sein könnte. Beweisen lässt sich die Theorie bislang allerdings nicht.
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0: Deutschlandfunk Nova hier. Usain Bolt, 2009 in Berlin. Er steht da an der Startlinie und ist bereit, 100 Meter zu sprinten. Und dann passiert das hier.
1: Hervorragend starten die Jamaikaner. Und Tyson Gay ist gar nicht so schlecht gestartet. Usain Bolt ist jetzt schon vorne. Usain Bolt hat einen Vorsprung von 2 Meter. Tyson Gay ist momentan auf der zweiten Position. Tatsächlich das Duell Gay gegen Bolt. Und 9, 5, 8, 9, 5, 8. Ich fass es nicht. Ich fass es nicht. Es ist unglaublich. Das ist ein neuer Weltrekord. Und was für einer.
0: Das ist so krass, das nochmal zu hören, oder? Und weil tatsächlich ist bis heute keiner schneller gewesen als Usain Bolt. Auf 100 Meter. 9,58 Sekunden. Was für ein abgefahrener historischer Moment. Und genau davon könnte es in 5 Jahren wieder welche bei uns geben. München hat nämlich heute Mittag die Zusage bekommen für die Leichtathletik-WM 2031. Maxi Rieger aus unserem Deutschlandfunk-Sportteam. Das ist schon ziemlich big, oder?
2: Das ist eines der größten Sportevents, das es so weltweit gibt. Das sind 9 Tage mit mehr als 2000 Athletinnen und Athleten, die dann da in München hoffentlich einen großen Sport liefern werden. Das ist in der Tat für München ein sehr prestigeträchtiges Event, was da kommt.
0: Das heißt, was kann München besser als die Konkurrenz? Wieso haben die den Zuschlag bekommen?
2: Also die haben natürlich durch die Olympischen Spiele 72, haben die seitdem eine Infrastruktur, die eben ikonisch ist. Also das Olympiastadion mit dem angrenzenden Olympiapark, was sie eben auch sehr gut gepflegt haben und eben in den vergangenen Jahren auch immer wieder genutzt haben. Eben mit den European Games, das waren ja sozusagen die Leichtathletik EM in München, wo ja auch wirklich im Olympiastadion selbst, aber auch bei den Marathonwettbewerben in der Stadt eine wahnsinnig gute Stimmung war. Da hat man eben auch gezeigt, man kann so ein Event auf sehr kleinem, kompakten Raum super durchführen. Es ist super Stimmung, es ist nachhaltig und das hat eben dafür gesorgt, dass München andere, auch durchaus prestigeträchtige Städte wie Rom und London ausgestochen hat.
0: Die Organisatoren, die versprechen sich davon ja auch so einen dicken Impact für Vereine, für Nachwuchsarbeit, auch für Breitensport. Glaubst du, das kann dann wirklich auch kommen, so mit dieser Leichtathletik-WM 2031?
2: Ja, das wird immer so erzählt, aber es ist immer so das Problem, dass von dieser schönen Rhetorik dann oft nicht so viel übrig bleibt. Also es gibt Sportwissenschaftlerinnen und Wissenschaftler, die sich dann eben angucken, was bringen denn solche Großereignisse dann wirklich? Das wurde zum Beispiel für Olympia 2012 in London wurde das auch untersucht, weil da auch ganz große Versprechungen waren. Und dann wurde halt festgestellt, diese ganzen großen Versprechungen sind nicht eingetreten. Okay. Und gleichzeitig ist es halt dann doch so, dass es eben schon, wenn solche Events in der Stadt stattfinden, dass dann natürlich schon in der Bevölkerung eine Begeisterung da ist, gerade bei Kindern und Jugendlichen. Das muss aber dann eben wirklich untermauert werden mit einer Strategie, wie dann eben in Sportvereinen auch wirklich genug Plätze sind. Und das ist eben das, woran jetzt die Stadt München 5 Jahre lang auch gemessen werden muss. Schafft sie es wirklich, da auch wirklich im Breitensport eine Verankerung hinzukriegen, um eben Sportplätze zu sanieren, auch Schwimmbäder zu sanieren, was ein großes Thema in München ist, damit das eben wirklich nicht nur 9 Tage Party ist, sondern dann eben auch wirklich den Impact hat, der immer versprochen wird.
0: Verstehe. Und so wirtschaftlich, also zahlt dann München oder Deutschland eher drauf oder lohnt sich das dann auch richtig krass?
2: Also die Kosten sind aktuell mit 110 Millionen Euro beziffert und das wird erstmal gedrittelt. Bund, Land Bayern und München zahlen also jeweils ein Drittel davon. Erfahrungsgemäß gehen die Kosten dann immer noch so ein bisschen hoch. Dadurch, dass jetzt kein neues Stadion gebaut werden muss oder so, ist das aber halbwegs im Rahmen. Ob sich das lohnt? Tja, auch wieder eine Frage. Die Stadt sagt, es gibt dann zusätzliche Einnahmen von 85 Millionen Euro durch die ganzen Touristen, durch die Menschen, die eben in die Stadt strömen. Bei solchen Studien bin ich immer sehr vorsichtig, weil auch da hat sich in der Vergangenheit gezeigt, das sind eigentlich keine zusätzlichen Effekte, denn München ist eine Tourismusstadt, die Betten werden wahrscheinlich sowieso voll, sie werden halt dann von anderen Leuten besetzt. Was aber natürlich auf jeden Fall stimmt, ist, dass es eine große Stadt-Marketing-Aktion ist. Das heißt, das ist dann wirklich in Geld aufwiegbar, wie viel Marketing das dann ist, ob das dann wirklich so viel Geld wert ist. Kann man drüber streiten, aber München wird da natürlich schon global wahrgenommen über ein Sportevent.
0: Also, ihr habt es gehört, der Zuschlag hat es heute gegeben. München wird 2031, also in 5 Jahren schon, die Leichtathletik-WM aus.

0: Es ist 16 Uhr. Ihr hört Deutschlandfunk Nova. Und ihr wisst, um 16 Uhr, da sind wir ganz ordentlich. Da gibt es hier die Nachrichten mit Annike Schäfer. Hi, Annike.
1: Hey.
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3: Wegen der hohen Spritpreise ist jetzt auch Bundeskanzler Friedrich Merz dafür, die Bürger und Bürgerinnen zu entlasten. Merz sagte bei einer Veranstaltung eines Handelsverbands in Berlin, für viele Menschen, die täglich das Auto brauchten, sei eine Belastungsgrenze erreicht. Seiner Meinung nach müsse man handeln. Wie, das steht noch nicht fest. Die Bundesregierung und die Länder haben sich dazu heute früh schon ausgetauscht. Laut dem Kanzler soll es sehr bald einen Vorschlag geben. Der Spritpreis in Deutschland ist so hoch wie nie. Gestern erreichte der Preis für Super E10 nach Angaben des ADAC im Tagesdurchschnitt fast 2,29 Euro pro Liter. Diesel lag bei 2,41 Euro. Hintergrund ist der hohe Preis für Rohöl, unter anderem, weil in Kriegsgebieten Raffinerien beschädigt wurden. Kriminelle Banden in Deutschland greifen immer mehr zu Gewalt, um Opfer einzuschüchtern und Machtansprüche durchzusetzen. Das Bundeskriminalamt hat sein Lagebild zur organisierten Kriminalität vorgestellt. Danach gab es letztes Jahr unter anderem mehr Tötungsdelikte und mehr Fälle von Körperverletzung als noch 2024. Im Zusammenhang mit organisierter Kriminalität wurden 20 Tötungsdelikte registriert und 100 Fälle, bei denen Menschen verletzt wurden. Das BKA stellt auch fest, dass viele Täter inzwischen brutal vorgehen. Ein Beispiel dafür ist die Serie von Explosionen und Schüssen im Großraum Köln in den letzten 2 Jahren. Hintergrund davon ist der Diebstahl einer Rauschgiftlieferung. Außerdem gibt es mehr Fälle, bei denen Gewalttaten wie eine Dienstleistung bestellt und verübt werden, zum Teil auch durch Minderjährige, die extra angeworben werden. Das Golfemirat Katar warnt vor katastrophalen Folgen, falls auch noch die Meerenge Bab al-Mandab für die Schifffahrt geschlossen wird. Sie zählt zu den wichtigsten Schifffahrtsstraßen der Welt und verbindet das Rote Meer mit dem Indischen Ozean. Die vom Iran unterstützte Houthi-Miliz kontrolliert die Meerenge aktuell. Ein Vertreter Katars forderte Diplomatie und Dialog, um eine Schließung zu verhindern. Dazu gibt es heute noch eine Sitzung des UNO-Sicherheitsrats. Bab al-Mandab ist unter anderem wichtig für den Export von saudi-arabischem Öl. Öl ist auch schon jetzt sehr teuer, weil wegen des Iran-Kriegs auch die Straße von Hormuz blockiert ist. Menschen in Deutschland und Polen sollen sich besser kennenlernen. Deshalb werden ab heute jeweils 30.000 kostenlose Zugtickets an junge Leute in beiden Ländern vergeben. Die Bewerbung läuft bis nächste Woche Dienstag. Auf der Webseite freundschaftspass.de melden können sich alle zwischen 18 und 27 Jahren. Im Ticket enthalten ist ein Zugticket für 7 Tage im Gastland und die Heimfahrt nach Hause. Die Kosten trägt unter anderem das Bundesverkehrsministerium. Anlass ist der 35. Jahrestag des deutsch-polnischen Nachbarschaftsvertrags. Das waren die News.
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0: Wolken gibt's im Nordwesten, Regen auch und sogar, was steht hier? Kräftige Gewitter. Kräftig ist auch ein komisches Wort, oder? Also es benutzt er irgendwie nur für Rinderbrühe, für Gewitter anscheinend und für Säuglinge über 6 Kilo. Aber gut. Ansonsten im Rest von Germany 31 Grad noch heute Abend. Morgen geht's runter auf 18 bis 26 Grad. Auch da kann es aber dann regnen und kräftig gewittern.
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0: Schönen guten Tag, Leute. Ich hab's euch schon hier und da mal gesagt, Almost Monday waren zu Gast hier bei Deutschlandfunk Nova, eine richtig aufstrebende, coole Band, die wir hier gerne spielen, auch in unserer Playlist, sind aus San Diego in Kalifornien. Und deswegen habe ich die Jungs mal gefragt, wie begrüßt man eigentlich in Kalifornien jemanden so richtig cool? Wie sagt man richtig cool Hallo?
4: It's like probably they're just like, Mew.
0: Mew?
4: Yeah, it's kind of like a surfing greeting, I guess. If you're in the water and the waves are good, you just kind of hit the homie with it.
0: Also die Jungs sind alle Surfer und dieses Miu ist irgendwie so ein Surfergruß. Ich habe einfach so getan, als hätte ich es verstanden, was das soll, weil ich wollte ja genauso cool rüberkommen wie dieses Miu und die Jungs von Almost Monday. Ob es geklappt hat und was die Jungs so auf ihrem neuen Album verarbeitet haben, was sie hier vorhaben in Germany und was sie zum Bandsterben sagen, das hört ihr hier in 6 Minuten.
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0: Es ist eine große Ehre, hier in Deutschlandfunk Nova, straight outer San Diego in Kalifornien sind sie gekommen. Sie waren auf Platz 1 in den US Alternative Charts, haben Festivals gespielt wie das Lollapalooza, haben eine ausverkaufte Tour auch gespielt und jetzt sind sie zu Gast mit ihrem neuen Album Hallo Almost Monday.
1: Hello. Yeah, well, thanks for having us, man. Thank you for chatting.
0: Gestern waren sie hier, haben letzte Woche erst ihr neues Album rausgebracht. Das heißt, Thank God It's Almost Monday. Und ich habe die Jungs mal gefragt, wieso die ersten Reaktionen darauf waren.
2: Bei der Albumpremiere in New York hat einer unserer Freunde gesagt, als wir das Intro gespielt haben, dass das aussieht, als würden wir bei so einem Mixed Martial Arts Event von der Bühne gehen, mit so fetten Bläser-Sounds und so. Fand ich witzig.
0: Am Tag, wo sie das Album released haben, haben sie bei Insta auch geschrieben, 2025 war ein weirdes Jahr für uns, weil es war das beste Jahr unseres Lebens, aber auch das härteste. Es gab viele hohe Hochs, aber auch viele tiefe Tiefschläge, haben sie geschrieben. Und ich habe sie mal gefragt, was sie damit meinen.
2: Wir hatten einen Platz 1 in den US Alternative Charts und wir durften bei Jimmy Kimmel auftreten. Das war wirklich ein Jahr, da werden wir unseren Enkelkindern von erzählen. Aber wie das so im Leben ist, passieren auf einmal harte Sachen. Auf Tour sein ist aufregend, aber auch hart, weil du bist weit weg von den Menschen, die du liebst.
1: To be away from people that you love.
0: Ja, ihr müsst dazu wissen, die Freundin von Luke, von dem Bassisten, die ist aus Deutschland.
3: I'm actually in a relationship with the German.
4: Meine Freundin ist aus Deutschland und ihre Mutter hört uns ab und zu im Radio. Ein guter Beweis, dass ihre Tochter nicht irgendeinen dahergelaufenen Musiker datet, sondern wir eine Zukunft haben.
0: Freundin also aus Deutschland und natürlich völlig logisch, dass ich Luke deswegen mal genötigt habe, auch hier mal den Namen von diesem Radio, das ihr gerade hier alle hört, auszusprechen.
1: So Deutschlandfunk
0: Nova.
1: Nova.
0: Perfect, Nova. Perfect. Yeah, that sounds good. You did great. I think you will move to Germany soon.
1: Yeah, exactly. That's the plan.
0: Also, Luke zieht eventuell dann bald nach Deutschland, wenn es weiter so gut läuft mit seinen Deutsch-Skills. Diese Woche übt er schon mal bestimmt mit seiner Band Almost Monday. Sind nämlich heute in Berlin bei einem Album-Listening-Event, 17 Uhr. Und morgen treten sie da beim Reeperbahn-Festival in Hamburg auf. Quatschen wir gleich auch noch drüber, wie das für sie ist und was sie davon halten, dass es gerade immer weniger Bands gibt. Vorher ein Track aus dem neuen Album Super Prism.

0: Ihr hört Almost Monday hier in Deutschland vom Nova. Das ist Super Prison. Ein Song vom aktuellen Album, letzte Woche erst rausgekommen. Thank God It's Almost Monday, so heißt das Ding. Und die Jungs kennen sich schon aus der Highschool in Kalifornien, starten gerade auch hier in Deutschland durch. Aber die Bedingungen, die könnten nicht schwieriger sein, weil Bands aussterben. In den deutschen Single-Charts zum Beispiel nur noch 6% der Songs von Bands. Früher waren es mal ein Drittel. Und ich habe die Jungs von Almost Monday mal gefragt, also eine wirklich leidenschaftliche Indie-Band, mal gefragt, was das eigentlich mit denen so macht.
1: Wow. It's a tragedy. It's really hard to be in a band.
2: Das ist eine Tragödie. Es kann hart sein, in einer Band zu sein, weil du musst alle Entscheidungen gemeinsam treffen beim Schreiben der Songs, wo wir auf Tour spielen wollen, wo wir abends essen gehen. Große Entscheidungen, kleine Entscheidungen. Du musst da echt auf einer Wellenlänge sein. Aber ich finde, es gibt nichts Besseres, als das alles zusammen zu erleben. Also das ist schon traurig, aber macht mich stolz, dass wir schon so lange zusammen sind.
1: It makes me proud that we've stuck together for so long and continue to do so.
0: Also ihr hört schon, trotz der Schwierigkeiten hier und da, ist es für Almost Monday schon geiler, einfach eine Band zu sein.
1: When you have an amazing dinner.
3: Wenn wir zusammen Dinner haben in Japan oder so, das ist eine Erinnerung, die für immer bleibt, die wir miteinander teilen können. Du hast so viele Stories, die du nicht hättest, wenn du alleine wärst.
1: You have a lot of stories that maybe you wouldn't have if you're just out there by yourself.
0: Und von diesen Stories wird es auch immer mehr geben, weil im Februar spielen Almost Monday auch in Köln, in Hamburg, in Berlin und München und heute Nachmittag eben Album Listening Event in Berlin, morgen dann auf dem Reeperbahn Festival in Hamburg, was ja eigentlich so ein Newcomer Festival ist, und die spielen da, obwohl sie ja in den USA schon recht groß sind. Ich habe sie mal gefragt, wie sich das so für die anfühlt.
1: Yeah, it's really cool.
2: Es ist echt cool. Es fühlt sich immer realer an und solider, weil viel mehr Leute uns jetzt kennenlernen, und das ist aufregend, da ein Teil von zu sein.
0: Also, merkt's euch, schreibt's euch mit, Almost Monday. Ich sag, die werden auch big noch in Deutschland und in Europa. Neues Album letzte Woche ist rausgekommen, gibt bestimmt auch nochmal einen Aufschwung. Davon spiele ich euch jetzt noch einen Track. French Kids heißt das Ding, hier für euch in
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0: mag einfach so diese Herangehensweise, dass man ein Alltagsthema hat und das dann aber noch wissenschaftlich mit erörtert.
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0: Also es sind immer so Momente von, mit dem Gedanken bin ich irgendwie nicht alleine.
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0: Ach, die liebe ich sehr. Banks, gerade gehört hier mit Underdog. Wir haben kurz vor 16:30 an diesem Dienstag jetzt für euch einen Überblick mit Doro Bergmann.
1: Hi, Gero. 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Erstmal drei Schlagzeilen. Bundeskanzler Merz hat sich jetzt auch für Entlastungen wegen der hohen Spritpreise ausgesprochen. Nach seinen Worten soll sehr bald ein Vorschlag kommen. Die USA haben erstmals bestätigt, dass sie im Weltraum Waffen stationiert haben. Ein Sprecher der US Space Force, eine Abteilung des US-Militärs, sagte, dass die USA über Waffen zur Weltraumkontrolle im Orbit verfügen. Die Äußerungen werten Beobachter als Warnung an China. Und die Leichtathletik-Weltmeisterschaft im Jahr 2031 findet in München statt, also zum dritten Mal in Deutschland. Und 2029 geht sie nach Nairobi in Kenia. Das wird die erste Leichtathletik-WM in Afrika sein.
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1: In der Türkei gehen die Behörden weiter hart gegen queere Gruppen und ihre Unterstützer vor. Bei einer Demonstration vor einem Gerichtsgebäude in Istanbul hat die Polizei laut Augenzeugen mindestens 150 Menschen festgenommen. Die Leute hatten sich dort versammelt, um gegen die Razzien in der LGBTQ-Community am Wochenende zu protestieren. Da waren landesweit viele Aktivistinnen und Aktivisten festgenommen worden, die sich für die Rechte von queeren Menschen einsetzen. Außerdem wurden Websites und Social-Media-Konten gesperrt, sowohl von NGOs wie Amnesty International als auch von unabhängigen Medien. Offiziell ist nicht viel über die konkreten Vorwürfe gegen die Aktivisten bekannt. In einem Fall wirft die Staatsanwaltschaft einer NGO zum Beispiel vor, Kindern in ihrer Entwicklung zu schaden. Das ist ein Vorwand, den rechte Regierungen oft nutzen, um queere Menschen schlecht zu machen. In der Türkei ist Homosexualität nicht strafbar, aber queere Menschen werden schon lange diskriminiert. Kurz nachdem Russland 2022 die gesamte Ukraine überfallen hat, sind auch aus Russland viele Menschen geflohen. Hunderttausende haben damals die Koffer gepackt, aus Angst, selbst in den Krieg zu müssen. Jetzt denken offenbar wieder viele über Flucht nach. Das berichtet die russische Organisation Kovcheg, die Leute bei der Flucht unterstützt. Sie berichtet, sie habe allein im August 8-mal so viele Hilfsanfragen bekommen wie im Mai. Zwar gäbe es aktuell keine Schlangen an den Grenzen, aber im russischen Netz gäbe es immer mehr Videos von Leuten, die sagen, dass sie weg wollen. Kovcheg sagt, die Angst vor dem Ukraine-Krieg spielt die größte Rolle dabei. Viele wollen aber auch weg, weil es immer weniger Freiheiten gibt und weil die Wirtschaft schwächelt. Kovcheg-Mitarbeiter sprechen von einer Welle der Panik seit Sommer, denn viele Russen fürchten auch eine neue Mobilmachung nach den Parlamentswahlen am Wochenende. In Japan leben jetzt offiziell über 100.000 Menschen im Alter von über 100 Jahren. So viele gab es noch nie, seit Daten dazu erfasst werden. Von den rund 107.000 Menschen über 100 sind die allermeisten Frauen. Japans Bevölkerung hat ein Durchschnittsalter von knapp 50 Jahren. Das ist so hoch wie fast nirgendwo sonst auf der Welt. Die Geburtenrate ist sehr niedrig und die Bevölkerung schrumpft. Laut Fachleuten schneller als erwartet. Das führt dazu, dass Arbeitskräfte fehlen und die Sozialausgaben steigen. Viele junge Paare sagen, dass das Leben in Japan zu teuer ist, um Kinder zu bekommen. Daran ändern aus ihrer Sicht auch Programme der Regierung nichts, um die Geburtenrate nach oben zu kriegen. Zum Beispiel wurde die Kinderbetreuung ausgebaut und Leute ohne Kinder müssen eine Extraabgabe zahlen.
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0: Wenn ihr aus Süddeutschland wegkommt, Happy Birthday, da könnt ihr euch zum Feierabend noch über bis zu 31 Grad freuen, ein bisschen rumbrutzeln. Im Nordwesten eher so Abteilung, aber ihr kennt es nicht anders, ne? Regen und ordentlich Gewitter, heute Abend noch drin, nur so knapp über 20 Grad dort. Morgen dann aber Revenge, da ist es überall eher am Regnen und Gewittern, dann nur noch 18 bis 26 Grad.
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0: Schönen guten Tag, Leute.
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0: Das, was die Frau da gesagt hat, ist soweit korrekt. Gero Simone hier.
3: Simone, grüß dich. Na?
4: Hallo.

0: Porridge. Porridge? Ich muss mal gucken, wie die ausgesprochen werden. Hier steht P-O-R-I-Y. Porridge wäre irgendwie so ein Müsli-Ding, oder Inga?
1: Ja,
0: da benennst
1: ich jeden Morgen.
0: Da benennst du doch keine Band nach, oder? Ich guck das nochmal nach.
1: Ist lecker.
0: Mach du doch mal so lang hier die Welt der Wissenschaft und so. Inga
1: das
0: Gebauer.
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1: Wenn Familien mehr Geld bekommen, könnte das Kindern gesundheitlich zugutekommen. Das legt eine Studie im Fachmagazin Nature Human Behavior nahe. Forschende haben Daten einer langjährigen US-Studie ausgewertet, an der einkommensschwache Mütter teilnahmen. Ein Teil von ihnen erhielt in den ersten 4 Lebensjahren ihres Kindes monatlich $333, eine Kontrollgruppe nur $20. Als die Kinder 4 Jahre alt waren, haben die Forschenden das Erbgut der Kinder analysiert. Ergebnis: Kinder aus der Gruppe mit den höheren Geldzahlungen wiesen weniger sogenannte epigenetische Alterungsmarker auf. Solche Veränderungen gelten als Hinweis darauf, wie schnell Menschen biologisch altern und wie hoch ihr Risiko für spätere Krankheiten sein könnte. Die Forschenden sagen, dass noch unklar ist, ob dieser Effekt dauerhaft anhält und welche Folgen er tatsächlich für die Gesundheit der Kinder hat. Gleichzeitig sprechen die Ergebnisse dafür, dass sich Armut und finanzielle Unterstützung schon früh im Leben biologisch bemerkbar machen können. Habt ihr auch oft das Gefühl, gar nicht so recht einschätzen zu können, wie andere euer Verhalten bewerten? In der Psychologie gilt das als gut belegt. Eine Studie unter anderem vom ESMT Berlin stellt die Annahme jetzt aber in Frage. Demnach gehen viele der beobachteten Effekte möglicherweise auf ein methodisches Problem zurück. In früheren Studien sollten Menschen vorhersagen, wie andere auf ihr Verhalten reagieren. Diese Vorhersagen wurden dann mit den echten Einschätzungen verglichen. Das Problem: Beide Gruppen stehen unter unterschiedlichem sozialen Druck. Wer etwa vorhersagt, andere würden für eine gute Tat extrem dankbar sein, könnte schnell angeberisch wirken. Dagegen erscheint die Aussage, man selbst sei extrem dankbar, völlig normal. Die Forschenden betonen,

0: Aber ihre Ergebnisse beweisen nicht, dass Menschen andere tatsächlich richtig einschätzen. Sie deuten nur darauf hin, dass die bisher verwendeten Methoden dafür kein verlässlicher Maßstab sind. Teure Schokolade wegen schlechter Kakaoernte. Was für uns in erster Linie ein Luxusproblem ist, kann für Kakaobäuerinnen und Bauern die Existenz bedrohen. Und offenbar kann starker Regen dem Kakaoanbau genauso stark schaden wie Dürren. Zu diesem Ergebnis kommt eine Studie im Fachmagazin PNAS. Starker Regen kann zum Beispiel während der Blüte die Pflanzen schädigen oder Pilzinfektionen begünstigen, wenn sich die Kakaofrüchte gerade entwickeln. Für Ghana zeigt die Studie, zu viel Regen in der Regenzeit und Dürre in der anschließenden Trockenzeit erklären zusammen rund 2/3 der jährlichen Schwankungen bei den Erträgen. Ähnliche Zusammenhänge fanden die Forschenden auch in Ecuador und Indonesien. Wetterextreme wie Starkregen hängen laut den Forschenden teilweise mit Klimamustern wie El Niño zusammen. Sie könnten deshalb Monate im Voraus vorhergesagt werden. Die Forschenden sagen, das würde Kakaobauern helfen, sich besser auf schwierige Erntejahre vorzubereiten.
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0: Schönen guten Tag, Leute. Das ist Philipp Poisel. Bis nach Toulouse. Aber wir können nicht nur Toulouse, wir können auch Alicante.
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0: Yes, weil es ist ja so, dass ihr hier seit dieser Woche jeden Tag 10 Minuten morgens bei uns hier im Radio bekommt. Ihr könnt machen, was ihr wollt. Also gestern haben wir schon losgelegt und heute hat Iris weitergemacht. Die wohnt in Alicante und sie hat eine absolute Passion für den Sport Paddle.
2: Das ist so, dass man wirklich mit den ersten drei, vier Schlägen schon eigentlich spielen kann. Der Einstieg ist also super einfach, sehr viel Fun dabei, weil dadurch, dass der Ball nicht so weit wegläuft, ne, du hast ein kleineres Spielfeld als beim Tennis zum Beispiel, hast den Käfig rundherum, bist du also relativ schnell im Spiel selbst.
0: Für alle, die gerade irgendwie nichts hinterhergepaddelt kriegen, vielleicht nochmal eine kleine Erklärung hier von Iris, wie Paddle eigentlich funktioniert.
2: Man hat ein sehr viel kleineres Feld als im Tennis, was das Ganze einstiegsmäßig einfacher macht, würde ich mal sagen. Einstieg ist einfach, die Schläger sind kompakt, das ist Schaumstoff drin und außen sind die hart. Die Bälle sehen aus wie Tennisbälle, sind aber ein bisschen weniger druckvoll. Insofern kann man relativ schnell wirklich auf den ersten, zweiten Schlag dann einfach spielen.
0: So sieht's aus. Und deswegen hat Iris auch gesagt, Leute, in Spanien ist Paddle so groß, wieso wird das nicht auch in Deutschland noch größer? Sie hat sich da wirklich leidenschaftlich für eingesetzt. Und deswegen frage ich jetzt mal nach bei Steffi Steible, die ist die Geschäftsführerin vom Deutschen Paddleverband. Hi Steffi.
3: Hi.
0: Warum würdest du denn sagen, ist Paddle in Deutschland noch nicht so groß wie in Spanien?
3: Also schlichtweg einfach, weil Spanien mindestens 30 Jahre Vorsprung hat und da schon lange Courts standen. Also eigentlich schon seit Anfang der 70er Jahre sogar, bevor in Deutschland mal der erste Court da war. Und wir wachsen jetzt auch ganz schnell, ja, und versuchen das schnellstmöglich aufzuholen.
0: Das heißt, ihr merkt richtig, dass es mehr wird gerade?
3: Definitiv. Also wir wachsen ich bin jetzt seit 5 Jahren dabei und wir wachsen jedes Jahr um 100%. Und ein Kollege hat mir gerade heute gesagt, er hat letzte Woche 50 Courts verkauft.
0: Wow, das ist krass. Das heißt, wenn ihr so stark wächst, kriegt ihr dann auch so die Anerkennung, die ihr braucht, so von, keine Ahnung, von Verbänden, von anderen Sportarten? Gibt es große Paddle-Turniere auch mittlerweile in Deutschland?
3: Also von Verbänden, von anderen Sportarten würde ich sagen, ist die Wahrnehmung eigentlich schon seit ein paar Jahren ganz gut. Also da haben wir auch viele befreundete Sportarten und ja, jetzt werden andere auch aufmerksam. Wir waren dies ja zum Beispiel auch am Rand vom Dativ Challenge beim Triathlon und wollen da so ein bisschen eine Zusammenarbeit anstoßen. Mhm. Und Turniere gibt es inzwischen tatsächlich im Rahmen unserer Turnierserie, die auch die größte ist, sie heißt German Paddle Series, gibt es um die 3000 Turniere, die jedes Wochenende und teils auch unter der Woche je nach Kategorie stattfinden.
0: Ja, krass. Ich stelle mir es halt nur ein bisschen schwierig vor, vielleicht wenn man auch aus so einer ländlichen Region kommt oder so, wo jetzt nicht wie in der Stadt irgendwie jetzt wirklich viele Paddle-Angebote so aus dem Boden sprießen. Kann man Paddle auch ohne diesen, sag ich mal, wie nennt man das, Käfig oder Hänger oder so spielen?
3: Käfig.
0: Weil du brauchst ja eigentlich Wände, ne, um das zu machen.
3: Ja.
0: Oder ist sonst Tennis?
3: Der Reiz geht dann natürlich verloren. Also wir sagen immer, es ist eigentlich so eine Mischung aus Squash und Tennis. Aber also es gibt tatsächlich auch viele Angebote im ländlichen Raum, sicherlich noch nicht in jedem Dorf. Und das Ziel wäre, dass das irgendwann der Fall ist. Aber na, um diese Struktur wie in Spanien zu haben, aber es gibt durchaus auch Angebote in ländlichen Regionen oder in kleineren Städten, weil es halt einfach eine super Ergänzung ist.
0: Und würdest du auch sagen, so wie Iris, dass das jeder hinkriegt?
3: Definitiv. Also wir haben gestern gerade mit einem neuen Mitarbeiter zum Kennenlernen eine Runde gespielt, viert.
0: Ja, dann werde ich es auch mal ausprobieren.
3: Ja, und das wir hatten nach kurzer Zeit viel Spaß.
0: Sehr gut. Der Song geht los. Ich habe mich verpaddelt im Timing. Egal. Steffi, vielen Dank. Geschäftsführerin vom Deutschen Paddelverband. Und probiert es gerne mal aus.
3: Danke euch.
0: Und macht gerne mal mit bei Deutschlandfunk Nova auf die 1. So, jetzt dürfen aber...

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0: So, das sind hier, glaube ich, noch Trompeten, oder? Johanna, du bist ja so schlau, bist ja in den Nachrichten. Johanna, Trompeten gerade?
1: Und alles mögliche andere.
0: Ja, egal. Wir kommen jetzt zu den Nachrichten, 17 Uhr, Johanna Schmidt.
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1: Wegen der hohen Spritpreise ist jetzt auch Bundeskanzler Friedrich Merz dafür, die Bürgerinnen und Bürger zu entlasten. Merz sagte bei einer Veranstaltung eines Handelsverbands in Berlin, für viele Menschen, die täglich das Auto brauchten, sei eine Belastungsgrenze erreicht. Seiner Meinung nach müsse man handeln. Wie, das steht noch nicht fest. Die Bundesregierung und die Länder haben sich dazu heute früh schon ausgetauscht. Laut dem Kanzler soll es sehr bald einen Vorschlag geben. Der Spritpreis in Deutschland ist so hoch wie nie. Gestern erreichte der Preis für Super E10 nach Angaben des ADAC im Tagesdurchschnitt fast 2,29 Euro pro Liter. Diesel lag bei 2,41 Euro. Hintergrund ist der hohe Preis für Rohöl, unter anderem, weil in Kriegsgebieten Raffinerien beschädigt wurden. Mehr zum Thema gleich hier bei Deutschlandfunk Nova. Mehrere Streaming-Anbieter sollen Preise erhöht haben, obwohl sie das so nicht durften. Das sagen Verbraucherschützer und haben gegen Netflix, Apple TV und Wow geklagt. Es geht um die Preise für laufende Abos. Die sollen mehrfach angehoben worden sein, ohne dass Kundinnen und Kunden dem nochmal direkt zugestimmt haben. Die Klausel dafür stand offenbar nur in den AGB. Die Verbraucherschützer wollen für Kunden in Deutschland Rückzahlungen rausholen, zwischen 200 und 700 Euro. Wer betroffen ist, kann bei der Klage kostenlos mitmachen. In der Diskussion über die Risiken künstlicher Intelligenz hat sich Digitalminister Carsten Wildberger für internationale Regeln ausgesprochen. Er sagte den Zeitungen der Funke Mediengruppe, das sei nötig, um KI unter Kontrolle halten zu können. Man brauche eine globale Diskussion über Leitplanken, die autonomere Systeme sicherer machen. Wildberger forderte außerdem, dass Deutschland bei der KI-Entwicklung aktiver wird und nicht einfach nur ausländische Technologien anwendet. Die Chefs führender KI-Unternehmen in den USA hatten am Wochenende dazu aufgerufen, die Entwicklung künstlicher Intelligenz zu verlangsamen. Sie warnen davor, dass KI in kurzer Zeit das Internet übernehmen könnte. Hintergrund sind mehrere Fälle, in denen sich KI selbstständig gemacht und Websites gehackt hatte. In den Niederlanden ist der Bahnverkehr auf vielen Strecken lahmgelegt, vermutlich durch Sabotage. Laut dem Schienennetzbetreiber haben Unbekannte an über 20 Stellen Rohre über die Gleise gelegt. Dadurch wird ein Signal ausgelöst, dass das Gleis belegt ist und Züge werden gestoppt. Betroffen ist vor allem das Zentrum und der Osten der Niederlande. Da fährt zum Teil gar nichts mehr. Das führt auch zu Verspätungen und Ausfällen im Rest des Landes. Auch Verbindungen nach Deutschland sind betroffen. Wer dahinter steckt, ist unklar. Laut der niederländischen Polizei gibt es noch kein Bekennerschreiben. Und das waren die Nachrichten.
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0: Dem Wetter geht es wie uns. Es hat Komplexe, ein Tiefdruckkomplex, um genau zu sein. Deswegen heute feucht und warm. Im Südwesten sogar 31 Grad drin. Abends, jetzt gleich wird es dann aber auch so aus dem Nordwesten raus, was kälter. Da kann es dann auch regnen und Gewitter geben. Die ziehen dann sich weiter so bis morgen, auch im Rest von Deutschland, dann bei 18 bis 26 Grad.
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0: Schönen guten Tag, Leute. Wir haben gerade darüber gesprochen, dass Iris heute Morgen hier ihre Zeit genutzt hat bei 10 Minuten Deutschlandfunk Nova. Nova auf die 1 hat sie über Padel gesprochen. Sie ist leidenschaftliche Padelspielerin, hab deswegen eben mit Steffi telefoniert vom Deutschen Padelverband. Auch haben wir darüber gesprochen, wie es denn so auf dem Dorf aussieht mit Padelcourts und Möglichkeiten dort zu spielen. Und daraufhin hat sich gerade der Kevin gemeldet aus Bammental bei Heidelberg. Er sagt, ich bin Gemeinderat in einem 8000 Seelenort und wir haben gerade eine Padelhalle genehmigt bekommen. Das Dorf schließt also auf. Sehr gute Sache. Freut mich für euch da drüben in Bammental.
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0: Deutschlandfunk Nova hier. Und ihr habt es gehört eben in den Nachrichten, Bundeskanzler Merz will mal wieder was gegen hohe Preise an den Tankstellen tun.
1: Wir haben dazu das Kartellamt mit einer entsprechenden Missbrauchsaufsicht ausgestattet. Aber wir spüren auch, jedenfalls aus dem Blickwinkel der Verbraucherinnen und Verbraucher, dass das nicht reicht.
0: Das hat Merz heute gesagt, gestern nämlich wieder neuer Preisrekord. E10 hat da im Schnitt in Deutschland mehr als 2,28 Euro pro Liter gekostet, sagt der ADAC. Raphael Krämer aus unserem Nova-Nachrichtenteam. Was will Merz und die Bundesregierung denn diesmal tun?
2: Das ist erstmal so eine Sache, denn was getan werden soll, das hat Merz bisher gar nicht gesagt. Er hat nur gesagt, Zitat, dass wir handeln müssen und das genaue Instrumentarium steht noch nicht fest.
0: Ja, okay, danke für so viel Konkretes. Aber was könnte die Bundesregierung denn machen?
2: Ja, das ist die große Frage, die bleibt. Denn das Instrumentarium, wie Merz es genannt hat, das ist ziemlich groß. Wir hatten ja dieses Jahr schon mal einen Tankrabatt. Da hat der Staat die Steuern gesenkt um 17 Cent, damit der Sprit für Autofahrerinnen und Fahrer günstiger wird. Im Mai und Juni war das ja. Mhm. Das war dann aber ziemlich teuer. 1,6 Milliarden Euro hat das den Staat gekostet. Und es hat auch nur so mittelgut funktioniert, denn die Mineralölkonzerne haben den Rabatt nicht vollständig an die Autofahrer weitergegeben. Das Bundeskartellamt sagt, nur zu 80%, der Rest ist also wohl bei den Ölunternehmen geblieben.
0: Also nicht unbedingt die beste Lösung gewesen. Was gibt es denn sonst noch?
2: Ja, da haben wir zum Beispiel den Spritpreisdeckel. Den fordert im Moment unter anderem die SPD. Bei diesem Spritpreisdeckel, da legt der Staat einen Höchstpreis für Sprit fest. Das machen im Moment zum Beispiel Belgien und Luxemburg so. Das sind auch zwei Länder, bei denen gerade viele Tanktouris aus Deutschland regelmäßig zu Gast sind. In Belgien zum Beispiel berechnet das Wirtschaftsministerium jeden Tag aufs Neue, wie viel Benzin und Diesel kosten dürfen. Da wird dann berücksichtigt, was es kostet, den Sprit zu transportieren und zu lagern zum Beispiel. Es wird aber auch tatsächlich mit einkalkuliert, dass die Mineralölunternehmen einen gewissen Gewinn machen, aber eben nicht zu viel. Das ist ja gerade immer wieder die Kritik an den Konzernen, dass die sich an der Krise bereichern. Und so ähnlich funktioniert das mit dem Spritpreisdeckel auch in Luxemburg.
0: Ja, okay, das klingt dann aber nach einem großen Aber.
2: Ja, das Aber ist, dass die CDU so etwas ablehnt. Vor allem Wirtschaftsministerin Katharina Reiche. Die ist bisher strikt dagegen, sich in das Geschäft der Konzerne einzumischen. Reiche hat stattdessen in einem Interview jetzt vorgeschlagen, ärmeren Bevölkerungsgruppen Geld zu überweisen als Hilfe. Die Rede ist von einem Direktzahlmechanismus. Da könnte es allerdings das Problem sein, dass der Staat von vielen Menschen gar keine Kontonummer hat. Also es ließe sich jetzt nicht von heute auf morgen umsetzen.
0: Okay, aber was gibt's denn dann noch?
2: Dann gibt es noch Übergewinnsteuer, das ist auch noch ein Thema, auch eine SPD-Forderung. Die will, dass die Extragewinne der Mineralölkonzerne im Moment durch eine Steuer vom Staat zurückgeholt werden. Hier gibt es aber dasselbe Problem aus SPD-Sicht wie bei dem Spritpreisdeckel, denn Wirtschaftsministerin Reiche von der CDU lehnt das ab.
0: Okay, also es klingt so, als könnte es noch ziemlich spannend werden, was am Ende dann entschieden wird. Bundeskanzler Merz hat heute angekündigt, dass es bei den Spritpreisen Entlastungen geben soll. Genaue Pläne gibt es aber noch nicht, klingt bisher alles eher so nach
3: Bangaranga.

0: Leute, ich hab's hier und da schon mal erwähnt. Ich liebe bescheuerte oder ungewöhnliche Namen. Und deswegen bin ich sehr froh, dass es jetzt eine neue Ausgabe hiervon gibt, von Name Drop.
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0: Da beschäftige ich mich immer eben mit bescheuerten Namen und ich habe letztens einen Post gesehen, über 1000 Kommentare drunter von Max und Max aus Leipzig. Hallo ihr zwei.
3: Hallo.
0: Ihr habt ein Problem, das allerdings mit was Schönem angefangen hat, weil ihr habt geheiratet. Herzlichen Glückwunsch nochmal.
4: Ja, danke schön.
3: Dankeschön, ja.
0: Und wie das so ist, das ist etwas Verbindendes. Ihr wollt deswegen auch ganz gerne den gleichen Nachnamen haben. Einer von euch heißt Max Bersiner und der andere Max Viereck. Wir könnten eine eigene Folge dazu machen, was du, Max Viereck, schon alles erlebt hast mit deinem Nachnamen. Wahrscheinlich, oder?
4: Ja, genau.
0: Erzähl doch mal kurz von eurem Problem. Ihr könnt nicht einfach den gleichen Nachnamen haben, ne?
3: Genau, dadurch, dass wir beide Max heißen, ist es natürlich problematisch mit dem Nachnamen. Unsere Wunschvorstellung wäre natürlich, dass einer Max Viereck Bersiner heißt und der andere Max Bersiner Viereck. Das ist aber nach dem deutschen Namensrecht nicht möglich. Stattdessen könnten wir beide komplett gleich heißen.
0: Und das ist natürlich ein Problem, wenn ihr den gleichen Namen habt. Was habt ihr da so im Kopf? Wo könnt es dann irgendwie strugglen?
3: Und gerade bei Flughäfen oder so, ich meine ja, die gucken natürlich auch aufs Geburtsdatum, aber wenn die erstmal auf den Namen gucken, könnten die vielleicht denken, dass wir irgendwie doppelt gebucht haben oder so und dass das ein Fehler ist.
4: Allgemein auch, wenn du schon das Ticket buchst, quasi das System an sich wird wahrscheinlich dann schon sagen, okay, hier gibt es schon einen Max Viereck oder hier gibt es schon einen Max Bersiner, dann haben wir am Ende dann quasi nur einen Platz und das wäre natürlich auch schwierig. Ich kann mir auch sehr große Schwierigkeiten vorstellen bei der Post, also dass man überhaupt gar nicht weiß, wer für wen hier was ist und gerade bei Eltern, also das kann echt zu Schwierigkeiten mit sich bringen, ja.
0: Genau. Stell dir mal vor, dann macht der eine von euch einen Brief auf, der eigentlich für den anderen war und dann steht da irgendwie hier Scheidungsanwalt und du denkst so, sag mal, Moment mal, wir haben gerade erst geheiratet, Freundchen.
4: Exakt.
3: Ja. Nein, wir machen aber sowieso die Briefe gegenseitig aus, also das wäre jetzt nicht das Thema.
0: Ah, ja,
3: aber unter unserem Post, das war ja ganz wild, es wurde so viel diskutiert, da waren wirklich auch Sachen dabei, wo welche gesagt haben, das könnte auch gut sein, wenn wir denselben Namen haben, weil man dann sich zum Beispiel einmal eine Karte fürs Fitnessstudio nehmen könnte oder so.
0: Stimmt.
4: Ja, und man spart sich die Vollmachten. Ja, also gerade wenn man bei der Party abholen will, kann man sich die Vollmachten sparen. Also auch genial.
0: Ja, aber wieso macht ihr das denn dann nicht einfach, dass ihr gleich heißt? Ist doch irgendwie klar, da müsst ihr vielleicht ein bisschen weniger fliegen, gut fürs Klima und mit der Post, keine Ahnung. Wenn ihr die Briefe eh selber aufmacht, ist doch Wurst.
4: Es gab, also unter dem Post gab es auch wirklich richtig, richtig coole Ansichten. So, natürlich haben auch manche geschrieben, gut, dann macht eben der eine, der ein bisschen älter ist, den Senior hinten dran und der andere den
0: Das finde ich auch gut.
4: Aber eine Ansicht hat uns super gut gefallen. Wir teilen quasi, also jetzt, so wie es jetzt ist, nicht den gleichen Nachnamen, aber wir teilen den gleichen Vornamen. Also ist der Vorname quasi von uns dann irgendwie der Familienname.
0: Das finde ich auch gut. Dann habt ihr einfach den Vornamen des anderen angenommen und nicht den Nachnamen wie sonst.
4: Genau, ja.
0: Was habt ihr denn jetzt dann gemacht? Was ist denn jetzt eure Lösung?
4: Uns wurde empfohlen von unserem Standesamt und auch weil wir eine Standesbeamtin in unserer Familie haben, erstmal den Namen so zu belassen, also dass jeder so heißt, wie er jetzt eben von der Geburt aus heißt, weil man im Nachhinein seinen Namen einmal ändern darf. Und wir hoffen quasi, dass irgendwann mal das Recht vielleicht ein bisschen anders dazu aussieht.
0: Ja, okay. Genau. Aber gut, jetzt bleibt ihr erstmal so, wie es ist. Und ich meine, das Wichtigste ist, ihr seid verheiratet, ihr seid so oder so verbunden.
3: Auf jeden Fall.
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0: So, wir haben kurz vor 5:30 an diesem Dienstag. Tag alle zusammen und Tag auch Doro Werkmann. Hi.
1: Hi, Gero.
2: 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Es geht los mit 3 Meldungen in kurz. Bundeskanzler Merz hat sich jetzt auch für Entlastungen wegen der hohen Spritpreise ausgesprochen. Nach seinen Worten soll sehr bald ein Vorschlag kommen. Verbraucherschützer haben gegen Netflix, Apple TV und Wow geklagt. Sie sagen, dass die Streamingdienste Preise erhöht haben, ohne eine gesonderte Zustimmung von Kundinnen und Kunden. Und die Leichtathletik-Weltmeisterschaft im Jahr 2031 findet in München statt, also zum 3. Mal in Deutschland. Und 2029 geht sie nach Nairobi in Kenia.
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2: In Ungarn hat die frühere Regierung unter Viktor Orbán die Rechte von LGBTQ-Menschen jahrelang stark eingeschränkt. Mit Verweis auf den Kinderschutz wurde unter anderem die Darstellung von Homosexualität in den Medien verboten. Jetzt will die neue Regierung von Peter Morgia das wieder erlauben. Auch das Verbot für Medien, Transidentität zu thematisieren, soll gestrichen werden. Ungarns neue Führung reagiert damit auch auf ein Urteil des Europäischen Gerichtshofs. Der hatte entschieden, dass das ungarische LGBTQ-Gesetz gegen die europäische Grundrechtscharta verstößt. Begründung: nicht heterosexuelle und transgeschlechtliche Menschen würden damit als Gefahr für die Gesellschaft dargestellt und so abgewertet und ausgegrenzt. Das Klimaphänomen El Niño sorgt in Mittelamerika gerade für eine heftige Dürre und das hat immer mehr Auswirkungen auf den Panama-Kanal. Denn das Land setzt deshalb die Zahl der Passagen immer weiter runter. Ab Oktober darf es im Schnitt nur noch etwa 29 Durchfahrten am Tag geben. Das ist noch mal weniger als aktuell. Gerade erst gab es nämlich eine Kürzung von 36 auf 32. Der Panama-Kanal verbindet Atlantik und Pazifik. Durch ihn gehen 5% des Welthandels und 40% des US-Containerverkehrs. Der Kanal hat viele Schleusen, die enorm viel Wasser brauchen. Das kommt aus 2 Seen im Land, denen aber wegen der El Niño-Dürre auch das Wasser fehlt. Und deshalb ist der Kanal nur noch eingeschränkt nutzbar. In New York lösen sich immer wieder verschiedene Snack-Hypes ab. Gerade scheint Roggenbrot einen Lauf zu haben. Im Viertel Soho stehen Menschen für eine Stulle Roggen-Sauerteigbrot sogar Schlange. Dieses Brot verkauft eine österreichische Bäckerei dort auch im Ganzen für aktuell $60. Die Bäckerfamilie aus Graz sagt, Kritik an dem Preis gibt es, aber nicht aus New York. Dort bekomme man kein schlechtes Feedback. Die Bäcker begründen den Brotpreis auch mit den hohen Lebenskosten in New York und dass sie alle Zutaten importieren. Aber auch für New Yorker Verhältnisse ist das Roggenbrot der Österreicher teuer. Ein gewöhnliches Brot bekommt man auch dort für wenige Dollar und selbst handgemachtes Sauerteigbrot gibt es in anderen Bäckereien für unter $20. Das waren die Nachrichten.
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0: Yes, das ist heute im Nordwesten ein bisschen kälter ab heute Abend. Also falls ihr keine warme Jacke dabei habt, kuschelt euch einfach ans nächstgelegene Schaf auf dem Deich. Im Südwesten bitte die Schafe in Ruhe lassen. Die schwitzen bei 31 Grad schon genug. Morgen Regen hier und da und auch Gewitter bei 18 bis 26 Grad.
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0: Ja Mensch, da seid ihr immer noch. Toll, dass ihr da seid. Das hier ist Dario Fryer, Hot Damn. So is

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0: Jetzt habe ich ein schlechtes Gewissen, Inga.
1: Warum?
0: Du wirst ja jetzt erzählen, dass Lesen gut fürs Gehirn ist, aber ich lese eigentlich nicht so viel. Das heißt, ich bin dumm, oder was?
1: Ja, es wäre vielleicht ein Anlass, mal in die Buchhandlung zu gehen und einen schönen Roman sich zu besorgen.
0: Ja, komm,
1: in die Bibliothek.
0: Ich lasse mich mal inspirieren von dir. Schieß erstmal los. Inga Gebauer.
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3: Lesen ist ein schönes Hobby und Lesen zum Vergnügen kann wohl das Gehirn gesund halten. Eine Forscherin von der Uni Cambridge und ihr Team haben mehrere Studien zu dem Thema neu ausgewertet. In vielen Tests zeigte sich, wer regelmäßig Bücher las, war psychisch gesünder, hatte bessere geistige Fähigkeiten und ein geringeres Demenzrisiko. Auch neurologische Untersuchungen bestätigten bei den Hobbylesern im Schnitt ein gesünderes Gehirn. Außerdem war Lesen mit weniger Stress und Einsamkeit, größerer Empathie und mehr Wohlbefinden verbunden. Und das alles war unabhängig davon, ob die Testleute aus einem reichen oder armen Umfeld stammten. Die Effekte zeigten sich besonders, wenn die Testpersonen Romane lasen. Die Forschenden vermuten, dass es quasi eine Trockenübung fürs Gehirn, wie man sich in bestimmten Situationen verhalten würde. Und wenn wir uns mit den Charakteren verbunden fühlen, empfinden wir vielleicht weniger Einsamkeit. Die Studienleiterin sagt, Lesen ist eine günstige und leicht zugängliche Methode, sein Gehirn zu schützen und funktionsfähig zu halten. Die Venus hat keinen Mond und in der Wissenschaft wird gerätselt, woran das liegt. Bisher gibt es zwei verbreitete Erklärungen dafür. Entweder hatte die Venus nie einen oder der Mond wurde bei einer gewaltigen Kollision zerstört. Im Astrophysical Journal stellen drei Wissenschaftler jetzt eine neue Theorie vor. Die Venus könnte ihren Mond selbst verschluckt haben. Sie sagen, falls die Venus einst einen Mond besaß, dürfte dieser mit der Zeit auf den Planeten gestürzt sein. Der Grund, die extrem langsame Rotation der Venus. Während sich die Erde in 24 Stunden um ihre eigene Achse dreht, braucht die Venus dafür 243 Erdtage. Das Team hat mithilfe von Computersimulationen verschiedene denkbare Venusmonde untersucht. In fast allen Fällen spiralte der Mond immer näher an den Planeten heran, bis er schließlich mit ihm kollidierte. Die Forschenden schätzen, dass das schon in der Frühzeit des Sonnensystems passiert sein könnte. Metallsucher finden Rekord-Wikingerschatz. Solche Meldungen gab es dieses Jahr schon aus Norwegen und Dänemark und jetzt auch aus Finnland. Dort hat ein Mann mit seinem Metalldetektor in einem Wald zwei vergrabene Bündel mit Münzen und Schmuck entdeckt und sofort die Behörden informiert. Archäologiefachleute bestätigten dann, der Schatz stammt aus der Wikingerzeit. Mit 4,5 Kilo Silber ist es der größte Schatz aus dieser Epoche, der jemals in Finnland gefunden wurde. Die Fundstücke wurden wahrscheinlich zwischen dem Jahr 1000 und 1050 hergestellt. Nach ihren Prägungen stammen die Münzen aus dem heutigen Deutschland, Schweden und Großbritannien. Es sind aber auch Münzen aus der islamischen Welt dabei. Laut den Forschenden helfen solche Funde, die Handelsrouten der damaligen Zeit zu rekonstruieren. Der Begriff Wikinger bezieht sich übrigens nur auf den Zeitraum, in dem in Skandinavien Wikinger lebten. In Finnland gab es wohl eher keine größeren Gruppen dieser Seefahrer, Händler und Krieger.
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0: Das sind Rudimental und John Newman. Feel the Love.
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0: Das hat heute wirklich ernsten Background. Das heißt Heimweg und kommt von einem Trio aus Österreich. Lovehead heißen die. Und ich habe Caro hier schon zu Gast.
2: Hi.
0: Weil es geht eben um den Heimweg als Frau. Und ich dachte, was soll ich da als Mann groß drüber erzählen? Du wirst es selber hassen. Du wirst wahrscheinlich auch schon Schlüssel irgendwie in der Hand gehabt haben. Keine Ahnung, Pfefferspray oder so. Es ist einfach wahrscheinlich ein riesiger Abfuck, oder?
2: Ja, auf jeden Fall. Also ich bin vielleicht auch... ja, jemand, der da aber auch immer sehr viel Angst hat, also vielleicht noch mal schissiger, aber sobald es irgendwie dunkel draußen ist, bin ich immer sehr wachsam, was um mich herum passiert. Aber wo du gerade den Schlüssel erwähnst, habe ich natürlich auch schon gemacht, einen Schlüsselbund und dann den Schlüssel, die einzelnen zwischen die Finger, soll man tatsächlich nicht machen, weil falls du damit wirklich zuschlagen solltest, tust du dir selber mehr im Zweifel weh als dem Angreifer oder wem auch immer.
0: Guter Hinweis, weil Lovehead haben es im Song mit drin. Vielleicht an der Stelle auch nochmal wichtig zu sagen, Frauen tragen natürlich nicht die Verantwortung dafür, dass die Situation
2: eigentlich
0: so ist,
2: nicht,
0: wie sie
2: nee.
0: Ist, sondern Männer, zum allergrößten Teil Männer, weil das sind in den allermeisten Fällen die, wegen denen sich die Frauen nicht sicher fühlen. Ist natürlich die große Frage, was tun? Also ich finde, als Mann muss man halt auch ganz bewusst Abstand halten, also das mache ich zumindest immer so, ich versuche das, vielleicht hier und da auch mal die Straßenseite wechseln oder auch mal einfach sagen, hallo, ich bin gerade hier, aber ich will nichts oder so,
2: nix.
0: Ich, keine Ahnung, habe noch Joghurt im Rucksack oder so, ich muss Vorsicht unter.
2: Ja, aber guck mal, du machst dir wenigstens Gedanken, ich wollte sagen, du denkst darüber nach, wie du auf andere wirkst, weil, keine Ahnung, Gero, ich kenne dich, ich hätte jetzt nachts keine Angst vor dir.
0: Ja,
2: aber
0: ich will jetzt auch keinen Applaus
2: nein,
0: haben. Die Frage
2: nein,
0: ist nur, ob sowas auch wirklich was bringt.
2: Andere
0: dann.
2: Leute kennen dich halt nicht. Und wenn du da einfach dann achtsam bist und zum Beispiel, was ich auch gut finde, einfach stehen bleiben und zu warten, wenn du jetzt hinter mir läufst, mich erstmal keine Ahnung wie viele hunderte Meter vorlaufen lassen, dass ich gar nicht das Gefühl habe, dass da könnte mich jetzt jemand verfolgen oder noch hinterher rennen oder was weiß ich.
0: Ja, ja, voll. Und vor allem, ich finde auch immer irgendwie Männer wirklich dann auch ansprechen und nicht so einen auf Buddies oder Bros oder so tun. Wenn die sich dabei daneben benehmen, irgendwie hinterher pfeifen, sexistische Sprüche, die müssten selber irgendwas gesagt kriegen. Das kann nicht so stehen bleiben.
2: Ja, das stimmt natürlich. Aber man darf sich natürlich auch nicht selber in Gefahr bringen dann.
0: Das
2: ne?
0: ist absolut richtig, ja. Caro macht gleich weiter hier ab 18 Uhr. Wir hören so lange noch das Lieblingslied von dieser Woche, wie gesagt, von Lovehead, Heimweg. Ernstes Thema, gute Message, gerade wenn es jetzt früher wieder dunkel wird als bisher.
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0: Sie und O'Deal mit 24 Hours habt ihr gerade gehört hier bei Deutschlandfunk Nova. Wir haben es jetzt gleich 18 Uhr, deswegen ist Johanna Schmidt am Start. Hi.
1: Hallo.
0: Johanna erzählt uns, was aktuell in der Welt los ist.
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1: Organisierte Kriminalität lief früher eher im Verborgenen ab. Mittlerweile sieht das aber anders aus. Das zeigt das neue Lagebild zur organisierten Kriminalität des Bundeskriminalamts. Danach inszenieren sich vor allem jüngere kriminelle Akteure in den sozialen Medien und zeigen Macht, Status und Gewalt. Das BKA spricht von Gen-Z-Mafia. Außerdem werden kriminelle Dienste im Netz gezielt angeboten, wie zum Beispiel Logistik, Waffen, Geldwäsche oder auch Gewalttaten. Die angeheuerten Täter sind zum Teil sogar nur 13 Jahre alt. Im letzten Jahr wurden auch mehr Tötungsdelikte, nämlich 20, und mehr Fälle von Körperverletzungen als noch 2024 erfasst. Bundesweit gab es mehr als 680 Ermittlungsverfahren mit knapp 8000 Tatverdächtigen, so viele wie seit 5 Jahren nicht mehr. Wegen der hohen Spritpreise ist jetzt auch Bundeskanzler Friedrich Merz dafür, die Bürgerinnen und Bürger zu entlasten. Merz sagte bei einer Veranstaltung eines Handelsverbands in Berlin, für viele Menschen, die täglich das Auto brauchten, sei eine Belastungsgrenze erreicht. Seiner Meinung nach müsse man handeln. Wie, das steht noch nicht fest. Die Bundesregierung und die Länder haben sich dazu heute früh schon ausgetauscht. Laut dem Kanzler soll es sehr bald einen Vorschlag geben. Der Spritpreis in Deutschland ist so hoch wie noch nie. Gestern erreichte der Preis für Super E10 nach Angaben des ADAC im Tagesdurchschnitt fast 2,29 Euro pro Liter. Diesel lag bei 2,41 Euro. Hintergrund ist der hohe Preis für Rohöl, unter anderem, weil in Kriegsgebieten Raffinerien beschädigt wurden. US-Präsident Donald Trump will, dass ausländische Studierende und Medienschaffende bald nicht mehr so lange in den USA bleiben dürfen wie aktuell. Und zwar durch neue Regeln. Ein Gericht hat diesem Plan jetzt aber erstmal einen Riegel vorgeschoben. Die neuen Visa-Regeln dürfen dadurch nicht, wie eigentlich geplant, heute in Kraft treten. Es läuft aber noch ein Hauptverfahren, deshalb steht eine Abschlussentscheidung noch aus. Gegen die Pläne geklagt hatte eine Gruppe von Hochschulpräsidenten, Bildungsorganisationen und Gewerkschaften. Das US-Heimatschutzministerium will die Laufzeit von Journalistenvisa auf weniger als 8 Monate verkürzen. Visa für Studierende sollen auf 4 Jahre begrenzt sein. Berlin hat als Hauptstadt von Deutschland viele Sonderkosten, zum Beispiel, weil es besonders viele Demos gibt, Menschen Polizeischutz brauchen und es ein besonderes Kulturangebot gibt. Deshalb bekommt die Stadt jetzt mehr Geld vom Bund für Sicherheit und Kultur. Dafür haben beide Seiten einen Vertrag unterschrieben. Insgesamt geht es um rund 5 Milliarden Euro zwischen 2028 und 2037. Ein Beispiel: der Checkpoint Charlie, der bekannte ehemalige DDR-Grenzübergang, soll als Erinnerungs- und Bildungsort weiterentwickelt werden. Und das waren die Nachrichten.
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0: Es bleibt heute Abend im Süden und in der Mitte von Deutschland sonnig. Richtung Norden gibt es ein paar mehr Wolken. Im Nordwesten ziehen dann am späten Abend die ersten Schauer und Gewitter rein. Es kühlt ab auf 17 bis 9 Grad. Morgen dann nasser und auch ein bisschen kühler als heute. Maximal 18 bis 24 Grad sind drin.
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0: Hi. Am Wochenende hat es in der Türkei Razzien gegeben, die sich gezielt gegen queere Menschen gerichtet haben. Also die Polizei hat einige Aktivisten und Aktivistinnen aus der LGBTQ-Community festgenommen. Wir gucken gleich mal genauer drauf, was es damit genau auf sich hatte, hier in so 6 Minuten.
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0: In der Türkei hat es am Wochenende Razzien gegeben. Ziel der Behörden waren explizit queere Menschen. Die Polizei hat einige Aktivisten und Aktivistinnen festgenommen, eben aus der LGBTQ-Community. In mehreren Städten wie Izmir, Ankara oder Istanbul wurden Bars und Clubs durchsucht, aber auch Büros, Beratungsstellen und Privatwohnungen. G ist trans, queerer Aktivist und schockiert davon.
1: Most of them are my friends.
2: Die meisten von ihnen sind meine Freunde. Ich warte auf Nachrichten von ihnen und natürlich war ich wütend. Und unsere FreundInnen sind es auch, wütend und traurig. Aber wir geben nicht auf. Wir werden Widerstand leisten für unsere FreundInnen und für uns selbst. Wir brauchen dafür, so wie wir es hier gerade tun, Orte und Räume, wo wir erzählen können, was mit uns passiert und was man versucht, uns anzutun.
1: And also, like, what they try to do us.
0: Homosexualität ist in der Türkei, anders als jetzt in vielen anderen muslimisch geprägten Ländern, nicht verboten. Aber der Druck auf die queere Community dort wächst seit Jahren. Schon Videos zu posten, auf denen zum Beispiel schwule oder lesbische Paare zu sehen sind, kann bestraft werden. Für die türkische Regierung sind das obszöne Inhalte, die eben nicht verbreitet werden dürfen. Das Ausmaß der Razzien vom Wochenende hat die Community trotzdem überrascht. G fühlt sich nicht mehr sicher.
1: Actually, we were...
2: Wir haben eigentlich damit gerechnet, aber nicht so. Wir haben Razzien bei Vereinen und in Büros erwartet, aber nicht in privaten Wohnungen von AktivistInnen.
1: But not activists' houses.
0: Der türkische Präsident Recep Tayyip Erdogan hatte 2025 das Jahr der Familie ausgerufen. Familie besteht für Erdogan aber aus Mann, Frau und Kindern. Queere Menschen wie G sieht er da als Bedrohung.
1: It's like crazy because
2: es ist verrückt, weil ich ja auch eine Familie habe. Also wir haben alle Familien. Ich habe eine Familie und sie unterstützt mich. Wir leben auch in diesem Land. Wir sind hier geboren und wir leben mit den Menschen hier zusammen. Wir sind nicht irgendwer anders.
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0: auch schon lange nicht mehr gehört. Ein Classic von Blink-182, All the Small Things.
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0: Ganz genau, ihr könnt aktuell wieder bei uns 10 Minuten Sendezeit gewinnen und einfach mal darüber reden, wo ihr sagt, hör mal, das lohnt sich, darüber mal im Radio zu quatschen, und dürft euch dann natürlich auch noch ein bisschen Musik wünschen bzw. selber mitbringen. Nova auf die 1 heißt, ihr schaltet bei euch im Radio Nova auf die 1, also ne, auf den ersten Sender, ne? Also wie nennt man das denn, wenn man das da so einspeichert, dass man halt immer, wenn man auf die 1 klickt, direkt Nova hört. So, das ist eure Aufgabe und davon schickt ihr uns ein Bild. Und dann könnt ihr diese Sendezeit gewinnen. Und ich finde es richtig cute, weil heute hat Iris gewonnen. Sie lebt seit fast 30 Jahren in Alicante, also in Spanien. Ist so ihre zweite Heimat, hat sie uns heute Morgen erzählt. Und was ich besonders cute finde, Iris ist passionierte Paddelspielerin. Also ich weiß, in Spanien heißt es eigentlich Padel, aber bei uns sagt man eigentlich Paddeltennis. Und deswegen wollte sie uns heute auch so ein bisschen für diesen Sport begeistern. Für die, die es nicht so ganz genau wissen, Padel ist... Ja, ist so ein Mix aus Tennis und Squash eigentlich. Aber es gibt natürlich auch einen Unterschied.
2: Man hat ein sehr viel kleineres Feld als im Tennis, was das Ganze einstiegsmäßig einfacher macht, würde ich mal sagen. Einstieg ist einfach, die Schläger sind kompakt, das ist Schaumstoff drin und außen sind die hart. Die Bälle sehen aus wie Tennisbälle, sind aber ein bisschen weniger druckvoll. Insofern kann man relativ schnell, wirklich ab dem ersten, zweiten Schlag, dann einfach spielen.
0: Ja, in Spanien, wo Iris lebt, ist Padel ein Breitensport. Es gibt viele Anlagen und das macht die Sache zusätzlich natürlich noch einfacher, wenn die Wege nicht so lang sind zum Platz.
2: Da konnte ich einfach nicht widerstehen, das zu spielen, klar. Und irgendwann hat mich eine Freundin mitgenommen und gesagt, du, also komm, probier's einfach mal.
0: Ja, und jetzt spielt Iris eben jeden Tag Padel. Sie wünscht sich, dass mehr Menschen das in Deutschland auch mal ausprobieren.
2: Also da denke ich gerade an Frauen und Frauen in jedem Alter, denn das ist wirklich ein Sport, den kannst du in jedem Alter praktizieren. Der gibt dir eine super Fitness, also rundum mit Koordination, ne, Reflexe, Geschicklichkeit sowieso, aber auch Schnelligkeit, Ausdauer. Also deine Muskeln sind überall schön trainiert, wenn du regelmäßig Padel spielen gehst.
0: Also Iris, da muss ich mal sagen, ich weiß nicht, wann du das letzte Mal aus Spanien hier in Deutschland warst, aber zumindest in den Großstädten ist Padeltennis hier auch wirklich gerade, ne, ein krasser Hype, würde ich sagen. Ich spiele es auch selber und ich liebe es auch und finde es einfach schön, dass Iris da heute Bock hatte, uns alle mal Bock drauf zu machen. Ein Plädoyer für den Padelsport von Iris aus Alicante hat sie heute Morgen in ihren 10 Minuten Sendezeit hier bei uns bekommen. Morgen früh um 7:15 bei Till und Sebastian gibt es natürlich wieder den nächsten Gewinner oder Gewinnerin. Ich bin gespannt, was dann das Thema ist. Wenn ihr auch mitmachen wollt, dann hört ihr hier jetzt nochmal, wie das geht.
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0: Ja, einfach mal. Oma, lass mal was essen. Let's eat, Grandma. So heißt die Band. Hot Pink, der Song, den ihr gerade hier gehört habt. Wir haben es ja jetzt genau 6:30 und deswegen ist Doro Werkmann am Start. Hi Doro.
1: Hallo Caro.
0: Ein Update aus der Welt bekommt er jetzt.
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1: Wir starten mit 3 Kurzmeldungen. Die Spritpreise in Deutschland sind so hoch wie nie zuvor. Deshalb hat sich auch Bundeskanzler Merz jetzt für Entlastungen ausgesprochen. Eine Übergewinnsteuer hat er aber abgelehnt. Kriminelle Banden in Deutschland greifen öfter zu Gewalt, um Opfer einzuschüchtern und Machtansprüche durchzusetzen. Laut einem neuen BKA-Bericht zur organisierten Kriminalität gab es letztes Jahr unter anderem mehr Tötungsdelikte und mehr Körperverletzungen als noch 2024. Und in Berlin rufen verschiedene jüdische Organisationen dazu auf, übermorgen aus Solidarität einen Davidstern zu tragen. Anlass ist der Angriff auf eine 43-Jährige vor wenigen Tagen in Berlin.
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1: In der Türkei gehen die Behörden weiter hart gegen queere Gruppen und ihre Unterstützer vor. Bei einer Demonstration vor einem Gerichtsgebäude in Istanbul hat die Polizei laut Augenzeugen mindestens 150 Menschen festgenommen. Die Leute hatten sich dort versammelt, um gegen die Razzien in der LGBTQ-Community zu protestieren, die es am Wochenende gab. Da waren landesweit viele Aktivistinnen und Aktivisten festgenommen worden, die sich für die Rechte von queeren Menschen einsetzen. Offiziell ist nicht viel über die konkreten Vorwürfe bekannt. In einem Fall wirft die Staatsanwaltschaft einer NGO zum Beispiel vor, Kindern in ihrer Entwicklung zu schaden. Das ist ein Vorwand, den rechte Regierungen oft nutzen, um queere Menschen schlecht zu machen. In der Türkei ist Homosexualität nicht strafbar, aber queere Menschen werden schon lange diskriminiert. Präsident Recep Tayyip Erdogan hat queere Menschen auch schon als perverse beschimpft. In Peru verändert die rechtsgerichtete Präsidentin Keiko Fujimori jetzt die Lehrpläne an den Schulen. Das betrifft zum Beispiel die Regierungszeit von Fujimoris Vater Alberto. Im Zusammenhang mit der massiven staatlichen Gewalt von damals soll nicht mehr von einem Bürgerkrieg gesprochen werden, sondern nur noch vom Kampf gegen den Terror. Fujimoris Vater Alberto regierte Peru zwischen 1992 und 2000 autoritär. Er ging mit Gewalt gegen die linksterroristische Guerilla vor und befahl in dieser Zeit auch mindestens 2 Massaker an der Landbevölkerung. Dafür hatte er 2009 eine lange Haftstrafe kassiert. Vor 2 Jahren ist Fujimoris Vater gestorben. In der Straße von Hormuz zwischen Iran und Oman droht an mehreren Stellen eine Ölpest. Die Umweltschutzorganisation Greenpeace sagt, dass dort inzwischen 5 größere Ölteppiche treiben. Das zeigen aktuelle Satellitenbilder. Einer davon hat inzwischen Schutzgebiete um die iranische Insel Keshem erreicht. Dort liegen größere Mangrovenwälder. Ein anderer Ölteppich bedroht ein wichtiges Vogelrastgebiet im Oman. Die Ölteppiche stammen möglicherweise vom Tanker Risco. Die USA hatten das Schiff angegriffen, weil es mit dem Iran in Verbindung gestanden haben soll. Aber auch der Iran hat Tanker in der Meerenge mehrfach beschossen. Eine genaue Zuordnung der Ölteppiche zu einzelnen Schiffen ist kaum möglich, weil die meisten ihre Tracker in der Meerenge ausschalten. Das waren die Nachrichten.
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0: Was war das heute nochmal für ein Sommertag, oder? Also ich sitze hier zumindest in Köln noch in kurzer Hose im Studio. Heute Abend könnte auch vor allem im Süden und der Mitte von Deutschland die letzten Sonnenstrahlen genießen. Im Nordwesten ziehen dann am späten Abend die ersten Schauer und Gewitter rein. Es kühlt ab in Deutschland auf 17 bis 9 Grad heute Nacht. Morgen kann es dann überall ein bisschen nasser werden und mit maximal 18 bis 24 Grad vor allem auch kühler als heute.
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0: Hi! Jetzt am Sonntag stehen ja schon wieder die nächsten Wahlen an. Also ich meine, Sachsen-Anhalt war ja gerade erst und jetzt am Sonntag sind in Berlin und auch Mecklenburg-Vorpommern die Wahlen. Wir schauen gleich mal genauer drauf, wie die Parteien vor Ort eigentlich Werbung für sich machen und warum die AfD eigentlich die einzige Partei ist, die sich da mal richtig auf den Marktplatz stellt und irgendwie in jeder Stadt unter den Leuten ist. Hör da gleich hier in so 7 Minuten.
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0: Frank Ocean habt ihr gerade hier gehört mit Pyramids hier bei Deutschlandfunk Nova. Der September ist Wahlmonat in Deutschland. Den Anfang hat ja Sachsen-Anhalt gemacht und jetzt am Sonntag sind Berlin und Mecklenburg-Vorpommern dran. Dort regiert aktuell die SPD zusammen mit den Linken. Laut Umfragen liefern sich die Sozialdemokraten jetzt aber ein knappes Rennen mit der AfD. Der Wahlkampf ist also noch im vollen Gange. Die Parteien wollen Leute von ihrem Programm überzeugen, damit sie ihr Kreuzchen bei ihnen machen. Und wer da vor Ort auf den Marktplätzen der Städte in Mecklenburg-Vorpommern besonders aktiv ist, das ist die AfD. Das hat unser Landeskorrespondent Heinrich Pfeiffer immer wieder vor Ort beobachtet.
1: Das beginnt mit Wahlplakaten und hört damit auf, wie häufig Dinge organisiert werden, da die Partei in ländlichen Gebieten einfach seltener so Parteibüros hat und auf die sie da zurückgreifen kann, setzt sie so auf eine gemischte Sache, lokal vor Ort zu sein, aber auch mobil. Dazu gehören regelmäßige Bürgerdialoge, Infostände auf lokalen Wochenmärkten und Stammtischen in den Dorfgaststätten.
0: Ja, und dann hat das wohl auch noch was mit den Mitgliedern der einzelnen Parteien zu tun, wie präsent sie im Bundesland sind. Zwar hat die CDU zum Beispiel mehr Mitglieder als die AfD, aber die sind teilweise schon ein bisschen älter und dementsprechend nicht mehr so mobil. Aber es gibt wohl auch noch einen anderen Grund.
1: Und dann geht es auch um so eine kulturelle und soziale Verankerung. In vielen Dörfern und Kleinstädten tritt die AfD nicht nur als politische Partei auf, sondern auch als Kümmerer im Alltag. Mitglieder und Sympathisanten sind oft in lokalen Vereinen, Feuerwehren oder Bürgerinitiativen aktiv. Und dadurch hast du so dieses Gefühl, es normalisiert sich so in der Breite.
0: Aber vor Ort präsent sein ist natürlich nicht der einzige Grund, warum die Leute Parteien wählen.
1: Denn ich würde auch sagen, dass die wahre Mobilisierung im Netz erfolgt und auch nicht wirklich durch den Landesverband in Mecklenburg-Vorpommern, aber schon auch durch die Personen wie Ulrich Siegmund aus Sachsen-Anhalt und andere prominente neurechte Kanäle auf Social Media. Ich führe ja auch ganz viele Gespräche ohne Mikrofon und frage, woher haben Sie Ihre Informationen, woher haben Sie diese Sympathien für die AfD? Und immer wieder höre ich da einen Bezug auf die sozialen Medien und selten, dass etwas bei einem Bürgerdialog oder so mit der AfD aufgeschnappt wurde.
0: Ja, ich würde sagen, die Mischung macht's halt, warum man am Ende an der Stelle dann sein Kreuzchen setzt. Wir hier bei Deutschlandfunk Nova halten euch hier am Sonntag natürlich auf dem Laufenden, wie es bei den Wahlen in Berlin und Meck-Pommern aussieht.

0: Die Leichtathletik-WM kommt zu uns. 2031, also in 5 Jahren, wird sie in München stattfinden. Heute Vormittag hat München den Zuschlag bekommen und wird damit Gastgeber einer wirklich großen Nummer.
1: Das ist eines der größten Sportevents, das es so weltweit gibt. Das sind 9 Tage mit mehr als 2000 Athletinnen und Athleten, die dann da in München hoffentlich einen großen Sport liefern werden. Das ist in der Tat für München ein sehr prestigeträchtiges Event, was da kommt.
0: So hat uns das Maxi Rieger eingeordnet. Er ist unser Deutschlandfunk Nova Sportreporter. München hat auch gegen krasse Konkurrenz gewonnen, zum Beispiel Rom oder London. Das hat auch mit der Infrastruktur zu tun, die größtenteils wohl schon da ist.
1: Also die haben natürlich durch die Olympischen Spiele 72, haben die seitdem eine Infrastruktur, die eben ikonisch ist. Also das Olympiastadion mit dem angrenzenden Olympiapark, was sie eben auch sehr gut gepflegt haben und eben in den vergangenen Jahren auch immer wieder genutzt haben. Eben mit den European Games, das waren ja sozusagen war die Leichtathletik EM in München. Da hat man eben auch gezeigt, man kann so ein Event auf sehr kleinem, kompakten Raum super durchführen. Es ist super Stimmung, es ist nachhaltig.
0: Natürlich wird bei solchen Events dann auch immer mit einem Impact auf die lokalen Sportvereine und den Nachwuchs geworben, dass dann auf einmal alle Leichtathletik machen wollen. Aber der Einfluss ist nicht immer so eindeutig, wie Untersuchungen jetzt gezeigt haben. Aber natürlich macht das was mit der Stadt, begeistert die Leute.
1: Gerade bei Kindern und Jugendlichen. Das muss aber dann eben wirklich untermauert werden mit einer Strategie, wie dann eben in Sportvereinen auch wirklich genug Plätze sind. Und das ist eben das, woran jetzt die Stadt München 5 Jahre lang auch gemessen werden muss. Schafft sie es wirklich, da auch wirklich im Breitensport eine Verankerung hinzukriegen, um eben Sportplätze zu sanieren, auch Schwimmbäder zu sanieren, was ein großes Thema in München ist, damit das eben wirklich nicht nur 9 Tage Party ist, sondern dann eben auch wirklich den Impact hat, der immer versprochen wird.
0: Ja, mal schauen, ob das 2031 dann in München der Fall sein wird, wenn die Stadt Gastgeberin der Leichtathletik-WM 2031 sein wird.

0: Ich mag einfach so diese Herangehensweise, dass man ein Alltagsthema hat und das dann aber noch wissenschaftlich mit erörtert.
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0: Also es sind immer so Momente von, mit dem Gedanken bin ich irgendwie nicht alleine.
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0: Aura war das gerade für euch hier bei Deutschlandfunk Nova. Gleich geht's weiter mit Luna Morgenstern. Vorher jetzt um 19 Uhr wollen wir aber mit Johanna Schmidt erstmal schauen, was aktuell in der Welt los ist. Hi Johanna.
1: Hallo.
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1: Die Spritpreise sind gerade wieder extrem hoch. Bundeskanzler Friedrich Merz hat jetzt Schritte dagegen angekündigt. Welche genau, ist aber noch nicht klar. Eine Regelung hat er aber schon abgelehnt. Eine Übergewinnsteuer für Mineralölkonzerne. Die hatte die SPD gefordert. Merz hat gesagt, dass die Bundesregierung gerade andere Entlastungen für Autofahrerinnen und Autofahrer vorbereitet. Dazu soll es sehr bald einen Vorschlag geben. Wirtschaftsministerin Katharina Reiche von der CDU hatte schon vorgeschlagen, dass Menschen mit wenig Geld Direktzahlungen bekommen sollen. Benzin ist wegen der Eskalation im Nahen Osten gerade so teuer wie noch nie. Diesel ist nur noch wenige Cent von den Rekordpreisen im April entfernt. Und das passt dazu, das Golfemirat Katar warnt vor katastrophalen Folgen, falls auch noch die Meerenge Bab al-Mandab für die Schifffahrt geschlossen wird. Sie zählt zu den wichtigsten Schifffahrtsstraßen der Welt und verbindet das Rote Meer mit dem Indischen Ozean. Die vom Iran unterstützte Houthi-Miliz kontrolliert die Meerenge aktuell. Ein Vertreter Katars forderte Diplomatie und Dialog, um eine Schließung zu verhindern. Dazu gibt es heute noch eine Sitzung des UNO-Sicherheitsrats. Bab al-Mandab ist unter anderem wichtig für den Export von saudi-arabischem Öl. Öl ist schon jetzt sehr teuer, weil wegen des Iran-Kriegs auch die Straße von Hormuz blockiert ist. Organisierte Kriminalität lief früher eher im Verborgenen ab. Mittlerweile sieht das aber anders aus. Das zeigt das neue Lagebild zur organisierten Kriminalität vom Bundeskriminalamt. Danach inszenieren sich vor allem jüngere kriminelle Akteure in den sozialen Medien und zeigen Macht, Status und Gewalt. Das BKA spricht von Gen-Z-Mafia. Außerdem werden kriminelle Dienste im Netz gezielt angeboten, wie zum Beispiel Logistik, Waffen, Geldwäsche oder auch Gewalttaten. Die angeheuerten Täter sind zum Teil sogar nur 13 Jahre alt. Im letzten Jahr wurden auch mehr Tötungsdelikte und mehr Körperverletzungen als noch 2024 erfasst. Bundesweit gab es mehr als 680 Ermittlungsverfahren mit knapp 8000 Tatverdächtigen, so viele wie seit 5 Jahren nicht mehr. In Frankfurt am Main gibt es weitere Malaria-Fälle. 2 Menschen, die nah am Flughafen wohnen, sind erkrankt. Das Gesundheitsamt sagt, dass die beiden nicht im Ausland waren und nicht am Flughafen arbeiten. Es geht davon aus, dass die Fälle mit einer Mücke am Flughafen zusammenhängen. Denn vor wenigen Wochen hat es auch schon Malaria-Fälle in Frankfurt gegeben, bei Mitarbeitern des Flughafens. 2 von ihnen waren daran gestorben. Das Frankfurter Gesundheitsamt sagt, dass sich die Menschen keine Sorgen machen brauchen. Bei ungewöhnlichen Symptomen sollen sie aber zum Arzt gehen, zum Beispiel bei Fieber, Schüttelfrost und Magen-Darm-Problemen. Das RKI schreibt, dass Flughafen-Malaria sehr selten auftritt. Bei solchen Fällen fliegt eine Mücke mit Malaria im Flugzeug mit und infiziert Menschen im Flugzeug, am Flughafen oder eben in der Nähe davon. Und das waren die News.
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0: Ja, da seht ihr noch ein bisschen Sonne bei euch im Süden und in der Mitte von Deutschland. Bei euch anderen ist schon bewölkt und das wird auch ja noch mehr. Von Nordwesten ziehen späten Abend Schauer und Gewitter rein. 17 bis 9 Grad kühl wird's heute Nacht. Morgen dann nasser und auch auf jeden Fall kälter als heute. 18 bis 24 Grad sind maximal drin.
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0: Hi. Ja, wir alle haben es, glaube ich, in den letzten Monaten und Jahren mitbekommen. Wenn wir uns ein Konzertticket kaufen wollen, muss man meistens sehr tief ins Portemonnaie reingreifen und sich auch zweimal überlegen, ob man wirklich diese Kohle für diesen Künstler oder Künstlerin ausgeben möchte. Deswegen bieten immer mehr Künstler und Künstlerinnen Sozialtickets für Konzerte an. Was genau dahinter steckt, hör da gleich hier in so 6 Minuten.
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0: Capital City, Safe and Sound, gerade gehört hier bei Deutschlandfunk Nova. Konzertticketpreise, also wenn ich mir da irgendwie mal angucke, was man vor, weiß ich nicht, 5 Jahren vielleicht noch bezahlt hat und was man mittlerweile für Konzerte zahlt, nicht, dass es immer komplett unberechtigt ist, weil auch die Künstler und Künstlerinnen müssen mehr Kohle ausgeben, um Konzerte spielen zu können. Trotzdem, das ist schon Schweinegeld, was man da zum Teil in die Hand nehmen muss, wo man auch wirklich dann mehrmals überlegt, auf wie viele Konzerte gehe ich dieses Jahr, wen will ich unbedingt sehen und für wen ist mir dieses Geld das auch wert. Manche Leute müssen dann aber die Entscheidung treffen, ja, dann kann ich auf gar kein Konzert gehen. Und das ist natürlich auch nicht nice. Deswegen haben einige Bands, Musikerinnen und Musiker sich was überlegt und bieten immer mehr für ihre Shows sogenannte Sozialtickets an. Ich zum Beispiel habe das auch schon mal für Yasin gekauft, also beziehungsweise ich habe ein teureres Ticket, als ich müsste, gekauft, damit ein Sozialticket für jemand anderes finanziert werden kann. Unser Deutschlandfunk Nova-Reporter Philipp Kressmann hat sich das mal genauer angeschaut, wie eigentlich dieses ganze Sozialticket-System funktioniert und wer das so anbietet.
1: Das ist die Antilopen-Gang. Tim wollte sich im Sommer ein Konzert der Rap-Gruppe anschauen. Doch momentan hat er finanzielle Probleme. Dann hat er auf der Homepage der Band entdeckt, dass die auch Sozialtickets anbietet. Das sind vergünstigte Tickets für Menschen, die Geldbeutelsorgen haben.
2: Also zunächst war das für mich eine längere Überlegung, ob ich überhaupt Zielgruppe bin und das überhaupt darf, mir so ein Ticket zu holen. Kontext, ich habe eine längere Krankheitsphase gehabt und im Prinzip eine ganze Weile ohne Einkommen jetzt auch gewesen.
1: Tim hat eine E-Mail geschrieben und kurz seine Situation erklärt.
2: Ich habe eine ganz liebe Mail zurückbekommen, dass sie mir gerne ein Ticket zur Verfügung stellen, ein vergünstigtes, und das konnte ich dann online buchen.
1: Nachweisen musste er nichts. Das Angebot war sehr entgegenkommend.
2: Wenn ich mich richtig erinnere, waren das 65 Euro, die es normalerweise gekostet hätte, und ich habe es für 20 Euro bekommen.
1: 2024 sorgte die britische Band Sleaford Mods für Schlagzeilen, als sie Konzertkarten für Menschen mit geringem Einkommen angeboten hat. Der Ticketpreis 5 Pfund, also circa 6 Euro. In Deutschland gelten die Ärzte bei Sozialtickets als Vorreiter. Die Band hat 2023 erklärt, dass die Veranstaltungskosten für Konzerte massiv gestiegen sind. Aber nicht nur privilegierte Fans sollten dabei sein. Mittlerweile gibt es Sozialtickets auch bei den Toten Hosen, Tokotronic, Paula Hartmann und für Tony.
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1: Der Rapper sagt,
4: alles ist teurer geworden, Lebensmittel, Sprit, Konzertkarten sind eben auch teurer geworden, also wo kann man noch hingehen? Da war mir wichtig, dass es das Angebot gibt für Leute, die jetzt nicht den vollen Preis zahlen können, dass sie auch kommen können.
1: Stichwort Inflation. Für Tony haben viele Menschen geschrieben, dass sie Geldprobleme haben, aber gerne ein Konzert besuchen würden. Ein Sozialticket für seine aktuelle Tour kostet 20 Euro. Anders als bei einigen großen Bands sind bei Für Tony dafür keine Nachweise über Sozialhilfe oder Bürgergeld nötig.
4: Da baue ich natürlich auf die Ehrlichkeit der Käufer und Käuferinnen, dass man das jetzt nicht ausnutzt, wenn man sich eigentlich locker ein normales Ticket leisten könnte. Ich glaube, dass ich so bei meiner Hörerschaft da eigentlich ganz gut drauf bauen kann, weil viele haben das auf dem Schirm, dass es jetzt für niemanden leicht ist und ich sicherlich jetzt nicht super reich werde durch so eine Tour.
1: Die Anzahl der Sozialtickets ist begrenzt, denn mit denen macht für Tony keinen Gewinn, Verlust allerdings auch nicht.
4: Da geht es niemand bankrott daran. Man kann auf jeden Fall sagen, wenn ich jetzt so ein Ticket verkaufe, da gehe ich eher so bei null raus.
1: Solche Angebote gibt es nicht nur für Konzerte. Der gemeinnützige Verein Kulturleben Berlin vermittelt Menschen mit wenig Geld auch Eintrittskarten für Sportveranstaltungen, Museen, Lesungen und Theater.
5: Die Tickets sind für unsere Einzelgäste umsonst. Die Tickets werden uns von den Kulturpartnern zur Verfügung gestellt mit unterschiedlichster Ausrichtung,
1: sagt Angela Meyenburg, die den Verein 2010 gegründet hat. Um das Angebot zu nutzen, muss man sich anmelden und einen Einkommensnachweis einreichen. Dann kann man sich passende Veranstaltungen aussuchen.
5: Bei den Gästen steigt gerade die Nachfrage sehr. Also wir haben einen hohen Zulauf.
1: Mittlerweile gibt es das Angebot in mehreren Städten. Solche Vermittlungsangebote und Sozialtickets machen einen großen Unterschied. Aber am Ende ist das Thema eine politische Frage. Angela Meyenburg ärgert es, dass Teilhabe an Kultur zunehmend vom Einkommen abhängt. Denn Teilhabe hat viel mit Respekt zu tun.
5: Das ist etwas natürlich, was nicht okay ist, weil Kunst und Kultur ist unglaublich wichtig für uns Menschen. Wahnsinnig wichtig für unsere Entwicklung, für unsere Ausdruckskraft, für unsere Weiterentwicklung.
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0: Clairo war das hier mit Hello bei Deutschlandfunk Nova. Ich weiß doch, ihr habt auch Bock, hier mal im Radio zu quatschen und einfach mal das zu erzählen, was ihr vielleicht wichtig findet, was die Leute mal hören sollten. Könnt ihr doch jetzt gerade wieder.
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0: Phoebe Bridges mit Lost Boys, habt ihr gerade gehört, hier bei Deutschlandfunk Nova. Es ist 7:30, das heißt, es ist Zeit für eine neue Folge von unserem Nachrichtenpodcast Unboxing News. Jetzt mit meiner Kollegin Rahel Klein. Heute gucken wir auf die Türkei und diese Folge heißt Erdogans Jagd auf LGBTQ.
1: In der Türkei hat es am Wochenende in mehreren Städten Razzien gegeben. Die Polizei hat zahlreiche AktivistInnen aus der LGBTQ-Community festgenommen. Auch FreundInnen von G.
2: Most of them are my friends. I'm waiting news from them.
1: Der Druck auf queere Menschen in der Türkei wächst.
2: From the starting last year, Erdogan announced that this year will be the family year. Like LGBTI are enemies.
1: Der türkische Präsident Recep Tayyip Erdogan hat queere Menschen wie G in der Vergangenheit als pervers bezeichnet. Sieht sie als Bedrohung für die quasi heilige Familie aus Mann und Frau. Was passiert da gerade in der Türkei und wie gehen Menschen aus der queeren Community damit um?
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1: Hi. Was bedeuten die News, die uns jeden Tag erreichen, für Einzelne ganz konkret? Darüber sprechen wir in diesem Podcast. Ihr bekommt persönliche Perspektiven und die Hintergründe dazu. Heute ist Dienstag, der 15. September 2026. Homosexualität ist in der Türkei, anders als in vielen anderen muslimisch geprägten Ländern, nicht verboten. Trotzdem kann es schon bestraft werden, Videos zu posten, auf denen schwule oder lesbische Paare zu sehen sind.
2: For example, I shared something in my Instagram, like kissing two men or women, each other. This is a crime now. Obscenity crime.
1: Für die türkische Regierung sind sowas obszöne Inhalte, die nicht verbreitet werden dürfen.
2: Obscenity is a very useful so-called crime for them to use against us.
1: Das hier ist G. Wir haben seinen Namen geändert, um ihn zu schützen.
2: I'm living in Turkey and now I'm living in Ankara. And I worked in the associations. I'm related to LGBTI rights in Turkey. And also I make films.
1: G ist selbst trans und er setzt sich schon lange für die Rechte queerer Menschen ein. Der türkische Präsident hatte 2025 das Jahr der Familie ausgerufen. Familie besteht für Erdogan aus Mann, Frau und Kindern. Queere Menschen wie G sieht er als Bedrohung. Was macht das mit G, wenn er sowas hört?
2: It's like crazy because
4: es ist verrückt, weil ich ja auch eine Familie habe. Also wir haben alle Familien. Ich habe eine Familie und sie unterstützt mich. Ich habe ihnen gesagt, was für eine Diskriminierung ich erlebe. Sie wissen, dass ich Teil von aktivistischen Organisationen bin, dass ich Teil dieser Bewegung bin. Und sie sagen, es ist okay, pass einfach auf dich auf, wir stehen hinter dir. Und von welcher Familie reden die eigentlich? Wir sind doch auch Familien. Wir leben auch in diesem Land. Wir sind hier geboren. Und wir leben mit den Menschen hier zusammen. Wir sind nicht irgendwer anders.
1: Was ist dir durch den Kopf gegangen, als du gehört hast, dass am Wochenende Razzien stattgefunden haben bei LGBTQ-Organisationen und dass ja auch viele Menschen verhaftet wurden?
2: Actually, most of them are my friends.
4: Die meisten von ihnen sind meine Freunde. Ich warte auf Nachrichten von ihnen und natürlich war ich wütend. Ich bin einfach wütend und unsere FreundInnen sind es auch. Wütend und traurig. Aber wir geben nicht auf. Wir werden Widerstand leisten für unsere FreundInnen und für uns selbst. Wir brauchen dafür, so wie wir es hier gerade tun, Orte und Räume, wo wir erzählen können, was mit uns passiert und was man versucht, uns anzutun.
2: And also, like, what they try to do us.
1: Hast du denn jetzt schon was von FreundInnen gehört, die verhaftet wurden oder noch nicht?
4: Ja, wir haben gehört, dass es ihnen gut geht. Wir stehen mit ihren AnwältInnen in Kontakt. Heute soll es, glaube ich, Gerichtsverhandlungen geben und wir sollen heute Beschlüsse erfahren.
1: Und kamen diese Razzien komplett überraschend für euch oder hattet ihr schon mit sowas gerechnet?
4: Wir haben eigentlich damit gerechnet, aber nicht so. Wir haben Razzien bei Vereinen und in Büros erwartet, aber nicht in privaten Wohnungen von AktivistInnen.
1: Das heißt, das Ausmaß ist deutlich größer als erwartet.
2: Ja, exactly.
1: Und postest du weiterhin offen auf Social Media oder hältst du dich jetzt zurück?
4: Natürlich, also nein, natürlich, wir müssen weitermachen. Wenn ich zum Beispiel in Zukunft Interviews gebe, dann vielleicht auch mit meinem richtigen Namen, aber diese Woche noch nicht. Meine Freundinnen haben gesagt, ich soll diese Woche vorsichtig sein, aber wir werden natürlich weiter offen aktiv sein, denn sie versuchen uns Angst zu machen, damit wir in den Untergrund gehen. Das machen wir aber nicht.
2: To go underground, but we will not do this.
1: G ist gerade also vorsichtiger geworden, aber sich verstecken, das kommt für ihn nicht in Frage. Die Razzien fanden in der Nacht von Samstag auf Sonntag statt. In mehreren Städten sind Menschen festgenommen worden. In Ankara, Istanbul, Izmir. Wie viele genau, das ist noch nicht ganz klar. Aber es sind Dutzende Clubs, Bars, Beratungsstellen und Büros durchsucht worden, sagt mein Kollege, der das Ganze für uns beobachtet.
5: Mein Name ist Benjamin Weber, ich bin Korrespondent im ARD-Studio Istanbul und da zuständig für Iran, Zypern und für die Türkei.
1: Was weiß man drüber, wie die Razzien genau abgelaufen sind?
5: Man sieht sozusagen in sehr vielen Videos, wie die Polizei da vorgegangen ist. Also da sind wirklich sehr, sehr viele Polizisten, die dann da in irgendwelchen queeren Beratungsstellen stehen und Ordner durchgehen und Schubladen aufmachen. Und dann hier und da sieht man auch mal in einer Bar zum Beispiel wird ein Drogenfund gezeigt, ein mutmaßlicher. Das war also in der Nacht von Samstag auf Sonntag. Da sind also sehr viele Menschen festgenommen worden, allein in Istanbul 26. Und das hat für einen großen Schock in der Community gesorgt.
1: Und gegen wen geht die Regierung gerade besonders vor? Also du hast jetzt schon gesagt, sind es vor allem queere Vereine oder wer ist das Ziel dieser Razzien?
5: Also das sind schon queere, Vereine. Also das sind im Prinzip so eine Art Initiativen hauptsächlich. Mhm. Ich denke da zum Beispiel an Chaos Gele, eine sehr bekannte Initiative in der Türkei. Die haben auch so eine Art Online-Magazin, aber sie treten ein für die Rechte von Transmenschen in der Türkei, von Intermenschen, von Homosexuellen und Bi und so weiter. Weil auch ganz normale Nightclubs, Clubs, wo Leute nachts hingehen, die jetzt auch nicht unbedingt als dezidiert queerer Club angeschrieben sind.
1: Und womit begründen die Behörden dieses Vorgehen offiziell? Also was suchen die in den Clubs bei diesen Initiativen? Warum nehmen die Menschen fest?
5: Ja, also die offiziellen Vorwürfe sind sehr hart und heftig. Da geht es um Verbreitung von Obszönität, das ist ein Straftatbestand. Dann wirft man ihnen vor, sie sollen sozusagen Sexarbeit erleichtert haben, Prostitution, das ist auch verboten. Aber es geht auch um quasi die Gründung einer kriminellen Vereinigung. Also man merkt, dass quasi diese Vorwürfe ganz deutlich versuchen, quasi Initiativen, die das Leben von queeren Menschen in der Türkei erleichtern wollen, dass man die kriminalisieren will.
1: Ja, weil das sind ja total heftige, sehr, sehr schwerwiegende Vorwürfe. Vor allem, wenn man sich anschaut, dass zum Beispiel Homosexualität in der Türkei überhaupt nicht unter Strafe steht.
5: Genau, Homosexualität ist nicht verboten. Man muss dazu sagen, vielleicht noch nicht verboten. Es hat in der Türkei in den letzten Jahren immer wieder den Versuch gegeben, von Regierungsseite ein neues Gesetz einzubringen. Ein neues Gesetz, in dem

0: Belege, Anhaltspunkte, dass dann diesen krassen Vorwürfen, mit denen die Behörden ja offiziell um die Ecke kommen, dass da irgendetwas dran ist? Oder muss man wirklich sagen, das ist absolut vorgeschoben?
1: Also es gibt jetzt öffentlich keine großen Belege, dass da irgendwas dran ist, gerade was jetzt so Prostitution angeht. Mhm. Dass jetzt in Clubs hier und da Drogen gefunden werden, das halte ich für plausibel. Das würde ich jetzt nicht ausschließen. Das ist aber jetzt auch gar nicht so der große Fokus. Ich würde schon sagen, dass das eigentlich eher vorgeschoben ist, was wir hier sehen in der Türkei. Und dass das eben den Druck auf die queere Community erhöhen soll. Man muss nämlich auch dazu sagen, dass zum Beispiel die Pride Parade ist seit 2015 in der Türkei verboten. Und jedes Jahr gehen die AktivistInnen trotzdem auf die Straße und protestieren für ihre Rechte und für Gleichberechtigung. Und sie werden jedes Jahr von der Polizei hart dann quasi verfolgt. Und da gibt es auch immer jedes Jahr Festnahmen. Und sie machen es immer wieder. Der aktivistische Kern der queeren Menschen in der Türkei ist ja sehr trotzig und sehr stark. Und ich glaube, das ist eben auch ein Grund, warum man sie zum Schweigen bringen will.
0: Welche Rolle spielt dieses von Präsident Erdogan ausgegebene Motto, meine Familie ist sicher, bei dem Ganzen? Was würdest du sagen?
1: Ja, diese Operation heißt, meine Familie ist sicher. Und das geht darauf zurück, dass schon in der Türkei seit längeren Jahren versucht wird, schwule Menschen, lesbische Menschen als Bedrohung darzustellen für die traditionellen Familienwerte. Und die traditionelle Familie in der Türkei ist Mann und Frau. Das wird auch von Erdogan immer propagiert. 2025 war das Jahr der Familie. Da ging es genau darum, dass man diese Familie stärkt und diese Institution der Familie und auch mehr Kinder ist auch ein Ziel in der Türkei. Und immer wieder hat man eben versucht, LGBTQ-Menschen da als Bedrohung für die Institution der Familie darzustellen. Und das ist jetzt einfach die konkrete Fortführung davon, dass man sagt, also man nennt diese Operation Meine Familie ist sicher, um die Familien in der Türkei zu schützen. Gibt jetzt schon sehr, sehr viele Frauenrechtsvereine zum Beispiel, die dann sagen, also unsere Familie ist eben nicht sicher. Weil wir sehen ja hier, dass gerade unsere queeren Brüder und Schwestern, unsere queeren Geschwister jetzt da verfolgt werden.
0: Trotzdem fragt man sich ja, warum dieser Zeitpunkt jetzt? Also warum wird der Druck jetzt nochmal so krass erhöht? Warum diese Razzien und die vielen Festnahmen?
1: Ich finde den Zeitpunkt auch ein bisschen rätselhaft. Es gibt jetzt nicht so richtig einen Anlass, warum man das jetzt hätte erwarten können. Natürlich gibt es im Prinzip für die Regierung oder für Erdogan so eine Art Perspektive, dass er ja wiedergewählt werden will oder nochmal antreten will zur Wahl und so weiter. Und da gibt es sehr, sehr viele Hindernisse auf dem Weg dorthin. Und er versucht, die Opposition auf allen Ebenen zu spalten. Also er hat die Oppositionspartei CHP quasi übernehmen lassen von einem neuen Vorsitzenden, von dem man denkt, dass er ihm genehmer ist. Er versucht jetzt gerade einen Friedensprozess mit der kurdischen Bevölkerung auf die Reihe zu kriegen, um so die kurdische Partei zu spalten und kurdische Stimmen auf seine Seite zu ziehen. Und nichts davon funktioniert wirklich, muss man sagen, wenn man sich die Umfragen anschaut. Es gibt jetzt einfach eine neue Oppositionspartei, die vorne liegt in den Umfragen. Und er hat also im Prinzip, was das angeht, gibt es im Prinzip keine positiven Zeichen für ihn. Ob das jetzt der Grund ist, warum die Türkei jetzt so gegen die queeren Menschen jetzt gerade vorgeht, das ist offen. Man muss aber sagen, im letzten Präsidentschaftswahlkampf 2023, das habe ich auch beobachtet, hier war eben auch die LGBTQ-Szene ein großer Punching Bag. Ich erinnere mich noch, Erdogan hatte die Stichwahl gerade gewonnen und stand bei der ersten spontanen Kundgebung auf einem Bus, auf dem Dach eines Busses im Stadtteil Üsküdar hier in Istanbul und hat sofort wieder gegen queere Menschen gehetzt. Und das ist also schon was wir hier oft sehen, das politisch benutzt wird.
0: Ja, die nächsten Präsidentschaftswahlen sind eigentlich erst 2028, aber Erdogan will ja nochmal antreten, obwohl er eigentlich nicht nochmal dürfte. Deswegen ist ja die Frage, ob es vielleicht doch vorgezogene Neuwahlen gibt und so. Also sind viele Vermutungen, wie du ja auch sagst. Insgesamt muss man schon sagen, dass sich die Situation für queere Menschen unter Erdogan in den letzten Jahren verschlechtert hat, oder? Wie würdest du es einschätzen?
1: Massiv verschlechtert. Als er noch Ministerpräsident war in den Nullerjahren, ist er mal auf einer Podiumsdiskussion gefragt worden, wie er eben mit queeren Menschen umgeht. Und da hat er gesagt, die Menschenrechte von allen müssen gewahrt werden. Das gibt's immer noch so als Schnipsel. Das ist aber schon längst nicht mehr so. Queere Menschen sind einfach total unter Druck. Und man merkt es auch in der Gesellschaft, dass also, wenn man sich mit Transmenschen zum Beispiel unterhält, die auch hier im Stadtzentrum von Istanbul leben, dann sagen die auch, dass sie eigentlich täglich auf der Straße beleidigt werden und immer mal wieder auch mit Übergriffen zumindest rechnen.
0: Hat die Opposition irgendeine Art von Spielraum? Also könnte die Erdogan und seinem Kurs irgendwie was entgegensetzen?
1: Ich würde sagen, eigentlich eher nicht. Die Yeni-Partei zum Beispiel, diese neue große Oppositionspartei, hat da gar nicht so einen großen Spielraum. Und das Problem an der Stelle ist auch, wir haben auch gar nicht so sehr dezidierte Aussagen jetzt gesehen von Özgür Özel zum Beispiel, dem Oppositionsführer in der Türkei. Der hat sich jetzt noch relativ zurückgehalten. Und da muss man natürlich auch sagen, es ist kein Thema, mit dem man Stimmen gewinnt, wenn man Erdogan schlagen will. Denn

0: So eine gewisse Queerfeindlichkeit ist auch in der Türkei weit verbreitet. Und wenn man sich jetzt zu stark an die grell geschminkten Trans-AktivistInnen aus Istanbul, sage ich jetzt mal sehr überspitzt, an die Seite derer stellt, dann könnte das natürlich jetzt aus einer Parteiperspektive, wenn man da strategisch rangeht, auch die Gefahr bergen, dass man da ein paar Leute verliert. Und die braucht man ja alle ganz dringend. Also das finde ich jetzt auch nochmal so ein bisschen bitter auf eine Art, also dass die großen Oppositionsparteien da relativ zurückhaltend sind, was das angeht.
1: Auf ihrem Instagram-Account hat die Organisation Chaos Gelee, die ja bei den Razzien auch im Fokus stand, heute Videos geteilt. Von Protestierenden aus der queeren Community. Die haben sich vor einem Gerichtsgebäude in Istanbul versammelt und rufen: Gegen den Hass, lang lebe das Leben. Und bei dieser konstanten Bedrohung, die queere Menschen unter der Regierung von Präsident Erdogan erleben, überlegt G aus Ankara da manchmal, die Türkei zu verlassen und woanders hinzugehen, wo er freier, sicherer leben könnte? Also wäre das eine Option für ihn?
2: No option for me, because when I was
3: younger, das ist keine Option für mich. Als ich jünger war, habe ich darüber nachgedacht, in ein anderes Land zu gehen, vielleicht für die Promotion oder so. Aber vor vielen Jahren habe ich mich dazu entschieden, in der Türkei zu bleiben, weil ich hier meine Freundinnen habe, meinen Job, meine Familie. Ich habe ja einfach alles. In einem anderen Land, glaube ich, wäre ich viel unglücklicher, weil ich dort natürlich ein ganz anderes Leben hätte. Ich will hier sein, mit meinen FreundInnen und versuchen, für uns und für andere einzustehen. Denn wenn wir das nicht tun, wird es nicht gut ausgehen.
1: Und was würdest du sagen, gibt dir die Kraft, weiterzumachen und weiter für queere Rechte zu kämpfen? Weil es ist natürlich hart und es gibt viele Risiken.
2: Exactly, there are a lot of risks.
3: Genau, es gibt viele Risiken, aber nicht nur in der Türkei. Überall erstarkt ja der rechte Flügel. Auch in anderen Ländern sind wir nicht besonders sicher. Aber in der Türkei wird es tatsächlich schlimmer, das ist offensichtlich. Ich glaube aber, die queere Bewegung in der Türkei ist wirklich stark. Und genau diese Stärke sieht die Regierung und versucht, sie zu brechen. Ich glaube, wir waren von Anfang an sehr stark, seit den 90ern, vielleicht auch schon den 80ern. Aber besonders in den 90ern hat es angefangen. Der erste queere Verein, Lambda, auch da wurden die GründerInnen verhaftet. Das ist sehr symbolisch. Und ich glaube, meine Kraft ziehe ich aus der Bewegung selbst und aus meinen FreundInnen. Also ich glaube, dass wir das auch überstehen werden, diesen, wie soll ich sagen, diesen Prozess. Wir machen weiter.
1: Das war Unboxing News für heute. 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Das Team heute: Ingo Rockenberg, Eileen Mutlu, Anna Eutin, Justus Wolters, Uwe Bräunig und ich, Rahel Klein. Danke fürs Zuhören. Bis morgen.
4: Da hat Rahel Klein mir kurz diese Abmoderation noch abgenommen. Genau, das war eine neue Folge von unserem Nachrichtenpodcast Unboxing News. Hört ihr jeden Tag um 7:30 hier bei Deutschlandfunk Nova im Radio. Und dadurch, dass es ein Podcast ist, könnt ihr das natürlich auch noch woanders hören. Zum Beispiel in der Deutschlandfunk-App oder wo ihr sonst so gern eure Podcasts hört. Heute war es eine Folge zur Türkei und Erdogans Jagd auf die LGBTQ-Community. Könnt ihr sehr gerne nochmal reinhören, wenn ihr erst später eingeschaltet habt. Oder auch in die anderen Folgen der letzten Tage und Wochen. Da schnappen wir uns einfach immer aktuelle Themen, die uns hier in Deutschland oder weltweit bewegen und gucken ein bisschen genauer drauf, was es damit eigentlich auf sich hat. Machen einen kleinen Deep Dive rein. Ich bin Caro Nieder. Hier geht's jetzt weiter mit Two Shell und FKA Twigs. Talk to me ist es bei Deutschlandfunk Nova. Einen schönen Abend wünsche ich euch.

0: das hier mit Only One. Und das hier, das ist Johanna Schmidt. Hi.
1: Hallo.
0: Wir haben es 20 Uhr. Ein Update aus der Welt gibt's jetzt.
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1: Bundeskanzler Friedrich Merz steht politisch ziemlich unter Druck, unter anderem wegen der schlechten Ergebnisse für die CDU bei der Landtagswahl in Sachsen-Anhalt. Dieser Druck könnte der Grund für diese Meldung sein. Merz hat einen wichtigen Auslandstermin abgesagt. Er fliegt nächste Woche nicht zur UNO-Generaldebatte in New York. Die deutsche Presseagentur zitiert aus Regierungskreisen, Merz werde in Berlin gebraucht. Da hat er heute eine Ankündigung wegen der hohen Spritpreise gemacht. Es soll Entlastungen für Autofahrerinnen und Autofahrer geben. Welche konkret ist noch nicht bekannt. Es soll sehr bald einen Vorschlag geben. Eine Übergewinnsteuer für Mineralölkonzerne hat Merz aber schon abgelehnt. Mehrere Streaming-Anbieter sollen Preise erhöht haben, obwohl sie das so nicht durften. Das sagen Verbraucherschützer und haben gegen Netflix, Apple TV und Wow geklagt. Es geht um die Preise laufender Abos. Die sollen mehrfach angehoben worden sein, ohne dass Kundinnen und Kunden dem nochmal direkt zugestimmt haben. Die Klausel dafür stand offenbar nur in den AGB. Die Verbraucherschützer wollen für Kunden in Deutschland Rückzahlungen rausholen, zwischen 200 und 700 Euro. Wer betroffen ist, kann bei der Klage kostenlos mitmachen. Um einen vergleichbaren Fall geht es aktuell auch vom Oberlandesgericht Hamm. Da geht es um starke Preiserhöhungen beim Sportstreaming-Anbieter DAZN. In den Niederlanden läuft der Bahnverkehr wieder. Er war heute auf vielen Strecken stundenlang lahmgelegt, vermutlich durch Sabotage. Der Bahnbetreiber sagt, dass an mehreren Orten Gegenstände auf den Gleisen entfernt worden sind. Die waren offenbar gezielt dorthin gelegt worden. Ein Zug ist gegen ein Rohr gefahren, verletzt wurde dabei aber niemand. Durch Gegenstände auf Gleisen werden Signale ausgelöst, dass die Gleise belegt sind. Dann können Bahnen nicht weiterfahren. Das Ganze hat deshalb heute zu vielen Verspätungen und Ausfällen in großen Teilen der Niederlande gesorgt. Auch Verbindungen nach Deutschland waren betroffen. Wer hinter der mutmaßlichen Sabotage steckt, ist unklar. Die Leichtathletik-Weltmeisterschaft im Jahr 2031 findet in München statt. Das hat der Weltathletikverband nach einer Sitzung in Budapest bekannt gegeben. Damit wird die WM zum dritten Mal wieder in Deutschland ausgetragen, nach 1993 in Stuttgart und 2009 in Berlin. Die Stadt München hat für die Leichtathletik-WM Kosten in Höhe von rund 110 Millionen Euro eingeplant. Sie soll im dann frisch renovierten Olympiastadion ausgetragen werden. Die WM findet alle zwei Jahre statt, nächstes Jahr in Peking und 2029 in Nairobi in Kenia dann. Das wird dann die erste Leichtathletik-WM in Afrika sein. Und das waren die News.
2: Das Wetter.
0: Heute gegen späten Abend ziehen von Nordwesten langsam Schauer und Gewitter rein. 17 bis 9 Grad sind heute Nacht drin. Morgen kann es dann überall in Deutschland mal mehr, mal weniger regnen bei maximal 18 bis 24 Grad.
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0: Ja, hi. Wir haben es ja schon länger mitbekommen, dass Musiker und Musikerinnen zu Recht beklagen, dass sie von Streamingdiensten nicht gescheit vergütet werden. Es gibt jetzt einen neuen Vorstoß hier in Deutschland vom Promusikverband zu faireren Streaming-Vergütungsregelungen. Wie die das genau hinbekommen haben, ist tatsächlich schon entschieden und vereinbart. Hört er gleich hier in so 7 Minuten. Ich habe nämlich mit Christopher Annen, also einem den von Anne Maikantereit, darüber gesprochen. Hört er gleich hier.
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0: Musiker und Musikerinnen werden im Streaming-Kosmos nicht gescheit bezahlt. Das ist schon lange Thema, vor allem kleinere Künstler und Künstlerinnen leiden besonders darunter. Der Promusikverband und die VOT haben sich deswegen jetzt zusammengetan. Also der Verband freier Musikschaffender, der sich für Rechte von Musiker und Musikerinnen einsetzt, und die VUT, das ist der Verband unabhängiger Musikunternehmen, also die andere Seite sozusagen. Und die haben jetzt gemeinsame Vergütungsregeln vereinbart. Das war wohl über einen Paragraphen im Urheberrecht möglich und haben damit jetzt eine angemessene Vergütung definiert. Christopher Ann, ja, das ist einer von Ann Maikantereit, der ist auch Co-Vorsitzender bei Promusik und der hat uns mal erklärt, was das heißt, dass sie diese Vergütungsregeln aufgestellt haben.
1: Wir haben das für unsere Verbände gemacht, der VOT für die Label-Seite sozusagen und wir für die Musikschaffenden-Seite. Und haben damit Untergrenzen eingezogen. Das heißt, so eine Art Mindestlohn. Was muss mindestens bezahlt werden, wenn eine Musikerin oder ein Musiker ins Studio geht und diese Aufnahme dann im Musikstreaming abgespielt wird? Das heißt, es gibt jetzt Untergrenzen, was mindestens gezahlt werden muss von Labelseite. Es kann auch immer darüber bezahlt werden, aber eben nicht mehr darunter.
0: Was bedeutet das aber genau? Ist das jetzt einfach nur ein ganz wichtiges Zeichen der beiden Verbände oder ist das auch rechtlich bindend? Bewirkt das wirklich was?
1: Diese gemeinsamen Vergütungsregelungen sind unmittelbar durchsetzbar zwischen unseren beiden Verbänden. Das heißt, wenn ein Label, das beim VOT organisiert ist, mit einem Musiker, mit einer Musikerin, die bei Promusik organisiert ist, einen Vertrag abschließt, dann ist das unmittelbar durchsetzbar. Weil wir aber nach § 36 also eine Angemessenheit definiert haben, ist sie auch maßgeblich insgesamt auch darüber hinaus. Das heißt, wir haben jetzt schon gesagt, was wir für angemessen halten, beziehungsweise was wir für nicht mehr angemessen halten. Wir haben Untergrenzen eingezogen und ich glaube, das hat schon eine Strahlkraft auch über unsere beiden Verbände dann in dem Sinne hinaus.
0: Ich habe Christopher Ann noch gefragt, wieso das überhaupt wichtig ist, sowas festzulegen und mit dieser, ja, die eher genannte Strahlkraft sozusagen voranzugehen.
1: Für die Musikschaffenden bedeuten diese Regeln jetzt einfach, dass es eine Untergrenze gibt und dass man sich nicht mehr darunter ins Studio setzen muss und da etwas einspielt. Und was die wichtigste Neuerung meiner Meinung nach ist, ist, dass es jetzt eine Erfolgsbeteiligung gibt. Das heißt, wenn ein Stück, auf dem man Gitarre gespielt hat oder Schlagzeug oder was auch immer, wenn das über 10 Millionen Mal gestreamt wird, dann wird eine Erfolgsbeteiligung fällig für die Musikerin oder den Musiker auch, der oder die auf dieser Aufnahme ist. Und das ist ein Novum, das gab es so bisher noch nicht und das ist wirklich sehr, sehr toll, dass das jetzt da drin festgeschrieben ist.
0: Das klingt ja jetzt alles erstmal ganz wichtig und schön, aber das hat ja erstmal nichts mit der schlechten Zahlung der Streamingdienste an sich zu tun.
1: Wir wussten das schon vorher, dass einfach zu wenig Geld von den Streamingdiensten in das System der Musikwirtschaft weitergegeben wird. Und das ist ein wirklich sehr, sehr großes Problem, was wir mit diesen gemeinsamen Vergütungsregelungen nicht lösen können. Wir können damit nur das Binnenverhältnis, also wenn das Geld sozusagen vom Streamingdienst zum Vertrieb geht, beziehungsweise von da ans Label weitergeht und von da dann an die Musikschaffenden weitergeht, wie diese Aufteilung funktionieren soll, das können wir sagen, aber wir können nicht sagen, das und das muss jetzt pro Stream gezahlt werden oder so und so viel mehr muss jetzt von den Streamingdiensten ausgezahlt werden.
0: Trotzdem findet Christopher Ann diesen Schritt, den Promusik und VOT jetzt mit diesen Vergütungsregelungen gegangen sind, auch sehr wichtig für dieses Gesamtproblem, dass Streamingdienste halt zu wenig zahlen.
1: Aber das war jetzt eine wichtige Grundlage, glaube ich, diese Binnenverteilung zu definieren und zu regeln und damit jetzt zu sagen zu können, naja, also es liegt auf der Hand, dass nicht genug Geld im System ankommt und von da aus jetzt weiter die Verwertungskette sozusagen nach oben zu schauen.
0: Es kann also sein, dass das jetzt gerade einfach ein wichtiger, richtiger Schritt nach vorne war und gegebenenfalls auch auf die Streamingdienste neuen Druck ausübt, zumindest in Deutschland.
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0: Ed Sheeran. Sheeran, der ist gerade auf US-Tour. Eigentlich ist auch Macklemore mit am Start. Die beiden sind auch seit 13 Jahren gute Freunde. Na, ich sag aber eigentlich, weil jetzt hat Ed Sheeran Macklemore aus seiner Tour geschmissen. Auch nicht ganz freiwillig, muss man vielleicht sagen. Alles hat mit einem Statement von Macklemore letzte Woche auf der Tour in New Jersey angefangen.
1: One of the reasons why I wanted to come on this tour was because I wanted to stand up here on stages and stadiums across America and say two words that are very near and dear to my heart. Free Palestine!
0: Ja, Macklemore hat sich auch hier wieder pro Palästina geäußert und auf den Genozid im Gazastreifen hingewiesen, wie er das eigentlich seit 3 Jahren durchgehend auf Instagram macht und auch bei jedem seiner öffentlichen Auftritte. Ihr erinnert euch vielleicht auch an die Diskussionen letztes Jahr hier in Deutschland, als Macklemore Headliner beim Deichbrand war. Da wurde auch darüber gesprochen, ob man ihn überhaupt da auf diese Bühne stellen kann. Naja, diesmal ist das Ganze dann hochgekocht, weil Pink sich dazu geäußert hat, dass sie das nicht gut findet, was Macklemore da in New Jersey gesagt hat. Und so weiter und so fort ging es dann hin und her durch Social Media und die Medien und überall. Spulen wir mal vor zu gestern Abend. Da hat Macklemore jetzt ein 12-seitiges Statement, also 12 Insta-Slides gepostet. Ganz kurz zusammengefasst. Er will nicht Ed Sheeran ans Bein pinkeln, weil am Ende war die Entscheidung von Ed halt nicht ganz freiwillig. Aber Macklemore erklärt so, wie es jetzt dazu kam. Robert Kraft, der hat wohl Ed Sheeran angerufen. Robert Kraft, das ist der Chef von einer Kraft-Gruppe, die halt, keine Ahnung, was genau in den USA macht, aber unglaublich viel Geld hat. Und der gehört eben auch eins der Stadien, in denen Ed Sheeran jetzt auftreten sollte. Und dieser Robert hat gesagt, Macklemore darf nicht in meinem Stadion auftreten. Entweder der ist raus oder ihr seid halt beide raus. Und Ed Sheeran hätte dann gar keinen Tourauftritt gehabt. Und ein paar weitere Stadien, also beziehungsweise Besitzer dieser Stadien, haben dann nachgezogen und Ed Sheeran das Gleiche gesagt. Ja, und unter dem Druck hat Ed Sheeran dann eben nachgegeben und die Entscheidung getroffen, Macklemore aus der Tour zu kicken. Ed Sheeran hat wohl gesagt, er will sich auf keine Seite stellen, also weder von Palästina noch von Israel. Macklemore sagt wiederum in seinem Statement, ich lese mal wortwörtlich übersetzt vor, es gibt keine neutrale Seite zwischen denen, die unterdrückt werden und denen, die unterdrücken. Wenn eine Seite die Bomben und die endlose finanzielle und militärische Unterstützung von Amerika hat und du sagst, ich wähle keine Seite, lässt dich das nicht in der Mitte stehen. Macklemore sagt noch viel, viel mehr in seinem Statement über Vorwürfe des Antisemitismus ihm gegenüber und alles mögliche weitere. Man kann das hier gar nicht alles in dieser Moderation erzählen. Wie gesagt, das ist 12 Seiten lang. Wenn euch das genauer interessiert, könnt ihr euch das ja auf Instagram auf seinem Kanal anschauen. Fakt ist auf jeden Fall, Macklemore sagt, er wird und will sich weiter für die Menschen in Palästina einsetzen, in Gazastreifen und ja, seine Stimme dafür nutzen und findet eben, dass Ed Sheeran das hätte auch tun müssen. War jetzt natürlich irgendwie eine schwierige Situation, so schnell entscheiden zu müssen. Spielen wir jetzt gar nicht mehr meine Tour? Schmeiße ich meinen Kumpel Macklemore, den ich seit 13 Jahren kenne, raus? Macklemore hat auch gesagt, es waren sehr schwierige Gespräche, die sie in den letzten Tagen geführt haben. Er hofft aber, dass er und Ed Sheeran befreundet bleiben und das jetzt quasi nicht ihre Freundschaft kaputt macht. Das jetzt mal als Update von dem, naja, Beef ist schon zu klein gegriffen zwischen Ed Sheeran und Macklemore. Damit auch wir uns hier auf keine Seite stellen, habe ich jetzt Jack Harlow für euch. 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

Leute, ich liebe ja den Herbst. Gut, heute war noch relativ warm. Ich liebe auch den Sommer. Aber ich liebe auch diese gemütliche Herbstzeit, weil ich habe auch das Gefühl, dass da immer sehr viel neue Musik jetzt nach dem Festivalsommer rauskommt. I got time, you can take me away. Guck, der klingt auch schon so ein bisschen herbstlich. I got lies, I could say. Neuer Song von den Giant Rooks, The Big Night Out, gerade erst rausgekommen. Oder Miley Cyrus als Miley. Let's go.

0: auch am Freitag erst raus. Jetzt Freitag kommt ihr neues Album. Tove Lo bringt Freitag ein neues Album raus. Dann macht es mich ja verrückt, dass Berg und Kitsch Creek zusammen jetzt jede Sekunde irgendwann was droppen und uns aber nicht sagen, wann.
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0: Naja, also fassen wir zusammen. Im Herbst kommt viele neue, gute Musik raus. Ist zumindest so mein Eindruck. Deswegen hat Deutschlandfunk Nova-Reporter Florian Gombosch sich das Ganze mal genauer angeschaut und für uns recherchiert. Flo, ist das denn überhaupt wirklich so? Kommen im Herbst wirklich mehr Songs raus?
2: Ja, vor allem der September ist ziemlich voll. Das merkt auch Vera Jakobait. Sie arbeitet als Musikpromoterin und bekommt mit, wann besonders viel neue Musik erscheint.
3: Ich würde schon sagen, dass ich als Radiopromoterin total merke, dass im September, genauso wie auch Anfang des Jahres, wenn alle so aus der Weihnachtszeit tatsächlich zurückkommen, die stärkste Release-Flut kommt.
2: Musik kommt also das ganze Jahr raus, aber im September häuft es sich nochmal. Und dahinter steckt vor allem Planung. Nach dem Sommer stehen wieder Promo, neue Alben und Touren an.
0: Da ist also quasi Zeit wieder für diese ganze Planung, aber spielt auch eine Rolle, wie sich ein Song anhört, also so Herbstsong im Herbst?
2: Ja, tatsächlich. Das macht zum Beispiel auch BAC so. Den kennen einige vielleicht von dem Song Rosaroter Tee.
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5: ein... Das war genau so ein Song, wo ich mir gedacht habe, das ist perfekt für den Herbst. Und noch ein älterer Song von mir, In der Zeit verlieren, das war auch so ein Song, der ist im Frühling entstanden. Und da, der war auch total, der war einfach perfekt für den Frühling, vom Gefühl her.
2: Manchmal geht es also wirklich nur ums Gefühl. Passt der Song eher zu warmen Sommernächten oder eben zu grauem Herbstwetter, so nach dem Motto? Bei BACs neuem Song Andere Liga war aber etwas anderes entscheidend.
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2: Der gehört nämlich zu seinem neuen Album und dafür plant er schon vorher, welcher Song wann rauskommt.
0: Also beeinflussen auch Album-Releases, wann Songs veröffentlicht werden, ne? Ganz logisch.
2: Ja, genau so ist es, denn oft hängt da eine ganze Kette dran. Erst kommen einzelne Songs, dann das Album und dann vielleicht auch eine Tour. Und wenn die dann startet, ist es natürlich gut, wenn die neuen Songs schon vorher draußen sind, dann können die Fans auch mitsingen.
0: Damit man schon mal die Texte auswendig lernen kann.
2: Genau.
0: Das heißt also, vom Tourtermin kann man quasi im Kalender so ein bisschen rückwärts rechnen, wann dann auch die neue Musik kommt.
2: Yes, Veda erklärt das auch an einem ziemlich einfachen Beispiel.
3: Welche Zeiträume in so 2 bis 3 Monaten da drumherum sind gut, um das vorzubereiten? Und wenn man weiß, ich gehe im November auf Tour und bis August sind alle irgendwie nicht da oder nicht so richtig ansprechbar, dann mache ich es im September.
2: Das Problem ist nur, wenn der September für viele so ein guter Release-Monat ist, wird es natürlich auch ziemlich voll. Und wenn dann die großen Artists gleichzeitig neue Musik rausbringen, können kleinere schnell untergehen.
0: Wer entscheidet dann aber letztendlich wirklich, wann genau der perfekte Zeitpunkt ist, einen neuen Song rauszubringen? Also sind es, weiß nicht, Künstler, Künstlerinnen selber oder die Labels oder was steckt dahinter?
2: Ja, das lässt sich nicht so pauschal sagen. Indie-Artists entscheiden oft selbst. Bei einem Label sitzen meist aber mehrere Leute am Tisch. Aber auch da können Artists viel mitreden, so auch BAC.
5: Am Ende des Tages ist man immer der alleinige Entscheidungsträger davon. Also man kann machen, was man will. Aber das war für mich noch nie ein Grund, einfach zu machen, was ich will, weil es natürlich ja Leute gibt, die noch immer wieder gute Ideen haben und Sachen, an die man gar nicht denkt.
2: Heißt, BAC entscheidet selbst, aber eben nicht alleine. Andere bringen Ideen mit rein und sagen vielleicht auch mal, ein anderer Zeitpunkt wäre vielleicht schlauer.
0: Dann können wir ja froh sein, dass wir gerade mitten im September sind, wo auf jeden Fall viel neue Musik rauskommt. Erklärt hat uns das Deutschlandfunk Nova-Reporter Florian Gombosch. Vielen Dank dir.
2: Gerne.
0: Ja, und in diesen neuen Song von BAC, den ihr gerade hier schon mal kurz gehört habt, Andere Liga, hören wir jetzt natürlich rein. Deutschlandfunk Nova ist hier.

Linea Rosa. Oder Rosa wahrscheinlich, ja. Ihr hört Deutschlandfunk Nova, hi. Charlie XCX. Camera ist zum Beispiel mit drauf auf dem neuen Album von Charlie XCX, was sie Ende Juli gedroppt hat. Jetzt hat sie noch was anderes gedroppt, nämlich ihre Tourdaten für die Music Fashion Film Tour. Also passend zu dem Album. Im Februar wird sie auf Tour sein. Und zwar in 6 Städten. In Dublin, Glasgow, Manchester, London, Amsterdam, Paris und das war's. Komm, bin ich gerade schon selber drüber gestolpert. Naja, der Dumme ist, die Fans oder auch vielleicht Hater regen sich jetzt auf, warum Charlie XCX nur 6 Tourtermine hat. Wie sie es wagen kann, nur in 6 Städte zu kommen und nicht irgendwie noch mehr in Europa unterwegs ist. Und ja, ich verstehe das natürlich. Charlie XCX live zu sehen, wird wahnsinnig geil sein wahrscheinlich. Und jeder möchte irgendwie dann ja die Möglichkeit haben, das bei sich in einem Land zu sehen oder wie auch immer. Vor allem je mehr Tourdaten sie anbietet, desto größer ist natürlich auch die Wahrscheinlichkeit, dass man an Tickets kommt. Trotzdem frage ich mich so ein bisschen, welche Erwartungen oder welches Recht haben Menschen zu sagen, nee Charlie, also so geht das jetzt nicht, so wie du deinen Job hier machst, also da musst du mindestens mal noch 6 Konzerte mehr spielen. Ich check's einfach nicht. Vor allem Charlie hat darauf jetzt reagiert mit einem Instagram-Post und nämlich sehr emotional erklärt, warum sie das so macht. Sie sagt auch, ey, es tut mir leid, wenn ich euch da enttäusche, aber ich kann das einfach nicht anders. Für sie ist es, auf Tour zu gehen, emotional und auch physisch wahnsinnig anstrengend. Sie ist gerade eh nicht so in a good place mit ihrer psychischen Gesundheit. Und deswegen sagt sie, damit ihr auf dieser Tour Spaß habt und aber auch ich auf dieser Tour Spaß habe, kann ich eben zu diesem Zeitpunkt nur 6 Tourtermine anbieten. Und sie sagt auch, es tut mir leid, wenn ich euch da enttäusche. Vielleicht werde ich irgendwann diese Person sein, die es auch schafft, keine Ahnung, wie viele Daten hintereinander wegzuspielen. Aber ist sie eben nicht. Und deswegen vielleicht ganz cool, dass sie sich da so geöffnet hat und das mal so ehrlich gesagt hat, weil dann glaube ich, Leute auch einfach ein bisschen reflektieren. Hinter diesen krassen Stars stecken ganz normale Menschen und jeder muss irgendwie gucken, wie er seinen Job am Ende gescheit macht und selber dabei aber noch eine gute Work-Life-Balance hat. Ne? Charlie XCX ist das jetzt hier für euch mit einem anderen Song von ihrem neuen Album, Wink Wink.

0: Billie Eilish mit NDA habt ihr gerade hier gehört.
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0: 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Heute Morgen hat das Iris gewonnen. Sie lebt seit fast 30 Jahren in Alicante in Spanien, ihre zweite Heimat, wie sie uns heute Morgen erzählt hat. Und Iris ist passionierte Padelspielerin. Ich weiß, in ihrer zweiten Heimat in Spanien sagt man eher Padel, aber hier bei uns sagt man ja Padel, ne? Deswegen bleibe ich jetzt mal dabei. Und Iris wollte uns einfach mal sagen, wie geil Padel eigentlich ist. Das ist ja so ein Mix aus Tennis und Squash. Der Unterschied ist auch noch:
3: Man hat ein sehr viel kleineres Feld als im Tennis, was das Ganze einstiegsmäßig einfacher macht, würde ich mal sagen. Einstieg ist einfach, die Schläger sind kompakt, das ist Schaumstoff drin und außen sind die hart. Die Bälle sehen aus wie Tennisbälle, sind aber ein bisschen weniger druckvoll. Insofern kann man relativ schnell, wirklich ab dem ersten, zweiten Schlag, dann einfach spielen.
0: Ja, und es wundert mich gar nicht, dass Iris das da in Spanien entdeckt hat, weil da ist Padel ja wirklich ein Breitensport. Und hier bei uns, würde sagen, ist der Hype auch schon angekommen. Aber Iris hat gesagt, Leute, ich möchte euch da noch ein bisschen mehr motivieren. Auch hier in Deutschland sollen wir das alle mal spielen.
3: Also da denke ich gerade an Frauen. Und Frauen in jedem Alter, denn das ist wirklich ein Sport, den kannst du in jedem Alter praktizieren. Der gibt dir eine super Fitness, also rundum mit Koordination, ne, Reflexe, Geschicklichkeit sowieso, aber auch Schnelligkeit. Ausdauer, also deine Muskeln sind überall schön trainiert, wenn du regelmäßig Padel spielen gehst.
0: Ja, das hat uns Iris heute Morgen bei Nova auf die 1 erzählt. Morgen früh gibt es dann den nächsten Gewinner oder Gewinnerin. Kurz nach 7 wie immer bei Till und Sebastian hier bei Deutschlandfunk Nova. Und wenn ihr mitmachen wollt, hört ihr hier nochmal, wie es geht.
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0: finde dieses Lied so wunderschön. Tove Lo zusammen mit Stromae. De Fleur wird drauf sein auf dem neuen Album von Tove Lo, was am Freitag kommt. Ich bin sehr gespannt darauf. Hier werden wir natürlich zusammen reinhören.
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0: Für heute halte ich jetzt aber gleich meinen Mund und gehe rein in meinen Feierabend. Das heißt natürlich nicht, dass hier das Radio gleich still ist. Musik haben wir natürlich für euch. Und gleich nach 9 läuft eine neue Folge von unserem Podcast über Schlafen. Da geht es heute um das Thema sanft aufwachen. 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Und als letzten Song habe ich mir heute mal was überlegt, was ein bisschen zu, nicht nur ein bisschen, was mit Rock am Ring zu tun hat. So, sagen wir es doch, wie es ist. Blink 182 waren ja bislang als Headliner bestätigt. Jetzt gibt es 2 weitere bestätigte Headliner, nämlich die Toten Hosen und Bring Me the Horizon. Also an jedem einen dieser Tage des Wochenendes wird dann eine dieser Bands spielen. Und sie haben auch noch ein paar mehr Bands bekannt gegeben, also direkt noch eine Bandwelle mitgeschickt. Faith No More, Parkway Drive, Billy Talent, Evanescence, Turnstile, Falling in Reverse, The Prodigy und werden also im kommenden Jahr bei Rock am Ring am Start sein. Aber wie gesagt, neuer Headliner sind die Toten Hosen und auch Bring Me The Horizon. Und deswegen habe ich mich für Bring Me The Horizon entschieden. Mantra kriegt er jetzt hier. Ich bin Caro Nieder. Ich wünsche euch noch einen wunderschönen Abend. Gute Nacht, wollte ich schon sagen.

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1: Es ist 21 Uhr. Ich bin Johanna Schmidt. Die Spritpreise sind gerade wieder extrem hoch. Bundeskanzler Friedrich Merz hat jetzt Schritte dagegen angekündigt. Welche genau, ist aber noch nicht klar. Eine Regelung hat er aber schon abgelehnt. Eine Übergewinnsteuer für Mineralölkonzerne. Die hatte die SPD gefordert. Merz hat gesagt, dass die Bundesregierung gerade andere Entlastungen für Autofahrerinnen und Autofahrer vorbereitet. Dazu soll es sehr bald einen Vorschlag geben. Wirtschaftsministerin Katharina Reiche von der CDU hatte schon vorgeschlagen, dass Menschen mit wenig Geld Direktzahlungen bekommen sollen. Benzin ist wegen der Eskalation im Nahen Osten gerade so teuer wie noch nie. Diesel ist nur noch wenige Cent von den Rekordpreisen im April entfernt. Drei der größten US-Technologieunternehmen wollen zusammen Regeln für künstliche Intelligenz festlegen. OpenAI, Anthropic und Google wollen eine Selbstregulierungsorganisation aufbauen. Und zwar wegen Warnungen aus der Branche, dass KI schon bald unkontrollierbar werden könnte. Mehrere Ex-Mitarbeiter von KI-Unternehmen hatten in den letzten Tagen Alarm geschlagen. Einige warnen vor einer künstlichen Intelligenz, die die Menschheit auslöschen könnte. Der Chef von Anthropic hatte am Wochenende dazu aufgerufen, dass KI-Modelle langsamer entwickelt werden sollten. Das haben andere führende Leute aus dem Bereich unterstützt. In Deutschland haben Beratungsstellen letztes Jahr noch mal mehr Fälle von Diskriminierung gezählt. Der Antidiskriminierungsverband sagt, dass es mehr als 4.100 waren, fast 20% mehr als im Jahr davor. Am häufigsten wurde Diskriminierung im Job gemeldet. Meistens ging es dabei um Rassismus, aber auch um das Geschlecht, eine Behinderung oder die sexuelle Identität. Es gibt aber wahrscheinlich noch viel mehr Fälle, denn meistens werden sie gar nicht gemeldet. Menschen in Deutschland und Polen sollen sich besser kennenlernen. Deshalb werden ab heute jeweils 30.000 kostenlose Zugtickets an junge Leute in beiden Ländern vergeben. Die Bewerbung läuft bis nächste Woche Dienstag auf der Website freundschaftspass.de. Melden können sich alle zwischen 18 und 27 Jahren. Im Ticket enthalten ist ein Zugticket für 7 Tage im Gastland und die Heimfahrt nach Hause. Die Kosten trägt unter anderem das Bundesverkehrsministerium. Anlass ist das 35. Jubiläum des deutsch-polnischen Nachbarschaftsvertrags. Der wurde Anfang der 90er Jahre geschlossen, nach dem Ende der Sowjetrepublik und nach der deutschen Wiedervereinigung. Der Vertrag soll die Zusammenarbeit zwischen beiden Ländern stärken.
0: Das Wetter.
1: Heute Nacht kann es in der Nordhälfte Schauer und auch mal kräftige Gewitter geben. Die Temperaturen gehen dann runter auf 17 bis 9 Grad. Morgen kann es auch überall nass werden und auch wieder gewittern. Dazu noch mal kühler als heute, höchstens 18 bis 24 Grad.
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2: Christine, wie lässt du dich wecken?
3: Von meinem Handywecker. Wobei, wenn ich Glück habe, wache ich sogar kurz vor dem Wecker auf und kann dann durch die Helligkeit draußen einfach abschätzen, wie spät es schon ist. Dann brauche ich den Wecker manchmal auch gar nicht.
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2: Wir sprechen heute übers Aufwachen. Ganz schön sensibler Moment am Tag. Welchen Unterschied macht das, ob wir uns zum Beispiel vom Handy wecken lassen, vom Lichtwecker oder vielleicht sogar von alleine aufwachen, so wie du, Christine, manchmal. Du als Schlafforscherin hast uns wieder viele spannende Erkenntnisse mitgebracht heute.
3: Ja, wir fragen uns heute zum Beispiel, ob man sich auch von Düften wecken lassen könnte, statt dem klassischen Wecker. Wie Lichtwecker überhaupt funktionieren und wo man ansetzen kann, wenn man sagt, aufwachen am Morgen, das ist echt so gar nicht meins.
2: Ich glaube, da kann ich auch noch ein paar Tipps heute mitnehmen. Meins ist es nämlich auch nicht. Am Ende unserer Folge in unserem Schlafmythen-Check, da sprechen wir heute drüber, ob ohne Wecker aufwachen wirklich am besten für unseren Körper ist. Das sehen wir auch immer so ein bisschen als Idealbild. Ich habe es ja gerade auch schon gefeiert, dass es bei dir geht. Und damit herzlich willkommen zu Überschlafen. Wir sprechen hier jede Woche über ein neues Schlafthema. Wir schlafen ja ein Drittel unseres Lebens und wir wissen eigentlich so wenig darüber. Und wir beide wollen das ändern. Bei mir, wie immer, Dr. Christine Blume, Schlafforscherin an der Uni Basel und auch Schlaftherapeutin an den Universitären Psychiatrischen Kliniken in Basel.
3: Ja, und ich freue mich, dass auch du natürlich wieder dabei bist, liebe Ilka. Ilka Knigge ist Moderatorin und Wissenschaftsjournalistin.
2: Danke dir fürs Vorstellen. Christine, es gibt ja so viele Arten, sich wecken zu lassen. Du hast eben gesagt, du nimmst meistens den klassischen Handywecker. Magst du mal abspielen? Oh. Oh, ich muss sagen, der triggert mich total, weil ich den auch lange hatte. Und ich weiß nicht, wie es dir geht. Ich habe da dann auch manchmal so ein unangenehmes Gefühl, wenn ich sowas über Tag höre.
3: Ja, wobei, nee, bei mir geht's eigentlich. Wir hatten so einen Alarmton, den wir im Schlaflabor oft benutzt haben, wenn irgendwie eine Messung fertig war. Und das war echt immer so, den konnte ich dann nicht mehr hören, weil ich dann immer so einen Stress gekriegt habe, oh je, die Messung ist fertig. Aber sag mal, ja. Was hast denn du für ein Tun?
2: Ja, pass auf, ich bin dann irgendwann gewechselt, weil ich gemerkt habe, was mich so ein bisschen nervt, ist dieser durchgängige Sound. Ne? Mhm. Also es gibt ja viele auf dem Smartphone, wo einfach die ganze Zeit sowas dudelt. Und man könnte ja meinen, oh, sehr gute Laune und so eine Musik und so. Und die ist ja jetzt per se auch nicht schlecht, ne? Und dann bin ich aber irgendwann dazu übergegangen, hier sowas eigentlich super langweiliges. Moment. Das klingt wie so ein klassischer Wecker, ne?
3: Ja, eher klassisch. Aber ja. Finde ich persönlich fast eher nerviger als mein Gedudel.
2: Witzig, weil ich habe den relativ leise eingestellt und einfach dadurch, dass da so kleine Lücken sind, in denen ich es schaffen kann, zum Smartphone zu greifen und den auszuschalten, entspannt mich dann schon eher. Also weil der ist gefühlt in meinen Ohren, ist der nicht so laut und schreit, hallo, jetzt aber endlich. Und meiner, der macht eher so, es wäre dann jetzt soweit, du müsstest dann jetzt mal.
3: Also meiner ist auch total leise eingestellt, außer ich muss irgendwie ganz früh aufstehen, dann drehe ich die Lautstärke hoch. Und ich muss auch zugeben, ich glaube, ich bin auch ziemlich schnell mit dem Finger auf der Snooze-Taste.
2: Kenne ich. Ich habe mal versucht herauszufinden, wie es andere halten. YouGov hat dazu zum Beispiel mal eine repräsentative Umfrage gemacht. Ist allerdings auch schon aus dem Jahr 2016. Also ich glaube, da hat sich auch schon einiges getan in der Zwischenzeit. Und da haben 34% der Befragten gesagt, ich lasse mich von einem Wecker wecken. Also so ein ganz klassischer, normaler Wecker. Ne? 28% haben gesagt, sie nutzen dafür ihr Handy oder Smartphone. Und jede vierte Person schläft eben auch unter der Woche so lange, bis er oder sie von selbst aufwacht, schreibt YouGov. Finde ich schon
3: krass. Cool. Mhm. Also das wäre mir zu heikel. Da hätte ich, also ich hätte Angst zu verschlafen und ich bin mir auch sehr sicher, ich würde oft verschlafen.
2: Ja, also ich meine, was ich mir auch vorstellen könnte, ist, dass das vielleicht Leute sind, die prinzipiell einen Wecker stellen, aber den nicht brauchen. Davon kenne ich auch viele. Die haben den eher so als Backup. Mhm. Und ich habe mir das auch nochmal ein bisschen genauer angeschaut, nämlich wenn man da auf die Altersgruppen guckt, dann sieht es auch wirklich nochmal ein bisschen anders aus. Also jüngere Menschen lassen sich häufiger wecken, so bei den 25- bis 34-Jährigen lassen sich eben über die Hälfte vom Smartphone wecken. In dieser Umfrage, ne, muss man immer dabei sagen, von 2016, 30% von einem Wecker, 8% vom Partner oder von den Kindern und 7% sagen, sie schlafen eben so lange, bis sie von selbst aufwachen oder sonstige Gründe. Aber die sind da wirklich kaum dabei. Und in anderen Altersgruppen, bei noch jüngeren, da kann es zum Beispiel auch sein, dass die Eltern sie aufwecken. Und bei 55 plus, da sagen fast die Hälfte, dass sie halt schlafen, bis sie von selbst aufwachen. Also es ist halt vielleicht, spricht auch dafür, dass man so mit dem Alter dann eher so einen Rhythmus hat. Oder da sind wahrscheinlich auch einfach Leute dabei, die in Rente sind.
3: Ja, genau. Ich wollte aber auch gerade sagen, das erinnert mich auch sehr an den Rhythmus, denn wir wissen auch aus Studien ja, dass jüngere Menschen einen späteren Chronotyp haben. Also die haben eher noch so eine Eulentendenz und das verändert sich dann im Lauf des Erwachsenenlebens wieder und der Rhythmus wird wieder früher, sodass man ja eher wieder von der Biologie aus kompatibel ist, auch mit den sozialen Rhythmen und da vor allem natürlich auch Arbeitszeiten.
2: Ja, ich habe mal geschaut, ob ich noch was Neueres finde. Da gab es zum Beispiel eine Befragung von Bitkom. Die zeigt, dass sich da vielleicht wirklich noch was tut, hinzu noch mehr Menschen lassen sich vom Smartphone wecken. Mhm. Weil Bitkom Research wollte wissen, welche Geräte das Smartphone so langsam überflüssig macht. Ne? Also die haben sich so verschiedene Technologien angeguckt, auch sowas wie Navi und so. Mhm. Und da war eben auch der klassische Wecker dabei. Und da haben 60% der Befragten gesagt, sie ersetzen diesen Wecker vollständig oder eben größtenteils durch Smartphone. Also ich würde davon ausgehen, auch wenn man das jetzt nicht von zwei Studien irgendwie oder zwei Befragungen, müssen wir ja sagen, schließen kann, würde ich trotzdem sagen, ich glaube, das sind immer mehr Leute, die einfach ihr Smartphone dafür nehmen. Und ich würde auch fast sagen, viele vielleicht ja auch schon dabei, die sagen, ey, klassischer Wecker, sowas besitze ich gar nicht mehr oder habe ich vielleicht ja auch nie besessen. So, ich weiß nicht, hattest du mal einen?
3: Ja, ich hatte schon einen klassischen Wecker, aber ich weiß ehrlich gesagt nicht, wann ich das letzte Mal einen klassischen Wecker hatte. Ich muss aber auch sagen, für mich hat das Smartphone den großen Vorteil, dass es einfach nicht tickt. Das ist, finde ich, übel nervig, so ein tickender Wecker auf dem Nachttisch neben meinem Bett. Das kann ich aber gar nicht. Und das Smartphone ist natürlich einfach geräuschlos.
2: Ja, voll. Also ich hatte auch mal einen, aber wirklich so als Kind, glaube ich. Und ich weiß nicht, das ist ewig her, seit ich das auch nicht mehr so mache. Und ich hatte mal wirklich so einen Radiowecker. Das fand ich auch ganz schön. Der hat auch nicht getickt.
3: Das hatte ich nie.
2: Dann lass uns mal schauen. Ich gucke ja immer hier so durch Umfragen, ne? Hauptsächlich von Meinungsinstituten. Und du blätterst dich durch die Schlafforschung, guckst dir richtige Studien an. Was hast du gefunden zum Thema, wie sich Leute wecken lassen?
3: Also ich sag mal so, viel wissenschaftliche Literatur gibt es zu der Frage, wer nutzt was, wie oft, nicht. Im Großen und Ganzen decken sich die Zahlen dazu, wie viele Leute einen Wecker benutzen, mit denen, die du auch gefunden hast. Also in einer Studie haben sich zum Beispiel 80-90% einer Gruppe japanischer Studierender am Morgen wecken lassen. Und da wurde auch berichtet, 7 von 10 Befragten haben gesnoost. Genauso wie ich. Oder du, glaube ich, ja auch.
2: Ja, mehr sprechen wir gleich nochmal genauer drüber.
3: Ja, genau. Mehr habe ich da leider nicht gefunden. Und ehrlich gesagt, ich glaube auch, Schlafforschende und Hand aufs Herz, mich eingeschlossen, interessieren sich gar nicht so besonders dafür, was für Methoden Menschen verwenden, um morgens eben sich wecken zu lassen, sondern wir wollen dann immer eher so die Methode selbst untersuchen und zum Beispiel schauen, ob man mit einer Methode besser aufwacht als mit der anderen. Und deshalb, also die Fragen, die wir uns stellen, die sind einfach, glaube ich, anders als eben in so Umfragen von Meinungsforschungsinstituten.
2: Wir wollen heute wirklich mal auf die verschiedenen Methoden so ein bisschen gucken. Wir haben jetzt ja schon gesprochen über Smartphone, normalen Wecker, Radiowecker, Lichtwecker. Fehlt dir da eigentlich irgendwas in der Liste? Ich habe noch Aromawecker gefunden bei meiner Recherche.
3: Oh, Aromawecker, habe ich noch nie gehört. Also vielen ist jetzt zu viel gesagt. Aber ich meine, es gibt auch Wecker, bei denen dann zum Beispiel so ein Armband vibriert. Und das ist ja auch für hörbeeinträchtigte Menschen beispielsweise relevant, die ja dann vielleicht auch gar keinen akustischen Wecker verwenden könnten.
2: Ja, das kann auch meine Uhr.
3: Ah, das kann.
2: Das geht dabei auch, genau. Die kann auch so mit Vibration. Finde ich auch nicht so schlecht.
3: Dann wachst du auch auf davon, oder?
2: Ja. Also die kann beides, ne? Die kann piepen und vibrieren. Ich könnte aber das Piepen bestimmt auch ausschalten. Ich finde es aber gar nicht so schlecht, weil dann hat man es so direkt am Armband. Ich kann es dann sofort ausmachen. Nutze ich nicht so viel, eher so für einen Nap oder so. Aber lass uns mal ins Detail gehen und mal drüber sprechen, was wir aus der Schlafforschung über die Effekte von verschiedenen Weckmethoden, will ich ja fast schon hier sagen, wissen. Vielleicht können wir hier an der Stelle dann einfach mal unterscheiden zwischen dem akustischen Signal, also eben einem klassischen Wecker, einem Lichtsignal und, wir haben es ja eben schon gesagt, dem Geruch. Lass uns da mal anfangen, weil ich finde das irgendwie am skurrilsten. Ich habe diese Aromawecker gefunden und dachte mir, ach crazy, okay, die sprühen dann wirklich wie so ein Diffuser, ne? Kannst du so ein Öl reinmachen. Kann überhaupt Geruch allein uns aufwecken?
3: Also ich glaube, es gibt einen Grund dafür, dass wahrscheinlich die meisten Hörenden jetzt auch sagen werden, habe ich noch nie gehört. denn eine Studie hat sich das tatsächlich mal angeschaut und die kam zu dem Schluss, nein, Gerüche, die eignen sich nicht, um Personen zu wecken. Und zwar nicht mal dann, wenn es so richtig stinkt. In der Studie war es so, dass sowohl Pfefferminzgeruch als auch Pyridin, das ist eine Flüssigkeit, die hat so einen unangenehmen stechenden Geruch wohl, so wurde das beschrieben. Diese Gerüche haben bezüglich ihrer Weckfunktion deutlich schlechter abgeschnitten als akustische Signale, also eben der klassische Wecker. Und das deckt sich auch mit einer anderen Studie, die mit Schwefelwasserstoff experimentiert hat. Das riecht dann nach verdorbenen Eiern. Ja, also freut man sich richtig aufs Frühstück. Diese Studie, die konnte während des Schlafs durch diesen wirklich wahrscheinlich sehr unangenehmen Geruch gar keine Weckreaktion bei den Teilnehmenden auslösen.
2: Ja, das ist spannend. Ich meine, diese Wecker, die ich da gefunden habe, die können doch alle noch durch den Sound wecken. Ne? Ich habe keinen gefunden, der jetzt rein, wie so ein Aromadiffuser funktioniert. Sonst könnte man sich ja auch einen Aromadiffuser gibt auch so Steckdosen, die man so timen kann. Sowas könnte man kaufen. Habe ich mich aber gefragt, was kann denn der Geruch dann trotzdem nützen? Weil ich meine, der wird ja integriert in Wecker. Kann man da so eine Assoziation auslösen wie, okay, jetzt ist ein neuer Tag angebrochen, riecht lecker nach Zitrone oder so?
3: Oder Kaffee oder frischgebackenem Brot oder so. Ich gebe zu, Frühstück ist mir sehr wichtig. Das merkt man hier vielleicht. Also das klingt erstmal plausibel. Allerdings hat die Studie, von der ich gerade schon erzählt habe, gefunden, dass Probandinnen und Probanden wirklich nur im leichtesten Schlafstadium überhaupt, also im Übergang zwischen Schlafen und Wachsein, überhaupt auf den Geruch reagieren konnten. Also das funktioniert wirklich wohl nur dann, wenn man eh schon fast wach ist. Dann stelle ich mir so diesen Kaffeegeruch oder Geruch nach frischem Brot durchaus sehr angenehm vor.
2: Ja, ich meine, es gibt ja Leute, die haben aus Überzeugung eine Kaffeemaschine in ihrem Schlafzimmer, ne? Damit die dann so die Tasse drücken können. Es gibt auch welche zum Timen, ne? Und dann so Knopf drücken. Man weiß, man ist so halb wach und dann kann man so mit dem frischen Geruch aufwachen. Ja. Ach, vielleicht brauche ich sowas. Ich stelle es mir auf jeden Fall richtig gut vor. Lass uns zum Lichtimpuls übergehen, Lichtwecker. Was passiert in unserem Körper ganz allgemein? Also ich meine jetzt nicht nur den Wecker, sondern so ganz allgemein, wenn wir von Licht geweckt werden. Kann ja auch Tageslicht sein.
3: Ja, also die Hypothese ist da, dass das Licht eben auf die geschlossenen Augen oder Augenlider trifft. Und die Augenlider sind jetzt keine Verdunklungsvorhänge. Das kann man ja auch mal ausprobieren, wenn man sich jetzt ans Fenster stellt und die Augen mal zumacht. Da kommt ja durchaus noch Licht durch und das fällt eben auch auf die Netzhaut. Und das ist ein potenzielles Signal für unsere innere Uhr. Das Licht signalisiert nämlich dann der inneren Uhr, mach dich mal schon mal bereit für den Tag, der beginnt dann bald. Also bald musst du aufwachen und das könnte dann zum Beispiel auch die Ausschüttung von Cortisol stimulieren. Das ist ja nicht nur das Stresshormon, unter diesem Namen kennt man das häufig, sondern Cortisol ist eben auch das Hormon der Wachheit. Und so sind wir dann durch das Licht vielleicht schon besser auf den Tagesbeginn vorbereitet, wenn der Wecker dann klingelt oder wir wachen sogar einfach vorher auf. Und für diesen Wirkmechanismus, also dass das Licht auf die Augen trifft und dann eben zum Beispiel auch der Cortisolspiegel schon ansteigt, dafür sprechen auch wissenschaftliche Daten, wo in Studien zum Beispiel dann Cortisol direkt nach dem Aufwachen gemessen wurde.
2: Ah, spannend. Okay. Sag mal, Lichtwecker, die sollen ja die Sonne simulieren. Also das ist ja eigentlich die Idee dahinter. Kann unser Körper da den Unterschied erkennen, ob das jetzt wirklich echtes Sonnenlicht ist oder nicht?
3: Schwer zu sagen. Also für unsere Augen muss man sagen, erstmal Licht ist Licht. Klar, man könnte das schon vielleicht unterscheiden, aber ich kenne dazu keine Studie. Potenziell ist Sonnenlicht, muss man mal sagen, natürlich um ein Vielfaches heller. Also wenn wir uns mal vorstellen, uns scheint die Sonne ins Gesicht am Morgen versus uns scheint irgendwie eine Lampe ins Gesicht. Also das ist ja schon nochmal eine andere Qualität. Und damit könnte, je nachdem, das Sonnenlicht auch deutlich effektiver sein. Und im Gegensatz zu einer Lampe produziert die Sonne natürlich auch Wärme. Unterm Strich denke ich aber, dass ein Lichtwecker da schon einen ganz guten Dienst leistet. Vielleicht auch gerade zum Beispiel in der dunklen Jahreszeit, wenn die Sonne eben erst nach dem Aufstehen aufgeht. Und ich glaube, das entspricht ja auch dem Gefühl vieler Menschen, die eben gerne Lichtwecker benutzen und sagen, das hilft ihnen beim Aufwachen.
2: Es gibt ja eine Studie zur Rolle von Sonnenlicht und eben der Frage, ob wir uns ausgeschlafener fühlen, wenn wir mit Licht geweckt werden, statt ohne. Was hat die denn herausgefunden?
3: Ja, also die Studie wollte herausfinden, ob eben auch natürliches Tageslicht, jetzt gar nicht nur mal von einem Lichtwecker, helfen kann, besser aufzuwachen. Also besser aufwachen heißt hier dann, man ist nach dem Aufwachen weniger schläfrig bzw. müde und auch wachsamer. Und dafür haben die Forschenden drei verschiedene Aufwachszenarien verglichen. Entweder komplette Dunkelheit bis zum Weckerklingeln oder da wurden die Vorhänge automatisch mit einer Fernsteuerung 20 Minuten vor dem Weckerklingeln ein bisschen aufgezogen, sodass 20 Minuten Sonnenlicht vor dem Weckerklingeln da war. Und dann gab es auch noch eine dritte Bedingung. Da war natürliches Licht im Schlafzimmer wirklich ab Sonnenaufgang. Und der war so früh in der Studie, dass da wirklich über eine Stunde vor dem Weckerklingeln schon Licht im Schlafzimmer da war. Herausgefunden haben die Forschenden, dass die Teilnehmenden durch das Licht, was hier eben natürliches Tageslicht war, wirklich nach dem Aufstehen fitter waren. Allerdings sagen sie, man sollte halt aufpassen, dass nicht zu früh schon auch zu viel Licht ins Schlafzimmer kommt, weil das eben auch den Schlaf stören kann und dann schläft man möglicherweise kürzer, als man eigentlich könnte oder nicht mehr so gut.
2: Oh, sag mal, ich war jetzt gerade richtig neidisch auf dieses Szenario, dass man so Vorhänge hat, die dann von alleine 20 Minuten vorher aufgehen. Das klingt traumhaft.
3: Ja, tatsächlich haben die das auch so ein bisschen argumentiert und haben gesagt, hey, wir haben doch heute neue Technologien. Also Menschen haben sowas wie Smart Home und vielleicht auch elektrisch bedienbare Vorhänge. Und dann kann man das ja potenziell auch so programmieren, dass eben die Vorhänge so 20 Minuten vor dem Weckerklingeln aufgehen. Und dann braucht man vielleicht gar nicht mehr so einen Lichtwecker, weil ja, wenn man das natürliche Tageslicht nutzen kann, dann ja, spart Energie. Viel auch immer, ja. Aber braucht man nicht noch ein zusätzliches Gerät.
2: Ja, voll. Oder man hat halt elektrische Rollläden, ne? Also kenne ich auch aus meiner Familie. Die kann man eigentlich auch, glaube ich, programmieren. Mhm. Und das ist ja eigentlich eine super Idee. Gut, bei mir geht das nicht. Aber lass uns mal kurz drüber sprechen. Was heißt das denn für Leute, die einen Lichtwecker benutzen?
3: Ja, also gerade dieser Befund, dass sie sagen, naja, besser auch nicht zu früh, zu viel Licht. Da würde ich gerade für die Lichtwecker einfach empfehlen, entsprechend ein bisschen auszuprobieren, was für einen so am besten passt. Also Menschen sind ja auch unterschiedlich sensibel gegenüber Licht. Persönlich, ich habe keinen. Ich nutze wirklich das natürliche Tageslicht. Mein Rollladen ist einfach nicht ganz unten. Aber soweit ich weiß, kann man bei vielen Lichtweckern ja auch die Helligkeit anpassen und auch wann dieser simulierte Sonnenaufgang beginnt.
2: Spricht aber alles dann irgendwie klar für den Lichtwecker, gerade wenn man jetzt vielleicht keine Möglichkeit hat, irgendwie die Rollläden oder die Vorhänge zu programmieren. Ich glaube, das trifft ja auf die meisten Leute zu.
3: Ja, also insgesamt kann das Licht das Aufwachen deutlich erleichtern und dafür sorgen, dass man besser in den Tag startet. Ob man jetzt dafür einen Lichtwecker benutzt oder einfach den Rollladen nicht ganz zumacht oder die Vorhänge oder ob man sogar vielleicht so eine fancy Lösung hat, wo man das irgendwie programmieren kann, dass der Rollladen oder die Vorhänge ein bisschen früher aufgehen. Das glaube ich, ja, das muss einfach jede und jeder für sich entscheiden. Und es gibt sicher auch Leute, die sagen, hey, ich brauche absolute Dunkelheit.
2: Ja, okay. Absolut. Ich muss in Sachen Licht auch immer sagen, ich tick da heute komplett anders als noch vor vielleicht wirklich wenigen Jahren so. Das war irgendwie bei mir der totale Wechsel. Ich glaube, so mit Schichtarbeit, da schiebe ich es auf jeden Fall drauf. Mhm. Ich hatte nämlich früher so, das habe ich glaube ich schon mal erzählt, so weiße, durchsichtige Vorhänge und das halt in der Stadt, wo es ja wirklich auch nachts nicht richtig dunkel wird. Also man konnte auch immer noch im Zimmer wirklich was sehen und habe total super gepennt. Ich mochte es wirklich auch gar nicht so richtig dunkel haben. Und jetzt heute brauche ich es so dunkel. Und jetzt zu meiner Frage, gibt es eigentlich Leute, die sind so lichtempfindlich, für die ist sogar ein Lichtwecker vielleicht dann am allerpraktischsten, praktischer als das normale Tageslicht, weil die vielleicht wirklich nur so einen Mini-Impuls haben wollen, sowas ganz Leichtes. Mhm.
3: Ja, das könnte sein, aber vielleicht ist für die sogar der Lichtwecker dann zu hell. Also ich weiß nicht, wie dunkel man sowas einstellen kann. In so einem Fall könnte man aber, denke ich, auch ausprobieren, zum Beispiel den Lichtwecker einfach an der anderen Stelle in den Raum zu stellen, sodass der eben nicht direkt ins Gesicht scheint. Und dann hat man ja auch ja, eine geringere Lichtintensität.
2: Warum sind wir Menschen da eigentlich so unterschiedlich in Sachen Lichtempfindlichkeit?
3: Das ist eine super Frage. Auf die kenne ich aber leider keine Antwort. Wir sind einfach ganz individuell und das ist auch irgendwie schön so.
2: Ja, witzig, dass es dazu keine krassen Untersuchungen gibt, womit das zusammenhängt und so, ne?
3: Also man kann das sicher irgendwie auf biologischer Ebene erklären, aber wenn man dann fragt, ja okay, und was ist die Funktion dahinter, so hatte ich deine Frage jetzt verstanden, dann das kann man nicht sagen.
2: Okay, verstehe. Gibt es eine Lichtfarbe, die sich besonders gut fürs Aufwachen eignet?
3: Also das, was untersucht wurde, das sind meistens eben so Sonnenaufgangssimulationen. Lustig, auf Englisch heißen diese Lichtwecker auch Dawn Simulator. Also eben Sonnen- oder Morgengrauen-Simulatoren. Das sind eher warme Farben, eben dann wie bei einem Sonnenaufgang auch. Mir ist jetzt keine Studie bekannt, die verschiedene Lichtfarben untersucht hätte. Und man muss auch sagen, dass die Augenlider ja das Licht filtern und damit auch durchaus die Farbe ein bisschen verändern.
2: Es gibt ja Leute, die schwören darauf, dass der Lichtwecker ihnen die Winterzeit einfacher macht. Kann das sein?
3: Ja, vielleicht sind es eben genau die, die auch gerne im Frühling, Sommer oder Herbst dann mit dem natürlichen Tageslicht aufwachen. Für diejenigen, die das so empfinden, kann das auf jeden Fall hilfreich sein. Und es gibt auch in der wissenschaftlichen Literatur Hinweise darauf, dass ein Lichtwecker besonders für Menschen mit einer saisonal bedingten affektiven Störung, die man so als Winterdepression auch bezeichnet, dass ein Lichtwecker für die möglicherweise zusätzlich zu einer Lichttherapie am Tag besonders hilfreich sein könnte.
2: Ach, das ist ja spannend. Okay, das heißt, die haben dann vielleicht auch weniger Schwierigkeiten, aus dem Bett zu kommen und so, was dann wahrscheinlich ganz generell hilft dagegen.
3: Ja. Ja.
2: Mhm. Spannend. Okay, dann kommen wir zum akustischen Wecker, den wahrscheinlich die meisten von uns benutzen. Mhm. Ich habe mich noch mal so ein bisschen umgeschaut. Man kann sich zum Beispiel auch mit Naturklängen wecken lassen. Sowas hier.

0: okay.
1: Schatz, das klingt so ein bisschen nach Zug, ne?
0: Ja, total. Ich konnte jetzt auch nicht alles identifizieren. Am Anfang dachte ich so, oh, da drückt die Blase aber auch direkt bei dem Geplätscher.
1: Ja, genau, Geplätscher, Wind sollte das eine, glaube ich, sein. Und das andere ist, glaube ich, auch einfach weißes Rauschen gewesen. Ich habe das, habe ich bei so einem auch Aromawecker gefunden, weil der war dann so, ich wecke dich übrigens mit Duft und mit Naturklängen. Fand ich aber irgendwie auch ganz schön.
0: Ja, kann bestimmt auch funktionieren.
1: Ja, voll. Lass uns mal schauen, erstmal ganz allgemein, was passiert denn in unserem Körper, wenn uns ein Ton weckt?
0: Die Gehirnaktivität, die verändert sich dann beim Aufwachen ganz abrupt. Also die beschleunigt sich, auch die Muskelspannung, die Herz- und die Atemfrequenz, die steigen relativ sprunghaft an. Und meistens bewegen wir uns dann auch direkt, ob das jetzt zum Wecker ausschalten ist oder wie auch immer, und machen dann auch die Augen auf. Und zumindest ist das so das gängige Muster, das ich schon bei ganz vielen Menschen beobachtet habe, die ich im Schlaflabor wecken durfte. Und es deckt sich auch mit meinen persönlichen Erfahrungen natürlich. Ja. Aber was ich super spannend finde, auch ist, dass unser Körper eigentlich schon bevor der Ton kommt, beziehungsweise irgendein Wecker, den geplanten Aufwachzeitpunkt quasi vorhersieht.
1: Oha, wie das?
0: Ja, also das hat eine Studie herausgefunden, in der den Teilnehmenden entweder gesagt wurde, sie dürften von Mitternacht bis 6 Uhr am Morgen schlafen oder von Mitternacht bis 9 Uhr. Und die Forschenden, die waren dann ehrlich gesagt ein bisschen gemein, weil die haben manchmal die Probandinnen und Probanden einfach schon um 6 geweckt, obwohl sie ihnen gesagt hatten, wir wecken euch erst um 9. Also einfach mal, zack, 3 Stunden früher. Gemessen haben die dann im Verlauf der Nacht immer wieder die Konzentration eines Hormons, das heißt Adrenokortikotropin. Dieses Hormon, das reguliert unter anderem die Ausschüttung von Cortisol. Cortisol, haben wir vorher schon gehört, ist das Hormon der Wachheit. Und was sie herausgefunden haben, war, dass dieses Hormon bei denjenigen, die erwartet haben, dass sie um 6 Uhr morgens geweckt werden, also früher geweckt werden, schon ab 5 Uhr am Morgen, also schon eine Stunde bevor dann die erwartet haben, dass sie geweckt werden, deutlich erhöht war im Vergleich mit denjenigen, die dachten, sie dürfen bis um 9 Uhr schlafen. Und interpretiert haben sie es so, der Körper, der hat sich schon auf diesen erwarteten Aufwachzeitpunkt vorbereitet.
1: Ach was, okay. Das heißt, alleine dadurch, dass wir das gesagt bekommen, selbst wenn das vielleicht nicht unsere eigentliche Aufwachzeit ist, programmieren wir uns so. Du, ich muss da ehrlicherweise an diese Woche denken. Ich hatte eine Frühschicht gestern und da stehe ich um 3.30 Uhr auf. Und ich bin irgendwie so um kurz nach 0 Uhr und irgendwie so zwischen 1 und 2 aufgeschreckt und dachte so, oh, habe ich meinen Wecker gestellt? Ich habe doch heute Frühschicht. Und war immer so, ja, ja, klar habe ich den gestellt und habe nochmal geguckt und so, ja, okay, ist gestellt. Heißt das, mein Körper ist auch schon so, während ich da schlafe, so in diesem, wann müsste ich nochmal und hat vielleicht die richtige Uhrzeit nicht gefunden? Kann man das auch damit erklären?
0: Ja, also gibt es verschiedene Erklärungen dafür. Also du bist ja auch quasi so schon wie so ein bisschen in Bereitschaft, aber man könnte das auch durchaus dadurch erklären, dass dein Körper sich eben schon so ein bisschen darauf vorbereitet. Oder man kennt das ja auch manchmal, wenn man irgendwie einen frühen Zug nehmen muss zum Beispiel und früher aufstehen muss als gewohnt, dass man dann trotzdem irgendwie einfach mit dem Wecker quasi aufwacht und das 2 Stunden, bevor man üblicherweise aufsteht. Und da könnte man eben auch davon ausgehen, dass das so ein Effekt ist, dass der Körper ja diesen Zeitpunkt schon voraussieht und sich schon vorbereitet.
1: Das finde ich so spannend, dass wir uns quasi schon so programmieren. Erklärt auf jeden Fall einiges.
0: Und es gibt ja auch Menschen, die wachen wirklich immer ohne Wecker auf. Also ich habe eine Bekannte, die ist auch in der Schlafforschung tätig und die erzählt mir immer, sie hat Zeit ihres Lebens noch nie einen Wecker benutzt, weil sie weiß einfach, wenn sie sich am Abend hinlegt und weiß, ich muss um die und die Uhrzeit aufstehen, dann ist sie wach.
1: Das finde ich verrückt. Das ist total beeindruckend. Okay, vielleicht sollte man mit der mal forschen. Lass uns mal über die Lautstärke unserer Wecker sprechen. Wie empfindlich sind wir? Kann man das sagen aus der Forschung? Vielleicht sogar in Dezibel, aber da träume ich wahrscheinlich zu weit, oder?
0: Ja, nee. Also auch da gibt es einfach ganz, ganz große Unterschiede zwischen Menschen. Die einen, die beim leisesten Weckerklingeln sofort aufwachen. Und wie gesagt, mein Wecker ist echt sehr, sehr leise eingestellt. Und du hast ja auch gesagt, deiner ist ganz leise.
1: Ja.
0: Und dann gibt's die, die halt irgendwie gefühlt drei Wecker auf voller Lautstärke brauchen. Ja, und das hängt natürlich auch davon ab, wann wir geweckt werden, also mitten in der Nacht. Da sind wir meistens schwerer zu wecken als am Morgen. Da braucht man dann vielleicht auch lautere Töne und auch in welcher Situation wir sind. Also wenn man zum Beispiel in Bereitschaft ist und eben weiß, wenn jetzt was kommt, dann muss ich reagieren. Dann ist es was anderes, als wenn ich ganz entspannt im Bett liege und davon ausgehen kann, dass ich einfach bis zum nächsten Morgen ruhig schlafen darf.
1: Ja, voll, fühle ich total. Also wenn ich weiß, ich habe Frühschicht und ich muss dann auch raus, dann bin ich zwar manchmal so im ersten Moment so ein bisschen verwirrt und mir so, ach ja, aber dann habe ich das natürlich ja auch im Kopf. Also ja, ich muss ja jetzt auch raus und dass ich dann auch gucke, dass es dann auch losgeht, so. Und wenn mich jemand wirklich mitten in der Nacht wecken würde und ich wüsste jetzt nicht warum, dann würde ich da vielleicht auch nicht so leicht rauskommen. Wie viel ist denn so ganz generell auch Konditionierung? Also ich meine jetzt so auf den Ton, auf die Uhrzeit, weil ich weiß zum Beispiel, ich wach viel eher von meinem eigenen Wecker auf, also halt so richtig, ne? Also dass ich so richtig wirklich wach bin, als von dem von anderen. Wenn ich so die Töne von anderen Smartphones oder so höre, weiß ich, okay, das ist nicht meins. Und dann fühle ich mich auch einfach nicht so richtig zuständig.
0: Ja, kenne ich auch gut. Ich kann mir schon vorstellen, dass es da auch einen Lerneffekt gibt. Die Frage ist aber, ob wir dann jetzt wirklich gar nicht aufwachen oder ob wir eben trotzdem aufwachen, aber dann direkt merken, alles gut, ist für mich gar nicht relevant.
1: Kann der Ton eigentlich einen Einfluss haben auf unsere Stimmung so über den Tag hinweg?
0: Also eine Übersichtsarbeit, die ich dazu gefunden habe, die hat gefunden, dass Schlaftrunkenheit am Morgen, also jetzt nicht Stimmung, sondern so die Zeit, die man braucht, bis man richtig voll da ist, dass die eventuell geringer ausfällt, wenn man mit Musik geweckt wird.
1: Oh.
0: Zur Stimmung wurde aber wohl noch nicht geforscht oder aber geforscht und nichts veröffentlicht, weil vielleicht einfach keine Unterschiede rauskamen.
1: Okay.
0: Sicher ist aber, ausgeschlafen wacht sich's besser auf und auch die Stimmung am Tag wird besser sein, als wenn wir unausgeschlafen zu früh vom Wecker geweckt werden.
1: Das glaube ich sofort. Was weiß denn eigentlich die Forschung? Macht es einen Unterschied, ob der Weckerton von einem klassischen Wecker kommt oder eben zum Beispiel vom Smartphone? Also ich meine, wir haben dann natürlich so ein Gerät in der Hand, das strahlt uns ein bisschen Licht ins Gesicht und so. Macht das einen Unterschied?
0: Also beim Weckerton an sich glaube ich nicht, dass es einen Unterschied macht, woher der kommt, außer die vom Smartphone sind möglicherweise ein bisschen angenehmer als diejenigen beim klassischen Wecker. Man kann natürlich auch irgendwie den auswählen, der einem gut gefällt. Aber prinzipiell würde ich denken, Ton ist Ton.
1: Ja.
0: Das Licht in einer typischen Aufwachsituation am Morgen, da macht das eigentlich ja keinen Unterschied. In der Regel werden wir ja auch irgendwie eine Nachttischlampe haben oder es ist halt am Morgen schon hell im Schlafzimmer und da macht jetzt das Licht vom Smartphone gar keinen großen Unterschied mehr. Und selbst wenn es eine Wirkung hat, dann macht es uns eben eher wacher und hilft uns damit beim Aufwachen als alles andere.
1: Einige von uns werden ja vielleicht auch von ihren PartnerInnen geweckt oder von ihren Tieren. Oder wir erinnern uns eben ja dann auch an die Zeit, wo unsere Eltern uns geweckt haben. Kann es eigentlich einen Unterschied machen, wie wach wir uns fühlen? Ich weiß von mir zum Beispiel, ich bin auf jeden Fall empfindlich morgens. Das ist für mich so eine sensible Zeit. Und wenn mich da jemand weckt und mich dann vielleicht auch schon mit irgendwelchen To-Dos vollquasselt, da werde ich richtig fuchsig. Also kann ich gar nicht haben und habe dann schon das Gefühl, das macht was mit mir, wie ich irgendwie aufwache.
0: Ja, ich bin auch erstmal immer so, Team, bitte sprich mich nicht an.
1: Och,
0: Aber,
1: danke, danke.
0: ja voll. Aber von jemandem geweckt zu werden, das ist ja auch was Schönes. Aber wecken an sich, das ehrlich gesagt für mich, das reicht dann auch. Bitte nicht quatschen. Das kann sicher dafür sorgen, dass wir morgens mit einem positiveren Gefühl in den Tag starten, wenn man das gerne hat, dass man von jemandem geweckt wird. Aber jetzt für das Aufwachen an sich, glaube ich, macht es keinen Unterschied.
1: Und wenn wir mal so auf den Tag blicken, kann man da sagen, dass das Wie des Aufwachens so einen richtigen Effekt auf unseren ganzen Tag hat?
0: Ja, also wenn dieses Wie, also Musik oder ein nerviger Ton oder andere Menschen, Smartphone und so weiter, wirklich einen großen Effekt hätte, dann gäbe es dazu sicher Forschung, gibt es aber nicht. Andererseits kann ich dem auch was abgewöhnen. Ist vielleicht auch irgendwie gut, also viel falsch machen scheint man nicht zu können. Ich würde am ehesten auf einen Lichtwecker bzw. natürliches Licht setzen. Vielleicht gerade wenn man sagt, Aufwachen am Morgen, das ist irgendwie ein Thema für mich, das fällt mir manchmal nicht so leicht. Und natürlich auch auf guten und ausreichend Schlaf, denn dann wacht sich sowieso am leichtesten auf.
1: Überlege Über eine ganz wichtige Sache haben wir noch überhaupt nicht geredet. Ich finde, die muss aber dringend in diese Folge rein, nämlich über Snoosen.
0: Oh ja.
1: Christine, viele denken ja immer noch, ist total schädlich, macht den ganzen Tag groggy. Du kannst das aber aufklären.
0: Ja, nee, haben wir auch schon mal eine ganze Folge dazu gemacht. Entwarnung für Team Snoosen, zu dem du und ich ja auch gehören. Eine Studie konnte da im Jahr 2023 nämlich echt Entwarnung geben. Es ruiniert nicht den ganzen Tag, wie einem manchmal erzählt wird oder wie man im Internet lesen kann. Im Gegenteil, Personen, die das regelmäßig machen, kann das möglicherweise dabei helfen, sanfter aufzuwachen und nach dem Aufwachen dann auch weniger Schlaftrunkenheit zu erleben. Also eher so voll da zu sein, wenn man dann wirklich aufsteht. Man könnte auch sagen, es kann das Aufwachen einfach angenehmer machen.
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1: Einfach von selbst aufwachen. Ich muss sagen, ich idealisiere das ja selber auch so ein bisschen, ohne Wecker geweckt werden. Man findet aber auch oft, dass das am gesündesten für den Körper sein soll. Und darüber, finde ich, müssen wir sprechen. Ist das ein Mythos oder ist das die Wahrheit?
0: Das würde ich wirklich auf die Wahrheitsseite schieben. Den Wecker brauchen wir, weil wir zu einer bestimmten Zeit aufwachen wollen oder sollen, weil wir halt zur Arbeit müssen, zur Schule, zur Uni, wie auch immer. Unabhängig davon, ob unser Körper zu dem Zeitpunkt überhaupt schon ausreichend Schlaf bekommen hat. Also man könnte es auch vergleichen mit einer Spülmaschine, die man aufmacht, bevor das Programm überhaupt durchgelaufen ist. Und genau so unterbricht der Wecker eben auch unser nächtliches Schlafprogramm. Und das sollten wir eigentlich vermeiden.
1: Wenn das nicht geht, wir müssen ja irgendwie raus, ne? Die Uni, die Schule, der Job, was auch immer, wartet nicht auf uns. Gibt es denn ein Schlafstadium, aus dem man besser aufwacht?
0: Also wenn man aus dem Tiefschlaf geweckt wird, dann ist man meistens ziemlich schlaftrunken. Also ich bin mir zum Beispiel ziemlich sicher, ich habe einmal einen Anruf aus dem Schlaflabor bekommen, nachts. Und das war auch so eine Zeit, wo man eben noch viel Tiefschlaf hat, irgendwie so 2 Uhr in der Nacht. Boah, und die Kollegin da, die musste echt 3 oder 4 Mal wiederholen, was sie eigentlich von mir wissen wollte, weil ich habe es einfach nicht gecheckt. Also irgendwie meine Synapsen waren nicht richtig verkabelt. Ja, also da ist man echt super schlaftrunken und braucht einfach dann eine Weile. Am angenehmsten wacht es sich aus dem Leichtschlaf auf.
1: Kann man dann sagen, dass so Schlafphasenwecker was bringen? Gibt ja auch alle möglichen Apps, die glauben, sie könnten das erkennen.
0: Genau, also du meinst so einen Wecker, der irgendwie detektiert, in welchem Schlafstadium wir sind und dann sagt, ah zack, Leichtschlaf, jetzt wecke ich die Ilka mal.
1: Ja, genau, genau.
0: Also wenn sie zuverlässig das Schlafstadium erkennen können, das ist natürlich so eine Grundvoraussetzung dafür, dann kann es durchaus angenehm sein, sich eben aus dem Leichtschlaf wecken zu lassen, statt irgendwie aus dem REM-Schlaf, also Rapid Eye Movement Schlaf, dieses Schlafstadium mit den intensiven Träumen. Wobei auch das eher so ein bisschen zwischen Tiefschlaf und Leichtschlaf ist, so von dem, wie angenehm es ist, daraus aufgeweckt zu werden. Also Tiefschlaf haben wir eigentlich morgens nicht mehr. Das muss man auch sagen. Also aus dem Tiefschlaf werden wir in der Regel nicht geweckt. Ja, glaube ich, kann man mal ausprobieren und wenn es für einen funktioniert, dann kann man das sich verwenden. Aber klar, Grundvoraussetzung ist einfach, dass diese Wecker auch das Schlafstadium eben mehr oder weniger zuverlässig erkennen können.
1: Ja, und dass wir überhaupt genug geschlafen haben, so, ne? Weil ich meine, sonst hilft das vielleicht auch nicht irgendwie, wenn wir zufällig in der ersten Nachthälfte das kleine Zeitfenster erwischen, wo wir dann doch im Leichtschlaf sind und wir haben einfach noch nicht genügend insgesamt geschlafen. Naja, weiß nicht, ob das dann so zielführend ist. Christine, lass uns am Ende mal draufschauen. Wann sollten wir denn etwas daran ändern, wie wir uns wecken lassen?
0: Also grundsätzlich kann man das überlegen, wenn man merkt, irgendwie wache ich nicht gut auf. Ich muss aber auch zugeben, ich glaube, dass es in so einem Fall vermutlich oftmals gar nicht so sehr um das Wie geht, sondern um andere Fragen. Zum Beispiel, wie habe ich überhaupt geschlafen? Also habe ich ausreichend geschlafen? Habe ich gut geschlafen? Gebe ich meinem Körper durch einen regelmäßigen Schlaf-Wach-Rhythmus die Chance, sich auch auf eine Aufwachzeit einzustellen? Zu welchem Zeitpunkt stehe ich überhaupt auf? Also ist es für meinen Chronotyp, also je nachdem, ob ich jetzt Früh- oder Spättyp bin, ist es ein günstiger Zeitpunkt oder wache ich oder lasse ich mich zu einer Zeit wecken, wo meine innere biologische Uhr einfach noch auf Nacht steht, dann wird es einfach schwerer. Und vielleicht auch so eine Frage wie, was erwartet mich am Tag und kann ich auch diesem Tag positiv entgegensehen? Mhm.

0: Und dann noch zu Fuß zur Arbeit gehen und da ein bisschen dicht tanken. Denn dann besteht die Wahrscheinlichkeit, dass man seinen Chronotyp so ein bisschen nach vorne verlagert, also ein bisschen in Richtung Lerche verlagert und dann am nächsten Abend etwas früher müde wird und vielleicht dann auch am Morgen besser aufwacht.
1: Eine Frage habe ich noch. Wenn du jetzt einen Wecker erfinden könntest, also mit all deinem Wissen aus der Schlafforschung, wie würde der uns denn wecken?
0: Der würde uns wecken, wenn wir ausgeschlafen sind und dann bräuchten wir vielleicht gar keinen Wecker mehr.
1: Also du würdest direkt die ganze Welt ändern, ja?
0: Ja, genau. Natürlich.
1: Christine, ich find's richtig schön. Also wir nehmen daraus mit, wir würden die Welt eigentlich gerne ändern, können wir aber nicht. Also müssen wir versuchen, damit bestmöglich umzugehen. Vielleicht mit einem Lichtwecker, wenn es morgens uns sehr schwer fällt, oder?
0: Ja, ja. Also Lichtwecker finde ich gut. Ist auch eben wissenschaftlich ganz gut bestätigt, dass das für viele Menschen hilfreich sein kann. Und das entspricht ja auch dem Gefühl vieler Menschen. Worauf ich nicht so sehr setzen würde, wäre der Geruch. Und wenn, dann Kaffee und frisches Brot.
1: Wobei ich schon sagen würde, ja, das klingt natürlich irgendwie so ein bisschen drüber. Ja, ich lasse mich hier mit so einem Aromawecker wecken. Aber hey, warum nicht? Also ich stelle mir es irgendwie auch schön vor, wenn es morgens im Schlafzimmer gut riecht.
0: Ja, oder wie du sagst, in Zeiten von Smart Home einfach die Kaffeemaschine schon mal anschalten.
1: Ja, sehr gut. Dann, wenn ihr Themen habt, über die wir unbedingt mal sprechen sollen, dann schreibt uns an überschlafen@deutschlandfunknova.de und bis dahin schlaft gut.
0: Aber stresst euch nicht.
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1: Es ist 22 Uhr. Ich bin Johanna Schmidt. Deutschland und die USA wollen bei Rüstungsprojekten stärker zusammenarbeiten. Verteidigungsminister Boris Pistorius hat dazu in den USA eine Vereinbarung unterschrieben, zusammen mit seinem Amtskollegen Pete Hegseth. Hintergrund sind laut Verteidigungsministerium die aktuellen sicherheitspolitischen Herausforderungen. Deshalb gäbe es einen großen Bedarf an Rüstungsgütern. Unternehmen aus beiden Ländern sollen sich nach der Vereinbarung noch mehr ergänzen, zum Beispiel bei der Herstellung von Waffensystemen und komplexer Munition. Bundeskanzler Friedrich Merz steht politisch ziemlich unter Druck, unter anderem wegen der schlechten Ergebnisse für die CDU bei der Landtagswahl in Sachsen-Anhalt. Dieser Druck könnte der Grund für diese Meldung sein. Merz hat einen wichtigen Auslandstermin abgesagt. Er fliegt nächste Woche nicht zur UNO-Generaldebatte in New York. Die deutsche Presseagentur zitiert aus Regierungskreisen, Merz werde in Berlin gebraucht. Da hat er heute eine Ankündigung wegen der hohen Spritpreise gemacht. Es soll Entlastungen für Autofahrerinnen und Autofahrer geben. Welche konkret ist noch nicht bekannt, es soll aber sehr bald einen Vorschlag geben. Eine Übergewinnsteuer für Mineralölkonzerne hat Merz schon abgelehnt. Die USA haben zum ersten Mal bestätigt, dass sie im Weltraum Waffen stationiert haben. Einzelheiten nannte ein Sprecher der US Space Force nicht. Er sagte aber, dass es um Weltraumkontrolle geht und dass mit den Waffen sowohl offensive als auch defensive Zwecke möglich seien. Experten werteten die Äußerungen als Warnung an China. Das chinesische Außenministerium warnte daraufhin vor einer Militarisierung des Weltraums, vor Wettrüsten und davor, den Weltraum zum Schlachtfeld zu machen. Seit den 1960er Jahren gibt es einen Weltraumvertrag, den die USA, Russland und China unterschrieben haben. Damit sind Atomwaffen im All verboten und die Erforschung des Weltraums soll friedlich erfolgen. Mittlerweile könnte es bei Auseinandersetzungen im All aber darum gehen, Satelliten zu hacken oder zu stören. In der Türkei gehen die Behörden weiter hart gegen queere Gruppen und ihre Unterstützer vor. Bei einer Demonstration vor einem Gerichtsgebäude in Istanbul hat die Polizei laut Augenzeugen mindestens 150 Menschen festgenommen. Die Leute hatten sich dort versammelt, um gegen die Razzien in der LGBTQ-Community zu protestieren, die es am Wochenende gab. Da waren landesweit viele Aktivistinnen und Aktivisten festgenommen worden, die sich für die Rechte von queeren Menschen einsetzen. Offiziell ist nicht viel über die konkreten Vorwürfe bekannt. In einem Fall wirft die Staatsanwaltschaft einer NGO zum Beispiel vor, Kindern in ihrer Entwicklung zu schaden. Das ist ein Vorwand, den rechte Regierungen oft nutzen, um queere Menschen schlecht zu machen.
0: Das Wetter.
1: In der Nacht kann es in der Nordhälfte Schauer und auch mal kräftige Gewitter geben. Die Temperaturen gehen runter auf 17 bis 9 Grad. Morgen dann kann es überall nass werden und auch wieder gewittern. Dann kühler als heute, höchstens 18 bis 24 Grad.
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1: Es ist 23 Uhr. Ich bin Johanna Schmidt. Die Spritpreise sind gerade wieder extrem hoch und Bundeskanzler Friedrich Merz hat jetzt Schritte dagegen angekündigt. Welche genau, ist aber noch nicht klar. Eine Regelung hat er aber schon abgelehnt: eine Übergewinnsteuer für Mineralölkonzerne. Die hatte die SPD gefordert. Merz hat gesagt, dass die Bundesregierung gerade andere Entlastungen für Autofahrerinnen und Autofahrer vorbereitet. Dazu soll es sehr bald einen Vorschlag geben. Wirtschaftsministerin Katharina Reiche von der CDU hatte schon vorgeschlagen, dass Menschen mit wenig Geld Direktzahlungen bekommen sollen. Benzin ist wegen der Eskalation im Nahen Osten gerade so teuer wie noch nie. Diesel ist nur noch wenige Cent von den Rekordpreisen im April entfernt. Deutschland und die USA wollen bei Rüstungsprojekten stärker zusammenarbeiten. Verteidigungsminister Boris Pistorius hat dazu in den USA eine Vereinbarung unterschrieben, zusammen mit seinem Amtskollegen Pete Hegseth. Hintergrund sind laut Verteidigungsministerium die aktuellen sicherheitspolitischen Herausforderungen. Deshalb gäbe es einen großen Bedarf an Rüstungsgütern. Unternehmen aus beiden Ländern sollen sich nach der Vereinbarung noch mehr ergänzen, zum Beispiel bei der Herstellung von Waffensystemen und komplexer Munition. Mehrere Streaming-Anbieter sollen Preise erhöht haben, obwohl sie das so nicht durften. Da sagen Verbraucherschützer und haben gegen Netflix, Apple TV und Wow geklagt. Es geht um die Preise laufender Abos. Die sollen mehrfach angehoben worden sein, ohne dass Kundinnen und Kunden dem nochmal direkt zugestimmt haben. Die Klausel dafür stand offenbar nur in den AGB. Die Verbraucherschützer wollen für Kunden in Deutschland Rückzahlungen rausholen zwischen 200 und 700 Euro. Wer betroffen ist, kann bei der Klage kostenlos mitmachen. US-Präsident Donald Trump wollte, dass an der größten Kultureinrichtung in Washington, dem Kennedy Center, auch sein Name steht. Das hat ein Gericht mehrfach nicht erlaubt. Jetzt hat Trump angekündigt, das Kennedy Center soll sofort geschlossen werden. Er begründet das mit Sicherheitsbedenken und damit, dass die Einrichtung renoviert werden müsse. Das könne aber erst passieren, wenn sein Name am Gebäude angebracht wird. Seit seinem Amtsantritt letztes Jahr hatte Trump über angebliche anti-amerikanische Propaganda in dem Zentrum gesprochen und den Vorstand der öffentlichen Kultureinrichtung neu besetzt, mit Leuten, die ihm nahestehen.
0: Das Wetter.
1: Heute Nacht kann es in der Nordhälfte Schauer und auch mal kräftige Gewitter geben. Die Temperaturen gehen runter auf 17 bis 9 Grad. Morgen kann es überall nass werden und auch wieder gewittern. Dazu noch mal kühler als heute. Höchstens 18 bis 24 Grad sind morgen drin.
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